0: tatsächlich durchsetzt und Wirtschaftsexperten warnen vor erheblichen Folgen auf beiden Seiten. Aus der Nachrichtenredaktion Nils Hansen.
1: Höhere Zölle würden die europäischen Autobauer hart treffen und das in einer Lage, die ohnehin angespannt ist, heißt es vom Verband der Automobilindustrie. Ähnlich äußert sich der Deutsche Außenhandelsverband. Weitere Zollerhöhungen würden den transatlantischen Handel erheblich belasten. Obwohl sich die USA und die EU eigentlich auf Zölle in Höhe von 15% geeinigt haben, will Trump die Abgaben auf Autos und Lastwagen auf 25% erhöhen, weil sich die EU seiner Ansicht nach nicht an das Handelsabkommen hält. Inwiefern genau, ließ er aber offen.
0: Zum Tag der Arbeit hat es bundesweit Demonstrationen, Kundgebungen und Tanzveranstaltungen gegeben. In Berlin waren auch noch am späten Abend etwa 10.000 Teilnehmer unterwegs. Aus Berlin Helena Dehler.
2: Der 1. Mai war vor allem eins, ein großes Fest bei sommerlichen Temperaturen. Das hat so viele Menschen angezogen, dass in Kreuzberg erst einzelne Bahnhöfe gesperrt wurden. Später war auch in den Görlitzer Park kein Reinkommen mehr möglich. Die Polizei war lange mit dem Lenken der Menschenmassen beschäftigt. Am frühen Abend ging dann die revolutionäre 1. Mai-Demonstration vom Oranienplatz bis nach Neukölln zum Südstern. Angeführt wurde sie dieses Jahr von einem antimilitaristischen Block.
0: Das waren die Nachrichten. Das Wetter in Deutschland. Klar und trocken, Tiefstwerte plus 12 bis minus 1 Grad. Tagsüber anfangs sonnig, später von Westen her mehr Wolken und teils kräftige Schauer und einzelne Gewitter. Höchstwerte 21 bis 29 Grad, an der See kühler. Am Sonntag im Südosten zeitweise heiter, sonst Richtung Norden und im Bergland vereinzelt Schauer oder Gewitter, 17 bis 30 Grad. Und die Zeit, es ist gleich 2.03 Uhr.
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4: Mit Marlene Reichert am Mikrofon, schön, dass Sie dabei sind. Den Anfang macht die Württembergische Philharmonie Reutlingen unter John Jeter mit einer Ouvertüre der afroamerikanischen Komponistin Florence Price. Mehrere Spirituals hat sie da verarbeitet. Go Down Moses, Nobody Knows the Trouble I Feel und Every Time I Feel the Spirit.

Unter Leitung von John Dredder spielte die Württembergische Philharmonie Reutlingen die zweite Konzertouvertüre von Florence Price. Diverse Spirituals sind in diesem Werk zitiert. Das Kinderlied Oh, Where's My Little Basket Gone haben sich mehrere englische Komponisten zu Beginn des 19. Jahrhunderts vorgenommen, um daraus einen Variationenzyklus zusammenzustellen, wie einst der Komponist und Verleger Anton Diabelli in der Wiener Klassik. Und mit diesen Diabellerie, so wie sie es genannt haben, hören wir jetzt die Kölner Kammersolisten.

Ray Vaughan Williams, Howard Ferguson, Alan Bush, Alan Rawsthorne, Elizabeth Lutyens, Elizabeth McConchie, Gerald Finzi, Grace Williams und Gordon Jacob. Sie alle waren beteiligt an diesen Variationen über das Lied Oh, Where's My Little Basket Gone? Und wir hörten damit die Kölner Kammersolisten. Bühnenmusik von Hector Berlioz schließt sich an hier im ARD-Nachtkonzert, Ballettmusik aus seiner Oper Die Trojaner. Das Münchner Rundfunkorchester spielt unter Cyril Diederich Marche Troyenne, Prälude und Pantomime.

Das Münchner Rundfunkorchester unter Cyril Diederich mit Ballettmoderne von Hector Berlioz. Das ist das ARD-Nachtkonzert, präsentiert von BR Klassik. Und mit Klaviermusik von Wolfgang Amadeus Mozart geht's weiter. Christian Zacharias und Marie-Louise Hinrichs spielen die Sonate für zwei Klaviere D-Dur, Köchelverzeichnis 448.

Mit der Sonate für zwei Klaviere D-Dur, Köchelverzeichnis 448 von Wolfgang Amadeus Mozart, hörten wir Christian Zacharias und Marie-Louise Hinrichs. Kammermusik von Josef Joachim Raff schließt sich an. Edelste Hausmusik hat er für den österreichischen Geiger Ludwig Strauss geschrieben mit seinen 6 Stücken Opus 85. Cavatina und Canzona zeigen Raffs hohe Kunst der Kantilene. Das einleitende Stück Marcia klingt festlich triumphal, die Pastorale idyllisch. Virtuos sind Scherzino und Tarantella. Und hier kommt eine Aufnahme mit dem Geiger Ingolf Turban und Jascha Nemtsov am Klavier.

Der Geiger Ingolf Turban spielte zusammen mit dem Pianisten Jascha Nemzow die 6 Stücke Opus 85 von Joseph Joachim Raff. Eine zwiegesichtige, hintersinnige Musik hat Alexander von Zemlinsky mit seiner Sinfonietta Opus 23 geschrieben. Da ist die Atmosphäre der 1920er Jahre mit Jazz, Cabaret und Songspiel ebenso gegenwärtig wie die exaltierte, überspannte Vortragskunst des Fin de Siècle. Die Sinfonietta ist ein gewitztes, sprudelndes, brillantes Stück. Aber Zemlinsky hat gleichzeitig verschlüsselte Botschaften eingebaut, wie »Wohin gehst du?« oder »Hüte gut das Haus« aus seinen Martin-Lang-Gesängen. Er ahnte nicht, wie prophetisch diese in Tönen versteckten Worte waren. Er wusste nicht, dass die Sinfonietta seine letzte Sinfonie sein würde. Vom Gelegenheits- zum Abschiedswerk. Hören wir das HR-Sinfonieorchester unter Andres Orozco Estrada.

Das HR-Sinfonieorchester unter Andres Orozco Estrada mit der Sinfonietta Opus 23 von Alexander von Zemlinsky. In Kürze wird's 4 Uhr. Der Pianist Jean-Philippe Collard begleitet uns mit einer Fantasie von Gabriel Fauré, Nachrichten. Und in die dritte Nachtkonzertrunde geht's mit einer Orchestersuite von Telemann.

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1: 4 Uhr mit Gabriela Kühne. Das US-Verteidigungsministerium hat angekündigt, etwa 5000 Soldaten aus Deutschland abzuziehen. Solche Drohungen hat es ja seit der ersten Amtszeit von Präsident Trump gegeben. Unsere Washington-Korrespondentin Anne Schneider zu der Frage, wie ernst der jetzige Schritt zu nehmen ist.
2: Ich denke, dass man die Drohung diesmal deutlich ernster nehmen muss als früher. In Trumps erster Amtszeit hatte ja das Verteidigungsministerium den Abzug gebremst. Dann ist Joe Biden an die Macht gekommen und hat das Ganze wieder gestoppt. Jetzt liegt aber eine Entscheidung des Pentagon vor, inklusive einem konkreten Zeitplan für den Abzug, nämlich 6 bis 12 Monate. Die Medien hier in den USA werten das auch ganz klar als politisches Signal, eben wegen der immer weiter wachsenden Spannung zwischen Trump und den europäischen Verbündeten in Sachen Irankrieg.
1: US-Präsident Trump sorgt mit seiner Drohung, die Zölle auf Autos und Lastwagen erhöhen zu wollen, erneut für Streit. Die EU droht bereits mit Gegenmaßnahmen, falls der US-Präsident die Zollerhöhungen tatsächlich durchsetzt, und Wirtschaftsexperten warnen vor erheblichen Folgen auf beiden Seiten. Aus der Nachrichtenredaktion Nils Hansen.
3: Höhere Zölle würden die europäischen Autobauer hart treffen. Und das in einer Lage, die ohnehin angespannt ist, heißt es vom Verband der Automobilindustrie. Ähnlich äußert sich der Deutsche Außenhandelsverband. Weitere Zollerhöhungen würden den transatlantischen Handel erheblich belasten. Obwohl sich die USA und die EU eigentlich auf Zölle in Höhe von 15% geeinigt haben, will Trump die Abgaben auf Autos und Lastwagen auf 25% erhöhen, weil sich die EU seiner Ansicht nach nicht an das Handelsabkommen hält. Inwiefern genau, ließ er aber offen.
1: Bundesfinanzminister Klingbeil drückt bei der geplanten Einkommensteuerreform aufs Tempo. Der Vizekanzler sagte der Süddeutschen Zeitung, er werde sein Reformkonzept in den kommenden Wochen vorlegen. Aus der Nachrichtenredaktion Ulrike Ufer.
4: Der SPD-Vorsitzende bekräftigte, geplant sei eine deutliche Entlastung kleinerer und mittlerer Einkommen. Wörtlich erklärte Klingbeil, diejenigen, die jeden Tag den Laden am Laufen halten, müssen am Ende mehr in der Tasche haben. Diese Entlastung müsse aber realistisch finanziert werden und Spitzenverdiener mit 6-stelligen Gehältern ihren Beitrag leisten. Kanzleramtschef Frei will nach eigenen Worten bei der geplanten Reform ebenfalls möglichst viele Steuerzahler entlasten. Frei sprach sich in der Neuen Osnabrücker Zeitung zugleich dagegen aus, diese als reine Umverteilung zu gestalten.
1: Das waren die Nachrichten. Das Wetter in Deutschland. Tagsüber anfangs sonnig, später von Westen her mehr Wolken und teils kräftige Schauer und einzelne Gewitter. Höchstwerte 21 bis 29 Grad an der See, kühler. Am Sonntag im Südosten zeitweise heiter, sonst Richtung Norden und im Bergland vereinzelt Schauer oder Gewitter bei 17 bis 30 Grad. Es ist 4.03 Uhr.
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5: Am Mikrofon begrüßt Sie Marlene Reichert, freue mich, dass Sie dabei sind. Barock geht's in die dritte Runde mit der Orchestersuite F-Dur für 2 Oboen, Streicher und Basso Continuo von Georg Philipp Telemann. Karin van Heerden und Wolfgang Dai Barock-Oboe musizieren zusammen mit dem L'Orfeo Barockorchester.

Das waren Karin von Herden und Wolfgang Dai Barockoboe sowie das L'Orfeo Barockorchester mit der Suite für zwei Oboen, Streicher und Basso Continuo in F-Dur von Georg Philipp Telemann. Weiter geht's mit Kammermusik von Gabriel Fauré, der zweiten Cellosonate. Und ihre Geschichte beginnt im Herzen von Paris an prominenter Stelle am Grab Napoleons im Invalidendom. Zum 100. Todestag des Kaisers der Franzosen 1921 schrieb der damals schon hochbetagte Fauré einen Chant funéraire, einen Grabgesang. Unter den bewegenden Bedingungen der Uraufführung am Sarg Napoleons hinterließ das Stück einen bleibenden Eindruck. Fauré beschloss deshalb, ihm einen dauerhaften Platz in seinem Werk einzuräumen, im Zentrum seiner zweiten Cellosonate. Er verwandelte den Grabgesang in ein elegisches Andante für Cello und Klavier und fügte zwei Exsätze in schnellem Tempo hinzu. Und damit hören wir jetzt den Cellisten Christian Poltera und die Pianistin Catherine Stott.

Zusammen mit der Pianistin Catherine Stott spielte der Cellist Christian Poltera die zweite Violoncello-Sonate Opus 117 von Gabriel Fauré. Das ist das ARD-Nachtkonzert, präsentiert von BR Klassik, jetzt mit dem Viola-Konzert C-Dur von Joseph Martin Kraus. Solist unserer Aufnahme ist David Aaron Carpenter. Er spielt zusammen mit der Tapiola Sinfonietta unter Janne Niesonen.

Das war das C-Dur-Viola-Konzert von Joseph Martin Kraus in einer Aufnahme mit David Aaron Carpenter und der Tapiola-Sinfonietta unter Janne Niesonen. Soweit der dritte Teil des ARD-Nachtkonzerts. In den vierten geht's mit Bläsermusik aus Frankreich.

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1: Um 5 Uhr mit Gabriela Kühne. Das US-Verteidigungsministerium hat angekündigt, etwa 5000 Soldaten aus Deutschland abzuziehen. Solche Drohungen hat es ja seit der ersten Amtszeit von Präsident Trump gegeben. Unsere Washington-Korrespondentin Anne Schneider zu der Frage, wie ernst der jetzige Schritt zu nehmen ist.
2: Ich denke, dass man die Drohung diesmal deutlich ernster nehmen muss als früher. In Trumps erster Amtszeit hatte ja das Verteidigungsministerium den Abzug gebremst. Dann ist Joe Biden an die Macht gekommen und hat das Ganze wieder gestoppt. Jetzt liegt aber eine Entscheidung des Pentagon vor, inklusive einem konkreten Zeitplan für den Abzug, nämlich 6 bis 12 Monate. Die Medien hier in den USA werten das auch ganz klar als politisches Signal, eben wegen der immer weiter wachsenden Spannung zwischen Trump und den Verbündeten in Sachen Irankrieg.
1: US-Präsident Trump sorgt mit seiner Drohung, die Zölle auf Autos und Lastwagen erhöhen zu wollen, erneut für Streit. Die EU droht bereits mit Gegenmaßnahmen, falls der US-Präsident die Zollerhöhungen tatsächlich durchsetzt, und Wirtschaftsexperten warnen vor erheblichen Folgen auf beiden Seiten. Aus der Nachrichtenredaktion Nils Hansen.
3: Höhere Zölle würden die europäischen Autobauer hart treffen und das in einer Lage, die ohnehin angespannt ist, heißt es vom Verband der Automobilindustrie. Ähnlich äußert sich der Deutsche Außenhandelsverband. Weitere Zollerhöhungen würden den transatlantischen Handel erheblich belasten. Obwohl sich die USA und die EU eigentlich auf Zölle in Höhe von 15% geeinigt haben, will Trump die Abgaben auf Autos und Lastwagen auf 25% erhöhen, weil sich die EU seiner Ansicht nach nicht an das Handelsabkommen hält. Inwiefern genau, ließ er aber offen.
1: Bundesfinanzminister Klingbeil drückt bei der geplanten Einkommensteuerreform aufs Tempo. Der Vizekanzler sagte der Süddeutschen Zeitung, er werde sein Reformkonzept in den kommenden Wochen vorlegen. Aus der Nachrichtenredaktion Ulrike Ufer.
4: Der SPD-Vorsitzende bekräftigte, geplant sei eine deutliche Entlastung kleinerer und mittlerer Einkommen. Wörtlich erklärte Klingbeil, diejenigen, die jeden Tag den Laden am Laufen halten, müssen am Ende mehr in der Tasche haben. Diese Entlastung müsse aber realistisch finanziert werden und Spitzenverdiener mit 6-stelligen Gehältern ihren Beitrag leisten. Kanzleramtschef Frei will nach eigenen Worten bei der geplanten Reform ebenfalls möglichst viele Steuerzahler entlasten. Frei sprach sich in der Neuen Osnabrücker Zeitung zugleich dagegen aus, diese als reine Umverteilung zu gestalten.
1: Das waren die Nachrichten. Das Wetter in Deutschland. Tagsüber anfangs sonnig, später von Westen her mehr Wolken und teils kräftige Schauer und einzelne Gewitter. Höchstwerte 21 bis 29 Grad, an der See kühler. Am Sonntag im Südosten zeitweise heiter, sonst Richtung Norden und im Bergland vereinzelt Schauer, bei 17 bis 30 Grad. Es ist 5.03 Uhr.
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5: Am Mikrofon Marlene Reichert und ich wünsche einen schönen guten Morgen.

Les Solistes de Prate mit Introduktion und Menuett aus der Petite Suite Galloise von Louis-Théodore Couby. Weiter geht's mit dem Konzert für zwei Chalumeaux, zwei Violinen, Viola und Basso Continuo in C-Dur von Christoph Graupner. Und es musiziert das Ensemble Ars Antiqua Austria.

Ars Antiqua Austria mit dem Konzert für zwei Chalumeaux, Violinen, Viola und Basso Continuo in C-Dur von Christoph Graupner. Sinfonik von Franz Schubert schließt sich an das Andante in H-Moll aus den Entwürfen für eine Sinfonie in D-Dur. Es spielt das SWR-Sinfonieorchester Baden-Baden und Freiburg. Die Leitung hat Michael Kielen.

Unter Leitung von Michael Gehlen spielte das SWR-Sinfonieorchester Baden-Baden und Freiburg den zweiten Satz des Andante aus den Entwürfen für eine Sinfonie, Deutschverzeichnis 936a von Franz Schubert. Als nächstes Kammermusik von Anton Franz Josef Eberl aus seinem Grand Trio für Klarinette, Violoncello und Klavier, Opus 36, hören wir den vierten Satz mit dem Trio Echo.

Allegretto aus dem Grand Trio für Klarinette, Violoncello und Klavier von Anton Franz Josef Eberl. Wir hörten damit das Trio Echo. Das ist das ARD-Nachtkonzert, präsentiert von BR Klassik, jetzt mit Ballettmusik von Peter Tschaikowski, mit dem Pas de Deux aus dem dritten Akt seines Dornröschen-Balletts. Andrei Previn leitet in unserer Aufnahme das London Symphony Orchestra.

Der Pas de Deux aus dem dritten Akt von Peter Tschaikowskis Dornröschen. Das London Symphony Orchestra spielte unter Andrei Previn. Und mit Tanzmusik geht's weiter, mit Tanzmusik für die Finger, in unserem Fall die von Andras Schiff. Der spielt die Salonpolka Opus 7 Nummer 3 von Friedrich Smetana.

Das war Andras Schiff mit der A-Dur-Klavierpolka von Friedrich Smetana. Und das war's schon fast im ARD-Nachtkonzert. Mit dem Krönungswalzer von Henry Mancini begleiten uns die Mancini-Pops in den Samstag. Mein Name ist Marlene Reichert und ich wünsche Ihnen ein schwungvolles Wochenende.

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1: 6 Uhr. Die USA werden rund 5000 Soldatinnen und Soldaten aus Deutschland abziehen. Das hat ein Sprecher des US-Verteidigungsministeriums bestätigt. Der Abzug werde schrittweise über 6 bis 12 Monate erfolgen. Für SR Info Anne Schneider.
2: Er betonte, dies sei Teil einer Überprüfung der US-Truppenpräsenz in Europa und orientiere sich an den aktuellen militärischen Anforderungen. Dennoch bleibt Deutschland der wichtigste US-Militärstandort in Europa. Der Sender CBS berichtet, dass zentrale Einrichtungen wie die Airbase Ramstein sowie die US-Kommandos für Europa und Afrika bestehen bleiben. US-Präsident Donald Trump hatte schon vor einigen Tagen den Abzug angekündigt. Er erfolgt auch vor dem Hintergrund wachsender Spannungen zwischen Washington und Berlin.
1: Die EU und die deutsche Wirtschaft kritisieren die von US-Präsident Trump angekündigten höheren Zölle für Fahrzeuge aus der EU. Der Vorsitzende des Handelsausschusses im Europaparlament Lange bezeichnete Trumps Pläne als inakzeptabel. Der Verband der Automobilindustrie sprach von einer erneuten und schwerwiegenden Belastung der transatlantischen Beziehungen. Trump hatte gestern angekündigt, er wolle die Zölle auf Autos und Lkw aus der EU ab kommender Woche auf 25% erhöhen. Er begründete das mit dem Vorwurf, die EU halte sich nicht an das vereinbarte Handelsabkommen. Eigentlich hatten sich beide Seiten auf Zölle in Höhe von 15% geeinigt. Bundesfinanzminister Klingbeil hat angekündigt, in den kommenden Wochen ein Konzept für eine Steuerreform vorzulegen. Der SPD-Vorsitzende sagte der Süddeutschen Zeitung, geplant sei eine deutliche Entlastung kleiner und mittlerer Einkommen. Das müsse realistisch finanziert werden. Dazu müssten Spitzenverdiener mit 6-stelligen Gehältern einen Beitrag leisten. Kanzleramtsminister Frey von der CDU erklärte, es dürfe keine reine Umverteilung geben. Ziel müsse eine Entlastung möglichst vieler Steuerzahler sein. In Berlin-Kreuzberg ist die Demonstration zum 1. Mai gestern Abend weitgehend friedlich verlaufen. Das teilte die Polizei in einer vorläufigen Bilanz mit. Demnach gab es lediglich 3 Festnahmen wegen Störungen. Zur sogenannten revolutionären 1. Mai-Demonstration von linken und linksextremen Gruppen hatten sich rund 10.000 Menschen versammelt. Bundesweit nahmen gestern an den Umzügen des Deutschen Gewerkschaftsbundes zum Tag der Arbeit rund 370.000 Menschen teil. In Saarbrücken waren es 4.500. Die Lärmschutzarbeiten an mehreren Bahnstrecken im Saarland verzögern sich. Wie die Deutsche Bahn auf SR-Anfrage mitteilte, sind die Arbeiten etwa auf der Strecke zwischen Saarbrücken und Homburg zwar größtenteils abgeschlossen, allerdings würden sie später fertiggestellt als zunächst geplant. Aus der SR-Nachrichtenredaktion Daniel Magar.
3: Hindernisse im Erdreich oder auch Schwierigkeiten beim Einvibrieren der Rohre. Das sind laut Bahn generell nicht vorhersehbare Gründe, warum sich Arbeiten in die Länge ziehen. Auch wenn es im Vorlauf zu ausführlichen Untersuchungen des Bodens komme, könne nicht alles erfasst werden. Die Arbeiten in und um Saarbrücken sollten bereits Ende vergangenen Jahres abgeschlossen sein. Nach Angaben der Bahn sind sie das inzwischen auch größtenteils. Rund 6 Kilometer an Lärmschutzwänden wurden bereits gebaut, geplant waren mehr als 7. Auch bei St. Ingbert und bei Merzig wird immer noch gebaut. Insgesamt plant die Bahn in mehreren Orten im Saarland weitere Lärmschutzwände, hier liegt aber noch kein konkreter Zeitplan vor.
1: Die Zahl der Beratungen beim Antidiskriminierungsforum Saar hat stark zugenommen. Wie das Forum dem SR mitteilte, ist seit 2021 eine jährliche Steigerung von 9 Anfragen von 20-30% festgestellt worden. Die meisten Menschen seien aufgrund von rassistischen Erfahrungen beraten worden. Darauf folgten als Gründe sexistische Erlebnisse und Diskriminierungen aufgrund von Behinderungen oder chronischen Erkrankungen. Das waren die Nachrichten mit Ute Mühlbauer. 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
4: Und das Wetter im Saarland. Schönen guten Morgen. Heute scheint oft noch die Sonne. Erst am Nachmittag sind einzelne Schauer und Gewitter möglich, weil dann die Wolken sich zusammenziehen. 23 bis sogar 27 Grad sind heute möglich. Morgen am Sonntag nur noch zwischendurch Sonne, überwiegend stark bewölkt, erstmals trocken. Am Nachmittag gibt es dann hier und da mal Regen bei 18 bis 23 Grad. Und die weiteren Aussichten am Montag, kompakte Wolken, wenig Sonne, zeitweise Regen. Es wird etwas kühler, 16 bis 20 Grad.
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4: Mit Roland Kunz, ich hoffe, Sie hatten eine gute Nacht und werden einen schönen Samstag verbringen. Wir werden unser Bestes dazu tun. Zunächst mal mit Musik von Sophia Kennedy, Nose for a Mountain. Ich grüße Sie herzlich.

Karima, besungen von Alexis Ashka, nämlich um 6.12 Uhr. Und die Space Gitanos sind schon unterwegs. Jan Pascal, Alexander Kilian, nennen sich Café del Mundo, haben mit Royal Philharmonic Orchestra 2023 das Album Symphonic aufgenommen. Und das ist eine schöne Mischung aus Spanien und englischem Orchestersound.

Das war eine der berühmten Musiken von Modest Mussorgsky um 6.22 Uhr, nämlich zu den Bildern einer Ausstellung, die Promenade, sozusagen die Wandelmusik zwischen den ganzen Bildern, die Modest Mussorgsky beschrieben hat, Bilder von Viktor Hartmann, die ihn beeindruckt haben und die er musikalisch so umgesetzt hat. Und diese Musik dazwischen als Wandelmusik. Das war das Original übrigens. Das wurde ja später von Ravel instrumentiert, aber hier gespielt von Yu Yun Yu. Und jetzt haben wir Black Sea Tahu zu Gast.

Genau. Ist so ein schöner Satz. Man wird morgens wach und dann als erstes dieser schöne Satz. Egal wo auf der Welt, es ist alles in Ordnung und ich bin immer glücklich, solange ich bei dir bin. Das hat er hier gerade gesungen, Stu Larsen. I will be happy and hopefully you will be too. Hoffentlich wirst du es auch so sein. 6:40 ist es, 30, 6:30. Und ich grüße Sie herzlich an diesem Morgen, der noch einmal sehr schön wird. Dann ziehen heute so ein bisschen Wolken auf, aber wir genießen ja noch die Sonne heute Morgen. Das ist doch schön. Hier mit Carlo Arrigoni, ein Sonatensatz für Mandoline, Barockgitarre und spanische Barockharfe. Sehr schöne Besetzung.

Nein, sie ist keine 17 oder 18, sondern sie ist 55. Aber die Stimme hat sie in der Jugend gelassen, nämlich Lisa Ekdahl, die schwedische Popsängerin, Jazzsängerin, besser gesagt, macht sehr viel Jazz. Das war vom Album Große Songs, Dream a Little Dream of Me. Und jetzt Joseph Haydn, 108. Symphonie. Wer sich so ein bisschen auskennt, wird sich jetzt wundern, denn er hat 104 Symphonien geschrieben. Aber es gibt so ein paar versteckte Schätze, die auch gehoben wurden, vor allem von den Heidelberger Symphonikern, die eine Gesamtaufnahme gemacht haben. Johannes Klump dirigiert das Finale aus der 108. Symphonie.

Jan Tiersen, der Franzose, der ja auch die Musik geschrieben hat zur fabelhaften Welt der Amélie. Das hier war ein Comptine de Notre Dété, gespielt von Lang Lang. Und jetzt Pete Doherty und danach haben wir Kitty Hoff, was auch geschieht.

0: Zwischenruf von Christine Berg, Evangelische Kirche.
1: Wir sitzen doch alle im selben Boot, sagst du. Nein, denke ich. Wir sitzen nicht alle im selben Boot. Manche sitzen auf einem kleinen Floß, manche auf einer großen Yacht. Manche Boote sind schon von Beginn der Fahrt an so schwer beladen, dass sie zu sinken drohen. Manche Boote schweben mit der leichten Sommerbrise im gesetzten Segel schwerelos über das Wasser. Manche finden schnell und zielsicher zum nächsten Hafen. Manche navigieren geduldig, aber kommen dort nicht an. Wir versuchen, an unseren Booten zu arbeiten und uns dem Wetter anzupassen. Oder hoffen, dass die Unwetter schnell vergehen. Manchmal treffen wir uns dort auf dem Wasser. Und für einen Moment sitzen wir vielleicht auch mal im selben Boot. Wir teilen die Fracht und diskutieren die Route. Und danach fahren wir weiter, jeder für sich, im eigenen Boot. Vielleicht eine kurze oder auch längere Zeit fahren wir nebeneinander her. Vielleicht trennen sich unsere Wege an einem Flussarm und vielleicht begegnen wir uns dann irgendwann wieder. Wir sitzen nicht alle im selben Boot. Aber wir fahren auf demselben, unberechenbaren, manchmal reißenden, manchmal ruhigen und wunderbaren Fluss. Und wo dieser Fluss hinführt, das weiß ich auch nicht so genau.
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Better Way, der bessere Weg. Den muss man immer wieder suchen. Watch House war das mit diesem Song. Wir haben noch 6 Minuten bis zu den Nachrichten. Da kann mal der Himmel vielleicht noch zusammenbrechen. Skyfall, der Film James Bond. Und Adele hat dazu den Song geschrieben. Das ist einer ihrer ganz großen Erfolge, aber auch ein Wahnsinnslied. Hier haben wir es. Adele.

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1: 7 Uhr. 5000 US-Soldatinnen und Soldaten werden innerhalb von 12 Monaten Deutschland verlassen. Das teilte ein Sprecher des US-Verteidigungsministeriums mit. Zurzeit sind in Deutschland rund 36.000 US-Soldaten stationiert. Für SR Info Janina Böhm.
2: Die Ankündigung kommt nach einer entsprechenden Drohung von US-Präsident Trump. Zwischen ihm und Bundeskanzler Merz gibt es seit Beginn des Irankriegs zunehmend Spannungen. Zuletzt hatte Merz gesagt, der Iran demütige die USA in den Verhandlungen über ein Ende des Kriegs. Trump warf Merz daraufhin unter anderem vor, sich in die Angelegenheiten anderer einzumischen. Der US-Präsident hatte sich aber auch schon zuvor verärgert über die Haltung der NATO und damit auch Deutschlands zum Irankrieg gezeigt.
1: Offiziell erklärte das US-Verteidigungsministerium, der Entscheidung sei eine gründliche Überprüfung der Truppenpräsenz in Europa vorangegangen. Trotz Waffenruhe zwischen Israel und der pro-iranischen Hisbollah-Miliz dauern die gegenseitigen Angriffe an. Nach Angaben des libanesischen Gesundheitsministeriums sind bei israelischen Angriffen im Südlibanon 12 Menschen getötet worden, 25 weitere seien verletzt worden. Die israelische Armee äußerte sich zu den Vorfällen zunächst nicht. Das Militär teilte lediglich mit, es habe mehrere mit Sprengstoff beladene Drohnen und eine Rakete abgefangen, die israelische Soldaten im Südlibanon bedroht hätten. Im Iran ist die Friedensnobelpreisträgerin Narges Mohammadi aus dem Gefängnis in ein Krankenhaus verlegt worden. Ihre Familie berichtete bereits im März, die 54-Jährige sei nach einem Herzinfarkt stark geschwächt gewesen. Nach Angaben ihrer Stiftung hat sich der Gesundheitszustand zuletzt stark verschlechtert. Die medizinische Versorgung sei im Gefängnis systematisch vernachlässigt worden. Mohammadi hatte 2023 für ihren Einsatz gegen die Unterdrückung von Frauen und gegen die Todesstrafe im Iran den Friedensnobelpreis erhalten. Im Februar wurde sie erneut zu mehreren Jahren Haft verurteilt. Bundesfinanzminister Klingbeil hat angekündigt, in den kommenden Wochen ein Konzept für eine Steuerreform vorzulegen. Der SPD-Vorsitzende sagte der Süddeutschen Zeitung, geplant sei eine deutliche Entlastung kleiner und mittlerer Einkommen. Das müsse realistisch finanziert werden. Dazu müssten Spitzenverdiener mit 6-stelligen Gehältern einen Beitrag leisten. Kanzleramtsminister Frei von der CDU erklärte, es dürfe keine reine Umverteilung geben. Ziel müsse eine Entlastung möglichst vieler Steuerzahler sein. Verdi hat die Beschäftigten der Postbank zu einem Warnstreik aufgerufen. Nach Angaben der Gewerkschaft sind auch das Saarland und Rheinland-Pfalz betroffen. Bereits vorgestern wurde bei der Postbank gestreikt. Hintergrund sind die laufenden Tarifverhandlungen. Verdi fordert unter anderem eine Gehaltserhöhung von 8%, mindestens jedoch um 300 Euro im Monat. Die Zahl der Beratungen beim Antidiskriminierungsforum Saar hat stark zugenommen. Wie das Forum dem SR mitteilte, ist seit 2021 eine jährliche Steigerung von 9 Anfragen von 20-30% festgestellt worden. Silke Kiefer berichtet.
3: Die Gründe für den Anstieg könnten zum einen bedeuten, mehr Diskriminierung findet statt. Oder aber, die Menschen sind mittlerweile mehr sensibilisiert für das Thema. Die meisten Menschen melden sich mit Rassismuserfahrungen beim Antidiskriminierungsforum Saar, gefolgt von sexistischen Erlebnissen und Diskriminierung aufgrund von Behinderung oder chronischen Erkrankungen.
1: In Rheinland-Pfalz stimmen heute CDU und SPD auf Landesparteitagen über den Koalitionsvertrag ab. Die CDU-Basis trifft sich in Mainz, die SPD in Niederolm. Der designierte Ministerpräsident Schnieder von der CDU und der bisherige Amtsinhaber Schweizer von der SPD hatten vorgestern ein gemeinsames Papier vorgestellt. Es sieht unter anderem mehr Stellen bei der Polizei vor und ein verbindliches Kindergartenjahr. Das waren die Nachrichten mit Ute Mühlbauer. 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
4: Das Wetter im Saarland. Heute scheint oft noch die Sonne, vor allem am Vormittag. Und am Nachmittag ziehen dann Wolkenfelder auf. Es kann zu Schauern und Gewittern kommen bei 23 bis sogar 27 Grad. Und morgen am Sonntag nur noch ab und zu Sonne. Überwiegend wird es stark bewölkt sein. Erst meist trocken, aber auch dann am Nachmittag hier und da mal Regen bei 18 bis 23 Grad. Es geht etwas runter von den Temperaturen. Bei den weiteren Aussichten am Montag oft kompakte Wolken, wenig Sonne und zeitweise Regen, 16 bis 20 Grad die Temperaturen.
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4: Roland Kunz ist im Studio. Ich wünsche Ihnen einen guten Morgen. Ja, das ist nicht nur so dahingesagt, sondern ein Morgen zeichnet sich ja dadurch aus, dass er auch Qualitäten hat, die hoffentlich in Richtung gut gehen und dass man die so bewerten kann und sich wohlfühlt. Vielleicht bei einer schönen Tasse Kaffee oder was auch immer Sie vorhaben, vielleicht ein kleiner Spaziergang an der frischen Luft. Heute ist ein Traumtag. So rufen wir ihn mal aus. Und jetzt zu Beginn Warhouse, Fall in Love with Me.

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Habe Dank. Das ist ein Lied von Richard Strauss. Zueignung heißt es. Und es ist so dicht an Dramatik, an Liebe und an Leidenschaft. Und das wird normalerweise ja gesungen. Aber in diesem Fall das Cello, das kann auch Leidenschaft. Raffaela Gomez mit Julian Riem. 7:12 Uhr ist es. Marissa Moore nun.

Ach, was für eine gute Laune. Ja, die brauchen wir für den heutigen Tag. Hm? Da kann man tanzen, da kann man sich ein bisschen gehen lassen und auf jeden Fall Freude in diesen Tag bringen. Das haben wir alle nötig in diesen Zeiten, in denen sich andere versammeln, um Schlechtes zu tun. Wir versammeln uns, um Gutes zu tun und bringen schöne Musik. SR Kultur haben Sie eingeschaltet und jetzt Musik von Rachel Portman zum Film Nicholas Nickleby. Das Thema.

Der alte Mann und das Meer, das ist eine Verbindung, die ist historisch, was die Literatur anbelangt. Und das hier war eine ganz andere Verbindung, der Junge und der Bär. Boy and Bear, so heißt die Band, um Tim Hart, All These Years, der Titel. Und Florian Christel nun, ein Musiker aus München, der in letzter Zeit viel zusammengearbeitet hat mit Orchester, aber hier ist er solistisch mit seinen Robert-Schumann-Variationen zu hören. Florian Christel.

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0: Das war Zu Mazar, eine Musikerin, die eigentlich aus Liberia stammt, ist aber schon ganz früh nach München gezogen mit ihren Eltern und hat Abitur in Nürnberg gemacht, Jazzgesang studiert und jetzt hat sie auf SR Kultur gesungen. Am Samstagmorgen, 7.41 Uhr. Ich freue mich, dass Sie eingeschaltet haben und noch ein bisschen vielleicht dabei sind. Wir werden jetzt eine Begegnung mit dem Mond haben. La Lune, ein ganz neuer Song mit Christophe May.
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Tja, da hat man das Gefühl, sie könnte tatsächlich 100 Tage, 100 Nächte diese Töne durchhalten. Sharon Jones mit ihrer Wahnsinnsstimme. 100 Days, 100 Nights. L'amour est un oiseau rebelle que nuit ne peut apprivoiser. Die Liebe ist ein rebellischer Vogel, den man niemals zähmen kann. Das ist die berühmte Habanera aus Carmen von Georges Bizet, hier in einer Fassung mit dem Cincinnati Pops Orchestra unter Eric Kunzel.

Das Czinnicke Orchestra mit Musik von Florence Price. Der zweite Satz aus der Ethiopia Shadow in America Sammlung von Florence Price, einer afroamerikanischen Musikerin, Komponistin, die in letzter Zeit wiederentdeckt wurde. Wie schön. Und jetzt noch bis zu den Nachrichten. Ravi mit Little Wing. Danach geht's weiter bei uns an diesem Morgen.

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1: 8 Uhr. Die USA werden rund 5000 Soldatinnen und Soldaten aus Deutschland abziehen. Das hat ein Sprecher des US-Verteidigungsministeriums bestätigt. Der Abzug werde schrittweise über 6 bis 12 Monate erfolgen. Er betonte, der Entscheidung sei eine gründliche Überprüfung der Truppenpräsenz in Europa vorangegangen. Für SR Info Anne Schneider.
2: Der Sender CBS berichtet, dass zentrale Einrichtungen wie die Airbase Ramstein sowie die US-Kommandos für Europa und Afrika bestehen bleiben. US-Präsident Donald Trump hatte schon vor einigen Tagen den Abzug angekündigt. Er erfolgt auch vor dem Hintergrund wachsender Spannungen zwischen Washington und Berlin. Besonders erbost hatte Trump die Aussage von Bundeskanzler Friedrich Merz, die Iraner würden die USA in den Verhandlungen zur Beendigung des seit 2 Monate andauernden Krieges demütigen. Allerdings hatte Trump den NATO-Ländern schon in den Wochen davor vorgeworfen, dass sie die USA nicht im Irankrieg unterstützen würden. Der Abzug bringt die US-Truppenstärke in Europa ungefähr auf das Niveau von vor dem Ukraine-Krieg.
1: Nach US-Angaben waren in Deutschland Mitte April rund 39.000 US-Soldaten stationiert. Die EU und die deutsche Wirtschaft kritisieren die von US-Präsident Trump angekündigten höheren Zölle für Fahrzeuge aus der EU. Der Vorsitzende des Handelsausschusses im Europaparlament Lange bezeichnete Trumps Pläne als inakzeptabel. Der Verband der Automobilindustrie sprach von einer erneuten und schwerwiegenden Belastung der transatlantischen Beziehungen. Trump hatte gestern angekündigt, er wolle die Zölle auf Autos und Lkw aus der EU ab kommender Woche auf 25% erhöhen. Er begründete das mit dem Vorwurf, die EU halte sich nicht an das vereinbarte Handelsabkommen. Eigentlich hatten sich beide Seiten auf Zölle in Höhe von 15% geeinigt. Die Vorsitzende der sogenannten Wirtschaftsweisen, Schnitzer, ist gegen weitere staatliche Entlastungsmaßnahmen bei steigenden Energiepreisen. Schnitzer kritisierte in der Augsburger Allgemeinen insbesondere den Tankrabatt als großen Fehler und sozial ungerecht. Reiche Menschen mit großen Autos würden davon überproportional profitieren. Mit Blick auf die bevorstehende Urlaubssaison warnte die Ökonomin vor der nächsten Rabattdiskussion. Schließlich werde Kerosin knapper und teurer. Man könne aber nicht den Sommerurlaub auf Kosten unserer Kinder subventionieren. Die Lärmschutzarbeiten an mehreren Bahnstrecken im Saarland verzögern sich. Wie die Deutsche Bahn auf SR-Anfrage mitteilte, sind die Arbeiten etwa auf der Strecke zwischen Saarbrücken und Homburg zwar größtenteils abgeschlossen, allerdings würden sie später fertiggestellt als zunächst geplant. Aus der SR-Nachrichtenredaktion Daniel Magar.
3: Hindernisse im Erdreich oder auch Schwierigkeiten beim Einvibrieren der Rohre. Das sind laut Bahn generell nicht vorhersehbare Gründe, warum sich Arbeiten in die Länge ziehen. Auch wenn es im Vorlauf zu ausführlichen Untersuchungen des Bodens komme, könne nicht alles erfasst werden. Die Arbeiten in und um Saarbrücken sollten bereits Ende vergangenen Jahres abgeschlossen sein. Nach Angaben der Bahn sind sie das inzwischen auch größtenteils. Rund 6 Kilometer an Lärmschutzwänden wurden bereits gebaut, geplant waren mehr als 7. Auch bei St. Ingbert und bei Merzig wird immer noch gebaut. Insgesamt plant die Bahn in mehreren Orten im Saarland weitere Lärmschutzwände, hier liegt aber noch kein konkreter Zeitplan vor.
1: Nach dem Aus für die geplante Batteriezellfabrik in Kaiserslautern gibt es offenbar wieder Hoffnung für den Standort. Die Gewerkschaft und der Betriebsrat haben nach eigenen Angaben in Verhandlungen mit ACC erreicht, dass das Projekt von einem anderen Investor fortgeführt werden könnte. Damit bleibe eine Batteriezellproduktion am Standort Kaiserslautern grundsätzlich möglich. Die Firma ACC hatte im Februar bekannt gegeben, die geplante Fabrik nicht zu bauen. Ursprünglich sollten dort bis zu 2000 Arbeitsplätze entstehen. Das waren die Nachrichten mit Ute Mühlbauer. 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
4: Und dann kommen wir noch zum Wetter. Es ist heute Morgen noch sonnig, aber dann werden die Wolken etwas dichter und gegen Nachmittag sind auch einzelne Schauer oder Gewitter möglich, vor allem Richtung Hochwald und Mosel. Die Luft wird sich erwärmen auf 23 bis 27 Grad sogar. Morgen am Sonntag nur noch zwischendurch Sonne. Überwiegend wird es stark bewölkt sein. Erstmal trocken, aber auch am Nachmittag wird es dann mal hier und da etwas Regen geben können bei 18 bis 23 Grad. Und die weiteren Aussichten: Montag, der Wochenbeginn, oft kompakte Wolken, wenig Sonne, zeitweise Regen und die Temperaturen dann zwischen 16 und 20 Grad.
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4: Ja, herzlich willkommen. Roland Kunz ist im Studio und ich wünsche Ihnen einen energetischen, frischen, schönen Morgen und dementsprechend auch einen Samstag, der sich als guter Samstag herausstellen soll. Und wir liefern so ein bisschen den Soundtrack, wie man so schön sagt. Die Musik dazu. Time on Earth mit Pete Astor zu beginnen. Herzlich willkommen.

Das war Floralia aus 4 Miniaturen von William Baines mit Duncan Honeyborn am Klavier. Und jetzt etwas aufgeregt Flatterndes. Der schnellste Flügelschlag überhaupt, der gehört dem Kolibri. Hier besungen von Julia Gilde.

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Eine Musik, die zum Flug ansetzt und dann tatsächlich einen auch fliegen lässt. Das war Filmmusik von Ingo Frenzel zum Medicus. Wenn Sie den Film gesehen haben, das ist natürlich sehr eindrücklich, was da erzählt wird aus der alten mittelalterlichen Zeit. Das Thema zum Medicus war das. Mit dem Deutschen Filmorchester Babelsberg übrigens. Man braucht nicht immer die aus Hollywood. Genau. Braucht man sowieso nicht. Antonio Vivaldi jetzt, der erste Satz aus dem Oboenkonzert C-Dur mit Albrecht Mayer und I Musici.

Ja, das Early Morning Bird oder der Early Morning Bird, der frühe Vogel, Max Braun hat ihn besungen. Es gibt ja diejenigen, die gerne viel länger in den Federn liegen, die anderen lassen sie schon ein bisschen früher fliegen. Ja, das ist einfach eine Charaktersache oder sagen wir mal, hängt ja von der Bio ab. Taylor Swift nun, sie wird aber nur besungen, die US-amerikanische Sängerin, der Riesenstar. Von Razorlight wird er besungen. Taylor Swift, US Soft Propaganda heißt der Titel. Danach Leonard Cohen gesungen von Madeleine Peru.

Dance Me to the End of Love. Eine der Coverversionen von diesem berühmten Song von Leonard Cohen. Und nun eine Französin, die damals Furore gemacht hat. Nicht nur, weil sie als Komponistin und Pianistin und Musikwissenschaftlerin außergewöhnlich war, Louise Farrenc, sondern sie war auch die erste Professorin am Pariser Konservatorium, hat zunächst mal 200 Francs weniger erhalten als Gehalt, als ihr Kollege am Konservatorium. Aber selbst das hat sie sich erstritten damals. Und kein geringerer als Robert Schumann hat die Musik von Louise Farrenc sehr wohlwollend rezensiert. Er hat unter anderem geschrieben über ihre Klaviermusik: Es weht ein ganz leiser, romantischer Duft, der über dieser Musik schwebt. Wie schön. Jetzt hier ein Moderato, ein Menuett aus ihrer ersten Symphonie. Louise Farrenc, gespielt vom Insula Orchestra.

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1: Früher hat man sich dafür geniert, heute ist es ein Smalltalk-Thema. 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

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Da ist ein bisschen Dampf aufgestiegen aus diesem Song von den Sons of the East vom Album Polamo Parrot. 8.38 Uhr ist es an diesem schönen Samstagmorgen. SR Kultur haben Sie eingeschaltet und hier jetzt Pina Palau, die Schweizer Sängerin. You See Me.

Önu Yönu Son war das, Almost Over You. Es gibt ja diese Wunderkinder, ob da natürlich Bach dazugehörte, Beethoven, all die großen Komponisten, wie auch Felix Mendelssohn Bartholdy, muss man absolut dazu zählen, ein Mozart der romantischen Zeit. Und er schrieb mal, als ich meine musikalische Tätigkeit auf meinem eigenen Weg anfing, als mein Vater fortwährend in der übelsten Laune war, da habe ich mich mit Beethoven auseinandergesetzt. Und das tut er mit seinen 15 Jahren, dieser Felix Mendelssohn Bartholdy, auf höchstem Niveau, in dieser Violinsonate F-Moll, Opus 4. Daraus hören wir jetzt den dritten Satz. Alina Ibrahimova, Violine, und Cedric Tiberian am Klavier.

Felix Mendelssohn-Bartholdy. Muss man nochmal betonen, das schreibt ein 15-Jähriger, was wir gerade gehört haben. Der dritte Satz aus einer Violinsonate in F-Moll. Adeline, nun, Patro de Peine.

Das waren zwei Walzer hintereinander. Zum einen von Francis Cabrel, Patro de Peine, und zuletzt der Walzer in G-Dur Opus 54 von Dvořák mit der Tschechischen Philharmonie. Wir haben noch Vinicius Cantuaria und dann die Nachrichten, später unser Feature am Samstagmorgen, eben schon darauf hingewiesen, Therapie endet nie, wie wir den Alltag psychologisieren. Das nachher, jetzt noch Vinicius Cantuaria.

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1: 9 Uhr. Die USA werden rund 5000 Soldatinnen und Soldaten aus Deutschland abziehen. Das hat das US-Verteidigungsministerium bestätigt. Der Abzug werde schrittweise über 6 bis 12 Monate erfolgen. Vor der Entscheidung habe es eine gründliche Überprüfung der Truppenpräsenz in Europa gegeben. Präsident Trump hatte bereits vor einigen Tagen mit einem Abzug von US-Soldaten gedroht. Anlass war offenbar die Kritik von Bundeskanzler Merz am Iran-Krieg. Die Zahl der US-Soldaten in Deutschland verändert sich ständig, unter anderem durch einen Truppenaustausch und Übungen. Nach den jüngsten US-Angaben waren hier Mitte April rund 39.000 US-Soldaten stationiert. In Kuba hat es gestern Proteste gegen das US-Embargo gegeben. Nach Angaben der Regierung sollen an der Kundgebung vor der US-Botschaft in Havanna mehr als 500.000 Menschen teilgenommen haben. Kuba leidet unter der schwersten Wirtschaftskrise seit Jahrzehnten. Verschärft wird die Lage durch eine massive Energieknappheit, weil die US-Regierung seit Januar eine Ölblockade verhängt hat. Bundesfinanzminister Klingbeil drückt bei der geplanten Reform der Einkommensteuer aufs Tempo. Der SPD-Politiker sagte der Süddeutschen Zeitung, er werde sein Reformkonzept in den kommenden Wochen vorlegen. Vorgesehen sei eine deutliche Entlastung kleinerer und mittlerer Einkommen. Ulrike Ufer für SR Info.
2: Wörtlich erklärte Klingbeil, diejenigen, die jeden Tag den Laden am Laufen halten, müssen am Ende mehr in der Tasche haben. Diese Entlastung müsse aber realistisch finanziert werden und Spitzenverdiener mit 6-stelligen Gehältern ihren Beitrag leisten. Kanzleramtschef Frei will nach eigenen Worten bei der geplanten Reform ebenfalls möglichst viele Steuerzahler entlasten. Frei sprach sich in der Neuen Osnabrücker Zeitung zugleich dagegen aus, diese als reine Umverteilung zu gestalten. Aus Sicht von Frei steht fest, dass derzeit viel zu früh angefangen werde, maximal zu besteuern. Der Spitzensteuersatz beginnt bei etwa 70.000 Euro.
1: Der Bundesverband der deutschen Wohnungs- und Immobilienunternehmen fordert eine Entlastung von Geringverdienern bei Mieterhöhungen nach Sanierungsmaßnahmen. Wie die Bild-Zeitung berichtet, sagte Verbandspräsident Gadaschko, dass die Mieterhöhungen je nach Einkommen gestaffelt werden müssten. Es sei nicht gerecht, wenn für eine alleinerziehende Krankenschwester die Miete nach einer Sanierung genauso steige wie für das Doppelverdiener-Ehepaar im gleichen Haus. Er sprach dabei von Modernisierungskosten wie etwa dem Einbau einer klimafreundlicheren Heizungsanlage. Die Zahl der Beratungen beim Antidiskriminierungsforum Saar hat stark zugenommen. Wie das Forum dem SR mitteilte, gab es seit 2021 eine jährliche Steigerung von bis zu 30%. Silke Kiefer berichtet.
3: Die Gründe für den Anstieg könnten zum einen bedeuten, mehr Diskriminierung findet statt. Oder aber, die Menschen sind mittlerweile mehr sensibilisiert für das Thema. Die meisten Menschen melden sich mit Rassismuserfahrungen beim Antidiskriminierungsforum Saar, gefolgt von sexistischen Erlebnissen und Diskriminierung aufgrund von Behinderung oder chronischen Erkrankungen.
1: In Rheinland-Pfalz stimmen heute CDU und SPD auf Landesparteitagen über den Koalitionsvertrag ab. Die CDU-Basis trifft sich in Mainz, die SPD in Niederolm. Der designierte Ministerpräsident Schnieder von der CDU und der bisherige Amtsinhaber Schweizer von der SPD hatten vorgestern ein gemeinsames Papier vorgestellt, das unter anderem mehr Stellen bei der Polizei und ein verbindliches Kindergartenjahr vorsieht. In der dritten Fußballliga kommt es heute zu einem Heimspiel des 1. FC Saarbrücken gegen SV Waldhof Mannheim. Die Polizei schätzt das Südwestderby als Hochrisikospiel ein. Die Kamphauser Straße wird ab 12 Uhr zwischen dem Ludwigskreisel und der A623 gesperrt. Weil die Polizei beide Fangruppen zum Stadion begleiten will, müssen sich Verkehrsteilnehmende auch auf Einschränkungen zwischen dem Hauptbahnhof, der Westspange und dem Stadion einstellen. Anpfiff der Partie ist um 14 Uhr. Das waren die Nachrichten mit Ute Mühlbauer. 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
4: Und dann schauen wir aufs Wetter. Heute scheint oft noch die Sonne, aber dann werden die Wolkenfelder dichter und am Nachmittag sind einzelne Schauer und Gewitter möglich bei 23 bis 27 Grad heute. Und morgen am Sonntag noch ab und zu mal Sonne, überwiegend aber stark bewölkt, erstmals trocken, am Nachmittag auch hier und da mal Regen. 18 bis 23 Grad und dann wird es noch etwas runtergehen, was die Temperaturen anbelangt zu Beginn der nächsten Woche. Aber immer noch warm, 16 bis 20 Grad, am Montag oft kompakte Wolken, wenig Sonne und zeitweise Regen. Das sind die Aussichten.
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4: Ich grüße Sie herzlich dazu. Früher mit Scham behaftet, heute Smalltalk-Thema. Immer mehr Menschen gehen in Therapie, um sich bei ihren Seelenleiden helfen zu lassen. Ist ja eigentlich eine positive Entwicklung. Doch die zunehmende Therapieerfahrung führt auch dazu, dass medizinische Fachbegriffe Teil unserer Alltagssprache geworden sind. Schnell wird jemandem Narzissmus unterstellt, ADHS-Diagnosen bekommt man per Smartphone, am Frühstückstisch. Auch die Grenzen dessen, was wir bereit sind, zwischenmenschlich auszuhalten, verschieben sich. Welche Gefahren birgt der leichtfertige Umgang mit Vokabular aus der Psychotherapie? Wo liegen die Chancen und Grenzen der Entstigmatisierung mentaler Gesundheit? Darum geht's heute in unserer Therapie. Zeit in unserer Feature-Zeit.
5: Ich habe mich schon so ein bisschen immer wieder in Frage gestellt, was ist los mit mir, warum ticke ich so anders, warum reagiere ich anders? Und da war das für mich wirklich wichtig, mich ernsthaft zu diagnostizieren.
6: Ich habe insgesamt zu lange gewartet. Zu lange eine Art Selbstisolierung und vielleicht sogar eine Selbststigmatisierung gemacht.
7: Aber ich kann mir vorstellen, dass viele nicht wollen, dass Freunde, Familienangehörige in Therapie gehen, weil sie Angst haben vor Änderungen oder sie selber in den Fokus geraten.
8: Diagnosen können einen Raum, einen legitimen Leidensraum eröffnen, in denen man sagen kann, diese Diagnose gibt mir Wege vor, anhand deren es mir besser geht.
9: Das wird manchmal so erwartet, dass Therapie alles kann und das kann sie beileibe nicht.
10: Wer online nach Erklärungen sucht, warum man selbst oder ein Mensch aus dem eigenen Umfeld gelegentlich in emotionalen Extremen lebt, könnte bei der Videoplattform TikTok Antworten finden.
11: Hi meine Süßen, ignoriert, dass ich im Bademantel dastehe. Ich will euch heute mal die bipolare Störung erklären. Die bipolare Krankheit ist eine Krankheit, die durch extreme Stimmungsschwankungen gekennzeichnet ist.
10: Andere möchten die Frage klären, warum verhalten sich mein Partner oder meine Kollegin oft so überheblich?
12: Für Narzissten ist es wichtig, Stärke und Unabhängigkeit zu demonstrieren. Einen Fehler zuzugeben und sich zu entschuldigen, kann für einen Narzissten bedeuten, dass er in seinen eigenen Augen verletzlich wird.
10: Narzissten oder Menschen mit schlechter Energie überall. Auch dafür gibt es offenbar eine Lösung.
13: Es ist Zeit, dass du die negativen und toxischen Leute endlich aus deinem Leben rausschneidest.
10: Mentale Gesundheit als Thema auf Plattformen wie TikTok, YouTube oder Instagram kommt an und sorgt für hohe Abrufzahlen. Laien, Therapeutinnen, Betroffene, Angehörige, Health-Influencer – sie alle möchten aufklären, Bewusstsein schaffen, verbinden. Dafür sorgen, dass sich Menschen mit psychischen Problemen weniger allein fühlen. Dabei verrät schon ein Blick auf offizielle Zahlen, dass Betroffene in guter Gesellschaft sind. Jedes Jahr haben knapp 18 Millionen Menschen in Deutschland eine psychische Erkrankung. So die Deutsche Gesellschaft für Psychiatrie und Psychotherapie, Psychosomatik und Nervenheilkunde e.V. Das sind fast 28% der Bevölkerung. Aber nicht einmal 20% von dieser Gruppe würde Kontakt zu Behandlerinnen und Behandlern aufnehmen, heißt es. Woran liegt das? Die Scham, öffentlich und privat über Psycho- und Therapieerfahrungen zu sprechen, scheint verschwunden. An Prominenten, die ihr Depressionsleiden öffentlich machen, mangelt es nicht. Doch fehlen nach wie vor geeignete Therapieplätze. Hilfe allein für eine gesicherte Diagnose ist nur mit nachdrücklichem, persönlichem Einsatz zu finden. Und so dient einigen der Austausch über die sozialen Medien als Ersatz. Psychische Erkrankungen sind kein Tabuthema mehr. Doch wie verändert sich dadurch das Miteinander in der Gesellschaft? Warum lassen wir Begriffe aus der psychologischen Fachsprache freimütig in den Alltag einsickern? Und wo liegen auch die Grenzen von Psychotherapie?
8: es ist auch so, dass es in unserer gegenwärtigen modernen Gesellschaft ja eigentlich keine institutionellen und ritualisierten Räume gibt, in denen man Leid durchleben kann.
10: Laura Wiesböck ist Soziologin an der Universität Wien. In ihrem Buch »Digitale Diagnosen – Psychische Gesundheit als Social Media Trend« beschäftigt sie sich mit der inflationären Verwendung therapeutischer Terminologie und deren Einfluss auf unseren Umgang mit mentaler Gesundheit. Früher habe vor allem die christliche Religion dem Leiden einen Sinn verliehen. Doch in zunehmend säkularen Gesellschaften bleibe nur die Diagnose als legitimer Raum des Schmerzes übrig, sagt Laura Wiesböck. Zudem treibe sie die Frage um, welche Verhaltensweisen und Wesenszüge eines Menschen gelten als akzeptable Abweichung von der Norm und welche werden pathologisiert.
8: Also die Frage ist, gibt es eigentlich noch sowas wie Schüchternheit oder ist das schon Sozialphobie oder ADHS? Gab es zum Beispiel in meiner Kindheit jetzt auch nicht wirklich, sondern das wurde, oder Aspekte, Symptome davon wurden als Teilleistungsschwäche bezeichnet und auch mit Ergotherapie behandelt. Und heute wird sehr schnell auch bei jungen Leuten schon medikalisiert. Und diese Dynamik finde ich besonders interessant, aus einer gesellschaftlichen Perspektive zu analysieren.
7: Ich habe einmal im Monat Freunde zum Spieleabend eingeladen, damit ich einmal sauber mache. Weil ich wusste, dass der Druck, wenn die da sind, mich dazu bringt, dass ich endlich mal auf den letzten Drücker aufräume.
10: Vor 3 Jahren erreichte Romina aus Potsdam den Punkt, an dem es für sie nicht mehr weiterging. Sie war Ärztin an einem Krankenhaus. Jahrelanges Studium, hohes Prestige, gutes Einkommen. Menschen wie sie werden oft bewundert. Doch Romina scheiterte am Alltag, schaffte ihre Doktorarbeit nicht, sah sich nicht in der Lage, gekauftes Essen aufzubrauchen, bevor es schlecht wurde.
7: Zum Glück habe ich eine Freundin, die jetzt Neurologin ist inzwischen. Und die hat mir dann irgendwann mal einen Podcast geschickt, so eine Stunde über ADHS und meinte, Mensch, Romina, vielleicht ist das ja auch dein Problem. Und ich hatte halt vorher 20 Probleme, die ich gefühlt 20 Jahre versucht habe, irgendwie in den Griff zu kriegen. Und auf einmal wurde binnen einer Stunde jedes einzelne dieser Probleme unter die Lupe genommen und erklärt. Und ich dachte, woher kennt ihr mich?
10: Rominas Problem heißt Aufmerksamkeitsdefizit- und Hyperaktivitätsstörung, kurz ADHS. Unaufmerksamkeit, Hyperaktivität, schlechtes Zeitmanagement und zwar in einem Ausmaß, unter dem die Betroffenen extrem leiden. ADHS tritt in verschiedenen Schweregraden auf und wird unter Erwachsenen immer häufiger diagnostiziert. In Deutschland hat sich laut des Zentralinstituts für die kassenärztliche Versorgung die Zahl der jährlichen Neudiagnosen von 2015 bis 2024 fast verdreifacht. Etwa 26 von 10.000 Erwachsenen erhalten hierzulande pro Jahr eine ADHS-Diagnose. Doch als Krankheit versteht Romina ADHS nicht.
7: Mein Gehirn funktioniert halt einfach anders und dementsprechend darf ich es halt einfach anders benutzen, sage ich jetzt mal. Ich vergleiche das immer gerne, wie jetzt, wenn man ein kleiner Pinguin ist unter 24 Vögeln. Und die sagen, flieg doch einfach mal. Bist du ein Vogel, hast du 2 Flügelchen und dann sagen die, flieg doch einfach mal. Und irgendwann denkt man, ja anscheinend, die anderen können fliegen, dann kann ich das ja auch. Und dann fällt man auf die Fresse und versucht es nochmal von einem höheren Punkt und verletzt sich die ganze Zeit. Und irgendwann schleicht sich halt so ein Gefühl von, ich kann nichts, was stimmt mit mir eigentlich nicht. Und ja, also vor 3 Jahren hatte ich die häufigsten Fragen, die ich mir gestellt habe, war, was stimmt mit mir nicht? Wie muss es sein, wenn man Zeit versteht? Und, ja, siehst du, die dritte habe ich schon wieder vergessen. So. Und jetzt habe ich einfach gelernt, ich ticke halt anders und ich kann ja einfach schwimmen.
14: Hast du ADHS? Mach diesen Test, um es rauszufinden. Und jetzt konzentriere dich auf den grünen Punkt. Die gelben Punkte außenrum werden langsam verschwinden. Aber nur 1% der Leute können alle 3 Punkte für 5 Sekunden verschwinden lassen. Kannst du es?
7: Schwachsinn. Sorry, also das ist totaler Blödsinn.
10: Social Media als ambivalentes Instrument. Einfacher, schneller Zugang zu Informationen, Gleichgesinnten und Mitleidenden. Zugleich Zerstreuung und Katalysator für zweifelhafte Selbsttests und Ferndiagnosen. Wer vermutet, etwas stimme mit ihm oder ihr nicht? Wer unkompliziert Antworten auf dringende Fragen sucht, findet sich dort schnell wieder. Wie Romina wohnt auch Sandy im Umland von Berlin. Sie spaziert durch einen Wald und erzählt, wie sie lange, ohne es zu wissen, an ADHS litt und damit im Beruf, in der Familie, bei Bekannten aneckte. Die Hilfe von Psychotherapeuten und das Treffen in einer Selbsthilfegruppe habe sie darin unterstützt, an ihren extremen Verhaltensmustern zu arbeiten. Sie sagt, Content von ADHS-Betroffenen konsumiere sie nur wenig. Und sie sei skeptisch, ob das Label ADHS auf alle zutrifft, die das leichtfertig von sich behaupten.
5: Jeder, der das wirklich von sich behauptet, der soll sich wirklich richtig diagnostiziert lassen. Es ist eine psychische Erkrankung, obwohl ich dieses Wort absolut nicht mag. Es ist neurodivers, es ist eine andere Art vom Gehirn, eine andere Art der Spezies, finde ich viel, viel schöner. Weil die halt auch viel Raum der Kreativität, der anderen Sichtweise gibt. Vor allem auch bei Lösungsherangehen. Ein ADHSler fühlt halt auch einen gewissen Druck zusammengeschnürt. Und das kann sich keiner wirklich vorstellen, der das nicht wirklich hat.
9: Beim ADHS haben sie einfach im Internet unglaublich viel Selbstdiagnostizierungsinstrumente. Und sie können dann eben manche Charakterzüge in diese Diagnose passen. Und die wirkt ja neurologisch. Das heißt, in meinem Gehirn ist irgendwas falsch verdrahtet. Deshalb habe ich die Aufmerksamkeit nicht so. Und sie können vieles aus der persönlichen Geschichte damit erklären. Und das, wenn sie das dann einmal haben, ergibt sich so eine Art Identitätsbewegung daraus. Ich bin halt so.
10: In seinem Buch Jenseits der Diagnosen – Fallstricke der Psychotherapie schreibt der Dresdner Psychotherapeut und Autor Holger Richter von sich im Kreis drehenden jahrelangen Behandlungen, von Klienten, die immer mehr Therapie wollen, von den Widersprüchen und Fehlern im Gesundheitssystem. Bei der Diskussion um ADHS kritisiert er, die Reizüberflutung und die Ablenkbarkeit durch Bildschirme und Medien lasse bei vielen Menschen Symptome entstehen, die wie ADHS aussehen, aber es nicht wirklich sind. Vor allem dann, wenn neurobiologische Grundlagen und messbare Effekte, wie etwa Schlafstörungen, ausbleiben. Die Gefahr? Diagnosen um jeden Preis. Echte werden kaum noch von vermeintlichen Leiden unterschieden, so der Psychotherapeut. Doch auch Definitionen in Lehrbüchern und Fachrichtlinien verändern sich stetig. Es gäbe eine zum Teil fragwürdige Aufweichung von Diagnosekriterien, sagt Holger Richter.
9: Dann hat aber über die Zeit eine Pathologisierung auch von Normalvorgängen eingesetzt. Und das widerspiegelt sich auch in den neuen Diagnosesystemen. Es wird ja demnächst ICD-11 eingeführt, wo plötzlich eben eine Trauerreaktion schon nach 2 Wochen als eine Depression klassifiziert werden kann, wo man früher gesagt hat, naja, Trauer kann eben bis zum, das Trauerjahr ist 1 Jahr lang. Das muss nicht pathologisch sein, sondern es ist vielleicht normal, so lange zu trauern und da eben auch weniger arbeitsfähig zu sein, nicht so viel Freude zu empfinden. Symptome, die einer Depression ähneln, aber eben doch unterschieden sind vom Anlass her.
10: Macht die neue Offenheit, über psychische Krankheiten zu reden, uns kränker als wir sind? Brauchen wir Diagnosen, um mit leicht abweichenden Verhaltensmustern leben zu können? Und was ist schon normal? Echtes ADHS, unechtes ADHS, depressive Phasen, Therapie ja oder nein? Der egoistische Bekannte mit seinen narzisstischen Zügen, toxisch. Soll ich mich outen? Ich muss mich abgrenzen. Wörter und Phrasen, die in Gesprächen unter Paaren, unter Freunden, in WG-Küchen und in der Mittagspause am Arbeitsplatz immer wieder fallen, wenn die Rede von mentaler Gesundheit ist. Betroffene und deren Angehörige sind unsere Kolleginnen, Brüder, Cousinen, Freunde und Nachbarn. Wie wir mit psychologischen Themen umgehen, kann Beziehungen verändern, verbessern, beschädigen, beenden. Sandy und Romina haben Erfahrungen damit.
5: Man ist manchen Aussagen ausgesetzt, ne? Wie zum Beispiel, hey, was ist mit dir los, was nimmst denn du? Oder bist du falsch eingestellt? Das war für mich dann nur noch beleidigend. Also das sind dann auch für Leute für mich, wo ich mich dann auch wirklich abgrenze. Oder das Schlimmste ist, wenn die immer sagen, komm mal runter, chill mal. Es geht nicht. Und das sind so Sachen, da gebe ich auch gar nichts mehr drauf. Ich lasse es dann auch unbegründet lasse ich es dann stehen. Also von solchen Leuten halte ich mich wirklich fern.
7: Was ein bisschen problematisch ist, ist, wenn Leute jetzt anfangen wollen, Grenzen zu ziehen, die im Kern denken, ich bin schuld, ich bin nicht in Ordnung, ich bin so, wie ich bin, nicht liebenswert, dann ziehen sie eine Grenze. Menschen wenden sich dann von ihnen ab und dann verstärkt das ja eigentlich das Gefühl, dass sie halt sich alleine fühlen und nicht gesehen fühlen.
10: Psychotherapie und die Methoden, die Betroffene anwenden können, um ihr Leiden zu mindern, wirken auf den ersten Blick nach innen gerichtet. Im Fokus und in der Verantwortung, ich als betroffene Person. Kann ich mein Verhältnis zu mir selbst ändern, um meine Gefühle besser in den Griff zu bekommen und die Beziehung zu meinen Mitmenschen zu verbessern? Oder sind es die Gefühle selbst, die Ausdruck meiner Beziehungen zu anderen sind und somit mein Verhältnis zur Welt bestimmen?
15: Der Gegenentwurf, der aktuell viel gemacht wird, ist jemand, der zu Hause sitzt und meditativ immer wieder sagt, ich bin ein guter Mensch, ne, um dadurch das Gehirn umzuprogrammieren. Ganz ehrlich, das führt irgendwann früher oder später wirklich in die totale Traurigkeit. Ja, weil ich glaube nämlich, dass so häufiger ich mir diesen wohlgemeinten Satz, ich bin ein guter Mensch, so für mich alleine sage, umso mehr verliert er an Bedeutung. Wir haben ihn aber zu was gemacht, was man quasi seinem Gehirn oder seiner Amygdala erzählt. Und ich fürchte, weder das Gehirn noch die Amygdala können Deutsch.
10: Thorsten Pattberg, Psychotherapeut und Experte für mentale Gesundheit, über den Teil des Gehirns, der für die Verarbeitung von Emotionen und Gefühlen verantwortlich ist. Er ist Autor des Buches »Die Depressionsfalle – Wie wir Menschen für krank erklären, statt ihnen zu helfen«. Er sagt, die Fixierung auf diagnostische Begriffe beschreibe die Arbeit mit seinen Patienten völlig unzureichend. Hilfe heiße vor allem Hilfe zur Selbsthilfe. Es gehe darum, sich im Laufe der Therapie von statischen Zustandsbeschreibungen zu lösen und diese in Alltagssprache zu übersetzen. Einer, die konkret auf die Situation des Klienten zugeschnitten ist. So ließe sich eine Depression etwa als eine Ansammlung von ungünstigen Glaubenssätzen definieren oder als eine verständliche Reaktion auf eine Trennung oder andere biografische Einschnitte. Da ist sich Thorsten Pattberg mit seinem Kollegen Holger Richter einig.
15: Ich sage immer, ich kann gar keine Depressionen heilen. Ich wüsste auch gar nicht, wie das geht. Ja, habe ich auch noch nie gemacht, ehrlich gesagt. Ne? Sondern ich arbeite mit leidenden, deprimierten, depressiven Menschen daran, wie sie gegebenenfalls durch ihr eigenes Handeln, durch eine andere Sichtweise oder aber auch durch eine Distanzierung aus bestimmten Lebensumständen wieder dahin kommen, dass sie sich besser fühlen. Ja, das kann ich, würde ich jetzt mal sagen.
16: Aber gerade Leid, Schmerz, Tod, das sind Dinge, wo Therapie, Psychotherapie auch Grenzen hat. Und ich erlebe da aber meine Zunft manchmal so ein bisschen, auch da können wir was machen, da gibt es Gesprächstechniken, aber dass manchmal auch Leid ausgehalten werden muss oder dass man sprachlos ist, gerade im Angesicht des Todes, ist es häufig ein Thema, dass es gar nicht so viel zu sagen gibt. Das wird manchmal so erwartet, dass Therapie alles kann und das kann sie beileibe nicht.
10: Die Chancen und Grenzen von Psychotherapie hat auch Nils aus Berlin erfahren.
17: Klar, also so ein Gespräch einmal die Woche oder alle zwei Wochen ist natürlich situativ für den Tag auf jeden Fall hilfreich. Ne? Ob das aber auch mittelfristige und langfristige positive Auswirkungen hat, ist dann eben nochmal ein anderer Aspekt. Ne? Aber es hat auf jeden Fall, es bringt eine kurzfristige Entlastung. Ja? Das auf jeden Fall.
10: Nils, der in Wirklichkeit anders heißt, ist Mitte 40, studierter Wirtschaftswissenschaftler. Er lebte für den Beruf in Indien, in Äthiopien, in China und reiste in 20 weitere Länder. Doch der Erfolg im Job enthüllte bei ihm tiefer liegende Probleme. Das erste Burnout, die erste Depressionsdiagnose. Schließlich ein, wie er sagt, jahrelanges Zusammenfügen der Puzzleteile, die das wahre Problem aufzeigten. Er leidet an einer bipolaren Störung. Eine psychische Erkrankung, bei der sich depressive und manische Phasen abwechseln. Grenzen ziehen, nicht leben, um die Erwartungen anderer zu erfüllen, das habe er in der Auseinandersetzung mit seiner Krankheit gelernt. Was rät er Angehörigen und Bekannten von psychisch Erkrankten?
17: Es macht keinen Sinn, sich mit einer Person zusammenzusetzen, sich vorher kurz zu überlegen, aha, ach stimmt, da gibt's irgendwie eine Störung, von der ich mal gehört habe oder so, und dann dieses Gespräch durch diese Brille zu führen. Sondern diese Störung wirkt natürlich nicht 24 Stunden am Tag, 7 Tage die Woche etc., sondern das kann bei manchen Menschen auch phasenweise, oder das tritt oftmals phasenweise auf. Es gibt auch gesunde Phasen etc. etc.
18: Himmelhoch jauchzend, zu Tode betrübt.
10: Ein YouTube-Erklärvideo des Arztes und Fernsehmoderators Eckart von Hirschhausen.
18: Das heißt in der psychiatrischen Fachsprache eine bipolare affektive Störung. Bipolar, zerrissen zwischen zwei Polen. Wie fühlt sich das an? Wie wird es erkannt? Und vor allen Dingen, wie wird es behandelt? Das alles erfahrt ihr in meiner Serie zur seelischen Gesundheit. Alle verrückt.
19: Bin ich völlig okay, auch wenn ich mit diesem himmelhochs Jauchzen zu Tode betrübt einfach nichts. Es ist abgedroschen und es trifft wirklich nur sehr, sehr teilweise zu.
10: Auch Uwe Wegener kennt viele der Videoformate, in denen seine Krankheit erklärt wird. Mal mit mehr, mal mit weniger guten Ergebnissen, wie er sagt. Wegener ist Vorsitzender von Bipolaris, einem Selbsthilfenetzwerk für Menschen mit einer bipolaren Störung und deren Angehörige. Bipolaris versucht, mit eigenen Inhalten auf den Social-Media-Plattformen dem etwas entgegenzusetzen.
19: Ich glaube, die Toleranz hört dann auf, wenn jemand sich nicht so verhält, wie es erwartet wird an der Stelle. Also egal, ob in der Manie oder in der Psychose. Das zu akzeptieren, fällt vielen schwer.
10: Laura Wiesböck sagt, Enttabuisierung habe viel bewirkt. Menschen, die sich früher nicht getraut haben, Hilfe zu suchen, wagen nun diesen Schritt. Enttabuisierung heißt aber auch, Begriffe wie narzisstisch oder toxisch werden in Streitgesprächen wie eine Waffe benutzt. In extremen Fällen kann der Verweis auf eine vermeintliche oder tatsächliche psychische Störung als Entlastung oder Rechtfertigung dienen.
8: Also man sieht das auch im Bereich Männergewalt, dass dann immer wieder gesagt wird, ich bin depressiv, ich habe ein Kindheitstrauma etc. und damit eine Vorstellung eigentlich vermittelt wird von psychisch Erkrankten, die beschädigend und falsch ist.
10: Die Enttabuisierung sorge auch für eine Art Konkurrenz unter Betroffenen. Wer ist stärker betroffen? Welche Diagnose klingt besser?
8: Also ich habe vor kurzem einen Vortrag gehalten auf einem Kongress für Kinder- und Jugendpsychiatrie und da wurde mir das von sehr vielen Personen mitgeteilt, dass es zum Beispiel mittlerweile starke Hierarchien gibt zwischen den Diagnosen, dass zum Beispiel ein Elternteil gemeint hat, mein Kind hat sicher kein ADHS, weil mein Kind ist hochintelligent, das ist autistisch.
17: Es wechseln sich ja immer wieder gute Phasen, schwierige Phasen und so weiter ab. Jeder ist auch schon mal in der betroffenen Rolle vielleicht gewesen oder vielleicht in einer Angehörigenrolle. Das ist ja die Realität, dass das alles miteinander sich vermischt und verschwimmt. Es kann jeden treffen.
10: Nils hat in seiner

0: Betroffene mit oder ohne fachärztliche Diagnose suchen die Öffentlichkeit, um endlich gehört zu werden. Dabei benutzen sie eine Sprache, die lange medizinischem Fachpersonal vorbehalten war. Ist es das, was auch andere Menschen dazu verleitet, ihren Alltag zu psychologisieren? Für den Psychotherapeuten Pattberg greift das zu kurz.
1: Die Laien können da überhaupt nichts für. Ich will jetzt nicht den einzelnen Leuten, irgendwie insbesondere jungen Leuten, den Vorwurf machen. Das ist oft eine Sprache, die ihnen von Erwachsenen nahegelegt wird, ne, und die dann übernommen wird und die zunächst eine hohe Plausibilität hat. Ja, weil das ist quasi, ist ja auch einfach, ist so ein Stempel und dann ist erstmal alles erklärt. Aber in Wirklichkeit lebt Psychologie ja davon, irgendwie die Dinge auseinander zu differenzieren und feiner zu betrachten und aus solchen Schubladen eben rauszukommen.
2: In der Psychotherapie habe ich jemanden, der mir x Stunden sehr aufmerksam emotional zuhört. Das gibt's in manchen Partnerschaften nicht, was in der Psychotherapie passiert.
0: Therapie endet in manchen Fällen nie, so die Beobachtung von Pattbergs Kollegen Holger Richter. Diagnosen werden zum Lebensinhalt. Eine Art permanente Abhängigkeit entstehe dabei, oft mit Folgen für das gesamte Gesundheitssystem.
2: Natürlich darf auch ein Patient mit bestimmten Diagnosen auch vielleicht lebenslang immer mal wieder Psychotherapie bekommen. Das ist der eine Typ. Und dann gibt's diesen Typen einmal ins Krankenkassensystem gekommen. Dann gibt's immer mehr Diagnosen, aber nichts wird besser. Und es summiert sich auf, manchmal sogar bis zur Berentung. Und das nenne ich dann maligne Regression, also noch eine neue Diagnose. Das heißt, Patienten befriedigen dann ihre Bedürfnisse nach Aufmerksamkeit und Versorgung durch eine Diagnose im Krankenkassensystem.
3: Es wird nie geheilt werden. Es geht einfach darum, dass man erstmal selber sich besser lernt zu steuern, zu lenken.
0: Sandy, bei der ADHS diagnostiziert wurde, sagt, sie habe einen Weg gefunden, damit zu leben.
3: Mir ist es gar nicht so wichtig, was die Außenwelt über mich denkt. Das interessiert mich nicht mehr. Aber ich möchte wirklich diese Power, die ich habe, möchte ich wirklich im Berufsalltag, möchte ich damit anders, ich möchte damit arbeiten. Ich möchte damit auch andere Betroffene irgendwo besser unterstützen. Ich bin nie alleine und ich muss irgendwie das nie verstecken.
0: Romina coacht mittlerweile Frauen mit ADHS, die mit den gleichen Problemen zu kämpfen haben wie sie und Sandy. Trotz Falschinformationen in den sozialen Medien, trotz Verwirrung über Chancen und Grenzen von Psychotherapie, trotz Belastungsproben für private Beziehungen. Die beiden Frauen haben vieles in ihrem Leben neu verhandelt. Und Psyche und mentale Gesundheit sind für sie Kategorien, die im Leben vieler Menschen zentral bleiben werden. Mehr Aufmerksamkeit für diese Themen kann so bedeuten, mehr Menschen werden sich Hilfe suchen, die früher allein und auf sich gestellt gelitten hätten. Gleichwohl bleiben Zweifel über die Seriosität von Inhalten im Netz, über die richtige Therapieform und den individuell passenden Heilungsprozess, über die Art und Weise, wie der Fachjargon aus der Psychologie in unseren Alltag sickert.
4: Wir gewinnen den Kampf gerade nicht in der mentalen Gesundheit. Es gibt immer mehr Erkrankungen im psychischen Bereich und irgendwo dürfen wir da langsam mal die Kurve kriegen.
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6: Mit Frank Hofmann herzlich willkommen. Und es geht los mit einem Stück einer Gavotte von Gabriel Fauré, einer Aufnahme des Sinfonieorchesters Basel unter Ivor Bolton, der zum Ende der Saison 2024-25 bei diesem Klangkörper als Chefdirigent ausgeschieden ist. Der Neue ist Markus Poschner. Er hat die Position übernommen und wird wahrscheinlich in den nächsten Aufnahmen dann auch als Dirigent auftauchen. Hier also Ivor Bolton am Pult und Sie hören diese Gavotte aus Masque et Berger, Masque aus der Suite von Gabriel Fauré.

Sebastian Krohl aus Hamburg. Er nennt sich Karwendel und das war hier auf SR Kultur Blitz im Blitze, im Nichts. Ein langes Wochenende bei uns im Saarland nach dem Maifeiertag gestern. Unternehmen Sie doch was. Gehen Sie raus, bevor der Regen kommt. Und tanken Sie Kultur auf im Rahmen der Tage alter Musik zum Beispiel. Heute sind den ganzen Tag über Konzerte verteilt in Saarbrücken, auch in Bischmisheim, St. Arnual. Und abends endet alles wieder in der Deutschherrenkapelle in Saarbrücken mit Bachs berühmten Goldberg-Variationen. Sonntag dann zum Abschluss, da wird's gemütlich, im Jagdschloss in Karlsbrunn. Ab 11 gibt's dort nämlich Jagdmusik mit Hörnern und einen Brunch mit Häppchen. Also Musik und Essen im Schloss, das klingt nach einem perfekten Sonntagsausflug. Tamis, Tage alter Musik im Saarland. 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

ob da was Wahres dran ist an dieser Legende. 1713, Giuseppe Tartini hat angeblich geträumt, er hätte einen Pakt mit dem Teufel geschlossen, hätte ihm seine Geige gegeben und der hätte wunderschön gespielt darauf, eine Sonate. Dann ist er aufgewacht und hat versucht, das zu rekonstruieren. Und daraus ist die Violinsonate G-Moll geworden, die Teufelstriller-Sonate, weil im letzten Satz die Geige da so einen langen Triller halten muss. Und das hören wir nicht. Wir hören nämlich den zweiten Satz Nick Barr an der Geige als Solist mit dem Konzertgebau Kammerorchester Amsterdam.

Hören Sie bis an die SR-Info-Nachrichten um 10. Wolfgang Amadeus Mozart in Festtagsstimmung, Andras Schiff am Klavier beim Allegro des D-Dur-Klavierkonzertes, das Mozart in einer Hochstimmung als Star in Wien geschrieben hat. Direkt nach Penny Arcade auf SR Kultur.

0: Jana Franziska Binder aus Stuttgart singt über die Generation Z. Aus ihren Vornamen ist der Künstlername entstanden. Sie nennt sich nämlich Yiska und gleich hören sie bei uns Cocoon.
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2: 10 Uhr. Bundesverteidigungsminister Pistorius hat auf den angekündigten Abzug von 5000 US-Soldaten aus Deutschland gelassen reagiert. Der SPD-Politiker erklärte, es sei absehbar gewesen, dass die USA ihre Truppen in Europa, auch in Deutschland, verringern würden. Zugleich verwies er auf eine nach wie vor enge Zusammenarbeit mit den USA. Der außenpolitische Sprecher der Unionsfraktion Jürgen Hart nannte den Abzug der US-Soldaten beunruhigend. Aus Berlin Sabine Henkel.
3: Jürgen Hart sieht die Abschreckungsstrategie der NATO beeinträchtigt, wenn die USA Truppen aus Deutschland abziehen oder das ankündigen. Hart sagte im Deutschlandfunk wörtlich, im Kreml lacht sich ein feixender und Champagner trinkender Präsident ins Fäustchen. Was es für Deutschland konkret bedeutet, wenn die USA 5000 Soldaten aus Deutschland zurückholen, dazu wollte sich Hart nicht festlegen. Er sprach davon, zunächst analysieren zu wollen, was genau dahinter steckt. Ein außenpolitischer Plan oder innenpolitische Gründe. Der CDU-Außenpolitiker vermutet Letzteres, da Trump schlechte Umfragewerte in den USA verzeichnet.
2: Nach Angaben des US-Verteidigungsministeriums soll der Abzug der rund 5000 Soldaten schrittweise über 6 bis 12 Monate erfolgen. Die EU droht den USA mit Gegenmaßnahmen auf die angekündigten höheren Zölle auf Autoimporte. Eine EU-Sprecherin sagte, man bekenne sich weiterhin uneingeschränkt zu einer berechenbaren transatlantischen Beziehung. Sollten die USA allerdings Maßnahmen ergreifen, die im Widerspruch zum gemeinsamen Handelsabkommen stünden, dann behalte man sich alle Optionen vor, um die Interessen der EU zu schützen. US-Präsident Trump hatte zuvor angekündigt, ab kommender Woche die Zölle auf Pkw und Lkw aus der EU auf 25% zu erhöhen. Er wirft der EU vor, sich nicht an das vereinbarte Handelsabkommen zu halten. Die Vorsitzende der sogenannten Wirtschaftsweisen Schnitzer ist gegen weitere staatliche Entlastungsmaßnahmen bei steigenden Energiepreisen. Schnitzer kritisierte in der Augsburger Allgemeinen insbesondere den Tankrabatt als großen Fehler und sozial ungerecht. Reiche Menschen mit großen Autos würden davon überproportional profitieren. Mit Blick auf die bevorstehende Urlaubssaison warnte die Ökonomin vor der nächsten Rabattdiskussion. Schließlich werde Kerosin knapper und teurer. Man könne aber nicht den Sommerurlaub auf Kosten unserer Kinder subventionieren. Der aus einer flachen Ostseebucht an der Insel Pöhl geborgene Buckelwal ist wieder frei. Nach Angaben aus dem Team der privaten Rettungsinitiative wurde das Tier in der Nordsee freigelassen. Die Initiative hatte den Wal mit einem Lastkahn transportiert. Der 4 bis 6 Jahre alte Walbulle war Anfang März erstmals in der Ostsee gesichtet worden. In den etwa 60 Tagen bis zu seinem Transport lag er die meiste Zeit im flachen Wasser fest. Am Dienstag hatten ihn Helfer in einen Lastkahn buxiert, den ein Schlepper dann in Richtung Nordsee zog. Im vorletzten Heimspiel der Saison empfängt der Fußball-Drittligist 1. FC Saarbrücken Waldhof Mannheim. Das Südwestderby im Ludwigsparkstadion ist bereits ausverkauft. SR-Reporter René Henken.
4: Personell muss Saarbrückens Trainer Janitis seine Startelf im Vergleich zum Sieg in Essen vor knapp einer Woche etwas umbauen. Stürmer Baumann ist nach einer roten Karte im letzten Spiel gesperrt, außerdem fehlt Verteidiger Wilhelm verletzungsbedingt. Die Polizei sperrt wegen des Derbys die Kamphauser Straße ab 12 Uhr bis nach dem Spiel zwischen dem Ludwigskreisel und der A623. Außerdem müssen sich Autofahrer ab dem Mittag zwischen dem Hauptbahnhof, der Westspanne und dem Stadion auf Verkehrsbehinderungen einstellen. Die Polizei will beide verfeindeten Fangruppen zum Stadion begleiten. Anpfiff im Ludwigsparkstadion ist um 14 Uhr. Der SR überträgt das Spiel live.
2: Und das waren die Nachrichten mit Ute Mühlbauer. 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
0: Heute Vormittag sieht es mit dem Wetter im Saarland noch ganz gut aus. Oft sonnig, nur hier und da ein paar lockere Wolken. Es wird noch mal warm, so zwischen 23 und sogar stellenweise 27 Grad. Am Nachmittag zieht es dann allerdings ein bisschen zu. Dann kann es auch hier und da krachen, gerade Richtung Hochwald und Mosel. Ab morgen ist das erstmal vorbei, dieses strahlende Wetter. Sonntag wird es schon grauer, kühler und ab Montag regnet es dann mehr. Ab Dienstag, Mittwoch nur noch Temperaturen so um die 15 Grad.
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0: Mit Frank Hofmann. Herzlich willkommen. Schönen Samstag für Sie.

Peter Tschaikowski haben Sie gehört. Das war aus Schwanensee, dem Ballett, der spanische Tanz aus dem dritten Akt auf dem Klavier präsentiert. Hier ist SR Kultur. Arcangelo Corelli, ein Meister der Instrumentalmusik aus dem Barock, war offenbar ein Perfektionist und er hat seine Concerti Grossi mit mal 20 Musikern aufgeführt, aber auch bei großen Anlässen mit bis zu 50 Musikern. Hier ist es eher ein kleinerer Rahmen. Es spielt die Akademie für Alte Musik Berlin unter Georg Kallweit. Jetzt das Allegro aus dem sechsten Concerto Grosso, das Ganze in F-Dur.

Der Song über einen übergriffigen Fan von Mark Knopfler, Rüdiger, hier auf SR Kultur. Das starke Stück Musiker erklären Meisterwerke. Heute geht es um Brahms, Johannes Brahms und seine vierte Sinfonie bei der Uraufführung in Meiningen. Da hat Brahms selbst am Dirigentenpult gestanden und das war eine Seltenheit. In vielerlei Hinsicht ist diese Symphonie ein besonderes Werk. Letztes Wort des Symphonikers Brahms, Schluss und Höhepunkt einer Gattung, die ihn so viel Mühe, Kopfzerbrechen und Ringen mit den musikalischen Ausdrucksmitteln gekostet hat. Ein befremdliches Werk für die Zeitgenossen wegen der radikalen Kompositionsweise und gleichzeitig Ausgangspunkt für die nachfolgende Komponistengeneration. Wir sind im Gespräch über dieses starke Stück mit der Dirigentin Simone Young.

0: Ich habe eine Faiblesse immer für die letzte Sinfonien von Komponisten. Ich finde eine Tiefe, ein tiefes Nachdenken über das Dasein ist in diesen Sinfonien in größeren Mengen als in den anderen. Rein musikalisch die vierte auch. Ich liebe jeden Satz von dem vierten.
1: Die letzte Brahmsche Sinfonie, ja. Aber ist die vierte tatsächlich auch ein Abschluss des symphonischen Schaffens? Eine Synthese des bisher Erreichten? Ein Alterswerk ist sie jedenfalls nicht. Immerhin bleiben Brahms nach der Uraufführung 1885 noch mehr als 10 Jahre zu leben. Da schreibt er jedoch vor allem Kammermusik. Als großes Orchesterwerk wird nur noch das Doppelkonzert folgen. Zu einer weiteren Symphonie ringt er sich nicht mehr durch.
0: Ich glaube, er hat sich zurechtgefunden mit der Form vom ersten und zweiten Satz, weil das ist quasi gleich zweite Sinfonie, vierte Sinfonie, ein bisschen gekürzt im dritten, aber zweite, vierte sind gleich. Ich denke, gäbe es weitere Sätze, aber das ist wirklich, das ist nur erfunden jetzt von mir. Ich denke, er hätte dann am dritten und vierten weitergearbeitet und weite Möglichkeiten gesucht, diese Sätze noch mehr Aussagen zu machen.
1: Entstanden ist die vierte Symphonie, wie so oft bei Brahms, in der Sommerfrische, auf dem Land, in der Steiermark. Brahms zweifelt jedoch an seinem Werk. Es schmecke nach dem dortigen Klima, in dem noch nicht einmal die Kirschen süß und reif werden, berichtet er mehreren Freunden. Tatsächlich reagieren die Zuhörer zunächst mit einer Mischung aus Bewunderung und Befremden auf die kompromisslose Art dieses Werks.
0: Der erste Satz mit seinem Anfang, diese erste Phrase, worüber ganze Doktorarbeiten geschrieben wurden, nur die erste Phrase. Es ist keine Frage und Antwort, diesem Beginn, es ist quasi Frage und noch eine Frage. Und eine Sinfonie so zu beginnen, finde ich sehr modern für seine Zeit erstmal. Es gibt keine Einleitung, es geht einfach los mit diesem sehr, auch sehr nostalgisch und melancholische Melodie, die aber auch dann wiederum immer wieder einen Hauch von Licht, einen Hauch von Liebe hineinbringt.
1: Auch der zweite Satz beginnt ungewöhnlich. Zuerst ein archaisch anmutendes Bläserthema, später dann eine warme, schier unendlich scheinende Kantilene der Celli.
0: Ich finde, der Brahms hat was in diesen Adagios hineingebracht, was man dann ja auch beim Wagner in Tristan vorspielt zum Beispiel. Es ist eine Unaufhaltsamkeit. Also man lebt fast ein ganzes Leben durch diesen einen Satz und es hört nie auf. Da sind nie so gewohnten Pausen am Ende von einem Teil oder so. Es schreitet immer weiter. Und diese Paradox, das Weiterschreiten, unaufhaltsam, aber dazu den langsamen Tempi, durchgezogenen Phrasen. Ich finde, diese zwei Sachen ziehen gegen, aber auch miteinander und schaffen dann eine Spannung vom ersten Ton bis zum letzten. Man ist ihm recht gewesen, wenn man spürt, dass das Publikum auch die ganze Zeit kaum geatmet hat. Und erst am Ende müssen sie alle Luft holen. Und das ist, da ist eine Spannung drin und eine Tragkraft. Gleichzeitig ein Nachdenken, aber ein Drängen drin. Es ist die menschliche Seele, spricht da aus.
1: Dann der größtmögliche Kontrast. Ein lärmendes, fast burleskes Allegro Giocoso. Einwürfe von Piccoloflöte, Kontrafagott und Triangel geben dem Ganzen einen schon fast grotesk wirkenden Charakter.
0: Es ist so eine gewollte Heiterkeit, das etwas Drohendes drin hat. Fast ein Teufelstanz. Und auch dieser Paradox zwischen eher ein äußerlicher, heiterer Satz und heiteren Formen, trotzdem was Böses bzw. Bedrohendes da drin zu haben. Aus diesen Paradoxen entstehen dann die Spannungen, die man dann als Interpret auskosten kann. Und gerade das macht es so dankbar.
1: Ein Paradox auch im vierten Satz. Mit der barocken Form einer Passacaglia und einem Bach-zitierenden Thema greift Brahms einerseits auf frühere Epochen zurück, andererseits stößt er gerade mit diesem Schlusssatz das Tor auf für die musikalische Zukunft.
0: Für mich die schönsten Teile von diesem vierten Satz sind dann immer die Stellen, wo er das sehr merkwürdige Synkopa mitläuft. Also die Akzente sind überall, aber nur nicht auf der Eins. Und diese Synkope, diese Gegenharmonien, Gegenrhythmen bringen eine Modernität, das bis zum Bartok führt. Und es zeigt uns den Weg weiter.
1: So sind diese finalen Takte im symphonischen Werk von Brahms zwar durchaus eine Krönung seines Schaffens, eine große kompositorische und menschliche Reife spricht aus diesen Klängen. Aber hat Brahms damit tatsächlich einen Gipfel erreicht, nachdem es nichts weiteres mehr zu sagen gibt?
0: Ich glaube, also wenn man die vierte Sätze von den Brahms vier Symphonien anschaut, die sind alle so arg verschieden. Er spielte immer noch mit der Form vom vierten Satz und ich glaube nicht, dass er auf sein letztes Wort gekommen ist.
2: Die vierte Sinfonie von Johannes Brahms, unser heutiges starkes Stück. Und sie ist Teil der Aufführung des Konzerts am 8. Mai um 20 Uhr in der Kongresshalle in Saarbrücken. Die Deutsche Radiophilharmonie unter Josep Pons spielt. Arabella Steinbacher an der Geige ist die Solistin. Neben der vierten von Brahms auch Stücke von Busoni und Berg.

Randy Newman mit Musik aus dem Film Leatherheads hier auf SR Kultur. Das ist der Film mit dem deutschen Titel Ein verlockendes Spiel. Vielleicht haben Sie den unter diesem Namen schon gesehen in den Streaming-Portalen oder haben ihn im Kino auch verfolgt. Es geht um Football, die Anfänge des Profi-Footballs in den USA. Der Film spielt in den 1920er Jahren in den USA und George Clooney spielt mit. Hat auch Regie geführt. Renee Zellweger ist mit dabei und es geht natürlich auf der einen Seite um Konkurrenzkampf, aber was wäre ein Hollywood-Film nicht ohne eine Romanze, die damit integriert ist? SR Kultur, jetzt mit zwei Gitarren, die romantisch miteinander unterwegs sind. Alexander Whittingham und Stephanie Jones mit einem Walzer von Frédéric Chopin.

Sie hören SR Kultur hier an diesem Samstagvormittag. Jetzt 5 Minuten Haydn. Musik von Joseph Haydn und zwar das Andante aus der 95. Sinfonie C-Moll. Sie gehört zu den Londoner Sinfonien, ist die einzige in Moll und die mit der viel gelobten kühnen Harmonik, wie es heißt. Hier bei uns auf SR Kultur hören Sie jetzt diese Sinfonie gespielt vom, also den zweiten Satz, das Andante vom Orchester der italienischen Schweiz und am Pult steht in dieser Aufnahme Howard Sherry.

Das Andante aus Joseph Haydns 95. Sinfonie hier auf SR Kultur. Nächste Woche wird die Urban Art Biennale im Weltkulturerbe Alte Völklinger Hütte eröffnet. Mit dabei auch auf dem Dach der Möllerhalle eine Kunstinstallation von Amparito aus Spanien. Da steht in großen Lettern in 45 Meter Höhe, also von der Aussichtsplattform kann man es sehen, man kann drauf gucken praktisch, der spanische Spruch Noah. Nada de valor. Das heißt, hier drin gibt es nichts von Wert. Das legt man in Spanien zuweilen ins Auto, um mutmaßlichen Gaunern anzuzeigen, hier drin ist nichts zu holen für euch. Das ist also von diesen Aussichtspunkten in der Völklinger Hütte zu sehen. Die Biennale dann ab nächster Woche öffentlich mit noch ganz viel mehr Projekten und mehr Kunst, Urban Art in der alten Völklinger Hütte. SR Kultur ist hier. Simone Kopmeier hören Sie jetzt hier mit Cold Cold Heart.

vor den SR-Info-Nachrichten um 11 unser Lebenszeichen. Wenn das Leben plötzlich seinen Takt ändert, verlieren Termine, To-Do-Listen ihr Gewicht. Der Text von Kevin Gutxell erzählt von einer Erfahrung, wie aus der schweren Stille eines Krankenhausflurs eine tiefe Erkenntnis darüber wächst, was wirklich wichtig ist im Leben. Hier auf SR Kultur. Bis dahin hören Sie frische, junge Country-Musik aus den USA, aus North Carolina, kommt Luke Combs. Er hat Tracy Chapmans Fast Car interpretiert.

0: Lebenszeichen von Kevin Gutgesell, Evangelische Kirche.
1: Es gibt Tage, die fangen ganz normal an und hören ganz anders auf. Bei mir war das so, als meine Mutter ins Krankenhaus kam. Nichts Dramatisches, dachten wir, eine Kleinigkeit, ein paar Untersuchungen, vielleicht ein paar Tage Ruhe. Aber dann wurde es plötzlich ernst. Ich sehe mich noch auf diesem Flur im Krankenhaus stehen. Dieses gedämpfte Licht, das leise Piepen hinter den Türen, Schritte, die kommen und gehen. Und dieses Warten. Minuten, die sich ziehen, Gedanken, die kreisen und doch nirgendwo ankommen. Und dann diese Stille. Nicht einfach Ruhe, sondern eine Stille, die in den Ohren klingt. Weil man spürt, jetzt geht es um etwas. Und alles, was vorher wichtig war, tritt zurück. Termine, Aufgaben, To-Do-Listen, die sind noch da, aber sie haben kein Gewicht mehr. Und stattdessen rückt anderes nach vorn. Gespräche, die nicht warten können, Blicke, die mehr sagen als Worte und diese leise, drängende Frage: Was zählt jetzt wirklich? Ich glaube, in solchen Momenten, da wechselt das Leben seinen Takt. Da ist der eine Takt, den ich gut kenne, der mich durch den Alltag trägt. In ihm funktioniert vieles. Ich plane, ich erledige, ich organisiere. Ein Tag greift in den nächsten. Dieser Takt, der hält mein Leben zusammen. Und dann gibt es diesen anderen. Der unterbricht. Er ist langsamer, offener, verletzlicher, aber dafür auch klarer. Er sortiert aus, ohne zu fragen, und lässt nur das übrig, was wirklich trägt. In der Bibel steht: Seid still und erkennt, dass ich Gott bin. Kein großes Programm, keine Anweisung zur Selbstoptimierung, eher eine Einladung oder ja vielleicht sogar eine Zumutung. Still werden und erkennen. Aber still werden ist nicht einfach. Es widerspricht so vielem, was mir selbstverständlich geworden ist. Ich bin es gewohnt, Lücken zu füllen und Wartezeiten zu überbrücken, selbst ins Handeln zu kommen. Der normale Takt meines Lebens, der kennt keine Stille. Der zweite Takt, der schon. Mitten auf dem Krankenhausflur, beim Warten. Dann, wenn ich gar nichts tun kann, ganz egal, wie sehr ich etwas tun will. Und vielleicht ist es da kein Zufall, dass Menschen gerade in solchen Zeiten anders von Gott sprechen. Vorsichtiger, persönlicher, nicht als schnelle Antwort, sondern eher als leise Gegenwart. Offener, verletzlicher, aber auch klarer, wenn nur noch das übrig bleibt, was wirklich trägt. Am Ende ist meine Mutter gestorben. Und auch wenn es eine ganze Weile gedauert hat, heute hat sich der Alltag wieder eingestellt. Der normale Takt, Termine, Gespräche, Aufgaben. Alles folgt wieder seiner gewohnten Ordnung, in der ich gut funktionieren kann. Aber seit dieser Stille auf dem Krankenhausflur, da hat sich etwas in mir verändert. Kein Schmerz, der ständig da ist, auch wenn das Vermissen manchmal wirklich wehtut. Nein, vielmehr ist da eine Erkenntnis, die im Hintergrund weiterklingt. Ich merke, es gibt nicht nur diesen einen Takt, in dem ich lebe, den schnellen, den geordneten, den vertrauten. Es gibt auch diesen anderen, den, der mich unverhofft unterbricht und der aussortiert, ohne zu fragen. Der nur das übrig lässt, ja, was wirklich trägt. Der Alltag ist wieder da und alles läuft weiter und ich auch. Aber manchmal ganz unverhofft, da ist dieser Moment. Nicht laut, nicht groß, eher wie so ein kurzes Innehalten mitten im Tag. Und dann höre ich wieder diesen anderen Takt. Eine leise Gegenwart. Still werden und erkennen, worauf es eigentlich wirklich ankommt.
0: Sie hörten einen Beitrag der Evangelischen Kirche. 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
2: 11 Uhr. Bundesverteidigungsminister Pistorius hat auf den angekündigten Abzug von 5000 US-Soldaten aus Deutschland gelassen reagiert. Der SPD-Politiker erklärte, es sei absehbar gewesen, dass die USA ihre Truppen in Europa, auch in Deutschland, verringern würden. Ulf Hilbert für SR Info.
3: Die Entscheidung komme nicht unerwartet, so Pistorius. Gleichzeitig hob er die Bedeutung der Präsenz von US-Soldaten in Deutschland hervor, die im gemeinsamen Interesse beider Länder sei. Mit den US-Streitkräften arbeite die Bundesregierung eng zusammen, etwa in Ramstein, um Frieden in Europa sicherzustellen und zur gemeinsamen Abschreckung. Die Ankündigung aus Washington mache aber auch deutlich, dass die Europäer in der NATO mehr Verantwortung übernehmen müssten, sagte der Verteidigungsminister. Der außenpolitische Sprecher der Unionsfraktion Hart äußerte sich dagegen beunruhigt. Der angekündigte Abzug von 5000 US-Soldaten aus Deutschland beeinträchtige die Abschreckungsstrategie der NATO, sagte Hart im Deutschlandfunk.
2: Die EU droht den USA mit Gegenmaßnahmen auf die angekündigten höheren Zölle auf Autoimporte. Eine EU-Sprecherin sagte, man bekenne sich weiterhin uneingeschränkt zu einer berechenbaren transatlantischen Beziehung. Sollten die USA allerdings Maßnahmen ergreifen, die im Widerspruch zum gemeinsamen Handelsabkommen stünden, dann behalte man sich alle Optionen vor, um die Interessen der EU zu schützen. US-Präsident Trump hatte zuvor angekündigt, ab kommender Woche die Zölle auf Pkw und Lkw aus der EU auf 25% zu erhöhen. Er wirft der EU vor, sich nicht an das vereinbarte Handelsabkommen zu halten. Nach dem Aus für die geplante Batteriezellfabrik in Kaiserslautern gibt es offenbar wieder Hoffnung für den Standort. Die Gewerkschaft und der Betriebsrat haben nach eigenen Angaben in Verhandlungen mit dem Unternehmen ACC erreicht, dass das Projekt von einem anderen Investor fortgeführt werden könnte. Damit bleibe eine Batteriezellproduktion am Standort Kaiserslautern grundsätzlich möglich. Die Firma ACC hatte im Februar bekannt gegeben, die geplante Fabrik nicht zu bauen. Ursprünglich sollten dort bis zu 2000 Arbeitsplätze entstehen. Der aus einer flachen Ostseebucht an der Insel Pol geborgene Buckelwal ist wieder frei. Nach Angaben aus dem Team der privaten Rettungsinitiative wurde das Tier in der Nordsee freigelassen. Die Initiative hatte den Wal mit einem Lastkahn transportiert. Per Axel Kroske.
4: Drohnenbilder zeigten gegen 9 Uhr ein leeres Dock. Kurz zuvor soll es der Wal verlassen haben, etwa auf halbem Weg zwischen Dänemark und Norwegen. Das teilte das Team der privaten Rettungsinitiative mit. Das Sicherungsnetz im hinteren Bereich des Docks war bereits gestern entfernt worden. Eine Sprecherin der Initiative hatte zuvor mitgeteilt, Ziel sei die Nordsee oder den Atlantik deutlich weiter westlich zu erreichen. Damit solle die Gefahr verringert werden, dass der Buckelwal in die Ostsee zurückschwimmt. An der privat finanzierten Rettungsaktion, die viel Stress für das Tier bedeutet, hatte es auch Kritik gegeben. Ob der Wal überleben kann, ist noch offen. Er war seit Ende März mehrfach an der deutschen Ostseeküste gestrandet.
2: In der dritten Fußballliga empfängt heute der 1. FC Saarbrücken den SV Waldhof Mannheim. Die Polizei schätzt das Südwestderby als Hochrisikospiel ein. Die Kamphauser Straße wird ab 12 Uhr zwischen dem Ludwigskreisel und der A623 gesperrt. Weil die Polizei beide Fangruppen zum Stadion begleiten will, müssen sich Verkehrsteilnehmende auch auf Einschränkungen zwischen dem Hauptbahnhof, der Westspange und dem Stadion einstellen. Anpfiff der Partie ist um 14 Uhr. In der zweiten Fußball-Bundesliga spielt der 1. FC Kaiserslautern heute in Dresden. Spielbeginn ist um 13 Uhr. Und das waren die Nachrichten mit Marc Langels. 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
5: Heute sieht es wettermäßig ganz gut aus, oft sonnig, nur hier und da ein paar lockere Wolken. Es wird nochmal warm, zwischen 23, stellenweise 27 Grad. Am Nachmittag zieht es ein bisschen zu, es kann hier und da krachen, gerade Richtung Hochwald und Mosel. Ab morgen ist das strahlende Wetter dann aber erstmal rum. Sonntag wird es schon grauer, kühler, ab Montag regnet es dann mehr, ab Dienstag, Mittwoch dann Temperaturen nur noch um 15 Grad.
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5: Mit Frank Hofmann. Herzlich willkommen. Feierlich und monumental jetzt. Ein Ausschnitt aus der 7. Sinfonie von Nils Gade. Das Scherzo hören Sie. Es spielt das Ensemble Stockholm Sinfonietta unter Neeme Järvi.

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Im August spielt er in Haldern aus Dublin, Irland, Kopf der Band Villagers. Das ist Conor O'Brien, haben Sie hier gehört, mit Brother Hen. Hier ist SR Kultur. Lisa Bassange, die Singer-Songwriterin aus Berlin, spielen wir ja mit Solo-Stücken hier auf SR Kultur. Sie ist aber auch Teil eines Projektes, nämlich Nylon, zusammen mit Paul Kleber, der für die Musik zuständig ist, sie für die Texte. Und angeblich war es so, dass sie mal in Köln war und sich in Köln nach Berlin gesehnt hat. Und daraus ist dann Ein Tag, den du magst, entstanden. Hier sind Nylon auf SR Kultur.

0: Englische Spätromantik auf SR Kultur. Das war gespielt vom Südwestdeutschen Kammerorchester Pforzheim. Die Humoreske aus Armstrong Gibbs' Sweet Shade and Shine. SR Kultur. Berufsmusiker zu sein, das heißt in der Regel, die Weichen sind schon früh gestellt worden. Und so war es auch bei Christoph Hauschild. Mit 9 Jahren hat er seinen ersten Orgeldienst in einer Kirche gespielt. Viele Jahrzehnte war er Kirchenmusiker, bis jetzt, weil er arbeitet heute bei der Deutschen Bahn. Wie es zu diesem verrückten Move gekommen ist, darum geht es heute in Spot Off.
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2: Die monumentale Johanneskirche in Saarbrücken mitten im wuseligen Treiben der Innenstadt. Das war 23 Jahre lang die musikalische Homebase von Christoph Hauschild. Hier hat er Orgel gespielt und Chöre geleitet im Gottesdienst und in Konzerten. Bis er sich 2023 komplett neu erfunden hat. Er hat nämlich eine Ausbildung gemacht zum Fahrdienstleiter bei der Deutschen Bahn. Da arbeitet er jetzt im Schichtdienst. Chapeau, muss ich sagen. Sich mit 58 Jahren beruflich nochmal ganz neu aufzustellen, finde ich mutig. Wie und warum es so gekommen ist, darum geht's jetzt in der 19. Folge von Spot Off. Ich bin Gabi Sawasch, Moderatorin, Cellistin und Podcast-Host. Freue mich, dass Sie dabei sind und auf meinen heutigen Gast. Christoph Hauschild, erstmal herzlich willkommen bei uns. Schön, dass du da bist.
3: Ja, vielen Dank für die Einladung.
2: Ein Vögelchen hat mir gezwitschert, dass du nicht nur Instrumente zu Hause hast, sondern auch eine kleine Modelleisenbahn. Was war denn zuerst da in deinem Leben? Die Musik oder die Leidenschaft für die Bahn?
3: Oh. Das ist jetzt wirklich eine ganz schwierige Frage. Ich bin groß geworden in einem Dorf im Sauerland, quasi in Sichtweite zu einer Bahnstrecke. Und die Eisenbahn hat mich tatsächlich von der Kindheit an fasziniert. Eine meiner frühen Erinnerungen an Spielen zu Hause ist, dass wir unsere Kinderzimmer mit einer Lego-Eisenbahn verbunden haben und da Züge haben hin und her fahren lassen. Die Musik war aber auch sehr früh da. Das Elternhaus war sehr katholisch. Das heißt, man ging sonntags in die Kirche natürlich, man hörte dort die Musik der Orgel in der Kirche. Da war die Faszination dann eigentlich auch immer vorhanden. Ich denke, das war etwa zeitgleich.
2: Aber wie bist du dann mit 9 Jahren schon tatsächlich an die Orgel gekommen? Weil das ist ja verdammt früh.
3: Vielleicht ist es das gar nicht. Ich halte meine Mutter im Nachhinein für sehr, sehr musikalisch. Das konnte sie aber nie pflegen. Aber vielleicht war es das, dass sie sich dachten, ja, die Kinder, die sollen aber die Chance haben, Musik zu machen. Oder neben dem Weihnachtsbaum stand dann kurz danach eine sogenannte Heimorgel. Und damit fing das dann an. Und dann habe ich mir so ein kleines Repertoire an so den Standards, Lobe den Herrn und solche Sachen halt draufgekriegt. Prinzip, welche Akkorde passen zu der Melodie. Und dann habe ich tatsächlich mit 9 meine erste Messe gespielt. In dieser kleinen katholischen Dorfkirche im Sauerland.
2: Aber interessanterweise hattest du ja in der Schule, du hast mir so eine CD mitgebracht, den Soundtrack deines Lebens, 60 Jahre, hast du ja viel in Bands gespielt auch. Also das war auch so eine Farbe in deinem Leben.
3: Richtig, da war ich auch immer, ich will jetzt nicht sagen zerrissen, weil das kann man ja sehr schön verbinden. Beatles, Rolling Stones, Barclay James Harvest, Live Tapes. Mhm. Das war dann meine andere große Leidenschaft.
2: Das heißt, die Entscheidung fiel dann irgendwann zwischen Popstar zu werden und Kirchenmusiker.
3: Ja, wobei die Ausbildung zum Popstar schwieriger ist.
2: Das stimmt. Inzwischen kann man ja Popakademie besuchen, aber in den 70er, 80er Jahren
3: richtig,
2: war das noch schwerer.
3: Richtig, ja.

0: Dann hast du ja tatsächlich Kirchenmusik studiert.
1: Ja.
0: Und noch einige andere Studien, glaube ich, draufgelegt. Das heißt, die Richtung war dann irgendwann auch schon sehr klar vorgegeben.
1: Auch das eigentlich nicht so klar, wie es im Nachhinein scheint. Ich wurde 16, ein wichtiges Datum für mich. Ich kriegte mein eigenes Moped. Das hatte eine böse Folge für meine linke Hand. Durch das Ziehen der schwergängigen Kupplung entwickelte sich da so ein Überbein. Und ich konnte die linke Hand nicht mehr richtig bewegen. Und das ging auch nicht mehr weg.
0: Oh.
1: Es war auch eine schwierige Phase in meinem Verhältnis zur Kirche damals, muss man auch dazu sagen. Und irgendwie dachte ich, nee, komm, das ist nichts für dich. Es blieb also Hobby. Ich wollte dann Fotograf werden. Hab eine Spiegelreflex besorgt und habe bei einem Fotografen angefangen und habe das nach einer Woche hingeschmissen. Der Chef, der war hochcholerisch. Ich habe das mitbekommen, wie der versucht hat, einen Mitlehrling zu verprügeln mit dem Besenstiel. Also das ist unfassbar. Das waren Zeiten. Habe danach aber eine Ausbildung zum Druckvorlagenhersteller begonnen, als Lithograf. Aber irgendwie bohrte das die ganze Zeit im Hinterkopf mit der Musik.
0: Hatte ich nicht losgelassen.
1: Genau. Ich hatte inzwischen meine eigene C-Stelle, also eine nebenberufliche Organistenstelle in meiner Heimatstadt. Und jetzt passierte tatsächlich Folgendes. Ich saß an meinem Leuchttisch, drückte mit dem Daumen an diesem Überbein rum, was da immer noch an der Hand war und genervt hat. Und plötzlich ist das aufgegangen. Das hat sich aufgelöst und ich konnte die Hand bewegen.
0: Und dann dachtest du, das war ein Zeichen.
1: Genau. Und in dem Moment dreht sich mein Mitlehrling zu mir um, eine junge Frau, der ich das mal mit der Musik erzählt habe. Da sagt die zu mir, Christoph, wenn ich du wäre, ich würde Kirchenmusik studieren. Das ist unglaublich, oder? So, was habe ich gemacht? Ich habe meinen Leuchttisch ausgemacht, ich habe meine Sachen zusammengepackt, bin zum Chef und habe gesagt, ja, ich kündige, fristlos.
0: Du hast aber eben schon angedeutet, dein Verhältnis zur Kirche war damals schon kompliziert. Kannst du das ein bisschen näher erklären?
1: Ich war immer noch Katholik, musste mich aber natürlich für das Studium entscheiden, für eine Richtung. Da habe ich mich dann für die evangelische Seite entschieden und bin also direkt vorm Studium konvertiert. Und ich habe dann in Bielefeld eine Kirchenmusikerstelle bekommen, die auch so gut bezahlt war, dass ich damit mein ganzes Studium finanzieren konnte. Also ich habe davon gelebt.
0: Dann bist du eines Tages im Jahr 2000, zum Millenniumjahr, glaube ich, nach Saarbrücken gekommen an die Johanneskirche, zusammen mit deiner Frau Tüne Neut, die ja auch Organistin ist. Da habe ich mir überlegt, wie ist das, wenn man zusammen in der Kirche arbeitet, Kirchenmusik macht und dann auch noch zu Hause wahrscheinlich von morgens bis abends über Musik redet.
1: Das ist eine ganz berechtigte Frage. Hat ja eine Vorgeschichte. Ich habe während des Studiums meine jetzige Frau kennengelernt. Also haben wir versucht, uns zusammen zu bewerben. Aber genau das Problem, was du ansprichst, zusammen zu leben als Paar, damals waren wir ja noch nicht verheiratet, und zusammen zu arbeiten, das hat Sprengstoff. Und das hatte zum Beispiel zur Folge, dass wir bei einer anderen Stelle, wo wir uns beworben hatten, nicht eingeladen wurden. Das haben wir uns auch so gesagt. Gesagt, ja, wir haben gesehen, sie leben noch nicht mal zusammen und wollen sich hier die Stelle teilen. Und da haben wir uns gedacht, das geht nicht gut. Das Risiko wollten die nicht eingehen, aber hier in Saarbrücken hatte man damit kein Problem. Auch damit nicht, dass wir nicht verheiratet waren. Also das war schon erstmal ein Traum. Aber jetzt kommt man dann zum ersten Mal in sowas wie die Johanneskirche. Das ist ja dann schon ein Dom, ne? Das war schon begeisternd, auch mit einer tollen Orgel, mit einer großen Konzerttradition. Das Who is Who der Orgelszene spiegelt sich da an.

0: Und ihr habt dann zusammen das Orgelleben und überhaupt das Kirchenmusikleben ab dem Jahr 2000 einfach geprägt.
1: Ja, es gab eine Überraschung. Jetzt hatten wir das so überlegt, meine Frau übernimmt den Kirchenchor. Dann hat sie die erste Chorprobe einberufen. Wir kriegten eine Adressenliste ausgehändigt, hat die Leute angeschrieben. So, es geht weiter. Und dann kamen da von dem alten Chor 3 Personen. Und dann hat meine Frau dann bei der 3. oder 4. Chorprobe mal die Chorliste mitgebracht. Hat gesagt, also ich habe da ja ganz viele Namen. Und da sagten die dann, oh, die ist schon lange tot. Und nee, den kenne ich gar nicht. Da waren im wahrsten Wort sind Karteileichen drauf. Ne? Ja.
0: Das heißt, es gab auch einiges zu tun, erstmal aufzuräumen.
1: Ja. Das Einzige, was

0: Wenn du so zurückblickst, wir kommen ja jetzt langsam zu dem Punkt, an dem sich dein Leben geändert hat, nämlich von Kirchenmusiker zum Fahrdienstleiter bei der Deutschen Bahn. Du hast 23 Jahre, glaube ich, an der Johanneskirche gearbeitet.
1: Ja, das ist richtig.
0: Also das ist ja ein Großteil deines Lebens, den du auch in diesem Kirchendienst gearbeitet hast. Mit welchem Gefühl überwiegt?
1: Ja, das ist eine sehr gute Frage, denn natürlich hat das Gründe, wenn man sowas verlässt. Wenn man sich nun plötzlich in der Gemeindesituation in einem Konflikt wiederfindet, der offensichtlich nicht lösbar ist. Und wenn man dann vor Verärgerung und Wut wochenlang, vielleicht monatelang nicht mehr richtig schläft, dann wird man irgendwann krank. Und so will ich keine Musik machen. Ganz einfach, ganz klar. Ich habe für mich entschlossen, ich lasse mich nicht so behandeln. Nun ist das leicht gesagt, weil zu Hause ist ein Haus abzubezahlen, man ist hoch verschuldet, man hat zwei Kinder, die noch an die Schule gehen. Es muss ja Geld her. Und nun hat mir mein kleiner Bruder, der andere, der selber Eisenbahner ist, schon vor Jahren mal erzählt, dass die da so ein Quereinsteigerprogramm haben bei der Bahn, wo man aus allen möglichen Berufen in den Fahrdienstleiterjob kommen kann. Ja, habe ich gedacht, ja gut, dafür bin ich jetzt zu alt. Ja, ich bin 57 Jahre alt, das hat ja keinen Sinn. Und vielleicht kam mir da ein bisschen die Corona-Pandemie zu Hilfe.
0: Aber das heißt, diese Situation oder der Konflikt, den du dann gespürt hast in der Kirche, der hat sich über wahrscheinlich eine lange Zeit auch hingezogen.
1: Natürlich.
0: Kannst du erzählen, was so die Grundlage des Konfliktes war?
1: Ich würde es ganz hart als Machtspiel bezeichnen. Es geht um die Frage von Kompetenzen, wer ist für was zuständig. Es geht um die Frage von Entscheidungsfindungen in meinem Arbeitsbereich. Das ist vielleicht schon genug gesagt.
0: Das heißt, du fühltest dich in der Ausübung deiner Tätigkeit eingeschränkt?
1: Ja, durchaus. Und ich bin auch der Meinung, es braucht in einer Kirchengemeinde ein Vertrauensverhältnis zueinander. Es braucht auch Augenhöhe. Und wenn man das nicht mehr sieht, sag ich so, dann ist das auch nicht mehr das Bild von Kirche, das ich selber unterstützen möchte. Wenn man jetzt über sein Arbeitsverhältnis so massiv anfängt nachzudenken, dann hinterfragt man plötzlich auch andere Dinge in der Kirche. Man beschäftigt sich vielleicht auch mit Ausrichtungen aus der Theologie und stellt plötzlich fest, von außen betrachtet, wo arbeite ich hier eigentlich? Ich kenne etliche Kirchenmusikerkollegen, die gehen dann quasi so in die innere Emigration und machen Dienst nach Vorschrift.
0: Und das kam für dich nicht in
1: Frage. So wollte ich nie werden. Ich habe das, muss ich ehrlich sagen, immer ein bisschen verachtet, wenn dann so da die Leute vor sich hin wursteln, der Chor verfällt, man macht nichts Dolles mehr, man wartet auf die Rente. Also das ist für mich nicht das Dasein, das ich als Musiker haben möchte. Deswegen habe ich mich eben angefangen, nach Alternativen umzusehen, ne?
0: Und wie ging es deinem Herzen dabei, wenn man irgendwie so sein Leben für die Musik gibt? Weil du hast mir auch erzählt, dass du seit der Kündigung sozusagen gar keine Orgel mehr spielst.
1: Richtig, ja. Für mich selber verblüffend, als dann die Ausbildung bei der Bahn angefangen hat, ich habe es noch nicht mal vermisst. Ich meine, man ist in einem neuen Kontext eingebunden natürlich. Die Ausbildung, die ist durchaus hart. Man hat viel zu tun, man hat sehr viel zu lernen. Man ist also erstmal beschäftigt mit anderen Dingen. Das andere ist aber, und das habe ich in dem Moment erst wahrgenommen, ein riesiges Gefühl der Befreiung. Man kriegt einen Wahnsinnsrückenwind im Leben. Ich denke, ich bin 58, ich mache nochmal eine Ausbildung. Und das in einem hochqualifizierten

0: Wenn wir zu der Ausbildung kommen, Fahrdienstleiter bei der Deutschen Bahn, was ist denn das konkret, Fahrdienstleiter?
1: Genau, das haben viele gefragt, deswegen hat man den Ausbildungsberuf inzwischen umbenannt und nennt das jetzt Zugverkehrssteuerer. So, aber was macht ein Fahrdienstleiter? Ich habe einer Freundin das mal versucht zu erklären und die sagte dann hinterher so mit ihren Worten, dann bist du sowas wie ein Fluglotse nur bei der Bahn.
0: Das heißt, du sorgst dafür, dass die Züge auf den richtigen Gleisen fahren und sich nicht begegnen, ungewollterweise.
1: Ja, das ist meine Tätigkeit. Da gibt es verschiedene Stellwerksbauformen, die das machen. Ich bin auf Relaisstellwerken ausgebildet worden. Praktisch sieht das so aus, ich sitze vor einem Tisch, so groß wie ein Küchentisch oder sowas. Und da ist, als wenn da so einer eine Modellbahn draufgemalt hätte mit so schwarzen Strichen. Und da sind dann ganz viele Knöpfe. Und diese Knöpfe muss ich dann drücken, um einen Zug irgendwo hinzuleiten. Und wenn alles stimmt, wenn die technischen Voraussetzungen erfüllt sind und die betrieblichen Voraussetzungen auch erfüllt sind, dann kriegt der Lokführer ein grünes Signal und dann kann er fahren.
0: Wie fühlt sich das an? Das ist ja was ganz anderes als Orgeldienst oder Kirchenchordienst zu machen, ne?
1: Das ist so. Wie fühlt sich das an? Also man sollte sich, glaube ich, in dem Beruf seiner Verantwortung einfach zu jeder Minute bewusst sein. So fühlt sich das an.
0: Ja, es ist ja auch anstrengend, wenn du sagst, du hast mal Nachtdienst, du hast mal Frühdienst, ja, du hast mal Spätdienst. Das heißt, das ist ja schon, da wird mal gut durchgewürfelt.
1: Man wird durch gut gewürfelt, das ist klar. Man muss sein Leben pflegen, man muss sein Leben im Griff haben. Wir werden regelmäßig gecheckt, auch gesundheitlich, ob wir diesen Job machen können. Es gibt Kollegen, die das irgendwann auch durchaus bemerken, dass das nichts für sie ist. Aber mir geht es immer noch so, ich liebe diesen Beruf, ich fahre jeden Tag gerne zur Arbeit, ich mache das sehr, sehr gerne. Und in einem meiner Bahnhöfe, da ist auch sehr viel Pendlerverkehr, sehr viel Berufsverkehr. Ich habe da einen Bahnübergang, den muss ich selber bedienen. Und wenn dann so ein Zug hält und da steigen 200 Leute aus und die gehen da zum Bahnübergang und ich sehe das durch meine Kameraüberwachung, dann denke ich jedes Mal, ich habe euch sicher hierher gebracht. Das ist ja so ein tolles Gefühl, ne?
0: Jetzt steht die Bahn natürlich oft in der Kritik. Wie gehst du um mit so Bahnbashing? Hörst du immer, oh, die Bahn kommt nie pünktlich und so weiter.
1: Ja, natürlich. Ja, da gibt es die skurrilsten Dinge. Wie gehe ich damit um? Wir verfolgen alle die Medien. Da ist viel in Bewegung bei uns momentan. Es wird so aktiv dagegen gesteuert. Ich profitiere ja auch davon. Es wird Personal eingestellt. Es gibt nach wie vor Quereinsteigerkurse. Ich kann nur jedem raten, Leute, bewerbt euch bei uns. Das ist ein super Arbeitgeber. Es wird technisch renoviert. Man kann das nicht schönreden. Es gibt Dinge, die waren zu lange, sind die auf die lange Bank geschoben worden. Es gibt aber auch unglaublich viele Fälle, dafür können wir gar nichts. Und wenn man den Leuten das erklärt, wenn man auch erklärt, welche Verantwortung dann ein Fahrdienstleiter hat, dann habe ich bis jetzt immer Verständnis gehabt.
0: Wenn du jetzt zurückblickst auf dein Leben, das ja sehr bunt ist, so viele Facetten, wie fühlst du dich heute? Bist du glücklich mit der Wendung, die dein Leben genommen hat?
1: Ja, ich bin glücklich. Das hängt natürlich jetzt nicht nur mit dem Job zusammen, ne? Ich habe eine tolle Frau, ich habe zwei wunderbare Töchter und noch einen super Job obendrauf. Also mehr kannst du vom Leben nicht erwarten, oder?
0: Ein schöneres Schlusswort gibt's, glaube ich, nicht für so ein schönes Gespräch. Danke, dass du uns berichtet hast aus deinem Leben, von den Höhen und Tiefen. Und wir drücken dir die Daumen für die Zukunft und für deinen Job und auch für die Musik, dass die dir irgendwie noch erhalten bleibt. Danke.
1: Ja, vielen Dank für die Einladung nochmal.
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Illegal Alien, I'm an Englishman in New York. Das war Sting hier auf SR Kultur. An diesem Samstagvormittag. Jetzt geht's auf einen Schlossball, ein Spätwerk von Francis Poulenc hier bei uns auf SR Kultur, und zwar die Einladung ins Schloss L'Invitation au Château. Eine Komödie, eine satirische Komödie. Es geht um Zwillingsbrüder und eine Intrige auf einem Schlossball. Klarinette, Geige, Klavier. Jetzt besetzt in dieser Aufnahme von Paul Meyer, Kolja Blacher und Eric Lesage bei diesem Stück Musik, bei diesem Walzer vom Ball aus der Ballnacht.

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Save Me, Amy Mann, haben Sie gehört auf SR Kultur. Ein Schlüsselmoment in einem sehr bekannten Film war, als die Verdächtige in einem Polizeiverhörraum da sitzt und plötzlich die Beine übereinander schlägt. Die Schlüsselszene aus dem Erotik-Thriller Basic Instinct. Damals, Sie erinnern sich garantiert, Sharon Stone und Michael Douglas. An diese Szene, historische Szene gekoppelt ist natürlich auch entsprechende Musik. Ein Erotik-Thriller ohne Musik wäre nur halb so erotisch, wage ich zu unterstellen. Hier ist von Jerry Goldsmith das Thema aus Basic Instinct.

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1: 12 Uhr. Verteidigungsminister Pistorius hat gelassen darauf reagiert, dass die USA 5000 Soldaten aus Deutschland abziehen wollen. Der SPD-Politiker sagte, die Entscheidung von US-Präsident Trump komme nicht unerwartet. Gleichzeitig betonte Pistorius, dass die Präsenz amerikanischer Soldaten in beiderseitigem Interesse sei. Dennoch müssten die Europäer mehr Verantwortung für die eigene Sicherheit übernehmen. Der außenpolitische Sprecher der Unionsfraktion, Hart, zeigte sich beunruhigt. Er äußerte im Deutschlandfunk die Ansicht, dass die Entscheidung von Präsident Trump innenpolitisch motiviert sei. Das Land schade sich damit selbst, das sei auch vielen Republikanern bewusst. Die EU droht den USA mit Gegenmaßnahmen auf die angekündigten höheren Zölle auf Autoimporte. Eine EU-Sprecherin sagte, sollten die USA Maßnahmen ergreifen, dann behalte man sich alle Optionen vor, um die Interessen der EU zu schützen. Weitere Informationen von Uli Petersen.
2: US-Präsident Trump hatte einen Anstieg der Einfuhrzölle von 15% auf 25% angekündigt, weil sich die EU aus seiner Sicht nicht an das gemeinsame Handelsabkommen halte. Ein Anstieg der Gebühren in dieser Größenordnung könnte an die Substanz gehen, befürchtet IWF-Präsident Schulerig. Er verwies dabei auch auf das ohnehin schon langsame Wirtschaftswachstum in Deutschland. Der Verband der Automobilindustrie und der Deutsche Außenhandelsverband fürchten die Folgen von höheren Zöllen ebenfalls. Aus dem Bundesfinanzministerium heißt es, die EU solle sich mit Reaktionen möglichst zurückhalten. Es sei schließlich unklar, ob Trump seinen Worten wirklich Taten folgen lassen wird.
1: Der Iran verlangt vor weiteren Verhandlungen über ein Ende des Krieges Zugeständnisse von den USA. Außenminister Araghchi sagte dem TV-Sender Press TV, sein Land sei bereit, den diplomatischen Prozess fortzusetzen, falls sich, so wörtlich, die übertriebenen Forderungen, die bedrohliche Rhetorik und die provokativen Handlungen der amerikanischen Seite änderten. Gestern war bekannt geworden, dass der Iran einen neuen Vorschlag an Vermittler in Pakistan übergeben hat. US-Präsident Trump zeigte sich jedoch unzufrieden damit. Im lothringischen Montenach ist das Dachgebälk einer Kirche abgebrannt. Nach Medienberichten ist bei dem Feuer vorgestern auch der Glockenturm zerstört worden. Die Feuerwehr habe eine weitere Ausbreitung des Brandes verhindern können. Wie genau es zu dem Feuer kam, ist noch unklar. Das 500-Einwohner-Dörfchen Montenach liegt bei Perl nahe der saarländischen Grenze. Die Kirche stammt aus dem 19. Jahrhundert. Im vorletzten Heimspiel der Saison empfängt der Fußball-Drittligist 1. FC Saarbrücken Waldhof Mannheim. Das Südwestderby im Ludwigsparkstadion ist bereits ausverkauft. SR-Reporter René Henken.
3: Derby-Sieg, so lautet das klar gesetzte Ziel von FCS-Torhüter Menzel. Die Bilanz spricht auch für den FCS. Die Saarländer haben von 50 Pflichtspielen gegen Mannheim nur 14 verloren. Personell muss Saarbrückens Trainer Janitis seine Startelf im Vergleich zum Sieg in Essen vor knapp einer Woche etwas umbauen. Stürmer Baumann ist nach einer roten Karte im letzten Spiel gesperrt. Außerdem fehlt Verteidiger Wilhelm verletzungsbedingt. Anpfiff im Ludwigsparkstadion ist um 14 Uhr. Der SR überträgt das Spiel live.
1: Autofahrer müssen sich wegen der Fangruppen zwischen dem Hauptbahnhof, der Westspange und dem Stadion auf Verkehrsbehinderungen einstellen. Und das waren die Nachrichten mit Marc Langels. 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
4: Das Wetter im Saarland sieht heute noch ganz gut aus. Es ist meistens sonnig, ein paar lockere Wolken. Es wird auch wieder warm, 23 stellenweise 27 Grad. Zum Nachmittag hin zieht es sich ein bisschen zu und dann kann es auch mal krachen. Gewitter also, vor allem Richtung Hochwald und Mosel. Ab morgen dann ist das strahlende Wetter erstmal rum. Sonntag wird es schon grauer, kühler. Ab Montag regnet es dann mehr. Ab Dienstag, Mittwoch Temperaturen nur noch bis 15 Grad.
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Comedian und Musikerin Miss Ellie war das hier mit Paris SR Kultur. Die Fans hätten es gerne gesehen und gehört, wenn von Yiruma Kiss the Rain dieses Stück Musik im Film Twilight, und zwar in diesem, ja, welches war es denn jetzt eigentlich, bis zur Mitternacht, wer ist es, bis zum Morgengrauen, wenn es vorgekommen wäre in diesem Film, ist es aber dann doch nicht. Es wurde Bellas Lullaby, also Bellas Wiegenlied, und seither gilt Kiss the Rain als inoffizielle Hymne von den Twilight-Fans. Hier eine besondere Version dieses Stücks von Yiruma, gespielt vom Radomska Orchestra Kameralna und mit dem Solisten Maxim Rezimski am Klavier.

0: Kiss the Rain auf SR Kultur. Ein alter Plan ist es von US-Präsident Trump, aber diesmal könnte er in die Tat umgesetzt werden. Das Pentagon will jetzt offenbar tatsächlich einen Teil der Soldatinnen und Soldaten aus Deutschland abziehen. Welcher Standort des US-Militärs in Deutschland betroffen sein könnte, das ist noch nicht bekannt. Georg Schwarte.
1: Der jetzt verkündete Schritt, in 6 bis 12 Monaten 5.000 der derzeit knapp 39.000 US-Soldaten aus Deutschland abzuziehen, könnte auch auf den Ärger des US-Präsidenten über Bundeskanzler Merz zurückzuführen sein. Merz hatte Trump eine fehlende Strategie im Irankrieg vorgeworfen und gesagt, Teheran demütige die gesamte amerikanische Nation. Trump reagierte darauf mit wüsten Beschimpfungen des Kanzlers. Der CDU-Außenpolitiker Jürgen Hart warnte, dass der Einzige, der von dem angekündigten Schritt Trumps profitiere, der russische Präsident Putin sei.
0: Mehr zu den Plänen eines US-Truppenabzugs aus Deutschland gibt's gleich in der SR-Infobilanz am Mittag ab 12:30 mit Nina Heck.

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1: Mit Nina Heck einen schönen guten Tag. An diesem 2. Mai, an dem US-Präsident Trump für ganz schön Unruhe sorgt, mit gleich zwei Ankündigungen. Es geht um den Abzug von US-Soldaten aus Deutschland und um höhere Zölle auf Autos aus der EU. Es wäre ein erneuter Rückschlag für die deutsch-amerikanischen Beziehungen. 5000 US-Soldaten sollen Deutschland verlassen, innerhalb von 6 bis 12 Monaten. Drohungen dieser Art gab es bereits in Trumps erster Amtszeit. Frage an unsere Korrespondentin in Washington, Anne Schneider. Wie ernst muss man das denn jetzt nehmen?
2: Ja, ich denke, dass man die Drohung diesmal deutlich ernster nehmen muss als früher. In Trumps erster Amtszeit hatte ja das Verteidigungsministerium den Abzug gebremst. Dann ist Joe Biden an die Macht gekommen und hat das Ganze wieder gestoppt. Jetzt liegt aber eine Entscheidung des Pentagon vor, inklusive einem konkreten Zeitplan für den Abzug, nämlich 6 bis 12 Monate. Die Medien hier in den USA werten das auch ganz klar als politisches Signal, eben wegen der immer weiter wachsenden Spannung zwischen Trump und den europäischen Verbündeten in Sachen Irankrieg. Allerdings werden die zentralen Einrichtungen der US-Armee in Deutschland erhalten bleiben, nämlich die Airbase Ramstein und die US-Kommandos für Europa und Afrika. Am Ende des Abzugs wird die US-Truppenstärke in etwa auf dem Niveau von vor dem Ukraine-Krieg sein.
1: Aktuell sind es nach Angaben des US-Militärs rund 39.000 Soldaten, die in Deutschland stationiert sind, viele davon in Rheinland-Pfalz, Ramstein, Landstuhl, Spangdahlem, um nur ein paar zu nennen. Der rheinland-pfälzische Ministerpräsident Alexander Schweizer ist entsprechend besorgt.
3: Meine Befürchtungen sind groß, dass wir eventuell von diesen Ankündigungen auch betroffen sein können in Rheinland-Pfalz. Ich habe mich immer sehr stark dafür eingesetzt, dass wir klar machen, wir sind gerne auch Gastgeber für amerikanische Streitkräfte, ihre Familien und die Zivilbeschäftigten. Und das muss so bleiben. Wir sind in Rheinland-Pfalz ein starker Partner, auch ein starker transatlantischer Partner. Unsere Regionen profitieren davon, dass die amerikanischen Streitkräfte bei uns sind. Und ich will, dass es so bleibt. Und das heißt, es ist jetzt die Aufgabe, Gespräche zu führen, auch mit der amerikanischen Administration. Wir brauchen das aus Sicherheitsgründen, wir brauchen das aber auch aus Infrastrukturgründen und aus regionalpolitischen Gründen.
1: Der angekündigte Abzug von Soldaten ist aber nicht der einzige Schlag. Fast gleichzeitig hat US-Präsident Trump auch erklärt, die Zölle auf Autos und Lkw aus der EU auf 25% zu erhöhen. Brüssel droht prompt mit Gegenmaßnahmen. Thomas Spiekhofen berichtet.
4: Man kann es als diplomatisch bestens verpackte Drohung verstehen, was die EU-Kommission am Freitagabend veröffentlichte, als Reaktion auf die neue Zollandrohung aus dem Weißen Haus. Wir bekennen uns weiterhin vollständig zu berechenbaren und für beide Seiten gewinnbringenden transatlantischen Beziehungen, versicherte eine Sprecherin der Kommission schriftlich, fügt dann allerdings hinzu, wenn die USA Maßnahmen ergreifen, die nicht zu dem gemeinsamen Abkommen passen, dann halten wir uns Optionen offen, um die europäischen Interessen zu schützen. Bernd Lange, der Vorsitzende des Handelsausschusses im Europäischen Parlament, formuliert es direkter.
5: Das Verhalten von Präsident Trump ist ungehörig.
4: Dabei war Kommissionspräsidentin Ursula von der Leyen so stolz im Sommer vergangenen Jahres, als sie sich mit US-Präsident Donald Trump auf dessen Golfplatz im schottischen Turnberry im Groben auf eine Abmachung im Zoll- und Handelskonflikt geeinigt hatte.
6: Today's deal creates certainty in uncertain times.
4: Dieses Abkommen bringt Sicherheit in unsicheren Zeiten, fand von der Leyen damals. Es sah vor, dass auf die meisten Produkte, die Europa in die USA exportiert, höchstens 15% Zoll anfallen. Im Gegenzug versprachen die Europäer, Energieprodukte für mehr als 750 Milliarden Dollar in den USA einzukaufen, dort für 600 Milliarden Dollar zu investieren und den Zoll für US-Einfuhren nach Europa auf weitgehend null zu senken. Was genau davon jetzt angeblich nicht eingehalten wurde, hat der US-Präsident offen gelassen. Bei der Kommission jedenfalls beteuert man, die EU werde ihre Verpflichtungen weiter umsetzen, man bleibe in engem Kontakt mit den Gesprächspartnern. Tatsächlich liegt das 0% Zollpaket im Moment im Parlament und dort knüpft man einige Bedingungen an die Zustimmung, eine klare Befristung zum Beispiel und eine Ausstiegsklausel. Das ist der normale demokratische Prozess, sagt der Ausschussvorsitzende Bernd Lange und kündigt an.
5: Nach diesen Drohungen werden wir sehr sorgfältig.

0: werde ich nächste Woche noch einmal darüber beraten, wie wir jetzt uns verhalten.
1: Lange erinnert daran, dass die USA ihrerseits schon gegen den Deal verstoßen haben, mit einer Liste von mehr als 400 Produkten zum Beispiel, auf die wegen ihres Stahl- und Aluminiumanteils zusätzliche Zölle erhoben werden. Von der EU fordert der Sozialdemokrat eine entschlossene Haltung.
0: Wir werden den ganzen Korb von unseren Möglichkeiten nächste Woche besprechen und dann ruhig, aber klar reagieren.
1: Zu den Möglichkeiten gehören zum Beispiel eine bereits fertige Liste von Gegenzöllen, die schon zweimal auf den Tisch gelegt wurde, oder das neue, noch nie angewandte Anti-Zwangsmaßnahmen-Instrument, das unter anderem Einschränkungen für US-Unternehmen in der EU bedeuten könnte. In gewisser Weise ist aber auch Donald Trump konsequent. Kurz nach dem Deal von Turnberry wurde er in einem Radiointerview gefragt, was denn sei, wenn die EU zum Beispiel nicht die versprochenen 600 Milliarden Dollar investiere. Naja, antwortet Trump.
2: Well, then they pay tariffs of 35%.
1: Dann zahlen sie halt 35% Zoll.
3: Jetzt hat er aber zunächst 25% angedroht auf Autos und Lkw aus der EU. Dass deutsche Behörden mit den Taliban zusammenarbeiten, das wissen wir seit einiger Zeit bereits. Jetzt aber haben Recherchen des NDR gezeigt, Bundesinnenminister Dobrindt, CSU, hat die Zusammenarbeit mit Taliban-Diplomaten in jüngster Zeit insgeheim deutlich intensivieren lassen. Das Ziel? Mehr Abschiebungen nach Afghanistan. Peter Hornung berichtet.
4: Julius Bockholt habe so etwas noch nie erlebt, sagt er.
5: Dass ich in so kurzer Zeit mit so einem Druck diese Vorführung hatte, in so vielen Verfahren.
4: Julius Bockholt ist Rechtsanwalt und er vertritt Afghanen, die abgeschoben werden sollen. Seine Mandanten sollen vorgeführt werden bei einer afghanischen Delegation zur Feststellung ihrer Identität. Diese afghanische Delegation, das sind Diplomaten der radikal-islamistischen Taliban.
5: Es ist eine Regierung, eine vermeintliche Regierung, die nicht anerkannt ist, der man nirgendwo vertraut hat, aber die dann irgendwie Identitäten feststellen.
4: Vergangenen Sommer waren zwei Vertreter der Taliban in Deutschland als Diplomaten akkreditiert worden. Sie sollten, das sagte die Bundesregierung immer wieder, Abschiebungen nach Afghanistan ermöglichen. Und genau das tun sie jetzt. Bundesinnenminister Dobrindt sagte vergangene Woche:
6: Wir haben Ende letzten Jahres begonnen mit den Abschiebungen nach Afghanistan. Die finden zurzeit fast wöchentlich auch statt. Die Vereinbarungen, die wir mit den Zuständigen in Afghanistan, den Verantwortlichen in Afghanistan getroffen haben. Sie stehen und sie sind funktionsfähig.
4: Dass abgeschoben wird, darüber spricht Minister Dobrindt gerne. Schmallippig würden Dobrindts Ministerium und die beteiligten Bundesländer aber, wenn es um die konkrete Zusammenarbeit mit den Radikal-Islamisten geht. Nach NDR-Recherchen wurden seit Februar viele Dutzend afghanische Staatsbürger den beiden Taliban-Diplomaten vorgeführt, bei mehreren Terminen in der Bonner Außenstelle des Bundesamts für Migration und Flüchtlinge und am Berliner Flughafen BER. Einem Team des ZDF-Magazin Royal ist es Mitte April gelungen, einen solchen Termin in Bonn auch filmisch zu dokumentieren. Erst fuhren zahlreiche Justizfahrzeuge vor, in denen offenbar Afghanen saßen, und nach mehreren Stunden dann verließ eine dunkle Limousine des afghanischen Generalkonsulats das Gelände. ZDF-Bilder zeigen einen Diplomaten der Taliban, wie er lachend den Pförtner grüßt. Fragt man nach bei den Beteiligten dieser Aktion, dann berufen sie sich weitgehend auf Geheimhaltung, um künftige Abschiebungen nicht zu gefährden. Eine Sprecherin des Bundesinnenministeriums betonte, es habe sich bei den Vorführungen um bundespolizeiliche Maßnahmen gehandelt. Aus Kreisen der Bundesländer hieß es, man sei gehalten, der Presse gegenüber möglichst wenig zu diesem Thema zu sagen. Priorisiert würden zwar Straftäter für die Abschiebung vorbereitet, die Behörden hätten darüber hinaus aber auch alleinstehende Männer im Visier, die nicht gegen Gesetze verstoßen haben. Die Zusammenarbeit mit den Radikal-Islamisten, für die linken Bundestagsabgeordnete Clara Bünger ein Skandal.
7: Auf der einen Seite haben wir die Taliban, die täglich Menschenrechte verletzen, die vor allen Dingen Frauen und Mädchen in Afghanistan massivst unterdrückt. Und auf der anderen Seite haben wir eine Bundesregierung, die genau mit dieser Terrororganisation Deals macht für Abschiebung. Und damit legitimiert sie ja die Taliban.
4: 138 Afghanen seien seit vergangenen Sommer abgeschoben worden, teilte das Bundesinnenministerium diese Woche dem AD-Hauptstadtstudio mit. Zuletzt waren es 25, die am Dienstag auf einem Charterflug nach Kabul saßen. Klar ist, mit Hilfe der Taliban-Diplomaten wurden und werden zahlreiche weitere Afghanen für die Abschiebungen bereit gemacht.
3: Ein Beitrag von unserem Korrespondenten Peter Hornung. Er ist wieder im offenen Meer, der Buckelwal, der wochenlang in den flachen Gewässern der deutschen Ostsee festgesessen hatte, wurde jetzt auf dem Weg in die Nordsee freigesetzt. Joscha Krone mit Einzelheiten.
8: Das Transportdock ist leer. Das zeigen Live-Bilder einer Drohne des Internetanbieters News 5 heute Vormittag. Dort kurz auch zu sehen, ein schwimmender Wal im Wasser. Der Konvoi wollte eigentlich zum Atlantik vor der Westküste Norwegens fahren, die wurde bei weitem aber nicht erreicht. Die Gefahr, dass der Wal in die Ostsee zurückschwimmt, ist also noch immer da. Nach Angaben der Initiative ist ein Peilsender an dem Tier montiert, um den Weg zu verfolgen. Öffentlich zugänglich sind die Daten aber noch nicht. Vor etwa 6 Wochen war der Buckelwal das erste Mal in der Ostsee westlich von Timmendorfer Strand auf einer Sandbank gestrandet. Die längste Zeit verbrachte der Buckelwal aber in einer Flachwasserzone in der Wismarer Bucht vor der Insel Pöhl.
3: Der Wal schwimmt also wieder im offenen Meer. Als gerettet gilt er allerdings noch nicht. Gleich im Interview der Woche DGB-Chefin Jasmin Fahimi, vorher aber weitere Nachrichten von Katrin Aue.
9: Die Vorsitzende der sogenannten Wirtschaftsweisen Schnitzer ist gegen weitere staatliche Entlastungsmaßnahmen bei steigenden Energiepreisen. Schnitzer kritisierte in der Augsburger Allgemeinen insbesondere den Tankrabatt als großen Fehler und sozial ungerecht. Reiche Menschen mit großen Autos würden davon überproportional profitieren. Mit Blick auf die bevorstehende Urlaubssaison warnte die Ökonomin vor der nächsten Rabattdiskussion. Schließlich werde Kerosin knapper und teurer. Man könne aber nicht den Sommerurlaub auf Kosten unserer Kinder subventionieren. Trotz Waffenruhe zwischen Israel und der pro-iranischen Hisbollah-Miliz dauern die gegenseitigen Angriffe an. Nach Angaben des libanesischen Gesundheitsministeriums sind bei israelischen Angriffen in Südlibanon 12 Menschen getötet worden. 25 weitere Personen seien verletzt worden. Die israelische Armee äußerte sich zu den Vorfällen zunächst nicht. Das Militär teilte lediglich mit, es habe mehrere mit Sprengstoff beladene Drohnen und eine Rakete abgefangen, die israelische Soldaten im Südlibanon bedroht hätten. Der Iran verlangt vor weiteren Verhandlungen über ein Ende des Kriegs Zugeständnisse von den USA. Außenminister Araghchi sagte dem Fernsehsender Press TV, sein Land sei bereit, den diplomatischen Prozess fortzusetzen, falls sich, so wörtlich, die übertriebenen Forderungen, die bedrohliche Rhetorik und die provokativen Handlungen der amerikanischen Seite änderten. Gestern war bekannt geworden, dass der Iran einen neuen Vorschlag an Vermittler in Pakistan übergeben hat. US-Präsident Trump zeigte sich jedoch unzufrieden damit. In Kuba hat es gestern Proteste gegen das US-Embargo gegeben. Nach Angaben der Regierung sollen an der Kundgebung vor der US-Botschaft in Havanna mehr als 500.000 Menschen teilgenommen haben. Kuba leidet unter der schwersten Wirtschaftskrise seit Jahrzehnten. Verschärft wird die Lage durch eine massive Energieknappheit, weil die US-Regierung seit Januar eine Ölblockade verhängt hat. Nach dem Aus für die geplante Batteriezellfabrik in Kaiserslautern gibt es offenbar wieder Hoffnung für den Standort. Die Gewerkschaft und der Betriebsrat haben nach eigenen Angaben in Verhandlungen mit dem Unternehmen ACC erreicht, dass das Projekt von einem anderen Investor fortgeführt werden könnte. Damit bleibe eine Batteriezellproduktion am Standort Kaiserslautern grundsätzlich möglich. Die Firma ACC hatte im Februar bekannt gegeben, die geplante Fabrik nicht zu bauen. Ursprünglich sollten dort bis zu 2000 Arbeitsplätze entstehen. Im lothringischen Montenac ist das Dachgebälk einer Kirche abgebrannt. Nach Medienberichten ist bei dem Feuer vorgestern auch der Glockenturm zerstört worden. Die Feuerwehr habe eine weitere Ausbreitung des Feuers verhindern können. Wie genau es zu dem Brand kam, ist noch unklar. Das 500 Einwohner Dörfchen Montenac liegt bei Perl nahe der saarländischen Grenze. Die Kirche stammt aus dem 19. Jahrhundert.
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3: Den Feiertag am 1. Mai streichen, mehr arbeiten, aber gleichzeitig Leistungen der Krankenkassen kürzen. Von solchen Vorschlägen aus der Politik hält Jasmin Fahimi gar nichts. Die oberste Gewerkschafterin hat andere Ideen, um Deutschland aus der Krise zu führen. Darüber hat sie mit unserem Korrespondenten in Berlin, mit Jim Bob Nikschas, gesprochen.
11: Frau Fahimi, der Start in den Mai ist traditionell auch der Tag der Arbeit. Das Motto in diesem Jahr, das Sie ausgerufen haben dabei, erst unsere Jobs, dann eure Profite. Welche Botschaft wollen Sie zum Start in diesen Mai damit genau senden an Politik und Arbeitgeber?
12: Wir wollen klar machen, dass wir in einer Marktwirtschaft leben, die auf sozialer Verantwortung und sozialer Stabilität beruht. Und dass es nicht sein kann, dass beispielsweise im gleichen Jahr, in dem Rekorddividenden ausgeschüttet werden, wir um unsere Jobs bangen müssen, die Innovation nicht vorangeht und stattdessen über Leistungskürzungen im sozialen Bereich diskutiert wird. Das ist der falsche Schwerpunkt. Wir wollen Strukturreformen, wir wollen Infrastruktur ausgebaut wissen, wir wollen Innovationen nach vorne bringen, weil wir Wachstum brauchen und nicht Sozialkahlschlag.
11: Jetzt ist ja dieser Tag der Arbeit zuletzt auch von der Politik als Feiertag öfter mal in Frage gestellt worden. Es heißt, einen Feiertag zu streichen, das könnte auch das Wirtschaftswachstum deutlich steigern. Die Gewerkschaften reagieren da sehr allergisch bis empört, sag ich mal. Aber wenn wir es mal umdrehen, könnte das nicht tatsächlich ein gemeinsames Zeichen sein, ein Signal, das machen wir jetzt gemeinsam, vielleicht ein, zwei, drei Mal, um gemeinsam Schwung in die Lage zu bringen?
12: Ja, das ist ja alles eine Tonalität, die der Logik folgt. Wenn ihr mehr arbeitet, dann geht es der Wirtschaft besser und damit auch uns allen. Und wenn man da mal eine Sekunde drüber nachdenkt, dann ist klar, das kann gar nicht aufgehen. Wir verlieren gerade in jedem Monat Tausende von Arbeitsplätzen. Wir müssen wegen der geringen Produktionsauslastung Menschen in Kurzarbeit schicken. Wir haben immerhin nach wie vor 3 Millionen Arbeitslose und nur 1 Million offener Stellen. Das zeigt ja alles, dass es nicht im Moment jedenfalls nicht darum geht, dass wir mehr arbeiten müssen, dass wir ein größeres Arbeitszeitvolumen brauchen, sondern dass es eine Wachstumsschwäche gibt. Wenn jemand jetzt länger bis zur Rente arbeitet oder eine Stunde mehr in der Woche arbeitet oder ein Feiertag ausfällt, davon wird ja nicht die Digitalisierung vorangebracht oder ein Auto in den USA mehr verkauft. Und deswegen ist es eine völlig widersinnige Debatte.
11: Wie würden Sie denn dieses Wachstum, was fehlt, wiederherstellen, wenn das nicht die richtigen Methoden sind?
12: Ja, ich würde mir sehr wünschen, dass wir uns darauf konzentrieren, wie wir den EU-Binnenmarkt besser schützen. Wir befinden uns in einer dramatischen globalen Systemkonkurrenz zwischen USA und China, die im Übrigen ganz viel für ihre Märkte zum Schutz machen. Bei China beispielsweise ist seit Jahren dort gang und gäbe. Und dieses Prinzip wollen wir auch in Europa, dass es einen Unterschied macht, ob jemand eben hier produziert oder nicht. Dass es Importbegrenzungen gibt. Dass es eine Ausrichtung darauf gibt, dass Menschen in dieser Gemeinschaft eben auch gute Arbeit haben, die fair bezahlt ist, weil es auch um die Kaufkraft geht. Wir brauchen aber für eine Hochleistungsindustrie natürlich auch mehr Innovationen. Wir müssen darüber reden, wie wir anregen können, dass es eine digitale Wertschöpfung in Europa gibt, von der wir profitieren können. Und wir müssen natürlich beim Infrastrukturausbau viel, viel schneller werden und vor allem auch punktgenauer. Es macht überhaupt gar keinen Sinn, allgemein über Wasserstoffausbau zu reden und am Ende keinen Plan zu haben, wie er denn wo am dringendsten benötigt wird und dann auch schnell hinkommen muss. Ich weiß, das ist alles komplex, es ist manchmal auch abstrakt, aber ich will andeuten, dass wir im Fokus eine Industrie- und Wirtschaftspolitik brauchen für Wachstum und Innovation und stattdessen reden wir die ganze Zeit über Sozialleistungen.
11: Nun war ja die neue Bundesregierung auch unter Kanzler Merz vor knapp einem Jahr ins Amt gekommen, auch mit genau diesem Versprechen. Wir streiten uns weniger, wir wollen die Wirtschaft wieder ans Laufen bringen und die Impulse setzen. Ich verstehe Sie so, dass diese Bilanz aus Ihrer Sicht bisher nicht gut ausfällt?
12: Sie fällt nicht gut aus. Zugegebenermaßen hat es natürlich noch weitere Störfaktoren gegeben zu denen, die wir schon kennen. Also Stichwort Iran-Krieg beispielsweise. Es werden immer wieder eben die Lieferketten unterbrochen. Das sind Riesenherausforderungen. Aber wir sind enttäuscht darüber, dass es eben keine klare Industrie- und Wirtschaftspolitik gibt, die wirklich mehr Planungssicherheit bringt, Innovationen fördert, Standorte stärkt, sondern stattdessen einer uralten neoliberalen Idee aufsetzt, dass der Markt das schon irgendwie regelt und man muss einfach möglichst viel deregulieren, dann fällt irgendwann irgendwie für alle auch schon ein bisschen was davon ab. Und das ist eine Mär, die uns seit Jahrzehnten erzählt wird und deren Versprechen nie aufgegangen sind. Von daher sind wir enttäuscht, das stimmt, und werden uns weiter dafür einsetzen, dass unsere Arbeitsplätze sicher sind. Mal schauen, wie beratungsresistent sich die Regierung noch so zeigen wird.
11: Das heißt, können es Union und SPD einfach nicht? Haben sie einfach nicht die richtigen Konzepte in der Schublade?
12: Ich glaube, dass wir noch keine ausreichende, wirklich kluge Gesamtidee davon haben, wie in dieser Zeit der Markt, der Staat und eben auch das zu mobilisierende Kapital zusammenkommen können. Wie man beispielsweise mit einem Deutschlandfonds, der viel zu klein gedacht ist, aber wie man mit einem solchen Fonds durch öffentliche und private Gelder mehr Kapital generiert, um beispielsweise tatsächlich auch Start-ups zu helfen, weiter wachsen zu können und eben nicht auf das Kapital aus den USA angewiesen zu sein. Davon brauchen wir mehr. Wir brauchen auch eine klarere Fokussierung des Sondervermögens wirklich auf Infrastrukturausbau. Wir brauchen für die Unternehmen Planungs- und Genehmigungsbeschleunigungen. Und wir sollten uns auch daran erinnern, dass Europa nur mit guten Standards und hoher Qualität eben diesem globalen Wettbewerb gerecht wird. Und das alles fehlt. Es wird sozusagen nicht über neue, kluge Strukturen nachgedacht und wie die Dinge zusammenkommen können, sondern man fällt am Ende zurück auf Hauptsache, das Kapital kann möglichst günstig produzieren. Und dann sind wir natürlich bei der Diskussion um Arbeitskosten, dann sind wir bei der Frage von Arbeitsrechten und Sozialrechten. Und das alles wird uns nicht in dieser Technologiekonkurrenz, in der wir uns befinden, wo wir hochqualitative Produkte nach vorne bringen müssen, Prozesse optimieren müssen. Das wird uns nicht helfen.
11: Welche Rolle geben Sie den Gewerkschaften in all dem, in diesem Kompromiss? Also was könnten die Gewerkschaften da einbringen, um das voranzubringen, was bisher vielleicht noch nicht passiert oder nicht abgefragt wird?
12: Naja, was unser tägliches Geschäft ist, ist natürlich eben in den Betrieben dafür zu sorgen, dass es Zukunftsprogramme gibt, dass eben nicht einfach nur ein Arbeitsplatz-Kahlschlag erfolgt und Standorte geschlossen werden, sondern dass wir dafür kämpfen, dass es eben auch Konzepte nach vorne gibt, dass Standorte modernisiert werden, dass wir bei der Einführung von Digitalisierung in allen Branchen auch darüber reden, dass sie so eingesetzt wird, dass wirklich es zu einer Verbesserung kommt, dass neue Geschäftsmodelle, neue Produktideen entstehen, kreative Arbeit gefördert wird, aber eben nicht einfach nur Rationalisierung und Arbeitsplatzabbau bedeutet. Das ist quasi unser tägliches Geschäft, was manchmal so ein bisschen unterm Radar läuft, aber viele kennen das aus den Betrieben, dass unsere Betriebsräte da hart kämpfen um jeden Arbeitsplatz. Das ist im Moment natürlich unser Fokus. Aber wir drängen auch die Politik dazu, bestimmte Leistungseinkürzungen sein zu lassen und eben zu echten Strukturreformen zu kommen. Das schönste Beispiel ist ja im Moment gerade die Gesundheitsreform.
11: Wie beurteilen Sie da die Vorschläge, die jetzt auf dem Tisch liegen?
12: Ja, das ist ein Referentenentwurf, ein Vorschlag aus dem Ministerium Wagen gewesen, der eindeutig zu Lasten der Beschäftigten ausgefallen ist. Da haben wir ein bisschen schon jetzt was korrigieren können. Beispielsweise, dass es keine Einschnitte beim Krankengeld gibt. Und da werden wir noch über viele andere Dinge reden müssen. Beispielsweise, warum die Privatversicherten eigentlich überhaupt gar keinen Beitrag zahlen für allgemeine gesellschaftliche Aufgaben, die in der gesetzlichen Krankenversicherung ja getragen werden. Zum Beispiel für die Grundsicherungsbezieher oder eben auch bei der Familienmitversicherung. Wir kritisieren aber vor allem auch, dass diese Bundesregierung immer wieder droht, Reformen anzuschieben, die darauf hinauslaufen, wenn sie möglichst schmerzhaft sind, sind sie gut. Das ist natürlich Quatsch. Diese Reform fokussiert sich ausschließlich auf die Kostenbetrachtung. Und was wir wirklich brauchen im Gesundheitssystem, sind massive Strukturreformen und Effizienzen. Es gibt viele, die sich aus diesem System unangemessen bedienen, und da muss ein Riegel vorgeschoben werden.
11: Gibt es denn was, was Sie positiv überrascht hatte in der bisherigen Bilanz der Bundesregierung?
12: Positiv überrascht will ich nicht sagen, aber wir haben natürlich durchaus auch einige Vorhaben begrüßt, nicht zuletzt und sondern allen voran natürlich endlich gegen großen Widerstand die Einführung des Bundestariftreuegesetzes.
11: Das Gesetz soll ja für mehr Tarifbindung in Deutschland sorgen, indem Aufträge des Bundes, des Staates quasi jetzt nur noch an Unternehmen gehen dürfen, die gewisse Standards einhalten. Glauben Sie, dass es diese versprochene Signalwirkung geben wird, also dass es wirklich Unternehmen gibt, die sich daran orientieren und nachträglich Tarifbindung wieder da einsteigen dadurch?
12: Was damit bewirkt wird, ist aus meiner Sicht hoffentlich vor allem, dass nicht auch noch diejenigen begünstigt werden durch öffentliche Aufträge, die Lohndumping betreiben. Das heißt, ich habe jetzt gar nicht so sehr die Hoffnung, dass damit mehr Tarifbindung entsteht, aber dass zumindest diese Tarifflucht ausgebremst wird und der Staat ein klares Zeichen setzt.
11: Sie haben die Sozialpartnerschaft schon angesprochen mit den Arbeitgebern. Die hat ja in der Vergangenheit, kann man sagen, doch gut funktioniert, viele Krisen gemeistert. Mein Eindruck in letzter Zeit ist aber ein bisschen ein anderer, dass sich da wenig, sage ich mal, zusammenbewegt. Also man könnte ja auch einen Schulterschluss üben zwischen Gewerkschaften und Arbeitgebenden. Aktuell zum Beispiel, dass man sich mehr an einen Tisch setzt und an Lösungen auch mit der Politik arbeitet. Warum passiert das aktuell nicht? An wem liegt es?
12: Dazu sind wir jederzeit bereit. Ich muss allerdings sagen, dass die Einladung für einen solchen Dialog seitens der Bundesregierung überschaubar sind. Insbesondere beispielsweise, wenn es jetzt um die Sozialreformen geht. Wir sind ja weder die Arbeitgeberseite noch die gewerkschaftliche Seite überhaupt eingeladen worden vom Gesundheitsministerium, über einen solchen entsprechenden Reformentwurf zu reden. Es gibt eine eigene Finanzkommission Gesundheit, so heißt die. Die hat uns mal eingeladen für eine Stunde, um ihre Vorschläge zu diskutieren und zu bewerten. Das war es aber auch schon. Ich würde mir das sehr wünschen und ich würde es der Regierung auch empfehlen, dass wir in der Breite der Herausforderungen, die wir haben, eben nicht nur irgendwelche Kompromisse der Bundesregierung brauchen, sondern einen breiter getragenen Konsens. Und dazu stehen wir bereit. Ich sage Ihnen aber auch ganz klar, ich erwarte, dass das mit einem Fokus für Wirtschaftspolitik, für Wachstum, für gute Arbeitsplätze in unserem Land erfolgt. Ich brauche keine konzertierte Aktion, in der wir über Lohnkosten reden. Und ich wünsche mir auch von den Arbeitgebern, dass sie diese Tonalität abstellen, diese ständige Kampfansage an Arbeitsrechte und Sozialleistungen, sondern dass wir uns mal gemeinsam darauf verständigen, worüber wir uns doch auch einig sind.
11: Also, das wäre?
12: Zum Beispiel, dass ich finde, wir können in der Tat etwas für Entbürokratisierung tun. Nicht für Deregulierung, aber für Entbürokratisierung. Wir wollen auch nicht doppelte Berichts- und Dokumentationspflichten. Ich sehe Unternehmen, die gute, starke Mitbestimmung haben, auch in der Lage, dass sie sich sozusagen selbst ausreichend kontrollieren und gegenüber dem Staat noch weniger dokumentieren müssen als vielleicht andere. Ich sehe, dass wir gemeinsam schon lange ja auch erwarten, dass es eben endlich niedrigere Energiepreise gibt. Im Übrigen auch für die Bürgerinnen und Bürger, aber es ist natürlich vor allem auch für die Industrie wirklich nicht mehr tragbar, dass sie solche wettbewerbsunfähigen Preislagen haben. Wir haben gemeinsame Erwartungen, dass einfach bestimmte Genehmigungsverfahren viel schneller erfolgen müssen, dass man Auflagen abfahren muss, damit es wirklich auch jetzt zum Wohnungsbau, zum Erhalt von Industriestandorten auch durch klare Wasserstoff- und CO2-Pipelines gibt. Das sind alles sehr, ich weiß, pragmatische, kleinteilige Aspekte, aber dies sind aus meiner Sicht die wesentlichen Dinge, über die wir reden müssen und wo wir uns doch auch mit so vielen Arbeitgebern wirklich einig sind.
11: Liegt es auch an der Zeit aktuell, dass Kompromisse vielleicht gerade nicht so wirklich im Trend liegen, salopp gesagt? Ich meine, auch innerhalb der Bundesregierung beobachten wir ja, dass Union und SPD gerade sehr oft, sage ich mal, mehr die Unterschiede untereinander betonen. Und auch die Tonlage zwischen Arbeitgebern und Gewerkschaften erscheint mir ja auch ziemlich scharf zurzeit. Ist der Ton einfach zu rau aktuell?
12: Also zwischen, jetzt muss ich sagen, den Arbeitgeberverbandsvertretern und uns ist der Ton in der Tat rauer geworden. Ich muss allerdings sagen, wir haben dieses Spiel nicht begonnen.
11: Das sagen die anderen wahrscheinlich auch.
12: Nein, das ist ja historisch belegbar. Seit über 2 Jahren höre ich von Arbeitgeberverbandsvertretern nur diese Wiederholung von Forderungen, dass die Arbeitszeit weiter flexibilisiert werden müsste, dass Feiertage abgeschafft werden sollen, dass Karenztage eingeführt werden sollen, dass es Teilkrankschreibungen geben soll, dass das Krankengeld eingeschränkt wird. Diese Liste wird unendlich lang und jede Woche fällt ihnen was Neues ein. Ich kann das nicht anders interpretieren als den Versuch, dass man quasi mit der Schrotflinte einfach einmal irgendwie auf unsere soziale Marktwirtschaft schießt und hofft, dass man möglichst viel trifft.
3: Yasmin Fahimi, DGB-Chefin im Interview der Woche mit meinem Kollegen Jim Bob Nixers. Und damit zum Wetter. Das ist noch schön im Laufe des Tages, aber immer mehr Wolken mit einzelnen Schauern und Gewittern. Trotzdem 23 bis 27 Grad. Das war die SR-Infobilanz mit Nina Heck. Ich wünsche Ihnen noch einen schönen Tag.
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11: Tja, also wenn Sie eine Grillparty planen, dann wahrscheinlich am besten heute Mittag. Heute Abend könnte es ja ein bisschen instabil werden. Ich bin Jochen Erdmenger, wünsche ein schönes Wochenende.

The Final Member, so heißt der Film, zu dem wir gerade hier diesen Walzer gehört haben. Rob Simonson hat die Musik komponiert. Gerade eben habe ich ja schon gesagt, bestes Grillwetter eigentlich, ne? Aber bitte nur an dafür vorgesehenen Plätzen der Hinweis an der Stelle nochmal. Die Waldbrandgefahr ist wirklich hochaktuell im Saarland. In Losheim hat es ja schon gebrannt am Donnerstag. Ich habe jetzt gerade nochmal nachgeschaut beim Deutschen Wetterdienst. Die haben ja so einen Waldbrandgefahrenindex auch online stehen. Und da ist das Saarland heute orange, morgen aber bereits in Teilen tatsächlich rot, auf Stufe 4 ausgewiesen. Also schon eine wirklich hohe Waldbrandgefahr. Und darüber gibt es dann eigentlich auch nur noch eine Stufe. Das ist dunkelrot. Also mit Feuer in diesen Tagen wirklich äußerst vorsichtig hantieren. Michael David and the True Tones haben wir jetzt hier für Sie. Auf Wässerkultur, Pick up the Pieces.

J.P. Nataf, viens me le dire hier auf SR Kultur. Mitreißend, ja, möchte mal fast ein bisschen aufspringen und mittanzen, ist dieser Rondosatz aus Ignaz Josef Pleyels Bratschenkonzert D-Dur. Jordan Buck ist an der Bratsche und begleitet von den London Mozart Players. Howard Griffiths hat die Leitung.

Das Viola-Konzert D-Dur von Ignaz Josef Pleyel. Daraus hörten wir auf SR Kultur den dritten Satz. Die Oscar-Akademie hat ihre Regeln zur Preisvergabe überarbeitet. Finde ich eine spannende Sache, denn gerade aus europäischer bzw. internationaler Sicht dürfte das erfreulich sein. Da ändert sich jetzt einiges. Es geht um die Kategorie für den besten internationalen Film. Demnach sind künftig auch Filme einfach deshalb mit im Wettbewerb drin, weil sie bereits den Toppreis bei einem renommierten Filmfestival, also sei es in Cannes, Venedig, Berlin oder auch Toronto, gewonnen haben. Also man muss nicht sozusagen als Land nochmal extra einreichen, einen Film nominieren, sondern das passiert dann automatisch, wenn man da auf einem dieser genannten Festivals schon eben was abgeräumt hat. Zuständig für die Oscar-Verleihung, für die Oscar-Verleihung zuständige Academy of Motion Picture Arts and Sciences, die hat das wie folgt begründet. Geschäftsführer Bill Kramer hat es so erklärt: Da die Akademie ja auch globaler wird, müssen wir natürlich auch drüber nachdenken, wie wir internationale Filme bei den Oscars besser berücksichtigen. Ja, also es könnte die Oscars künftig auch nochmal ein bisschen vielfältiger und damit ja auch fürs Publikum interessanter machen, denn zuletzt waren die Zuschauerzahlen bei der Verleihungsgala dann doch deutlich rückläufig. Young Gun Silver Fox hier auf SR Kultur am Samstagnachmittag, Just for Kicks.

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Millionen von Menschen sind dort begraben unter der Erde. Ja, zuletzt waren die Katakomben dem Besucherstrom aber nicht mehr gewachsen. Jetzt wurde modernisiert, auch ein modernes Belüftungssystem eingebaut und jetzt sind sie wieder zu besichtigen. Die Schädel und Knochen vergangener Jahrhunderte. Das ist gleich unser Thema hier auf SR Kultur gegen 20 vor 2.

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0: Cécile Chaminade hat diese Serenade Spagnol komponiert. Daniel Gede, Geige Philipp Moll hier am Klavier. 5 Monate hat es gedauert, so lange wurde gebaut unter Paris. Die großen Katakomben von Paris, die wurden mal richtig auf, ja, soll man sagen, modernisiert, sozusagen auf den neuesten Stand gebracht. Ein modernes Belüftungssystem wurde da installiert, weil es zuvor tatsächlich wirklich auch aufgrund der hohen Besucherzahl, 600.000 Besucher sind da jährlich durch im Schnitt, einfach wirklich eine hohe Luftfeuchtigkeit gab. Und das hat eben einfach auch den Gebeinen dort nicht so wirklich gut getan. Jetzt also, wie gesagt, alles nochmal top auf dem neuesten Stand. Schätzungsweise sind ja 6 Millionen Menschen da unten begraben. Haben unter Paris, muss man sich mal vorstellen. Das ist schon ein bisschen, wie soll ich sagen, ja, gruselig. Aber jetzt wird man da durchgeführt, auch mit einem modernen Audio-Guide-System. Also alles, wie gesagt, auf dem neuesten Stand. Kai Rienecker, der hat schon mal einen Spaziergang durch die Katakomben für uns gemacht.
1: Alors maintenant on amorce la descente. On va descendre 130 marches.
2: Wir beginnen jetzt den Abstieg. 130 Stufen erwarten uns, sagt Hélène Fürminieux und geht voran. Schritt für Schritt nimmt sie unser ARD-Team mit in die Tiefe. Passen Sie auf Ihre Köpfe auf, sagt uns die kleingewachsene französische Kunsthistorikerin.
3: Für mich ist das kein Problem, aber wenn Sie größer als 1,80 Meter sind, gibt es Stellen, an denen man sich stoßen kann.
2: Auch der neue Audioguide der Katakomben von Paris begleitet uns beim Weg in die Tiefe.
4: Beginnen wir den Abstieg.
5: On est arrivé ici à 20 mètres sous la surface.
3: Wir sind hier 20 Meter unter der Oberfläche. Die Mauern sind sehr dick, weil dieser Eingang zwischen den Weltkriegen auch mal ein Bunker war. Hier ist Handyempfang nicht mehr möglich.
2: Wir befinden uns im südlichen Teil der Pariser Innenstadt, unter dem Platz d'Enfer Rochereau im 14. Arrondissement. Weit unterhalb von Metro- und Abwasserkanälen laufen wir durch einen langen Gang mit steinigen, feuchten Wänden und Decken, von denen es hier und da runtertropft.
3: Dieses ganze unterirdische Netz von Paris besteht aus Galerien mit einer Länge von 200 bis 300 Kilometern. Der für Besucher zugängliche Bereich, den man die Katakomben nennt, ist nur ein Bruchteil davon, nur 1,5 Kilometer.
5: C'est seulement une fraction, c'est 1,5 km.
2: 10 Minuten später stehen wir vor einem weiteren Eingang. Der Kopfhörer des Audioguides, der von Funksignalen in den Gängen automatisch gesteuert wird, meldet sich zu Wort.
6: Halt, hier ist das Reich des Todes.
5: Nous voici à l'entrée de l'ossuaire.
3: Hier sind wir am Eingang des Knochenraumes, dem bekanntesten Teil der Katakomben. Hier sind die Gebeine fast aller alten Friedhöfe von Paris versammelt.
5: Quasiment tous les anciens cimetières parisiens.
2: Im 18. Jahrhundert wächst die Stadt. Die kleinen Friedhöfe neben den Pariser Kirchen reichen nicht mehr aus. Die Sammelgräber im Untergrund sorgen außerdem für spektakuläre Gebäudeeinstürze. Also ordnet König Ludwig XVI. An, alle Gebeine einzusammeln und vor den damaligen Toren der Stadt in den Galerien der Steinbrüche kirchlich beizusetzen. Ab 1785 beginnen die nachts ausgeführten Umbettungen der Knochenberge.
5: Probablement le spectacle le plus macabre et le plus infernal qu'on puisse imaginer.
3: Das war vermutlich das makaberste Schauspiel, das man sich vorstellen kann. Der Bauch der Erde wurde geöffnet, die Überreste der Toten vieler Jahrhunderte in Paris wurden herausgeholt. Das ist fast wie in einem Gruselfilm.
5: C'est presque comme la réalisation d'un film d'épouvante.
6: Vor uns erstrecken sich die Überreste von mehreren Millionen Frauen, Männern und Kindern.
2: Der neue Audioguide der Pariser Katakomben soll auch dafür sorgen, dass die jährlich 600.000 Besucher in Zukunft respektvoller mit den sterblichen Überresten der Pariserinnen und Pariser umgehen. Hélène Fürminieux hat da schon einiges erlebt.
3: Vor 2 Jahren ist bei uns ein Paket aus Deutschland angekommen. Eine Dame schrieb uns, dass sie die Sachen ihres verstorbenen Vaters aufgeräumt hat und dabei Zeitungsartikel über die Pariser Katakomben aus den 60er Jahren gefunden hat und einen Schädel. Der Vater hatte wohl in seiner Jugend einige Dummheiten gemacht.
2: Die jetzt neu ausgeleuchteten Schädel und Knochen in den Gängen der Katakomben sind immer noch ungeschützt gegen Berührungen oder Stöße. Die sorgsam gestapelten Knochenmauern können leicht einstürzen. Wie ist es, wenn man hier unten so viel Zeit mit den Gebeinen längst verstorbener Menschen verbringt? Unsere Begleiterin wird nachdenklich und spricht leise, fast als wenn die Toten sie hören könnten.
3: Wenn man jeden Schädel betrachtet, ihn ein Gesicht werden lässt, dann versucht man fast in ihm zu lesen, zu wissen, wer das war. Ich finde, manche Schädel sehen aus, als wenn sie traurig wären. Andere sehen verärgert aus. Man kann fast Gefühle auf diesen Gesichtern lesen.
2: Nach 2 Stunden verlassen wir das Reich der Toten unter den Straßen von Paris wieder. 112 Stufen geht es hoch, rund 600 Meter von unserer Einstiegsstelle entfernt, sind wir froh, wieder mitten im Pariser Tageslicht zu stehen.
0: Die Nekropole von Paris ist jetzt wieder betretbar für die Öffentlichkeit. Kai Rienecker, unser Korrespondent aus Paris. Und das ist Florence Price, Adoration des Doigts.

Melanie Pain, Sinden da Güzel, hier auf SR Kultur. Februar 1954, da fand der Rheinheimer Kiesgrubenbesitzer Johann Schiel beim täglichen Abbau ein kleines Bronzefigürchen. Sah zunächst unscheinbar aus. Ja, und nachdem er es an die Behörden gemeldet hatte, da hat sich herausgestellt, ein Jahrhundertfund. Dieses Objekt war Teil eines der reichsten Gräber der keltischen Zeit. Sie wissen vielleicht, haben so eine Ahnung, worum es geht. Ja, ja, es geht um das Fürstinnengrab von Rheinheim. Es gibt aktuell, das als kleinen Ausstellungstipp noch, die Sonderausstellung Gold im Sand, und da geht es eben um die Entdeckung des Fürstinnengrabes. All das zu sehen im Europäischen Kulturpark Bliesbruck-Rheinheim. Auch heute an diesem Samstag. Sie hören SR Kultur und das ist Johann Christian Bach, das Klavierkonzert F-Moll. Den dritten Satz daraus spielt uns Xi Xiang Wong, Klavier und das Kammerorchester Basel.

0: Morgen ist in Saarbrücken, in der Landeshauptstadt, einer der 4 verkaufsoffenen Sonntage im Jahr. Und auf der Webseite der Stadt, da steht Folgendes dazu. Ich zitiere das mal kurz. Genießt du es, gemütlich bei einem Kaffee am St. Johanner Markt zu sitzen, entspannt durch die malerischen Straßen zu schlendern oder großartige Schnäppchen zu ergattern? Egal, was dich am meisten anspricht, all das kannst du bei unserem Shopping-Sonntag in der Saarbrücker City erleben. Das klingt, ja, entspannt, gemütlich, aber es gibt ja immer auch noch Menschen, die halten das alles gar nicht für so sinnvoll. Eine Initiative aus Kirchen und Gewerkschaften setzt sich schon lange für den Sonn- und Feiertagsschutz ein. Ein Mitglied in dieser Allianz für den Freien Sonntag ist Kirchenrat Frank Matthias Hofmann. Er hat 20 Jahre lang die Interessen der evangelischen Kirche in der saarländischen Landespolitik vertreten. Hören wir seine Meinung.
1: Wir sind zusammen in dieser Allianz nach wie vor der Meinung, dass die Gesellschaft gemeinsame Ruhepunkte braucht, Zeit, um in den Gottesdienst zu gehen, um sich auf das Wesentliche im Leben zu besinnen, kranke Nachbarn zu besuchen, für die Familie, für die Beziehungen da zu sein, für sich selbst Zeit zu haben, für eine Wanderung, eine Sportveranstaltung zu besuchen, kulturellen Interessen nachzugehen oder einfach mal ein gutes Buch zu lesen, also die Seele baumeln lassen. Und ich bin sogar der Meinung, dieses alte Wort in der Verfassung, dass der Sonntagsschutz der seelischen Erhebung dient. Wenn man das in moderne Worte übersetzt, dann heißt es eben einmal auch aus dem Hamsterrad herauszugehen, zu gucken, was sind eigentlich die Beziehungen in meinem Leben wert, was ist wirklich wichtig.
0: Frank Matthias Hofmann wurde vergangene Woche als Beauftragter der evangelischen Kirche für das Saarland in den Ruhestand verabschiedet. Welches Gottesbild er in seinen 20 Jahren Amtszeit in die saarländische Politik einbringen wollte, hören Sie im ausführlichen Religion und Welt-Interview 20 nach 2 hier auf SR Kultur.

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1: 14 Uhr. Bundesfinanzminister Klingbeil will in den kommenden Wochen sein Konzept für eine Einkommenssteuerreform vorlegen. Der SPD-Chef sagte, sein Ministerium arbeite mit Hochdruck daran. Für SR Info Christoph Titz.
2: Die Menschen, die den Laden jeden Tag am Laufen hielten, sollten am Ende mehr in der Tasche haben, sagte Klingbeil der Süddeutschen Zeitung. Um die Entlastung von kleinen und mittleren Einkommen realistisch zu finanzieren, müssten Spitzenverdiener mit sechsstelligen Gehältern ihren Beitrag leisten. Die Reichensteuer fällt bislang bei Einkommen von mehr als 278.000 Euro im Jahr an. Der 3%ige Aufschlag zum Spitzensteuersatz soll nun auf 5,5% steigen. Zwar hatten sich sowohl Bundeskanzler Merz als auch CSU-Chef Söder zuletzt offen für eine höhere Reichensteuer gezeigt. Merz sagte dem Spiegel aber auch, dafür müsse der Solidaritätszuschlag, den nur noch Spitzenverdiener zahlen, wegfallen. Das wiederum lehnt die SPD bislang entschieden ab.
1: Bundesverteidigungsminister Pistorius hat mit Blick auf den angekündigten Truppenabzug das beidseitige Interesse an der weiteren Stationierung des US-Militärs betont. Pistorius sagte, die Präsenz amerikanischer Soldaten in Europa und besonders in Deutschland sei in unserem Interesse und im Interesse der USA. Eine gewisse Truppenreduzierung sei ohnehin erwartet worden, betonte der SPD-Politiker. Die Rede sei nun von 5.000 US-Soldaten von insgesamt fast 40.000, die aktuell in Deutschland stationiert seien. Die intensive militärische Kooperation mit den USA gehe aber weiter. Der Iran hat den USA in den Verhandlungen über ein Kriegsende die Öffnung der Straße von Hormus und ein Ende der US-Blockade vorgeschlagen. Ein Regierungsvertreter erklärte, die Gespräche über das iranische Atomprogramm sollten auf später verschoben werden. US-Präsident Trump hat den Vorschlag bislang zurückgewiesen. Er erklärte gestern, er sei mit dem jüngsten Angebot Irans nicht zufrieden. Sie verlangten Dinge, denen er nicht zustimmen könne. Der Iran blockiert seit mehr als 2 Monaten fast den gesamten Schiffsverkehr aus dem Golf mit Ausnahme eigener Schiffe. Die Zahl der Beratungen beim Antidiskriminierungsforum SAR hat stark zugenommen. Wie das Forum dem SR mitteilte, gab es seit 2021 eine jährliche Steigerung von bis zu 30%. Silke Kiefer berichtet.
3: Die Gründe für den Anstieg könnten zum einen bedeuten, mehr Diskriminierung findet statt, oder aber die Menschen sind mittlerweile mehr sensibilisiert für das Thema. Die meisten Menschen melden sich mit Rassismuserfahrungen beim Antidiskriminierungsforum SAR, gefolgt von sexistischen Erlebnissen und Diskriminierung aufgrund von Behinderung oder chronischen Erkrankungen.
1: Nach dem Aus für die geplante Batteriezellfabrik in Kaiserslautern gibt es offenbar wieder Hoffnung für den Standort. Die Gewerkschaft und der Betriebsrat haben nach eigenen Angaben in Verhandlungen mit dem Unternehmen ACC erreicht, dass das Projekt von einem anderen Investor fortgeführt werden könnte. Damit bleibe eine Batteriezellproduktion am Standort Kaiserslautern grundsätzlich möglich. Die Firma ACC hatte im Februar bekannt gegeben, die geplante Fabrik nicht zu bauen. Ursprünglich sollten dort bis zu 2000 Arbeitsplätze entstehen. Das waren die Nachrichten mit René Jacqueline Möhler. 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
4: Schwül warm wird es heute Nachmittag bei 24 bis 27 Grad. Gewitter und Regen. Ja, sind möglich, wenn es jetzt am Nachmittag zuzieht, aber das Wetter lässt sich da nicht so richtig in die Karten schauen. Am ehesten ist das wahrscheinlich fürs Nordsaarland, also kein Grund, den Grill jetzt gleich nicht anzuwerfen, wenn Sie eher so Richtung Bliesgau wohnen. Genießen Sie so oder so den Samstag, morgen am Sonntag bei bis zu 24 Grad, nur unwesentlich kühler. Auch da ein Sonne-Wolken-Mix im Verlauf des Tages. Werden die Wolken dichter? Auch da, wie gesagt, kann der ein oder andere Schauer runterkommen. Aber das lässt sich im Moment nicht so richtig präzisieren, wo und wann. Zum Wochenstart dann bei 16 bis 20 Grad etwas kühler. Kompakte Wolken am Montag, auch da Schauer möglich.
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4: Ist immer so ein bisschen unbefriedigend, möchte ich sagen, wenn man sich beim Wetter so, ja, nicht so ganz festlegen kann, wie es wird. Aber so ist der, soll ich sagen, Vorherberichtement eben. Wäre auch ein bisschen schade, wenn ich Ihnen jetzt die ganze Zeit hier schlimmste Gewitter prognostiziere und am Ende kommt da nichts, dann ärgern Sie sich über den Mann im Radio. So oder so, wir verbringen eine schöne Zeit heute Nachmittag zusammen. Ich bin Jochen Erdmenger und das ist Musik von Warhouse. Open Window.

Antje Weiters Geige und Denis Varion Klavier mit diesem dritten Satz aus der Violinsonate G-Dur von Ludwig van Beethoven. Im Ludwigsparkstadion wird gespielt seit gleich 10 Minuten und der erste FCS empfängt da Waldhof Mannheim. Beide haben zuletzt wenig geglänzt und naja, auch der FC rangiert ja im unteren Mittelfeld im Moment vor den Abstiegsplätzen. Insofern wäre doch ein Erfolg jetzt mal was, was die Mannschaft sicherlich wieder braucht. Und naja, zumindest eben gab es schon mal eine recht ordentliche Chance. Das noch, also bis 16 Uhr, falls da was passiert. Ich halte sie auf dem Laufenden. Tanita Tikaram jetzt hier auf Fässer Kultur, Something New.

0: Musik aus dem Film Der Leopard von Nino Rota. 20 nach 2 ist es jetzt.
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2: Mit Matthias Alexander Schmidt herzlich willkommen zu einer Sonderfolge von Religion und Welt. Ich habe sie ausnahmsweise nicht im Funkhaus Hallberg in einem unserer Hörfunkstudios aufgezeichnet, sondern ich habe meinen Gast in Saarbrücken besucht. Gott wird Teil der saarländischen Landesverfassung. Wenn man so will, ist das diese Woche vielleicht der krönende Karriereabschluss meines Gesprächspartners, denn er war 20 Jahre lang gewissermaßen der evangelische Cheflobbyist, in Anführungszeichen, gegenüber der saarländischen Politik, hat im Auftrag der Kirchenleitungen der evangelischen Kirche im Rheinland und der Pfalz die Beziehungen zwischen den beiden Landeskirchen und dem Saarland gepflegt, Kontakte zu Landtag, Regierung und Ministerien, politischen Parteien, Vereinigungen und Verbänden. Diese Woche beginnt nach 20 Jahren sein Ruhestand. Kirchenrat Frank Matthias Hofmann, danke für die Einladung hier in Ihre Räumlichkeiten direkt neben der Saarbrücker Ludwigskirche gegenüber der Staatskanzlei.
3: Ja, schön, dass Sie gekommen sind. Und es ist in der Tat, finde ich, eine privilegierte Lage. Ich sage oft, es ist das schönste evangelische Büro der Welt hier im Saarland, in einem historischen Stängelhaus am Ludwigsplatz, das der evangelischen Kirchengemeinde gehört. Gar nicht weit zur Staatskanzlei, zur Ministerpräsidentin oder eben auch zum Pfarrer der Ludwigskirche. Man sich eng austauschen konnte, man sich aber auch mal am Fenster getroffen hat für einen kleinen Plausch. Das macht das Saarland auch liebenswert, dass hier die Wege kurz sind, dass man sich schnell verständigen kann und dass man, wenn man sich ordentlich verhält, auch sehr freundschaftlich miteinander umgehen kann.
2: Über Gott in der neuen Präambel der saarländischen Landesverfassung hat meine Kollegin letzte Woche mit ihrem katholischen Pendant ausführlich gesprochen, mit Katja Göbel, der Leiterin des katholischen Büros Saarland. Und Frau Göbel sagte sinngemäß, ich fasse das mal zusammen, es gehe bei der Formulierung Verantwortung vor Gott nicht um den christlichen Gott oder den Gott der Institution Kirche, wenn man so will, sondern Verantwortung vor Gott, das ist eine demokratische Aussage, die bedeutet, Gott als transzendente Kraft führt dazu, dass menschliche Macht nicht absolut sei. Also es ist gar keine religiöse oder konfessionelle Aussage und auch keine theologische Antwort auf die theologische Frage, wer ist Gott? Und die Frage würde ich gerne an Sie weitergeben. Wer ist Gott für Sie persönlich? Welchen Gott oder welches Gottesbild, theologisch gesprochen, wollten Sie in den letzten 20 Jahren mit Ihrer Tätigkeit im politischen Rahmen in die Politik, in die Gesellschaft tragen?
3: Für mich war eine wichtige Erkenntnis, die ich eben aus einer langjährigen Beschäftigung mit dem Judentum entnommen habe, auch in der Auseinandersetzung mit einem jüdischen Rabbiner, Yehuda Ashkenazi, als ich 2 Jahre mit dem Stipendium Bernardinum in Holland studiert habe, in Utrecht und am jüdischen Lehrhaus in Hilversum. Dass wir einen Gott haben, der eben uns durch die Geschichte hindurch begleitet, in guten und in schweren Zeiten, als ein sehr dynamisches Gottesverständnis, der eben Menschen begleitet in Wüstenzeiten. Man hat es ja gesehen in den Geschichten des Alten Testaments, dass Gott das Volk Israel begleitet über 70 gute, 70 schlechte Jahre. Gott hat sich für mich natürlich in Jesus Christus offenbart. Von da habe ich immer gesagt, wir stehen in der Nachfolge Jesu und schauen auf das Leben Jesu, was er uns vorgelebt, was er uns gelehrt hat. Das sind zum einen auch religionskritische Dinge. Er hat ja den Tempeltische umgeworfen und hat gesagt, ihr habt aus dem Tempel eine Lasterhöhle gemacht, also gegen eine zu starke Verzweckung in ökonomischer oder auch in anderer Hinsicht, dass wir uns Gott dienstbar machen und ihn in ein bestimmtes Bild zwängen, aus dem er sich eben immer wieder auch befreit. Das kann man im Judentum auch lernen, dass man wegkommt von einem statischen Gottesbild, sondern zu einem sehr menschennahen Gott, dem auch nichts Menschliches fremd ist und der uns auf diese Weise auch in unserer Schwachheit annimmt. Und das bedeutet theologisch, dass man eben auch den Blick nach unten richtet, also dem Nächsten beistehen, gucken, wer Hilfe nötig hat. Und das war im Grunde auch ein handlungsleitendes Motiv in meiner 20-jährigen Arbeit.
2: Das wollte ich gerade fragen. Wo hatten Sie denn den Eindruck, brauchten saarländische Politik und Gesellschaft dieses Gottesbild besonders?
3: Ja, wenn man sich an Sprüche 31, Vers 8 hält, tue deinen Mund auf für die Stummen und dieses Gottesbild vertritt, das ja dann auch Jesus sich zu eigen gemacht hat und dadurch eben auch göttlich geworden ist, bedeutet das, dass man nach den Schwächsten in unserer Gesellschaft schaut, dass man dahin guckt, wo es schmutzig, wo es dunkel ist und sich davor auch nicht scheut, die Hände schmutzig zu machen. Das hat sich praktisch in meiner Arbeit gezeigt, dass ich mich im Beirat gegen Armut sehr stark engagiert habe, dass es einen Reichtums- und Armutsbericht im Saarland gibt. Es gab dann ungefähr nach 6 Jahren meines Hierseins eine erste Sozialstudie bei der damaligen Sozialministerin Monika Bachmann. Und dann gab es ja auch 2 Reichtums- und Armutsberichte und es wurden eben auch Gegenstrategien entwickelt, etwa mit einem Hilfefonds, den auch der Beirat verwaltet von 1 Million. Aber dass man natürlich auch Strukturen ändert, etwa mit der quartiersbezogenen Armutsbekämpfung. Und das war für mich im Grunde immer wichtig. Der ehemalige Präses Nikolaus Schneider hat es einmal so formuliert, dem Reichtum ein Maß und der Armut eine Grenze zu geben. Und das ist auch eine Verpflichtung von Jesus, hat er gesagt, er geht ein Kamel durch ein Nadelöhr, denn dass ein Reicher in das Himmelreich kommt, dass man eben auch die Reichen in unserem Lande daran erinnert, dass starke Schultern mehr tragen müssen als schwache Schultern. Das hat der ehemalige Ministerpräsident Peter Müller auch immer betont, wiewohl am Anfang, in meiner Anfangspredigt vor 20 Jahren, hatte ich auf die damals neue Studie des Diakonischen Werkes hingewiesen, dass jedes 5. Kind in Armut lebt. Das ist damals nicht so gerne gehört worden. Wobei ich den Politikern jedweder Couleur immer gesagt habe, wir von der evangelischen Kirche wollen konstruktiv kritisch sein, versteht es als eine Hilfe, um noch eine bessere Politik eben für Arme, für Benachteiligte, für ausgegrenzte Menschen zu machen. Das bedeutet für mich eben, in der Nachfolge Jesu zu stehen, für die Sache derer, die sich nicht selbst vertreten können, da zu sein. Und das sieht man etwa auch in der Schulseelsorge. In der Corona-Zeit hat unsere Schulseelsorge an den Schulen sehr gut gewirkt, sodass sogar einige Schulleiter gesagt haben, wir wollen mehr Stunden für Schulseelsorge haben, damit Schüler nicht total abgehängt werden.
2: Wo sind Sie denn, würden Sie sagen, auf Widerstände gestoßen mit diesem Gottesbild, das auf die Schwachen schaut? Haben Sie das auch erlebt?
3: Ja, das habe ich an dem Punkt erlebt, wo es eben um unsere Kirchenasylvereinbarung von 1982 ging. Das ist eine gute Vereinbarung, nicht den Staat in seinem Recht zu beschneiden, sondern wie es der ehemalige EKD-Ratsvorsitzende Wolfgang Huber gesagt hat, das Recht noch besser zu machen, nachzuschärfen, zu gucken. Hat man bei Abschiebeverfügungen Aspekte vergessen, die im Sinne der Nächstenliebe aber Berücksichtigung finden müssen. Und in den Anfangsjahren haben wir ja eine Anerkennungsquote gehabt von über 90% bei Kirchenasylen, dass Menschen eben bleiben konnten, die aus Afghanistan, aus Syrien, aus anderen Ländern, wo Krieg und Verfolgung und politische Verfolgung herrschten, eben haben bleiben können. Und in den letzten Jahren hatten wir kaum mehr Kirchenasyle, weil von bundesstaatlicher Seite, dem Bundesamt für Migration, die Bedingungen für Kirchenasyle immer weiter verschärft wurden. Und was ich eben merke, ist, wenn man daran erinnert, dass die Nächstenliebe eben auch eine Fernstenliebe ist und eben nicht nur deutschen Staatsbürgern gilt, sondern allen Menschen, so wie Jesus das vorgelebt hat und wie es auch die kirchliche Soziallehre ja auch besagt, muss man feststellen, dass Politik sich immer stärker von vor allen Dingen auch sehr rechtsgesinnten Kreisen dahin drängen lässt, sehr schnell Menschen eben auch wieder abzuschieben, weil man den Eindruck erwecken möchte, dass man handlungsfähig ist und etwa auch Leute abgeschoben werden, die gut integriert sind und da oft auch die Menschlichkeit auf der Strecke bleibt. Und das finde ich eben sehr bedauerlich, dass wir da eine wesentlich restriktivere Vorgehensweisen der Behörden erleben, als das noch etwa vor 8, 9 Jahren gewesen ist.
2: Nächstenliebe gilt universal, Menschlichkeit sollte universal gelten. Das sind ja Dinge, die Sie in Ihrer Rolle als Beauftragter der evangelischen Kirche in die Politik nochmal reingebracht haben, in die Gesellschaft von der Kirche aus hineingegeben haben. Jetzt gibt es auch den umgekehrten Fall, zum Beispiel beim Themenbereich sexualisierte Gewalt in der Kirche, wo es ja durchaus möglich wäre und auch immer wieder angedacht ist, gefordert wird, dass auch der Staat oder staatliche Stellen der Kirche helfen bei der Aufarbeitung, weil sich ja immer klarer zeigt, dass die Kirche selber als Institution, aus der ja die Täter kamen oder kommen, nicht selber unabhängig aufarbeiten kann. Wie stehen Sie dazu? Wie haben Sie sich in dem Bereich engagiert, dieser Hilfe oder Intervention durch staatliche Stellen in den kirchlichen Bereich hinein, um unabhängiger aufarbeiten zu können und Gerechtigkeit herstellen zu können, was die Kirche ja selber so nicht tun kann für die Betroffenen?
3: Die EKD hat sich

0: das abstellen muss, es jetzt eben verschiedene Aufarbeitungskommissionen im Bereich der evangelischen Kirche in Deutschland gibt. Hier das Saarland gehört zur Aufarbeitungskommission West. Und wir haben großen Wert darauf gelegt, dass eben auch von staatlicher Seite Fachleute dabei sind, die uns beraten, uns vor gewissen Stolperfallen bewahren oder vor Betriebsblindheit. Und die saarländische Landesregierung hat eben auch eine Person benannt, die mitwirkt. Auch die Landesregierung in Rheinland-Pfalz hat das getan, sodass wir eben auch hoffen, dass die blinden Flecken, die wir in der Vergangenheit noch hatten, dass die eben gemildert, wenn nicht eben ganz beseitigt werden.
1: Könnte es denn da aus Ihrer Erfahrung mit Politik und Zivilgesellschaft hilfreich sein, dass es tatsächlich nochmal eine Stelle gibt außerhalb von Kirche, also verfasster Kirche und außerhalb der betroffenen Kreise, meinetwegen aus dem Staat, die sozusagen dann nochmal vermittelt oder entscheidet? Weil also die Betroffenen können ja nicht zugleich Kläger und Richter sein. Das ist ja ein Problem, was sich immer wieder stellt.
0: Ja, vielleicht werden Sie überrascht sein, aber das gibt es bereits. Und zwar war das Ministerium für Bildung und Kultur hier im Saarland im Zuge des Missbrauchsfalls von dem ehemaligen Priester Dillinge, gab es Unzufriedenheiten, wie das in der Diözese Trier gehandelt worden ist, am Anfang, muss man sagen. Mittlerweile sind da Dinge ja auch anders gehandhabt worden. Dann hat man entschieden, dass man eben selbst auch eine Stelle im Ministerium einrichtet, wo Betroffene sich unmittelbar hinwenden können. Wir sitzen alle in unserer Gesellschaft in einem Boot. Und alles, was mithilft, Missbrauchsverhalten aufzudecken, Menschen zu unterstützen, die missbraucht worden sind, das ist gut. Und da gibt's für mich nicht innerhalb der Kirche, außerhalb der Kirche, sondern finde es eher auch hilfreich, wenn außerhalb der Kirche es Stellen gibt, wo sich Menschen hinwenden können, die sagen, ich vertraue dieser Institution nicht mehr. Dann finde ich es geradezu notwendig, dass die eben auch Anlaufstellen außerhalb der Kirche haben und diese Anlaufstellen uns informieren und dann aber auch uns begleiten und auch, sagen wir, kontrollieren, ob wir gut damit umgehen. Denn wir wollen das ja. Wir sind von unserem Auftrag sogar geradezu verpflichtet. Ich habe das vorhin ja gesagt, der Blick nach unten richtet sich immer auf die Schwachen und auf die Opfer in dieser Gesellschaft und natürlich auch die Opfer, die innerhalb der Kirche entstanden sind. Und das ist ja gerade das Schlimme, dass wir uns als Kirche eigentlich für die Schwachen in der Gesellschaft stark machen wollen und sollen von unserem Auftrag her. Und dass es einzelne Menschen gibt, die diesen Auftrag des Evangeliums als Amtsträger ja nun geradezu missbraucht haben, indem sie selbst eben Menschen zu Opfern gemacht haben. Und das ist ja eigentlich das Schlimmste, was es gibt. Und deswegen ist bei uns in der Kirche auch die Fallhöhe so hoch. Denn auf der einen Seite ist das Missbrauchsthema in Schulen, in der Politik, in Kunst und Kultur. Es glaube doch niemand, dass es dort weniger Missbrauch gibt als in der Kirche. Das ist natürlich ein gesamtgesellschaftliches Problem. Und ich glaube mittlerweile, dass wir in der Kirche auch relativ, sage ich ja, weit sind in der Aufarbeitung. Und trotzdem muss man eben gucken, ob wir da genug tun, wenn wir den Anspruch an uns selbst haben, dass wir eben evangeliumsgemäß leben sollen und das anderen sagen und selbst das nicht praktizieren. Das ist ja eigentlich das Schlimmste, was es gibt, und macht dann eben in der Tat, kann auch eine ganze Institution unglaubwürdig machen.
1: Und macht ja auch die Vorbildrolle noch mal größer. Also wenn die Kirche so aufarbeitet, dass es hohen Standards genügt, kann das ja auch eventuell hilfreich sein. Zumindest könnte man den Anspruch haben als Kirche, dass andere, meinetwegen, Sie sprachen von Sportverbänden, sich daran eventuell irgendwann ein Beispiel nehmen könnten.
0: Dazu muss es aber wirklich auch vorbildlich sein. Ja? Und da arbeiten wir dran, soweit man das eben aufarbeiten kann. Weil seelische Probleme werden Menschen durch Missbrauch wahrscheinlich ein Leben lang haben. Oder es gibt viele, die jedenfalls sagen, wir sind heute noch dadurch belastet, auch in unserem Verhältnis zu anderen Menschen, weil wir sexuell missbraucht worden sind, weil unsere Liebe, die wir hatten, die eben missbraucht worden ist. Trotzdem will ich noch eine Sache sagen. Auch wenn es systemische Probleme sind, es gibt eben auch viele Dinge in unserer Institution, wo wir Menschen eine Heimat bieten, wo wir Menschen auch helfen mit unserer Diakonie oder mit unserer Seelsorge, Krankenhausseelsorge, mit Gefangenenseelsorge. Also dass wir in vielen Bereichen drin sind, wo wir nach wie vor ein Stück Lebenshilfe geben. Und es wird oft gesagt, naja, das sind jetzt wieder so Ausweichmanöver oder das sind ja doch Selbstrechtfertigungen. Und ich glaube, da müssen wir trotzdem sagen, wir haben eine gute Botschaft. Und das war eigentlich auch meine Arbeit

0: immer so ein Werben zu sagen, bei allem, was in der Kirche auch nicht gut ist, wo wir allzu menschlich sind, dass man trotzdem noch sieht, wo viel Gutes passiert. Und ich hoffe, dass wir das in unserer Arbeit in beiden Kirchen auch weiterhin werden deutlich machen können, dass wir Menschen eben helfen wollen, ein gutes, gottwohlgefälliges, aber auch zufriedenes Leben zu führen.
1: An diesem Sonntag, wenige Tage also nach Ihrem Ruhestandsantritt, ist einer der verkaufsoffenen Sonntage in Saarbrücken. Auf der Website der Stadt wird wie folgt dafür geworben, Zitat, gemütlich bei einem Kaffee am St. Johanner Markt, entspanntes Schlendern durch die malerischen Straßen der Saarbrücker Innenstadt oder die Suche nach großartigen Schnäppchen, einkaufen, einmal ganz entspannt genießen, Handel und Gastronomie, freuen sich auf viele Besucherinnen und Besucher, die einen genussvollen und erlebnisreichen Sonntag verbringen möchten, Zitat Ende. Warum werden Sie da, auch wenn das so gemütlich und schön klingt, wahrscheinlich eher nicht hingehen? Oder vielleicht doch?
0: Also, wir werden mit Sicherheit da nicht hingehen. Ich hatte gestern im Büro meine letzte Sitzung und es war erfreulicherweise unsere Allianz für den freien Sonntag im Saarland, wo Gewerkschaften und Kirchen an einem Strang ziehen, wo aber auch das einmalig, wie der Kampf um den Gottesbezug des interreligiösen Bündnisses, dass die Synagogen Mitglied in dieser Allianz für den freien Sonntag ist. Der Richard Beermann hat es damals auch ausführlich begründet, eine wunderbare Begründung vom Sabbatgebot her gegeben, dass er sich für einen Ruhetag in der Woche stark macht. Sehen Sie, diese Ökonomisierung aller Lebensbereiche und dieses immer schneller, immer höher, immer weiter und Konsum um des Konsumieren Willens. Und wir machen es euch schön, aber dieses gemütliche Beisammensitzen, wie es hier beschrieben wird von der Stadt Saarbrücken, ist ja auch wieder verbunden mit Konsumieren, ja, mit der Steigerung des Bruttosozialproduktes. Und deswegen haben wir immer gesagt, wir werden im Saarland nach wie vor uns für den Erhalt des Sonntagsschutzes einsetzen. Wir wollen auch, sagen wir, die stillen Feiertage weiterhin so gestaltet wissen, dass sie würdig sind und eben das Tanzverbot bestehen bleibt. Man kann das ganze Jahr rund um die Uhr tanzen. Warum dann einzelne meinen, sie müssen diese wenigen Tage, wo die Gesellschaft einmal zur Ruhe und zum Nachdenken kommt, nun auch für Jupai Di, Jupai Da benutzen, das habe ich nie verstanden. Ja, vielleicht bin ich auch mittlerweile zu alt dazu. Wir sind zusammen in dieser Allianz nach wie vor der Meinung, dass die Gesellschaft gemeinsame Ruhepunkte braucht, Zeit, um in den Gottesdienst zu gehen, um sich auf das Wesentliche im Leben zu besinnen, kranke Nachbarn zu besuchen, für die Familie, für die Beziehungen da zu sein, für sich selbst Zeit zu haben, für eine Wanderung, eine Sportveranstaltung zu besuchen, kulturellen Interessen nachzugehen oder einfach mal ein gutes Buch zu lesen, also die Seele baumeln lassen. Und ich bin sogar der Meinung, dieses alte Wort in der Verfassung, dass der Sonntagsschutz der seelischen Erhebung dient, wenn man das in moderne Worte übersetzt, dann heißt es eben einmal auch aus dem Hamsterrad herauszugehen, zu gucken, was sind eigentlich die Beziehungen in meinem Leben wert, was ist wirklich wichtig, was brauche ich zum Leben wirklich, und es ist manchmal viel weniger, als man denkt, und sich auf diese Dinge an einem Tag in der Woche rückzubesinnen und sagen wir, den Geschmack der Freiheit der Kinder Gottes zu genießen, das ist mir und den anderen Mitstreitenden nach wie vor wichtig, und wir hoffen, dass die Politik nach wie vor da auch mit uns in einem engen Dialog ist und sich für den Schutz des Sonntags, auch um der Beschäftigten willen, einsetzt.
1: Seelische Erhebung, die Seele baumeln lassen. Ich glaube, das sind auch Wünsche, die man Ihnen gut für den Ruhestand mitgeben kann. Frank Matthias Hofmann, Kirchenrat, herzlichen Dank für das Gespräch. Nach 20 Jahren als evangelischer Beauftragter für das Saarland werden Sie in den Ruhestand verabschiedet. Danke sehr.
0: Ich bedanke mich und wünsche allen Zuhörenden Gottes Segen und alles Gute.
2: 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Kleines Update aus dem Ludwigsparkstadion. Der FCS führt 1:0 gegen Waldhof Mannheim. Sie hören SR Kultur und das ist Maurice Journaud mit Le Furet.

Thomas Betz spielte uns diese Komposition von Maurice Journaud Le Ferret. Übrigens seine Produktion, die hier oben auf dem Hallberg beim Saarländischen Rundfunk entstanden ist. Jagas, viens chez moi, hören wir jetzt hier. Und ich wünsche einen schönen Samstag. Mein Name ist Jochen Erdmenger. 20 vor 3 war es jetzt.

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ein richtiger Breitbandsound, den das Philharmonische Orchester Oslo unter der Leitung von Maris Jansons hier erzeugt hat. Das war Musik von Jean Sibelius, das Andante Festivo auf SR Kultur um 10:03. Und das ist Michael Lane mit Live Free.

0: Tori Amos mit Amerika hier auf Fester Kultur. Die Union, die Europäische Union, will den Jugendschutz im Netz und in den sozialen Medien ja verbessern und setzt dabei auf eine App, die das Alter kontrollieren soll. Technisch seien alle Probleme soweit gelöst, heißt es ja immer wieder, rückt also damit ein europaweites Verbot für soziale Medien für Jugendliche in greifbare Nähe? Oder müssen wir beim Surfen im Netz jetzt immer den Ausweis bereithalten? Der Berliner Journalist und Experte für Datensicherheit und soziale Medien Falk Steiner sieht einerseits tatsächlich Handlungsbedarf, klappt aber auch an nicht allzu radikale Lösungen.
1: Wenn es sich vermeiden ließe, wäre es wahrscheinlich im Sinne von allen so ganz vermeiden, dass es irgendeine Form von Altersverifikation gibt, wird sich wahrscheinlich kaum. Die Frage ist aber immer ein bisschen, wie das ausgestaltet ist. Die Variante damit, dass ich mich mit meinem Personalausweis überall ausweisen muss, die wollen wir vielleicht alle auch nicht und würde politisch wahrscheinlich wirklich krachend scheitern.
0: Alterskontrollen im Netz, das Thema von Thomas Biemüster, von Michael Mayer in unserer aktuellen Ausgabe von Medien Cross und Quer. 15:20 Uhr, 20 nach 3 hier im langen Samstag.

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1: 15 Uhr. Die NATO versucht bei den USA Einzelheiten zum geplanten US-Truppenabzug aus Deutschland zu erfahren. Eine Sprecherin erklärte, die Ankündigung unterstreiche aber die Notwendigkeit, dass Europa sich stärker im Verteidigungsbündnis engagiere. Aus der deutschen Politik kamen kritische Stimmen. Georg Schwarte fasst zusammen.
2: Für den Vorsitzenden des Verteidigungsausschusses Thomas Röwekamp, CDU, ist das ein Weckruf zu mehr Verantwortung für Deutschland. Grund zur Panik bestehe nicht, sagte er der Rheinischen Post. Zugleich kritisierte der CDU-Politiker den US-Präsidenten. Eine Sicherheitspartnerschaft sei kein Deal und die NATO kein Bazar. Ähnlich scharf attackierte die SPD-Verteidigungsexpertin Siemtje Möller Trump in der Welt am Sonntag. Dessen Drohungen seien erratisch, der Teilabzug strategielos. Grünen Co-Chefin Brandner sagte dem Portal T-Online, der angekündigte Teilabzug zeige, wie gefährlich es sei, sich auf den US-Präsidenten Trump zu verlassen. Verteidigungsminister Pistorius hatte zuvor zur Gelassenheit geraten und gesagt, der Teilabzug sei absehbar gewesen.
1: Bundesfinanzminister Klingbeil hat angekündigt, in den kommenden Wochen ein Konzept für eine Steuerreform vorzulegen. Der SPD-Vorsitzende sagte der Süddeutschen Zeitung, geplant sei eine deutliche Entlastung kleiner und mittlerer Einkommen. Das müsse realistisch finanziert werden. Dazu müssten Spitzenverdiener mit sechsstelligen Gehältern einen Beitrag leisten. Kanzleramtsminister Frei von der CDU erklärte, es dürfe keine reine Umverteilung geben. Ziel müsse eine Entlastung möglichst vieler Steuerzahler sein. Die Kraftstoffpreise in Deutschland sind laut Berechnungen des Bundeskartellamts nach Inkrafttreten des sogenannten Tankrabatts zum 1. Mai um durchschnittlich knapp 13 Cent gefallen. Das ist deutlich geringer als die in Kraft getretene Steuersenkung um fast 17 Cent. Wie die Behörde mitteilte, gab es allerdings teils große Unterschiede, sowohl regional als auch zwischen verschiedenen Tankstellenbetreibern. Heute Vormittag lagen die Durchschnittspreise laut Kartellamt bei 2,06 € für Diesel und 1,97 € für E10-Benzin. Der in der Ostsee geborgene Buckelwal ist wieder in der Nordsee. Nach Angaben der Rettungsinitiative hat das Tier am Morgen das Transportdock verlassen, mit dem er bisher transportiert wurde. Einzelheiten von Birgit Brüchler.
3: Der Wal soll nach Angaben der Initiative um 8:45 am Morgen im Skagerrak zwischen Dänemark, Norwegen und Schweden in die Nordsee geschwommen sein. Wie es dem Tier geht, ist unklar. Ein Meeresbiologe der Rettungsinitiative hatte zwar am Donnerstag einen Peilsender an der Finne des Wals angebracht, auf die Daten kann jedoch nur das Team zugreifen. Ursprünglich war das Ziel, die Nordsee oder den Atlantik deutlich weiter westlich zu erreichen. Die Gefahr, dass der Buckelwal in die Ostsee zurückschwimmt, sollte damit verringert werden. Das dänische Umweltministerium hatte zuvor mitgeteilt, dass man gestrandete Meeressäugetiere in Dänemark prinzipiell nicht rette. Strandungen seien ein natürlich vorkommendes Phänomen, hieß es.
1: Die deutschen Tischtennisspielerinnen sind erfolgreich in die Mannschafts-WM in London gestartet. Die DTTB-Auswahl gewann gegen Frankreich mit 3:1. Im zweiten Gruppenspiel trifft das deutsche Team heute Abend auf Gastgeber England. In der zweiten Fußball-Bundesliga hat Kaiserslautern sein Auswärtsspiel verloren. Die Pfälzer unterlagen Dresden mit 0:1. Die weiteren Ergebnisse: Bielefeld-Bochum 1:1 und Kiel-Braunschweig 2:0. Das waren die Nachrichten mit René Jacqueline Möhler. 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
4: Schwülwarm wird es heute Nachmittag bei 24 bis 7 Grad. Gewitter und Regen sind möglich. Wenn es jetzt am Nachmittag mehr Wolken auch gibt, am ehesten im Nordsaarland wahrscheinlich. Es kann aber auch trocken bleiben. Wir wissen es nicht so ganz genau. Morgen am Sonntag bei 24 Grad nur unwesentlich kühler. Auch da ein Sonne-Wolken-Mix. Und auch da sind die Prognosen, was den Regen angeht, noch ein bisschen ungenau bis unsicher. Und zum Wochenstart wird es dann mit 16 bis 20 Grad etwas kühler. Kompakte Wolken sind dann am Montag dominant und ja, auch da Schauer durchaus drin.
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4: Timmy ist also wieder in der Nordsee. Sie haben es gerade vielleicht in den Nachrichten gehört. Hoffen wir, dass er da auch wirklich bleibt. Sonst geht das ja die nächsten Wochen noch so weiter mit dem Wal. Mein Name ist Jochen Erdmenger. Wünsche uns gemeinsam ein paar schöne Stunden hier am Nachmittag. Das sind Portugal, The Man mit The Sun.

0: Luis Tedrkovi hier auf SR Kultur, der zweite Satz, das Scherzo aus der Sinfonie Nummer 1 in S-Dur war das hier bei uns im Programm. Wer hier in der Region zur Schule gegangen und groß geworden ist, der war wahrscheinlich auch schon mal in Trier auf Klassenfahrt oder auch so privat. Und da hat man das natürlich Übliche gemacht. Klar, man schaut sich die Porta Nigra an, Kaiserthermen, Amphitheater, Dom, Liebfrauenkirche und so weiter. Das ist immerhin doch das nächstgelegene, wirklich bedeutende Stück römischer Geschichte vom Saarland aus gesehen, was wir hier haben, ganz in der Nähe. Und seit 40 Jahren nunmehr auch schon Weltkulturerbe tatsächlich. Thomas Martin vom Zentrum der Antike in Trier, der ist auch ein bisschen stolz.
1: Der Welterbetitel ist eine besonders herausragende Auszeichnung. Wir sind also ein bedeutender Teil der Geschichte der Menschheit, der auch besonders erhaltenswert ist. Das führt nicht natürlich dazu, dass sehr, sehr viele Menschen, die sich bei einer Reise touristisch orientieren, das Label wahrnehmen und denken, das ist was ganz Besonderes und das muss man sagen, dann schon gezielt ansteuern. Für uns ist es eine besondere Aufgabe, auch eine besondere Verantwortung. Das Welterbe ist besonders schützenswert und damit gehen aber auch viele, würde man sagen, zusätzliche Aufgaben bezüglich der UNESCO einher, was man als Welterbe so alles zu erfüllen hat.
0: Thomas Martin ist übrigens selbst gebürtiger Saarländer, hat er mir im Interview vor ein paar Tagen verraten, aber er hat es sich trotzdem zur Aufgabe gemacht, möglichst viele auch Saarländerinnen und Saarländer eben nach Trier zu locken. Das ist in diesen Wochen und Monaten wirklich besonders interessant, denn da gibt es eine ganze Reihe spannender Veranstaltungen, auch an diesem Wochenende, wie er uns im Interview verraten hat.
1: Das sind zum Beispiel im Juli die sogenannten Amphitheater-Open-Air-Konzerte. Das sind große Musikkonzerte, Open-Air-Freiluft im Amphitheater. Ein ganz anderes Format sind unsere sogenannten römischen Wochenenden. Das heißt, von Mai bis September immer am ersten Wochenende jedes Monats gibt es so eine Art Reenactment-Historiendarstellung mit römischen Akteuren. Jetzt 1., 2., 3. Mai zum Beispiel großes römisches Handwerkerlager, wo man römischen Handwerkern über die Schulter gucken kann. Kinder können bei den römischen Handwerkern aktiv mitmachen und selber Handwerke erlernen.
0: Ja, also jetzt dieses Wochenende in Trier zum Beispiel kann man, Sie haben es gerade gehört, einfach römisches Handwerk erlernen und sich nebenher noch ein bisschen das Welterbe anschauen im schönen Trier. Seit 40 Jahren sind die neuen Städten in Trier nun inzwischen Teil des UNESCO-Weltkulturerbes. Informationen dazu hier auf SR Kultur. 3:15 ist es jetzt und das ist Musik von Elements of Crime, Fallende Blätter.

0: Große, große Emotionen hier in dieser Musik von Edvard Grieg. Ich liebe dich heißt dieses Lied, gespielt vom Columbia Symphony Orchestra. André Kostelanitz hatte die Leitung. 3:20.
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0: Kennst du das, Michael?
1: Aber ja, ganz bekannte Melodie. David Lynch, Twin Peaks.
0: Ja, und genau das wollte ich mir mal aus nostalgischen Gründen unlängst wieder einmal anschauen. Es gibt nämlich Twin Peaks zurzeit in der Arte-Mediathek und das ist eigentlich wirklich sehr zu empfehlen. Die erste Staffel funktionierte auch tadellos. Bei Staffel 2 wurde ich dann informiert, es gäbe da möglicherweise sensible Inhalte, die man erst ab 16 Jahren ertragen könne. Und deshalb seien die Folgen nur zwischen 22 Uhr und 6 Uhr morgens frei verfügbar. Ansonsten müsse man bitte zur Altersprüfung. Sprich, man soll sich tatsächlich ausweisen. Finde ich jetzt ein bisschen übertrieben. Ausweis einlesen, Gesichtscannen, Freigabe, danach Löschung der Dokumente. Natürlich, sagen Sie, und das glaube ich Arte auch. Aber da bleibt bei mir schon so ein ungutes Gefühl. Mal schauen, ob ich gelegentlich eine schlaflose Nacht habe. Meinen Personalausweis zeige ich denen jedenfalls nicht. Bin ich dazu empfindlich?
1: Naja, sagen wir mal so, ich habe das auch schon hinter mir, sowohl in der Arte-Mediathek als auch im ZDF. Aber da muss man natürlich sagen, bedank dich beim Gesetzgeber bzw. bei den Jugendschutzkommissionen. Also da gibt's ja die FSK und die FSF und die sagen halt, bestimmte Inhalte sind dann halt erst ab 22 Uhr, sprich ab 16 im Kino verfügbar. Also da müssen die Sender sich natürlich dran halten. Aber eigentlich ist das ja auch nur ein Teilaspekt. Also was wir jetzt so besprochen haben, ist es ja dann eher so, was man so linear im Fernsehen schaut. Aber es gibt ja auch Probleme, die die jüngeren Menschen betreffen. Heißt, diskutiert wird aktuell ja die Altersverifizierung in den Social-Media-Kanälen. Australien ist ja da schon einen Schritt weiter. Dort ist sie Pflicht. In Deutschland bzw. in der EU könnte sowas aber auch schon bald Gesetz werden. Und dazu gibt es offene Fragen.
0: Oh ja, und das beginnt bei mir mit dem Datenschutz natürlich. Aber auch das Thema Cyberkriminalität drängt sich mir da auf. Ich frage mich auch, ob das die Informationsfreiheit eigentlich tangieren könnte. Also um ehrlich zu sein, so ganz wohl fühle ich mich mit der ganzen Debatte nicht.
1: Ja, es sind noch wirklich viele offene Fragen. Also wie effektiv ist so eine Alterskontrolle eigentlich? Was ist von dieser App zu halten, die die EU jetzt vorgestellt hat und die eine solche Kontrolle anonym ermöglichen soll? Und warum kümmern sich eigentlich nicht die Tech-Konzerne selbst um eine Lösung?
0: Und deshalb reden wir heute über »Drin bist du noch lange nicht«. Alterskontrolle im Netz.
1: Aber ehrlich, Thomas, glaubst du, die Anspielung in diesem Titel hat irgendwer verstanden?
0: Naja, als Kind gab es so Abzählreime und da hieß es dann irgendwann mal raus, bist du noch lange nicht, sag mir erst, wie alt du bist. Kennst du das nicht?
1: Ja, ja, doch, ich kenn's natürlich. Aber lass uns mal die ernsten Fragen an der Stelle stellen und zwar an unseren heutigen Gast, Falk Steiner. Er ist Journalist in Berlin und schon öfter bei uns zu Gast, wenn es um Regulierung von sozialen Medien und EU-Gesetzgebung geht. Hallo, Herr Steiner.
2: Hallo, freut mich mal wieder da zu sein.
0: Das Thema ist ja ambivalent, sag ich jetzt mal vorsichtig. Einerseits mögen Altersverifikationen ja gut sein für den Jugendschutz, andererseits schüren sie doch auch Ängste vor dem gläsernen Nutzer. Wir haben uns doch alle an das anonyme Surfen irgendwie gewöhnt. Können Sie das verstehen, dass da so mehrere Herzen mindestens in meiner Brust schlagen?
2: Ja, das kann ich tatsächlich sehr, sehr gut verstehen. Denn tatsächlich, es ist ja auch kompliziert. Die Frage ist ja immer, was wird eigentlich verifiziert? Wird dort nur verifiziert, ist jetzt jemand über 18, über 14 oder wird eigentlich auch noch was ganz anderes verifiziert, nämlich beispielsweise, wer diese Person tatsächlich ist? Und das macht natürlich einen ganz schön großen Unterschied. Und natürlich kann ich das gut nachvollziehen, dass man sagt, naja, also eigentlich gebe ich eh schon ungern Daten raus und dann auch nochmal mich sowas wie ausweisen zu müssen, also wirklich mit einem hoheitlichen Dokument sozusagen, nochmal nachzuweisen, wer man ist, wie alt man ist, all solche Sachen, das macht man natürlich sehr, sehr ungern.
1: Aber wenn wir jetzt nochmal einen Schritt zurücktreten, man muss es ja auch, glaube ich, jetzt im Zusammenhang sehen von all diesen Debatten, die in den letzten Monaten oder Jahren ja auch geführt wurden, also Stichwort KI-Deepfakes, ne, da gab es ja jetzt auch viel Berichterstattung, Stichwort Colleen Fernandes, dann auch Cyber-Grooming, also dass minderjährige Nutzer und Nutzerinnen da belästigt werden. Für wie sinnvoll halten Sie denn überhaupt Altersbeschränkungen? Also wie praktikabel ist sowas eigentlich?
2: Ja, das kommt immer ein bisschen darauf an, wie es gebaut ist, aber man muss sagen, im Prinzip praktikabel und wirksam, das unterscheidet sich ganz massiv. Das sind eigentlich zwei Gegensätze, denn auf der einen Seite praktikabel heißt eigentlich, wenn ich jetzt wirklich im Sinne des Nutzers denke, im Sinne von Zugänglichkeit einer Plattform, dass ich möglichst wenig komische Verrenkungen unternehmen muss, um zu sagen, ich möchte hier rein. So, wenn ich das jetzt allerdings andersherum sehe und aus Sicht des Jugendschutzes betrachte, dann habe ich natürlich die gegenteilige Anforderung, nämlich ich brauche irgendeine Überprüfung dessen, dass jemand auch wirklich ein Mindestalter hat. Und diese Diskussion ist wahnsinnig kompliziert. Die ist auch in diesen Tagen wieder kompliziert. Die EU-Kommission beispielsweise geht gerade gegen Facebook und Metas Instagram vor. Einfach deshalb, weil die es nicht schaffen, ihre eigene Altersgrenze in irgendeiner Form adäquat durchzusetzen, nämlich dass Nutzer mindestens 14 sein müssten. Da sagt die EU-Kommission, naja, das habt ihr euch selber in die Geschäftsbedingungen geschrieben, aber durchsetzen tut ihr es nicht. Das sind solche klassischen Beispiele, wo man sagen muss, ja, das ist tatsächlich wahnsinnig kompliziert und die Konzerne sind da vielleicht auch ein bisschen, wie will ich sagen, mit einem anderen Interesse ausgestattet als viele Eltern, als viele Regulierer, als eben die Jugendschützer dieser Welt. Da gibt es einfach schon auch wirklich ganz klare Interessensunterschiede und die Kinder haben natürlich nochmal ganz eigene Interessen, die möglicherweise auch nicht deckungsgleich sind.
0: Und die können sie auch durchsetzen, wie ja das Beispiel Australien, das wir ja schon erwähnt haben, zeigt. Denn dort ist es offensichtlich für junge Nutzerinnen und Nutzer überhaupt nicht schwer, diese Alterssperren lächelnd geradezu zu umgehen. Also alles für die Katz.
2: Ja, alles für die Katz würde ich jetzt nicht sagen. Es ist tatsächlich eine Art von Hürde und je jünger die Kinder sind oder je technisch unbedarfter sie sind, desto schwieriger wird das natürlich. Gleichzeitig ist es auch so, so ein Video ist schnell gedreht, in dem beispielsweise erklärt wird, wie man sich einen sogenannten Tunnel baut, also mit einem VPN, wie das heißt, eben so tut, als ob man in einem anderen Land als Australien sitzen würde. Das können die Betreiber auch nicht wirklich nachvollziehen oder sie können es nur versuchen nachzuvollziehen. Das ist schwer, tatsächlich da dann etwas dagegen zu tun. Natürlich, dieses australische Vorgehen war mit sehr, sehr heißer Nadel gestrickt und deswegen ist das vielleicht auch nicht das allerbeste Vorbild von allen.
1: Nun ist es ja so, dass die EU eine App plant, also die ist im Gespräch, die die Altersbeschränkung technisch vereinfachen und regeln soll. Also Sie sitzen ja ein bisschen näher dran. Wie funktioniert das dann eigentlich technisch oder was schwebt der EU da eigentlich vor?
2: Ja, das ist ganz interessant, denn diese EU-Herangehensweise ist eine, die hat zwei Ziele. Auf der einen Seite soll sie eben tatsächlich dafür garantieren, dass eben Nutzer sich ausweisen können als, ich habe ein gewisses Mindestalter. So wie man das beispielsweise auch bei Zigarettenautomaten irgendwann eingeführt hat. So, das ist im digitalen Raum natürlich ein bisschen komplizierter. Deswegen hat die EU da etwas entwickeln lassen. Man nennt das ein Framework, also so eine Art Rahmen, den jetzt wiederum andere dann umsetzen können. Also entweder die Nationalstaaten, die ja eh an einer Art digitalem Ausweis bis 2027 alle arbeiten müssen, oder eben tatsächlich Unternehmen, die dann eine entsprechende App anbieten, die nichts anderes macht, als dann eben Altersverifikation durchzuführen, aber nur im Sinne von, dieser Nutzer ist mindestens so und so viele Jahre alt. Das ist jetzt hiermit bestätigt. Und das ist das, was die EU-Kommission dort als, ich sag mal sogar fast positives Beispiel drin hat. Sie versucht, das Ganze technisch so zu lösen, dass am Ende möglichst wenig Daten bei den Plattformen landen. Das finde ich persönlich erstmal richtig. Die Frage ist, ob das so funktioniert. Zu umgehen wird das allerdings auf jeden Fall sein, denn auch das ist eine technische Lösung, die nicht eine Vollerhebung macht, um nachzuprüfen, wer denn jetzt da tatsächlich am Endgerät sitzt. Das wird immer zu umgehen sein, beispielsweise einfach durch, ich sag mal, große Geschwister.
0: Das ist die eine Seite. Die andere Seite ist ja, dass Angst im Raum steht, dass in dem Moment, wo ich mich dieser App

0: Frage, die ist super spannend und die wird uns auch in anderen Zusammenhängen in den nächsten Jahren sehr intensiv begleiten müssen. Ich würde sagen, die EU versucht zumindest hier das Richtige zu tun, die EU-Kommission. Ob das gelingt, das ist noch ein bisschen offen und wird jetzt auch noch weiter intensiv zu diskutieren sein.
1: Ich habe gelesen, dass im Gespräch ja auch Sperren sind, die abgestuft nach bestimmten Inhalten funktionieren sollen. Also wäre das denn machbar und vielleicht ein bisschen praktikabler als jetzt so eine allgemeine Sperre?
0: Das ist tatsächlich ja eigentlich der Punkt, um den es primär gehen müsste, meiner Meinung nach zumindest. Denn es ist ja so, dass die meisten Plattformen gar nicht, ich sag mal, von allen Inhalten her für alle Nutzer gleich geeignet sind. Und wenn ich als Plattform, beispielsweise, sagen wir mal ein Instagram, wenn das dann erkennt, der Nutzer ist aller Wahrscheinlichkeit nach, von seinem Verhalten her, von seinen Interessen her, vielleicht eher 7 als 70, dann sollte ich vielleicht auch gucken, dass er nur kindgerechten Content, also Inhalte, überhaupt präsentiert bekommt zumindest. Wenn er dann selber auf die Suche geht, ist es vielleicht nochmal was anderes. Aber zumindest in der Präsentation sollte das dann nicht enthalten sein. Und vielleicht sollten auch andere Schutzmechanismen, wie zum Beispiel, wem Daten zur Verfügung gestellt werden, entsprechend abgestuft sein. Das Interessante ist, eigentlich ist das auch schon bereits Gesetz, dass diese jüngeren Nutzer, wenn sie denn überhaupt auf die Plattform dürfen, das ist aber nicht von der EU geregelt, dass die tatsächlich besser geschützt werden müssen. Und dafür müssen sich die Unternehmen ins Zeug legen. Und das tun sie, ich glaube, so können wir das, glaube ich, pauschal sagen, einfach mal weitgehend nicht, respektive zumindest nicht wirksam. Und das ist tatsächlich das Hauptproblem, dass Nutzer eigentlich von den Plattformen nicht so geschützt werden, wie sie es eigentlich müssten. Und das führt dann eben genau in diese Diskussionen, wie zum Beispiel ein komplettes Social-Media-Verbot.
2: Gibt es denn überhaupt im Ausland oder irgendwo auf diesem Planeten ein Land oder ein System, wo man sagen könnte, ja, die haben's raus, da funktioniert's, also Best Practice, wie man das heutzutage so schön nennt?
0: Nein, also ich kenne tatsächlich kein entsprechendes Land, wo ich sagen würde, das ist wirklich richtig vorbildlich, das würde ich auf jeden Fall als perfekt sehen in dem Bereich. Also habe ich zumindest keines vor Augen und ich sage so, es ist tatsächlich so, dass ganz viele Staaten auf dieser Welt auf der Suche nach entsprechenden Lösungen sind und die EU-Kommission und auch die Mitgliedstaaten, die versuchen da jetzt so ein bisschen Pflöcke einzurahmen und zu sagen, wir machen das vorbildlich. Was es auf jeden Fall gibt, sind ganz, ganz viele schlechte Beispiele. Also beispielsweise Russland ist dafür berühmt, dass es ein sehr, sehr hartes Jugendschutzgesetz hat, wo wirklich auch alles Mögliche abgeschaltet werden darf, unter dem Vorwand zumindest, dass Dinge die Jugend gefährden. Ähnliches gilt natürlich für China mit auch einem sehr, sehr harten Jugendschutzregime im Netz. Und auch in der Türkei ist der Jugendschutz häufig bemüht worden, um eben letzten Endes Zensur und Einschränkungen der Meinungsfreiheit durchzuführen und dafür eine gesetzliche Grundlage zu schaffen. Auch dort gibt es jetzt wieder eine Social-Media-Mindestalter-Diskussion, die auch hierzulande dann wieder kritisch vom Auswärtigen Amt begleitet wird, während gleichzeitig über ein deutsches Verbot nachgedacht wird.
1: Was mich ja immer so ein bisschen wundert, ist, wenn wir jetzt mal auf die Konzerne für einen Moment mal gucken, also Meta, Google und so weiter, die müssten ja eigentlich auch ein Interesse selbst haben an einem sicheren Umfeld für minderjährige Nutzer und Nutzerinnen. Also warum ist das eigentlich so, dass die wirklich sich da so winden, wenn es um das Thema geht?
0: Das habe ich ehrlich gesagt bis heute auch nie so ganz verstanden, aber klar ist auf jeden Fall, die wollen natürlich ihre Plattform möglichst nutzbar halten. Das heißt, sobald irgendeine Hürde da reinkommt, wie zum Beispiel sich ausweisen zu müssen, einen Nachweis zu erbringen, dass man über 14, 16, 18, wie auch immer ist, das macht natürlich das Geschäftsmodell komplizierter. Und da kann ich das dann schon wieder aus deren Sicht nachvollziehen. Gleichzeitig ist es so, alles, was Schutzmechanismen sind, die für Kinder greifen, würde heißen, es ist technischer Aufwand, denn das muss ich umsetzen. Und dann habe ich vielleicht gar nicht mehr hinterher, ich sag mal, eine Version meiner Plattform, sondern eigentlich de facto dann mehrere Versionen meiner Plattform. Das treibt natürlich den Aufwand enorm nach oben. Gleichzeitig sind Kinder eigentlich auch keine allzu guten Kunden, aber Jugendliche sind Kunden und vor allem Jugendliche sind bei Videoplattformen wie zum Beispiel Instagram, TikTok, gute Kunden, denn die sind sehr aktiv, die sorgen für viel neuen Content, die sorgen für viel Interesse und die sind treu. Und die bleiben dann auch über das Jahr 18 ihres Lebensalters auf jeden Fall auch dort, denn dort findet ja ihre Community statt, also ihre Bekannten, ihr Leben zu einem gewissen Teil. Und das ist natürlich schon relevant für sie. Und natürlich ist das auch für die Werbekundschaft dieser Plattform wieder relevant. Das heißt, da ist natürlich dieses ganz große, ja, würde ich sagen, dieser Zielkonflikt bei den Plattformen da, auf der einen Seite durchaus zu sagen, ja, mit Regulierung müssen wir schon irgendwie leben und dass nicht alle auf alles zugreifen können, ja. Andererseits ist es für zumindest manche Plattformen geschäftsmäßig extrem wichtig und daher würde ich sagen, machen dies auch manchmal etwas komplizierter, als es sein müsste.
1: Weil wir jetzt gerade bei der Debatte um die großen Unternehmen jetzt sind, also YouTube zum Beispiel bietet ja einen

0: in Anführungszeichen sicheren Kanal namens YouTube Kids an. Und Instagram hat ja jetzt auch so ein Feature. Also da soll angeblich ein sicheres Umfeld für Kinder bis 12 Jahren geschaffen worden sein. Aber ich habe gelesen, angeblich ist das ja auch nicht ganz sicher. Wie sehen Sie solche Modelle, die da versucht werden?
1: Ich sehe die tatsächlich zum einen als positiv im Sinne von, es wird versucht, etwas zu tun. Das ist immerhin mal etwas. Gleichzeitig YouTube Kids gibt es seit sehr, sehr vielen Jahren und war bislang nie erfolgreich. Tatsächlich interessieren sich die Kinder auch wirklich für vieles, was vielleicht nicht auf YouTube Kids als separatem Bereich stattfindet. Und natürlich ist es auch so, also wer jemals auf einem Schulhof oder in einem Bus vielleicht mal einer Schülergruppe zugeguckt hat, was die sich so anschauen, das ist vielleicht auch tatsächlich nicht alles auf YouTube Kids zu finden, formulieren wir es mal so. Es ist sicherlich trotzdem ein ganz guter Ansatz. Der wird allerdings nicht das Problem lösen können, dass auf den großen Plattformen, die eigentlich für Erwachsene gedacht sind, sich auch Jugendliche und Kinder eben weiterhin aufhalten werden.
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Antoine Villoutrey, ça ira mieux demain. Sieht so aus, als ob der erste FC Saarbrücken im Ludwigspark da heute alles richtig gemacht hat. 2:0 in der 82. Minute gegen Mannheim. Wobei, klar, man kann natürlich auch dazu sagen, beide Mannschaften haben mit dem Ausgang dieser Saison im Grunde genommen nicht viel am Hut. Und es geht wahrscheinlich mehr so ein bisschen darum, jetzt die Moral aufrecht zu erhalten. Auch der FC ja bewegt sich im unteren Mittelfeld der Tabelle in der dritten Liga. Viertel vor vier, Sie hören SR Kultur. Musik des spanischen Komponisten und Organisten Carlos Baguer habe ich jetzt für Sie. Das ist die Sinfonie Nummer 16 G-Dur, daraus der dritte Satz. Und Sie hören die London Mozart Players. Matthias Barnert hat die Leitung.

Philia mit Mean Something hier auf SR Kultur um 4:09. Karl Philipp Emanuel Bach aus seinem Klavierkonzert C-Moll hören wir jetzt den dritten Satz. Die Berliner Barocksolisten spielen und Solist ist Michael Rischer am Klavier.

Warum werden wir eigentlich süchtig? Was hat sich die Natur dabei gedacht? Das ist eine Frage, da kann man lange drüber nachdenken und deswegen ist sie heute Nachmittag auch Thema bei unseren großen Fragen in 10 Minuten hier auf SR Kultur gegen 20 nach 4. Ich bin Jochen Erdmenger, um kurz vor 4 hier jetzt gleich die Nachrichten bis dann noch. Er hier, Eric Clapton und JJ Cale mit Don't Cry Sister. Wünschen schönen Nachmittag gemeinsam.

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1: 16 Uhr. Trotz der Bemühungen um ein Ende des Irankriegs droht nach Einschätzung aus Teheran ein Wiederaufflammen des Konflikts. Aus dem zentralen Militärkommando des Iran hieß es, es gebe Anzeichen dafür, dass die USA sich in der geltenden Waffenruhe nicht an Versprechen oder Vereinbarungen hielten. Ein erneuter Konflikt mit den USA sei wahrscheinlich. US-Präsident Trump hatte seinerseits einen neuen Verhandlungsvorschlag Teherans zurückgewiesen. Trump bezeichnete eine Wiederaufnahme des Kriegs als Option. Auch Israel könnte laut Verteidigungsminister Katz womöglich in Kürze wieder militärisch gegen den Iran vorgehen. Die rheinland-pfälzische Landesregierung ist besorgt wegen des angekündigten US-Truppenabzugs aus Deutschland. Der scheidende Ministerpräsident Schweizer sagte, seine Befürchtungen seien groß, dass Standorte in Rheinland-Pfalz eventuell von den Ankündigungen auch betroffen sein könnten. Auch der künftige Regierungschef Schnieder sprach von einer gewissen Grundsorge. Christoph Haas für SR Info.
2: Der Schritt ist strategielos, sagte die SPD-Verteidigungsexpertin Möller der Welt am Sonntag. Denn die Präsenz der US-Truppen in Deutschland sei auch im Interesse der USA. Europa müsse nur noch stärker in die eigene Sicherheit investieren. Der Vorsitzende des Verteidigungsausschusses Röwekamp von der CDU spricht von einem Weckruf. Dennoch sieht er keinen Grund zur Panik. Und Verteidigungsminister Pistorius sagte, die Entscheidung sei absehbar gewesen. Wo die Soldaten abgezogen werden sollen, ist noch unklar. Nach US-Medienberichten bleibt der Standort Wiesbaden aber erhalten.
1: Die Vorsitzende der sogenannten Wirtschaftsweisen Schnitzer ist gegen weitere staatliche Entlastungsmaßnahmen bei steigenden Energiepreisen. Schnitzer kritisierte in der Augsburger Allgemeinen insbesondere den Tankrabatt als großen Fehler und sozial ungerecht. Reiche Menschen mit großen Autos würden davon überproportional profitieren. Mit Blick auf die bevorstehende Urlaubssaison. Entschuldigung, ich habe die Zeile verloren. Mit Blick auf die bevorstehende Urlaubssaison warnte die Ökonomin vor der nächsten Rabattdiskussion. Schließlich werde Kerosin knapper und teurer. Man könne aber nicht den Sommerurlaub auf Kosten unserer Kinder subventionieren. Im lothringischen Montenach ist das Dachgebälk einer Kirche abgebrannt. Nach Medienberichten ist bei dem Feuer vorgestern auch der Glockenturm zerstört worden. Die Feuerwehr habe eine weitere Ausbreitung des Brandes verhindern können. Wie genau es zu dem Feuer kam, ist noch unklar. Das 500-Einwohner-Dörfchen Montenach liegt bei Perl nahe der saarländischen Grenze. Die Kirche stammt aus dem 19. Jahrhundert. In der dritten Fußballliga hat der erste FC Saarbrücken einen Heimsieg gefeiert. Die Mannschaft von Trainer Giannikis setzte sich gegen den SV Waldhof Mannheim mit 2:0 durch. In der zweiten Bundesliga unterlag der erste FC Kaiserslautern bei Dynamo Dresden mit 0:1. Thomas Kunze.
3: Dresden bestimmte vor 30.000 Fans dieses Spiel von Beginn an und hatte Vorteile in allen Bereichen. 60% Ballbesitz und 9:1 Torschüsse standen nach den ersten 45 Minuten in der Statistik. Das Tor allerdings, es blieb aus. Das war dann in Halbzeit 2 trotz großer Überlegenheit lange Zeit weiterhin der Fall, ehe Alexander Rossipals flache Hereingabe vom linken Flügel mit Vincent Vermey den perfekten Abnehmer fand. Der Niederländer brachte den Ball kontrolliert mit der Innenseite im Lauterer Tor unter. Das war in der 68. Minute. Danach wurden die Gäste zwar etwas stärker, echte Torchancen aber ließ Dynamo nicht zu. Und so holt sich Dresden also den 7. Sieg in der Rückrunde und 3 wichtige Punkte im Kampf um die zweite Liga.
1: Das waren die Nachrichten mit René Jacqueline Möhler. 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
4: 24 bis 7 Grad heute, schwül, warm, Gewitter und Regen sind möglich, wenn es jetzt am Nachmittag mehr Wolken gibt. Am ehesten im Nordsaarland, es kann auch ansonsten weiter sonnig und trocken bleiben. Und morgen am Sonntag bei 24 Grad dann nur unwesentlich kühler, auch da ein Sonne-Wolken-Mix. Auch da eventuell der ein oder andere Schauer. Zum Wochenstart wird es noch ein bisschen kühler, 16 bis 20 Grad, kompakte Wolken dann am Montag.
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4: Was war da los am Bonner Münster gestern? Da wurde die Feuerwehr gerufen, man dachte oben im Kirchturm, da brennt's. Rauchschwaden, die aufstiegen und dann irgendwie 80 Einsatzkräfte angerückt und ja, irgendwie, die konnten kein Feuer finden. Jetzt gehen Experten tatsächlich davon aus, es hat sich um einen sehr großen Bienenschwarm gehandelt. Und naja, wenn man unten steht, nach oben guckt, kann das durchaus aussehen wie eine Rauchschwade. Ist schon verrückt, oder? Ich bin Jochen Erdmenger, wünsche einen schönen Samstag.

Die Nummer 1 aus den Duport-Variationen von Wolfgang Amadeus Mozart, gespielt von Lars Vogt. Mozart hat dieses Werk wohl im Mai, April 1789 komponiert, als Hommage an den königlichen Cellisten Jean-Pierre Duport. Da war er gerade unterwegs nach Berlin, Mozart, und hat vermutlich da vom preußischen König Friedrich Wilhelm II. In Auftritt absolviert. Also vielleicht wollte der auch einfach ein bisschen gefallen. Moritz Krämer, der meint, beweisen muss ich mir eigentlich nichts.

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0: Black Cedar Who mit The Dragon.
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0: Es gibt viele Dinge, die wir unbegrenzt genießen können, und bei anderen müssen wir wiederum ganz vorsichtig sein. Sie machen süchtig. Und wenn wir süchtig sind, also wirklich süchtig, krank, dann kommen wir nicht mehr davon los. Dann macht das unser Leben und in den meisten Fällen auch unsere Gesundheit kaputt. Was hat sich die Natur beim Phänomen der Sucht gedacht? Warum werden wir überhaupt süchtig? Das Thema jetzt für Carsten Möbius in den großen Fragen in 10 Minuten.
2: Wie Sie wissen, beginne ich fast immer mit einer persönlichen Geschichte. Und die ist grundsätzlich immer wahr, da erfinde ich nichts, nur um einen guten Anfang zu haben. Also, in dem Falle, ich habe noch nie Crack oder Kokain genommen. Bei Alkohol würden manche sagen, Mensch, Möbi, da musst du aufpassen, da bist du schon in einem riskanten Bereich. Was ich jetzt natürlich super machen würde, wenn ich über meine Sexsucht berichten könnte. Nur, da würde jetzt meine Frau, glaube ich, anfangen, schein zu lachen. Und Arbeitssucht würde mir mein Chef auch nicht attestieren. Was mir in dem Zusammenhang einfällt, in diese Kategorie würde ich vielleicht reinpassen, ist die Handysucht. Das Teil habe ich immer in der Hand, das liegt auch immer neben mir auf dem Tisch. Finde ich persönlich nicht so schick, mache ich aber immer. Aber der Reihe nach. Ich will erklären, warum wir süchtig werden. Und ich will klären, warum uns die Natur diesen verhängnisvollen Mechanismus eingebaut hat. Also, wir lernen durch Schmerz und durch Freude, durch Erfolg und Misserfolg. Jeder, der sich schon mal die Finger verbrannt hat, der weiß, was ich meine. Und wer einen Kaffee entdeckt hat, das einen großartigen Espresso macht mit lauwarmem Apfelstrudel, der weiß das auch. Dieses Kaffee bekommt in unserem Hirn nämlich eine Markierung, erzählt Professor Falk Kiefer. Und diese Markierung durch das Belohnungssystem, darum wird es heute gehen, ist das, was süchtig macht. Kiefer leitet den Lehrstuhl für Suchtforschung an der Uni in Heidelberg.
3: Wir können uns das heute sehr gut vorstellen mit diesem Daumen hoch bei Facebook. Immer wenn wir eine gute Erfahrung machen, kriegt die Situation, in der wir sind, die Menschen, mit denen wir gerade zusammen sind, oder der Ort, in dem wir sind, kriegt einen Daumen hoch, eine positive Markierung, und wird so im Gedächtnis abgelegt.
2: Der Star dieser Folge wird also wer? Na klar, der Überbringer der guten Nachrichten, der dafür sorgt, dass sich das Like in unserem Oberstübchen festsetzt. Und das kann wirklich nur einer. Genauer gesagt, ein einziges Molekül. Darf ich vorstellen? Das Dopamin. Das Dopamin ist unser Star und unser Held. Es fixt das Schöne, das Gute, unsere Erfolge. Aber gleichzeitig ist es auch ein tragischer Held. Es geht ja um Sucht. Sie werden es ahnen. Es ist das Dopamin, das uns geradewegs in die Sucht führt. Und das, obwohl sich die Natur das alles so wunderschön ausgedacht hat. Eigentlich ein perfektes, ausgewogenes System. Falk Kiefer nennt es DIMBA, also man kann es regeln, sogar runterregeln.
3: Also zum Beispiel, Sie können ja denken, Nahrung tut mir gut, Essen ist was Positives, und dann würden wir ja alle eine Essenssucht entwickeln. Das tun wir aber nicht, weil es zum Beispiel so gut abgesichert ist, dass sobald wir ein Sättigungsgefühl haben, das dopaminerge System gar nicht mehr anspringt. Wenn Sie hungrig an der Pommesbude vorbeigehen, hat die einen ganz anderen Effekt, als wenn Sie satt dran vorbeigehen. Also Sie merken gar nicht, dass eine Pommesbude da ist, wenn Sie satt sind. Das ist auch bei anderen Belohnungssachen auch so. Die sind immer sozusagen dimmbar, und unser Belohnungssystem ist eigentlich sehr gut abgesichert.
2: Aber als die Natur die Likes im Gehirn erfunden hat, da hat sie nicht mit uns Menschen gerechnet. Wir nutzen und erfinden, konzentrieren, destillieren und raffinieren Substanzen, die die Absicherung dieses Systems umgehen und sich das System nicht mehr dimmen lässt. Unser Belohnungssystem wird nicht über tolle Erfahrungen, Glück oder Freude aktiviert, sondern über Substanzen, die keine Gnade kennen. Egal wie wir uns fühlen, ob es uns dreckig geht, ob wir kotzen müssen, ob wir körperlich verfallen, mit jedem Schuss, mit jedem Schluck, mit jedem Zug aktivieren diese Substanzen zwangsläufig einen Dopaminschub und damit ein Like in unserem Hirn.
3: Das machen die Amphetamine, die Opiate, der Alkohol, das Nikotin, also alle Stoffe, die wir als Suchtstoffe kennen. Und dummerweise ist es so, wenn man diese Stoffe zu sich nimmt, dann machen sie genau diesen Peak.
2: Und zwar immer. Natürlich wirken Rauschgift, Alkohol und Nikotin im Körper unterschiedlich. Aber alle Stoffe, die süchtig machen, haben diese eine entscheidende Eigenschaft.
3: Und jetzt der Trick bei der Sucht. Suchterkrankungen machen am Ende immer eine dopaminerge Aktivierung im Belohnungssystem. Immer ein Daumen hoch. Egal, ob es eine Belohnung ist oder nicht. Und es fällt dann sukzessive ganz schwer, an diesen Situationen vorbeizugehen.
2: Dieser Effekt passiert im Geheimen. Denn Dopamin ist kein Glückshormon, wie man immer mal wieder hört. Dopamin macht nicht glücklich. Dopamin markiert, ohne dass wir irgendetwas fühlen oder spüren müssen. Ohne dass etwas schön sein muss und glücklich macht. Die Glücksgefühle sind Nebeneffekte der Substanzen. Alkohol beispielsweise entspannt und macht locker. Super beim ersten Date beispielsweise. In den letzten Jahrzehnten reden wir auch immer wieder über andere Süchte. Sexsucht, Arbeitssucht, Sportabhängigkeit und so weiter und so weiter. Man kann das alles schwer in diese klassischen Süchte einordnen, sagt Kiefer, weil die Bedürfnisse extrem unterschiedlich sind. Manchen reicht einmal Sex im Monat, manche brauchen es fünfmal am Tag.
3: Wir erleben natürlich, dass Menschen Präferenzen haben, Vorlieben haben, sich sehr mit ihrer Arbeit identifizieren, sehr gerne Sport machen, Musik sehr lieben und dass das individuell auch sehr ausgeprägt sein kann. Bei diesen Verhaltensweisen sehen wir aber nichts, was in die Größenordnung einer Abhängigkeitserkrankung führt, dass Menschen Beschaffungskriminalität für Konzertbesuche machen.
2: Schönes Bild, oder? Es gibt keine Beschaffungskriminalität für Konzertbesuche. Das bleibt bei mir jetzt im Kopf. Wo wir aber definitiv von einer Verhaltenssucht reden können, sagt Kiefer, das ist die Spielsucht, das Gaming. Hier hat die Industrie uns richtig am Wickel. Sie triggert mit professionellen Strategien unsere Dopaminproduktion immer wieder und immer wieder.
3: Also vom klassischen Würfelspiel oder Monopoly werden Sie wahrscheinlich nicht abhängig werden. Aber wenn Sie einem einarmigen Banditen sind zum Beispiel, dann ist der so angelegt und so evolutionär von den Ingenieuren über die letzten 30 Jahre entwickelt worden, dass der unsere Kontrollfunktion ununterbrochen austrickst. Ununterbrochen assoziieren sie bestimmte Lichtreflexe, bestimmte Töne mit Gewinnen oder beinahe Gewinnen. Unser Gehirn ständig damit beschäftigt, vorherzusagen, wann kriege ich den nächsten Gewinn. Das ist beim Online-Gaming genauso. Sie werden immer wieder in Situationen reingebunden, wo sie was kriegen. Dann kriegen sie wieder was nicht, aber fast. Und dann doch.
2: Wer einer Sucht verfällt, wer süchtig wird oder wer nicht, das lässt sich nicht vorhersagen. Es gibt wahrscheinlich keine genetische Veranlagung. Was man sagen kann, ist, dass Menschen, die beispielsweise eine Droge wie Alkohol besser vertragen als andere, potenziell auch mehr trinken und damit gefährdeter sind. Dass Draufgänger, risikofreudigere Typen eher mal illegale Drogen ausprobieren als vorsichtige und ängstliche, das liegt auch auf der Hand. Diese Zusammenhänge, die lassen sich erkennen. Aber es gibt nicht den grundsätzlich potenziell suchtgefährdeten Typus. Wenn es aber jemanden erwischt hat, dann ist das echt furchtbar. Denn die Suchterfahrung ist fest eingeschrieben. Die kriegt man nicht mehr los. Einmal Alkoholiker, immer Alkoholiker, ob trinkend oder trocken. Warum ist das so, frage ich den Arzt Professor Falk Kiefer. Warum kriegen wir die Likes nicht mehr aus dem Kopf raus? Kiefer erzählt eine Geschichte, wie wir als Affen im Wald lebten und gelernt haben, dass rote Früchte gut schmecken. Wir irgendwann den Wald verlassen, aber trotzdem immer im Hinterkopf behalten, dass rote Früchte super sind.
3: Unser Gehirn kann nicht löschen. Unser Gehirn kann neu lernen und Dinge, die man mal gelernt hat, können in einer neuen Umgebung an Relevanz verlieren. Irgendwann denken sie auch gar nicht mehr an rote Früchte. Die spielen für sie in ihrem aktuellen Leben keine Rolle mehr. Sobald sie aber wieder in den Wald gehen, wird sofort dieses Wissen um die roten Früchte reaktiviert. Das ist toll, dass unser Gehirn das kann eigentlich, dass wir nicht immer neu lernen müssen, sondern altes Wissen reaktivieren können. Bei den Abhängigkeitserkrankungen ist es fatal.
0: Große Fragen in 10 Minuten. Carsten Möbius heute zum Thema, warum werden wir süchtig? Nächste Woche fragen wir um diese Zeit, warum hat die Natur die Oma erfunden? Bleiben Sie gespannt und neugierig. 16:30 ist es, hier in SR Kultur. Das sind Bernd Sebastian. Waiting for the Moon to Rise.

Musik aus Harry Potter und der Feuerkelch von Patrick Doyle komponiert, gehört hier auf SR Kultur um 5 Minuten nach 4:30. Das ist 4 Bands. 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

0: Cliff Anderson, Soon, hier auf Fester Kultur. Humor ist bekanntlich nach einem alten Sprichwort, wenn man trotzdem lacht. Das ist insbesondere in Partnerschaften wichtig, wenn man dauerhaft glücklich miteinander sein will. Da muss man das, was nervt, ja auch mit Humor sehen und nehmen können. Gar nicht leicht ist es, da immer den richtigen Ton zu treffen. Dr. Kai Brauer ist Psychologe, forscht an der Martin-Luther-Universität Halle-Wittenberg über das Lachen. Morgen am Sonntag ist Weltlachtag. Und im Interview hat er mir vorab schon mal erklärt, dass es ganz unterschiedliche Lachtypen gibt.
1: Genau, also wir unterscheiden drei Typen. Also es gibt quasi Menschen, die haben Angst davor, ausgelacht zu werden. Dann gibt es Menschen, die haben große Freude daran, ausgelacht zu werden. Und Menschen, die haben große Freude, andere auszulachen. Die gute Nachricht ist aber, Sie sagen es ja schon, man bräuchte da so ein bisschen die gleiche Wellenlänge. Also die Forschung zu Paaren, die wir immer wieder machen, zeigt uns immer wieder, dass die PartnerInnen aber tatsächlich auch ähnlich sind, typischerweise in ihrem Umgang mit dem Lachen und ausgelacht werden. Und dass diese Ähnlichkeit auch dazu führt, dass die PartnerInnen typischerweise zufriedener sind, weniger streiten, eine höhere sexuelle Zufriedenheit aufweisen. Und das irgendwie scheinbar auch tatsächlich hilft, nicht nur in so kleinen Alltagssituationen, sondern auch für die Beziehung insgesamt und fürs Miteinander die Beziehung positiver zu gestalten.
0: Also einfach ausgedrückt noch, wenn wir gemeinsam über ähnliche Dinge lachen, wenn wir da ein gemeinsames Humorverständnis haben, dann klappt es auch in der Partnerschaft besser. Zwischen Männern und Frauen gibt es tatsächlich auch tradierte Lachmuster. Also Männer und Frauen haben bestimmte Erwartungen, erklärt Lachforscher Brauer.
1: Was wir zum Beispiel wissen, ist, dass wenn man Studien macht, in denen man Menschen fragt, welche Eigenschaften sollte denn dein Partner, deine Partnerin mitbringen, dann finden wir immer so ein ganz besonderes Muster, nämlich dass Humor so in den Top-Eigenschaften ist. Und wir finden so ein ganz altes, stereotypes Muster, auch wenn wir heute diese Studien machen, nämlich, dass Männer gerne Frauen haben möchten, die über ihre Witze und Anmerkungen lachen. Und Frauen hätten tatsächlich häufig gerne Männer, die wiederum sie zum Lachen bringen.
0: Ja, ein bisschen Klischee ist also offenbar immer noch mit drin beim Lachen, beim gemeinsamen Lachen in Partnerschaften. Noch was ist wichtig, sagt Dr. Brauer, der Psychologe, beim Lachen, das rechte Maß. Also zu viel, das geht in die Hose und naja, so ganz humorlose Menschen, mit denen können wir es, glaube ich, auch nicht so richtig gut aushalten.
1: Wahrscheinlich sind beide Extremformen nicht so gut. Also Menschen, die gar nicht über sich lachen können, die so immer bierernst sind, die finden wir wahrscheinlich ein bisschen schwierig und vielleicht sozial auch ein bisschen anstrengend. Genauso finden wir aber auch Leute wahrscheinlich anstrengend, die aus jeder Situation irgendwie einen Witz machen, immer eine witzige Bemerkung hinterherhauen, wo man dann sagt, okay, irgendwie mit der Person kann ich nicht ernsthaft sprechen, die nimmt mich nicht ernst. Das heißt, der Kniff liegt meistens darin, natürlich den richtigen Moment und das richtige Timing zu finden.
0: Feingefühl ist also angesagt. Wir können ja noch ein bisschen üben, haben noch ein bisschen Zeit. Morgen ist ja erst Weltlachtag. 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Und das kennen Sie sicher. Over the Rainbow, Israel Kamakivo-Volley.

Musik der englischen Geigerin und Komponistin Ethel Barnes. Sie hat Ende des 19. Jahrhunderts bis Mitte des 20. gelebt und unter anderem diese Melodie gerade komponiert. Les Carpolettes haben wir hier gehört. Gespielt vom Duo Art Deco Wien. Georg Friedrich Händel jetzt auf SR Kultur, die Orchester-Suite Nummer 2, D-Dur aus der Wassermusik von Händel, daraus den 15. Satz Lentement, und es spielt das Kollegium 1704. Václav Lux hat die Leitung. Musik.

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1: 17 Uhr. Bundesverteidigungsminister Pistorius hat mit Blick auf den von US-Präsident Trump angekündigten Truppenabzug das beidseitige Interesse an der weiteren Stationierung des US-Militärs betont. Der SPD-Politiker sagte, die US-Truppenpräsenz in Europa bleibe in beidseitigem Interesse. Georg Schwarte für SR Info.
2: Es sei klar, sagte Pistorius, dass die NATO jetzt europäischer werden müsse, um transatlantisch bleiben zu können. Wir Europäer müssen mehr Verantwortung für unsere Sicherheit übernehmen. Deutschland sei dabei laut Pistorius auf einem guten Weg. Der jetzt verkündete Schritt, in 6 bis 12 Monaten 5.000 der derzeit knapp 39.000 US-Soldaten aus Deutschland abzuziehen, könnte auch auf den Ärger des US-Präsidenten über Bundeskanzler Merz zurückzuführen sein. Merz hatte Trump eine fehlende Strategie im Irankrieg vorgeworfen und gesagt, Teheran demütige die gesamte amerikanische Nation. Trump reagierte darauf mit wüsten Beschimpfungen des Kanzlers.
1: Bundesfinanzminister Klingbeil hat angekündigt, in den kommenden Wochen ein Konzept für eine Steuerreform vorzulegen. Der SPD-Vorsitzende sagte der Süddeutschen Zeitung, geplant sei eine deutliche Entlastung kleiner und mittlerer Einkommen. Das müsse realistisch finanziert werden. Dazu müssten Spitzenverdiener mit 6-stelligen Gehältern einen Beitrag leisten. Kanzleramtsminister Frei von der CDU erklärte, es dürfe keine reine Umverteilung geben. Ziel müsse eine Entlastung möglichst vieler Steuerzahler sein. In Rheinland-Pfalz haben CDU und SPD auf Landesparteitagen dem ausgehandelten Koalitionsvertrag zugestimmt. Bei den Sozialdemokraten votierten 288 Delegierte auf einem Sonderparteitag für den Vertrag, 4 dagegen und 6 enthielten sich. Zuvor hatte schon die CDU auf einem Parteitag ihre Zustimmung gegeben. Der CDU-Vorsitzende und künftige Ministerpräsident Schnieder hatte zuvor erklärt, mit dem Wahlsieg habe die CDU Vertrauen gewonnen. Nun gelte es, diesem Vertrauen gerecht zu werden. Die Lärmschutzarbeiten an mehreren Bahnstrecken im Saarland verzögern sich. Wie die Deutsche Bahn auf SR-Anfrage mitteilte, sind unter anderem die Arbeiten auf der Strecke zwischen Saarbrücken und Homburg betroffen. Als Grund nennt die Bahn Hindernisse im Erdreich oder Schwierigkeiten beim Einvibrieren der Rohre. Auch wenn es im Vorlauf zu ausführlichen Untersuchungen des Bodens komme, könne nicht alles erfasst werden. In der dritten Fußballliga hat der erste FC Saarbrücken einen Heimsieg gefeiert. Die Mannschaft von Trainer Giannikis setzte sich gegen den SV Waldhof Mannheim mit 2:0 durch. Till Schacht.
3: Kai Brünker in der 23. Spielminute eröffnet für den ersten FC Saarbrücken. Nach einem wirklich tollen Pass von Tim Zivea aus der Zentralen ist ein Loch in der Waldhofer Defensive zu groß. Brünker mit Ballmitnahme durch, stellt auf 1:0 und in Durchgang 2. Ja, ist es eine fragwürdige Elfmeterentscheidung, die ja dem Spiel früh den Stecker zieht. Pick verwandelt in der 55. Minute rechts unten, nachdem zuvor ja, Ogbemudias Ellenbogen Brünker in Anführungszeichen zu Fall bringt. Die Mannheimer sicherlich durch den Pfiff ein Stück weit benachteiligt. Strittige Szene und insgesamt ist es ein wenig brisantes Fußballspiel. Saarbrücken gewinnt das Südwestduell mit 2:0 und bleibt auch in der kommenden Saison jetzt zu 100% in Liga 3.
1: Das waren die Nachrichten mit René Jacqueline Möhler. 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
4: Das Wetter um 3 Minuten. Gleich 4 Minuten nach 5. Schwülwarm wird es heute Nachmittag und am Abend 24 bis 27 Grad. Gewitter und Regen am ehesten im Nordsaarland wahrscheinlich. Hier bei uns in der Gegend, auch im Bliesgau, da wird es vermutlich meistens trocken bleiben. Morgen am Sonntag bei 24 Grad nur unwesentlich kühler, auch da ein Sonne-Wolken-Mix, auch da eventuell ein bisschen Regen. Und zum Wochenstart am Montag wird es dann mit 16 bis 20 Grad noch ein bisschen kühler und es dominieren dann kompakte Wolken. Also die Sonne zeigt sich da eher selten.
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4: Ich grüße Sie, Jochen Erdmenger hier, wünsche ein schönes Wochenende. John Allen jetzt mit Can't Stop Now.

Amy Warning und Mola hier auf SR Kultur. Liebe ist laut. Filmmusik von Dario Marianelli hören wir jetzt zum Streifen Anna Karenina.

0: Italiens Gefängnisse sind überfüllt, die Zustände katastrophal. Im Schnitt nimmt sich alle 3 Tage hier ein Häftling das Leben. Regelmäßig kommt es zu Aufständen. In diesem Jahr sind erstmals auch die Jugendhaftanstalten überfüllt. Eine fatale Entwicklung, finden Fachleute. Morgan ist mit 17 in einen Mailänder Knast gekommen und gerade auf Bewährung wieder draußen.
1: Für mich ist das Gefängnis ein negativer Ort, weil man dort immer als schlechterer Mensch herauskommt. Am Ende trifft man Leute, da weiß dann einer etwas Illegales, ein anderer etwas anderes und so weiter. Am Ende gehst du raus mit mehr krimineller Erfahrung. Auch weil sie dir dort keine Möglichkeit geben, etwas anderes zu tun. Ich erinnere mich, ich hatte da 2 Tage pro Woche so eine Art Schule, jeweils 2 Stunden. Aber ehrlich gesagt, reicht das nicht. Weil den Rest der Zeit sitzt du nur rum, drehst Däumchen und machst nichts.
0: Italiens Jugend im Knast. Das ist Thema gleich in der Reportage ab 5:30 hier auf SR Kultur.

Die tschechische Kammerphilharmonie Pardubice war das. Michael Hallasch hatte die Leitung und wir haben ja gehört, Johann Baptist van Hall aus der Sinfonie F-Moll, der erste Satz. Sie hören SR Kultur am Samstagnachmittag. Schön, dass Sie weiter dabei sind. Ben Ward jetzt mit You've Changed, I've Changed und danach hier die lange Reportage.

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1: Italien setzt wie viele andere Länder in der Europäischen Union beim Umgang mit jungen Menschen, die im Gefängnis landen, auf Resozialisierung. Der Gedanke um die Wiedereingliederung in die Gesellschaft steht also im Vordergrund des Strafvollzugs. Doch Italien hat auch ein Problem. Jugendgefängnisse dort sind seit neuestem überfüllt. Und das ist auch eine Folge der Law-and-Order-Politik der italienischen Ministerpräsidentin Giorgia Meloni. Unsere Korrespondentin Verena Schelter war im Land unterwegs, in Gefängnissen, Jugendprojekten bei Familien von jugendlichen Straftätern.
2: Es ist nicht so leicht, einen Termin bei Claudio Burgio zu bekommen. Doch an diesem Tag soll es klappen. In einem Vorort von Mailand. Freut mich sehr.
3: Freut mich.
2: Claudio Burgio verbringt viel Zeit im Gefängnis. Denn er ist Gefängnispfarrer in Beccaria, dem Mailänder Jugendgefängnis. Wenn er nicht dort ist, versucht er, jugendlichen Straftätern zu helfen. In der Organisation Kairos, die er mitgegründet hat. Insgesamt leben etwa 80 Jungs zwischen 14 und 25 Jahren in Kairos. Damit ist jeder Platz in der Organisation belegt. Die meisten Jugendlichen hier saßen bereits im Gefängnis und haben dort teilweise ziemlich schlimme Dinge erlebt, wie ich später lernen werde. Resozialisierung funktioniere hauptsächlich über Bildung, sagt Don Claudio. Doch damit die fruchtet, müssten erst einmal die Grundlagen geschaffen werden.
4: Diese Jungs sind es überhaupt nicht gewohnt, gehört zu werden. Dass jemand für sie da ist, ihnen ohne Vorurteile zuhört, ist etwas völlig Neues für sie. Aber wenn Vertrauen entsteht, dann schaffen sie es, auch über depressive Zustände, Ängste oder schmerzhafte Erfahrungen zu sprechen. Man muss in ihre Geschichten eintauchen, um ihnen zu helfen, positiv auf ihr Leben zu blicken.
2: Ein Weg, sich auszudrücken, ist Musik. Don Claudio geht rüber in den anderen Gebäudeteil. Neben dem Speisesaal befindet sich dort ein für viele Jugendliche sehr wichtiger Ort von Kairos. Ein professionelles Musikstudio, aus Spenden finanziert. Kairos arbeitet sogar mit Universal zusammen. Mitarbeiter des Labels helfen bei Gestaltung und Vermarktung der hier produzierten Songs. Hier will Morgan bald seinen nächsten Song aufnehmen.
5: Kommt rein.
2: Vor einigen Monaten hat er hier seinen ersten Song produziert. Sogar ein Video durften sie drehen. Man kann es auf YouTube sehen.
5: Das ist mein Künstlername.
6: Jambo.
2: Morgan ist 21, halbweise im Heim aufgewachsen. Er ist früh mit Drogen in Kontakt gekommen und mit 17 zum ersten Mal im Gefängnis.

0: krimineller Erfahrung. Auch weil sie dir dort keine Möglichkeit geben, etwas anderes zu tun. Ich erinnere mich, ich hatte da 2 Tage pro Woche so eine Art Schule, jeweils 2 Stunden. Aber ehrlich gesagt, reicht das nicht. Weil den Rest der Zeit sitzt du nur rum, drehst Däumchen und machst nichts.
1: Ins Gefängnis will er nie wieder, sagt er mir. Organisationen wie Kairos sollen helfen, dass genau das auch nicht wieder passiert. In Italien gibt es viele solcher Einrichtungen. Sie sind meist in privater Trägerschaft, werden aber hauptsächlich vom Staat finanziert. Die Rückfallquote von Jugendlichen, die ihre Strafe in einer Gemeinschaft wie Kairos verbüßen, liegt dem italienischen Justizministerium zufolge immerhin bei unter 20%. Viel niedriger, als wenn sie die Zeit nur im Gefängnis absitzen würden.
2: Meiner Meinung nach ist das Gefängnis nie eine Lösung, schon gar nicht für Minderjährige. Im italienischen Rechtssystem gilt der Jugendvollzug als letztes Mittel, die sogenannte Extrema Ratio. In diesem Jahr ist, vielleicht auch gerade aufgrund einiger Gesetzesdekrete, die Zahl der Jugendlichen in Jugendstrafanstalten exponentiell angestiegen. Das hat das System ein wenig in die Knie gezwungen.
1: Sagt Don Claudio. Was das genau für die Gefängnisse und vor allem für die Jugendlichen bedeutet, wird sich später herausstellen. Der nächste Morgen, kurz vor 8. Ein junger Mann kommt aus einem der Wohngebäude von Kairos herausspaziert. Er heißt Brian und ist ziemlich auffällig, denn er hat mehrere Tattoos im Gesicht, Tränen und unter seinem rechten Auge steht AK-47. Auch Brian ist auf Bewährung und bei Kairos untergebracht. Vor kurzem hat er einen Job in einem Tierheim gefunden. Da fährt ihn eine Erzieherin jetzt hin. Denn zu seinen Auflagen gehört, dass er die Einrichtung nur in Begleitung verlassen darf. Im Tierheim angekommen, zieht sich Brian um und holt Schaufel und Besen. Hier sind hauptsächlich Hunde untergebracht. Brian öffnet eine Box, holt einen dunklen Mischlingshund heraus und bringt ihn in einen Zwinger. 2 Minuten nimmt er sich Zeit zu spielen, dann geht Brian zurück zur Box und kehrt große Hundehaufen zusammen.
3: Die Box ist sauber, jetzt kommen die anderen dran.
4: Das sind noch ganz schön viele.
1: Brian ist 21 Jahre alt. Mehr als 4 Jahre hat er bereits im Knast verbracht. Zu seinem Vater hatte er nie Kontakt. Seine Mutter hat Alkohol- und Drogenprobleme. Deswegen sind Brian und seine Geschwister hauptsächlich im Heim groß geworden. Mit 11 ist er das erste Mal aus dem Heim ausgerissen, hat Drogen genommen, Diebstähle begangen und wurde mehrfach von der Polizei aufgegriffen. Mit 14 landete er das erste Mal im Gefängnis.
5: In Italien nennt sich das Verschärfung. Wenn du aus dem Heim abhaust, verhaftet dich die Polizei und steckt dich für einen Monat ins Gefängnis. Das ist mir 6-mal passiert. Dann hat der Richter gesagt, Schluss, du bleibst im Gefängnis, weil du sowieso immer wieder abhaust.
1: 1 Jahr und 8 Monate wird er im Mailänder Jugendgefängnis Beccaria bleiben, bis Weihnachten 2022. Beccaria wird zu diesem Zeitpunkt renoviert. Die Baustelle ist ein Schwachpunkt. Die Gefängnismauern sind plötzlich nicht mehr unüberwindbar. Brian nutzt das aus. Gemeinsam mit 6 anderen bricht er aus.
6: Naja, am Ende haben wir es geschafft. Nur hat das dann nichts gebracht. Als sie mich nach 3 Tagen verhaftet haben, haben sie mich in das Erwachsenengefängnis in Busto Arsizio gesteckt. Nach 2 Jahren wurde ich in ein anderes Gefängnis nach Bergamo verlegt, aus Sicherheitsgründen. Das bedeutet, wenn du zu viel Ärger machst, zu viele Schäden anrichtest, dann verlegen sie dich. Ich habe zu viel gestritten mit den Wärtern und anderen Insassen.
1: Irgendwann in dieser Zeit entscheidet er sich, sein Leben in den Griff zu kriegen. Und das hat auch mit den Dingen zu tun, die er im Erwachsenengefängnis gesehen hat.
5: Ja, ich habe jemanden sterben sehen. Es war ein heroinabhängiger Junge mit heftigen Entzugserscheinungen. Ich habe Leute gesehen, die sich den Mund und die Augen zugenäht haben, um mit dem Richter sprechen zu können oder um eine Erlaubnis für Freigang zu bekommen. Einmal hat sich jemand auf der Treppe selbst erstochen. Es ist eine völlig andere Welt. Manche glauben, das Gefängnis ist so wie in den Filmen, aber so ist es nicht.
1: Brian

0: redet sehr nüchtern über all diese Dinge. Drogen, Gewalt und auch der Tod scheinen für ihn alltäglich zu sein. Jetzt hat er durch Kairos die Chance bekommen, den Absprung aus der Kriminalität zu schaffen. Genau wie Morgan, der im Studio von Kairos bald seinen neuen Song aufnehmen will und auf einen Plattenvertrag hofft. Doch nicht alle halten durch. Nur wenige Monate später wird nur noch einer von beiden in Kairos sein. Was Brian im Gefängnis erlebt hat, ist kein Einzelfall. Allein im Jahr 2024 haben sich 91 Häftlinge in italienischen Gefängnissen das Leben genommen. In Italien ein Rekordhoch. Wie kann das sein? Eine Antwort auf diese Frage lässt sich in Salerno finden, in der Region Kampanien. Hier leben Antonello und Angela Cirillo. Sie haben vor 5 Jahren ihren Adoptivsohn verloren. Giovanni hat sich mit 25 Jahren in seiner Gefängniszelle erhängt. Die beiden wollen mir Giovannis altes Kinderzimmer zeigen. Es gleicht einer Gedenkstätte für ihren toten Sohn. Die Wände sind voller Fotos.
1: Das ist das Shirt, das er designt hat. Bipolar.
0: Als er in die Pubertät kommt, werden bei ihm eine bipolare Störung und manische Depressionen diagnostiziert. Diese Diagnose kann er nur schwer annehmen, erzählen mir seine Eltern.
1: Erst hat er angefangen zu trinken, dann kamen Drogen. Schließlich begann er, erste Straftaten zu begehen. Eines Tages ging er mit einem Messer bewaffnet in ein Juweliergeschäft und verübte einen Raubüberfall, um an Geld zu kommen.
0: Aufgrund seiner Erkrankung muss Giovanni zunächst nicht ins Gefängnis, sondern kommt in eine spezielle Einrichtung für Jugendliche und junge Erwachsene mit Suchterkrankung. Dort macht er einen Entzug und fängt an, Musik zu machen. Für ein paar Jahre scheint es ihm besser zu gehen. Doch Giovanni schafft es nicht. Er wird rückfällig. Um an Geld für Drogen zu kommen, überfällt er eine Apotheke. Dieses Mal muss er ins Gefängnis. Weil er volljährig ist, kommt er ins Erwachsenengefängnis in Salerno, obwohl es ein medizinisches Gutachten gibt.
1: Die Staatsanwaltschaft hat ein Gutachten angefordert, in dem die eingeschränkte Schuldfähigkeit festgestellt wurde. Und dann hat sie empfohlen, ihn in eine psychiatrische Einrichtung zu verlegen, da sein Zustand nicht mit dem Gefängnis vereinbar war.
0: Doch Giovanni muss im Gefängnis bleiben. Aufgrund seiner Erkrankung hätte er engmaschig überwacht werden müssen, aber das geschieht nicht. Nach einigen Wochen hört er auf zu essen und zu trinken, setzt auch seine Medikamente ab. Niemand im Gefängnis scheint einzugreifen. Immer wieder bittet Giovanni um ein Gespräch mit der Gefängnisdirektorin, auch am Tag seines Todes.
1: Auch dieses Gespräch wurde ihm verweigert. Daraufhin zog er sich in seine Zelle zurück und schloss sich im Bad ein. Etwa um 23:45 mittags bemerkten seine Zellengenossen, dass er nicht mehr herauskam. Sie öffneten die Tür und fanden ihn erhängt an den Gitterstäben des Badezimmers.
0: Giovanni ist im Gefängnis gestorben, obwohl er hätte verlegt werden müssen. Warum wurde er nicht verlegt? Und warum wurde er nicht besser überwacht? Eine ARD-Anfrage dazu hat die Gefängnisdirektorin bis Redaktionsschluss unbeantwortet gelassen. Dafür ist jemand anderes bereit zu reden. Vincenzo Mascia ist Mitglied der Gewerkschaft der Gefängnispolizei und hat jahrelang als Wärter in verschiedenen italienischen Gefängnissen gearbeitet. Ihm zufolge ist Giovanni kein Einzelfall.
2: Praticamente detenuto.
3: Das heißt, psychisch kranke Häftlinge warten oft monatelang darauf, in eine entsprechende Einrichtung verlegt zu werden. Sie bleiben oft monatelang im normalen Gefängnis, ohne angemessene Behandlung. Eine so große Anzahl psychisch Kranker im Gefängnis führt zu ständiger Gewalt gegen Mitgefangene, gegen das Personal, gegen Ärzte, gegen die Sozialarbeiter. Die Gewalt wird immer mehr.
0: Bislang war das vor allem ein Problem in Erwachsenengefängnissen. Doch nun geraten sogar auch die Jugendgefängnisse zunehmend unter Druck. Und das hat auch mit der Politik zu tun.
3: Auf dem Papier sieht unsere Verfassung vor, dass Strafe nicht nur strafend, sondern vor allem resozialisierend sein soll. Doch die ständige Einführung von Gesetzesdekreten in Italien führt dazu, dass selbst in leichten Fällen Untersuchungshaft angewendet wird. Es handelt sich also um ein rein politisches Problem.
0: Eines dieser Dekrete ist das sogenannte Caivano-Dekret, benannt nach einer Kleinstadt einige Kilometer nördlich von Neapel. Caivano gehört zu den berüchtigsten sozialen Brennpunkten Italiens. Hier herrschen Armut und die Camorra. Im August 2023 gerät die Stadt landesweit in die Schlagzeilen. Eine Gruppe Jugendliche hat in einem verlassenen Sportzentrum zwei Mädchen im Alter von 10 und 12 Jahren brutal vergewaltigt. Der Fall erschüttert ganz Italien, wirft ein Schlaglicht auf die zunehmende Jugendgewalt, vor allem im Süden. Kurz darauf verabschiedet die Regierung das Caivano-Dekret. Vereinfacht gesagt, können Jugendliche damit leichter ins Gefängnis gesteckt werden. Seit Einführung des Dekrets im August 2023 ist die Zahl der jugendlichen Gefängnisinsassen um 60% angestiegen. Erstmals sind die Jugendgefängnisse in Italien überfüllt. Aber halten strengere Strafen Jugendliche wirklich davon ab, Gewalttaten zu verüben? Etwa 20 Kilometer weiter schieben sich die Touristen durch die engen Gassen der Altstadt von Neapel. Die Küstenstadt am Vesuv ist ein Touristen-Hotspot geworden. Für Besucher gilt sie als sicher. Doch abseits der Touristen-Hotspots gehört die Region zu den ärmsten Italiens. Die Arbeitslosigkeit ist hoch. Am Segelhafen wartet bereits Vincenzo Mogera. Er bricht heute zu einem besonderen Segelturn auf einem besonderen Boot. Denn mit diesem Boot wurden einst Menschen über das Mittelmeer geschmuggelt. Die italienische Küstenwache hat es beschlagnahmt und der Organisation Jonathan Onlus geschenkt. Sie kümmert sich um jugendliche Gewaltverbrecher. Und Vincenzo ist der Leiter dieser Organisation.
2: Questi ragazzi si trasformano.
4: Die Jungs verwandeln sich an Bord in eine Crew, in ein Team. Der Skipper auf dem Boot kann ihnen alles sagen. Sie führen es aus, weil sie ihn als Autorität anerkennen.
0: 5 Jugendliche sind an Bord. Der älteste ist 18 Jahre. Die meisten sind deutlich jünger. Sie wirken sehr zurückhaltend, fast schon schüchtern. Aber alle haben schwere Straftaten begangen.
4: Neapel hat im Bereich der Jugendkriminalität eine ganz eigene Besonderheit. Man muss bedenken, zur wirtschaftlichen, sozialen und kulturellen Rückständigkeit dieser Region kommt die Präsenz einer gefestigten, organisierten Kriminalität hinzu. Studien in diesem Bereich sprechen von rund 150 Camorra-Clans, die in der Gegend aktiv sind.
0: Die Camorra ist eine der ältesten und mächtigsten kriminellen Organisationen Italiens. Auch wenn nicht alle jugendlichen Straftäter Camorristen sind, gehört Gewalt für viele Jugendliche zum Alltag. Und Jugendkriminalität in Neapel bedeutet nicht selten Gruppenvergewaltigungen, Drogenhandel, bewaffneter Raub, manchmal sogar Mord. Skipper Michele übergibt das Steuerrad an Ciro. Ciro heißt eigentlich anders und sieht aus wie ein ganz normaler 17-Jähriger. Er trägt Brille, hat noch ein paar Pickel im Gesicht und kaum Bartwuchs. Bedingung für das Gespräch: man darf ihn nicht nach seiner Tat fragen. Ciro ist nicht der Einzige in seiner Familie, der mit dem Gesetz in Konflikt geraten ist und der im Gefängnis saß. Wie war diese Erfahrung für dich?
5: Man kann es nicht beschreiben. Wenn du ins Gefängnis kommst, schon wenn du die ersten 2 Tore siehst, denkst du, es ist vorbei. Denn im Gefängnis bist du 23 von 24 Stunden in deiner Zelle eingeschlossen. Du machst gar nichts. Du musst Glück haben, wenn es an einem Tag Aktivitäten gibt.
0: Ob er glaubt, dass härtere Strafen Jugendliche von Gewalttaten abhalten können?
5: Wenn ein Junge dieses Leben bewusst wählt, dann ist es ihm egal. Weil er weiß, dass nur 2 Dinge passieren können. Entweder Gefängnis oder Tod. Wenn ein Junge bestimmte Dinge nur macht, um gesehen zu werden, dann denkt er vielleicht 2-mal nach. Wozu 10 oder 15 Jahre Gefängnis riskieren? Aber wer dieses Leben liebt, für den macht es keinen Unterschied.
0: Erst nach dem Gespräch erzählt Erzieher Vincenzo, dass Ciro einen anderen Jungen im Streit getötet hat. Trotzdem sitzt er jetzt hier auf dem Boot, anstatt im Gefängnis. Schon krass irgendwie. Im Laufe dieser Recherche zeigt sich immer mehr, wie sehr im italienischen System, vor allem bei jugendlichen Straftätern, die Resozialisierung im Vordergrund steht. Dieser Gedanke gilt grundsätzlich auch im Gefängnis. Doch weil die immer voller werden, wird genau das immer schwieriger. Bei der Recherche fällt auf, ein Jugendgefängnis gerät besonders häufig in die Schlagzeilen: Beccaria, das Jugendgefängnis in Mailand. In den Medien kursieren Bilder, die von einer Überwachungskamera aufgenommen wurden. Sie sollen zeigen, wie die Mitglieder der Gefängnispolizei minderjährige Häftlinge misshandeln. Es laufen Ermittlungen gegen über 40 Personen, darunter sogar ehemalige Gefängnisdirektoren, weil sie die Gewalt stillschweigend geduldet hätten. Nach mehreren Versuchen stimmt das Justizministerium einem Besuch des Mailänder Jugendgefängnisses zu. Hier wartet bereits ein alter Bekannter, Don Claudio von der Organisation Kairos. Als Gefängnispfarrer kennt er Beccaria gut. Mehrmals pro Woche kommt er hierher.
6: Ciao.
7: Buongiorno.
8: Freut mich. Seid ihr gut angekommen?
7: Allora, siete arrivati.
0: Beccaria sieht bereits von außen aus, wie man sich ein Gefängnis vorstellt. Hohe Mauern, Stacheldraht. Elvira Naducci leitet den Ausbildungsbereich von Beccaria. Seit mehr als 30 Jahren arbeitet sie hier. Ein Gefängnispolizist folgt auf Schritt und Tritt. Elvira bleibt in einem dunklen Treppenhaus stehen.
1: Hier geht es runter zu den Elektrowerkstätten. Wir gehen erstmal hoch zu den anderen Werkstätten.
0: Der Gefängnispolizist schaut durch ein kleines Fenster in einer schweren Eisentür. Dann schließt er auf. Erzieherin Elvira geht vor in die Küche.
9: Buongiorno. Ci sono visite.
1: Besuch ist da.
9: Buongiorno.
0: Sechs Jungs sind dabei, Gemüse zu schnippeln, Soße zu kochen und Teig anzurühren. Don Claudio versucht mit jedem wenigstens ein paar freundliche Worte zu wechseln. Auch ich kann kurz mit einigen Jugendlichen sprechen, auch wenn ich das eigentlich nicht darf. Elvira lässt mich gewähren unter der Bedingung, dass diese Gespräche nicht gesendet werden. Manche der Jugendlichen deuten an, dass sie nur ein-, zweimal die Woche für wenige Stunden an diesen Aktivitäten teilnehmen dürfen und sonst nur in ihren Zellen sind. In den vergangenen Jahren waren in Beccaria immer mal wieder mehr als doppelt so viele Häftlinge untergebracht, als Plätze zur Verfügung stehen. Elvira erklärt mir, dass viele Häftlinge Probleme mit dem Lesen und Schreiben hätten. Deswegen findet hier auch Unterricht statt. Sie betritt einen Klassenraum. Nachdem einer der Häftlinge verstanden hat, dass eine Journalistin anwesend ist, fängt er an, über die Bedingungen im Gefängnis zu schimpfen. Elvira versucht, ihn zu besänftigen.
1: Du bist wütend heute.
0: Nur über die Anwesenheit von Don Claudio scheint er sich zu freuen. Am liebsten würde er auch zu Kairos, der Organisation des Gefängnisfahrers. Doch dort ist momentan kein Platz frei, erklärt ihm Don Claudio. Etwas abseits der Werkstätten und des Zellentrakts wartet Raffaele Cristofaro in seinem Büro. Seit gut einem Jahr ist er Kommandant der Gefängnispolizei. Da waren die schweren Gewaltvorwürfe in Beccaria bereits bekannt.
4: Die Ermittlungen laufen noch und stehen derzeit unter gerichtlicher Geheimhaltung. Dazu kann ich mich nicht äußern. Außer darüber, was bereits in den Zeitungen stand. Es gab Verhaftungen und disziplinarische Maßnahmen gegen einige Beamte. Manche von ihnen arbeiten hier noch, mit meinem vollen Vertrauen.
0: Ihm zufolge sei die größte Herausforderung die große Zahl der Häftlinge.
4: Wenn wir die Anzahl reduzieren könnten, könnten wir eine hohe Qualität der Ausbildung, des Unterrichts und der Aktivitäten bieten. Und zwar so, dass diese auch wirklich ihrem ursprünglichen Ziel entsprechen, wie zum Beispiel eine Ausbildung zum Friseur oder Barbier. Das aber geht nur, wenn die Zahlen niedrig sind.
0: Das bedeutet, viele Jugendliche bleiben lange in ihren teils überfüllten Zellen ohne Beschäftigung. Eine gute halbe Stunde mit dem Auto entfernt, auf der anderen Seite von Mailand, befindet sich Don Claudios Organisation Kairos. Hier sind Brian, der im Tierheim arbeitet, und Morgan, der Musiker, untergebracht. Wenn sie sich an die strengen Auflagen halten und sich nichts zu Schulden kommen lassen, dürfen sie den Rest ihrer Haftstrafe hier verbringen. Doch Erzieher Daniele Sericconi hat schlechte Nachrichten.
6: Morgan l'ha fatta grossa. Grave. Grave. Ja.
3: Morgan hat richtig Mist gebaut. Er hat sich und einem anderen Jungen geschadet, einem Freund, den er schon länger kennt. Er hat eine größere Menge Drogen ins Gefängnis geschmuggelt, als er seinen Kumpel dort besuchen wollte. Ob man das Naivität nennen kann, weiß ich gar nicht. Ich kann es einfach nicht begreifen.
6: È un'ingenuità, non so neanche se chiamarla un'ingenuità, io non riesco a comprendere.
0: Dass Morgan nicht mehr da ist, scheint ihm sichtlich nahe zu gehen. Spätestens jetzt wird klar, wie langwierig die Arbeit mit den Jugendlichen ist, wie viel Geduld man braucht und dass es eben immer wieder Rückschläge gibt. Aber es gibt auch gute Nachrichten.
7: Eccolo là, Brian.
3: Ah, da ist Brian. Komm mal her, du bist hier der Star.
0: Erinnerst du dich?
10: Ja, klar.
0: Brian, der Junge mit den Gesichtstattoos, strahlt vor Freude. Er ist nach wie vor in Kairos, arbeitet immer noch im Tierheim und von dort hat er gerade eben was mitgebracht. Eine kleine graue Katze. Brian hat die Erzieher überredet, dass er sie behalten darf. Wenn er so weitermacht, sich an die Regeln in Kairos und an seine Bewährungsauflagen hält, kann er den Absprung schaffen.
11: Das war die Reportage Italiens Jugend im Knast von Verena Schelter aus dem ARD-Studio Rom. 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Jochen Erdmenger bedankt sich für Ihre Aufmerksamkeit an der Stelle. Ich wünsche noch ein schönes Wochenende. Gleich hier dann in der Abendmusik auf SR Kultur kommt meine Kollegin Fritzi Brandt. Tschüss, machen Sie es gut.

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0: 18 Uhr. Die NATO versucht, bei den USA Einzelheiten zum geplanten US-Truppenabzug aus Deutschland zu erfahren. Eine Sprecherin erklärte, die Ankündigung unterstreiche, dass Europa weiter mehr für seine Verteidigung tun müsse. Für SR Info Astrid Rolle.
2: Laut NATO-Sprecherin gibt es dabei bereits Fortschritte. Seit sich die Bündnisländer vergangenes Jahr darauf geeinigt haben, 5% ihrer Wirtschaftsleistung für Verteidigung auszugeben. Die USA hatten zuvor angekündigt, innerhalb der nächsten 6 bis 12 Monate 5000 Soldaten aus Deutschland abzuziehen. Welche Standorte betroffen sind, ist bislang unklar. Die wichtigsten sind der Luftwaffenstützpunkt im rheinland-pfälzischen Ramstein und das US-Regionalkommando für Europa und Afrika in Stuttgart. Nach offiziellen Angaben sind in Deutschland zurzeit insgesamt etwa 35.000 bis 39.000 US-Soldatinnen und Soldaten stationiert.
0: Der Bundesverband der deutschen Wohnungs- und Immobilienunternehmen fordert eine Entlastung von Geringverdienern bei Mieterhöhungen nach Sanierungsmaßnahmen. Wie die Bild-Zeitung berichtet, sagte Verbandspräsident Gadaschko, dass die Mieterhöhungen je nach Einkommen gestaffelt werden müssten. Es sei nicht gerecht, wenn für eine alleinerziehende Krankenschwester die Miete nach einer Sanierung genauso steige wie für das Doppelverdiener-Ehepaar im gleichen Haus. Er sprach dabei von Modernisierungskosten wie etwa dem Einbau einer klimafreundlicheren Heizungsanlage. Der ukrainische Präsident Selenskyj hat Belarus erneut vor einem Kriegseintritt gegen sein Land gewarnt. In einer Videobotschaft sagte Selenskyj, gestern habe es ungewöhnliche Aktivitäten von belarussischer Seite an der gemeinsamen Grenze gegeben. Kiew beobachte die Situation und werde gegebenenfalls reagieren. Konkrete Angaben machte Selenskyj nicht. Die Zahl der Beratungen bei dem Antidiskriminierungsforum Saar hat stark zugenommen. Wie das Forum dem SR mitteilte, ist seit 2021 eine jährliche Steigerung von neuen Beratungsanfragen von 20-30% festgestellt worden. Die meisten Menschen seien aufgrund von rassistischen Erfahrungen beraten worden. Darauf folgten als Gründe sexistische Erlebnisse und Diskriminierungen aufgrund von Behinderungen oder chronischen Erkrankungen. Die Fußball-Bundesliga ist mit einer torreichen Samstagskonferenz in den 32. Spieltag gestartet. Insgesamt 23 Treffer fielen in den 5 Partien. Anne Hild fasst die Ergebnisse der Nachmittagsspiele zusammen.
3: Der erste FC Heidenheim hat für die wohl größte Überraschung des Spieltags gesorgt. Das Tabellenschlusslicht holte einen Punkt beim deutschen Meister, dem FC Bayern München, der erst kurz vor Abpfiff zum 3:3 ausgleichen konnte. Im Kampf um die Champions-League-Plätze gab es ein wildes Duell zwischen der TSG Hoffenheim und dem VfB Stuttgart, der mehr als 20 Minuten in Unterzahl gespielt hat, am Ende aber ebenfalls zum 3:3 ausgleichen konnte und Platz 4 damit vorerst verteidigt. Für Eintracht Frankfurt rückt der Traum vom internationalen Geschäft möglicherweise in weite Ferne. Gegen den Hamburger SV verlor die Eintracht mit 1:2 und könnte morgen Platz 7 an Freiburg verlieren. Der HSV hat dagegen aktuell 8 Punkte Vorsprung auf den Relegationsplatz. St. Pauli könnte morgen allerdings noch verkürzen. Der erste FC Köln hat es verpasst, den Klassenerhalt so gut wie klar zu machen. Trotz 2:0 Führung reichte es am Ende nur zu einem 2:2 beim ersten FC Union Berlin. Der SV Werder Bremen muss ebenfalls weiter zittern nach der 1:3 Niederlage gegen den FC Augsburg. In der dritten Liga hat sich der erste FC Saarbrücken mit dem 2:0 Sieg gegen den SV Waldhof Mannheim nun auch rechnerisch den Klassenerhalt gesichert.
0: Und das waren die Nachrichten mit Daniel Magar. 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
4: Wir schauen einmal auf das Wetter im Saarland. Bis zu 27 Grad waren es heute auch jetzt noch mit Feierabendsonne im Gepäck. Am Abend und in der Nacht ist es leicht bewölkt. Nach Mitternacht dann teils mit kompakteren Wolkenfeldern. In Richtung Bliesgau kann es schwache Regenschauer geben. Die Temperaturen in der Nacht 10 bis 15 Grad. Und wir schauen noch schnell auf den Sonntag. Erst ist es teils bewölkt, es bleibt aber trocken. Und dann auch wieder mit Sonnenschein bei 18 bis 23 Grad morgen.
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4: Schön, dass Sie mit dabei sind. Ich hoffe, Sie sind gut in den Mai gekommen. Falls Sie den Tanz in den Mai gestern noch verpasst haben sollte, dann können wir das, wenn Sie möchten, gerne noch einmal gemeinsam nachholen. Hier mit dem Weizen Adur von Antonín Dvořák spielt die Tschechische Philharmonie. Mein Name ist Fritzi Brandt. Einen schönen Samstagabend Ihnen.

Der Walzer in Ado war das von Antonín Dvořák hier auf SR Kultur am Samstag. Ich hoffe, es läuft bei Ihnen alles glatt aktuell. Ist ja auch nicht immer so. Und um dieses Gefühl, also wenn es mal nicht so läuft, wenn es vor allem ein bisschen aus dem Ruder läuft, darüber singt Sanna. Emotionen, Beziehungen, Gedanken, das kann ja alles mal so ein bisschen, genau. Muss nicht immer alles glatt laufen. Und man steckt dann mittendrin und weiß eigentlich gar nicht mehr so genau, wie man da wieder rauskommt. Und irgendwie klappt es am Ende aber doch. Zum Glück. Sanna mit dem Song Fucked Up.

Das war der Auftritt der Feen aus Dornröschen von Peter Tschaikowski, die Tanzszene. SR Kultur ist hier am Samstagabend. Schön, dass Sie mit dabei sind. Und wo ganz viele Musiker und Künstler und Band natürlich auch irgendwie so elektronische Beats mal ausprobieren, sind Mumford & Sons irgendwie das Gegenteil oder der Gegenpart dazu und nach wie vor mit echten Instrumenten und Songs unterwegs, die auch wirklich was fühlen lassen. Passt super gut, vor allem zur Festivalstimmung, gerade auch hier in Deutschland. So dieser Folk-Rock-Vibe kommt da immer ganz gut rüber. Hier jetzt mit dem vielleicht etwas ruhigeren Song, Alley Cat.

Bibel Gilberto haben wir gerade gehört mit Cardi Bosse hier auf SR Kultur am Samstagabend. Kennen Sie die Serie Tales from the Loop? Das ist eine ruhige, melancholische Sci-Fi-Story über Menschen, die über einer mysteriösen Forschungsanlage, The Loop nennt sich das ganze Leben. Und die Technologie, also Roboter zum Beispiel, gehören da ganz selbstverständlich zum Alltag, wirken aber oft auch irgendwie fremd und trotzdem emotional aufgeladen. Ein Musikstück zu dieser Serie heißt The Robot und beschreibt genau solche Momente, die so ein bisschen fremd sind, aber trotzdem emotional aufgeladen, Begegnungen mit Maschinen, die fast menschlich wirken. Philipp Glass hat's komponiert.

Willkommen, Freund, war das mit Collapsible Plans hier auf SR Kultur. Und das war auch schon sehr zum Dahinträumen, aber die Stimme von ihm doch noch so ein bisschen kratziger, markanter, könnte man bei beiden Künstlern sagen, auch bei der Künstlerin, die wir jetzt hören, die einen aber wirklich sehr, sehr, sehr, sehr, sehr dahinträumen lässt. Katie Melua. Wenn man sie hört, dann ist das so ein bisschen wie, ich weiß nicht, als wenn man den Milchschaum vom Kaffee löffelt und der schmilzt so im Mund super schön dahin. Oder ja, wie wenn man vielleicht auch heute noch draußen sitzen kann und die Wolken dabei beobachtet, wie sie vorbeiziehen. Oft minimalistisch arrangiert, so ein bisschen Jazz, bluesig angehaucht. Wonderful Life von Katie Melua.

Eine Version ohne Gesang von Charles Aznavour, ursprünglich komponiert. She war das gerade. SR Kultur ist hier am Samstagabend. Manche Songs erzählen keine klare Geschichte, die schaffen einfach eine Stimmung. Da kann man vielleicht auch so ein bisschen, oder jeder interpretiert da so seins rein, was ja auch super schön ist eigentlich. Ähnlich ist es auch bei dem Song Les Dormantes von Sao de Sagazon. Hören wir jetzt.

Sebastian Hackel mit Sand und Salz war das. SR Kultur ist hier am Samstagabend, jetzt mit Karl Emanuel Bach. Was war sein Verdienst als Komponist? Er hat ganz schön Einfluss genommen auf die klassische Musik, zum Glück. Er war eine quasi Schlüsselfigur der Musikgeschichte, der die Brücke zwischen Barock und Klassik gebaut hat und Musik deutlich emotionaler und freier gemacht hat. Und er hat dadurch indirekt Komponisten wie Haydn, aber auch Mozart beeinflusst und war zu seiner Zeit sogar bekannter als sein Vater. Aus dem Cellokonzert A-Dur ist das hier der dritte Satz mit Jan Vogler, der Cello spielt, begleitet vom Münchner Kammerorchester.

SR Kultur ist hier am Samstagabend. Clint Eastwood hat das Stück geschrieben, ein Titel aus dem Film Changeling, hier am Samstagabend. Schön, dass Sie mit dabei sind. Und Antje Duvekott, die hören wir jetzt als nächstes. Und sie hat keinen klassischen Pop-Glitzer-Song geschrieben, sage ich mir, der einfach nur gute Laune macht. Stattdessen steckt da ziemlich viel Nachdenklichkeit drin in Glamorous Girls. Es geht um Schönheitsbilder und die Erwartungen, die oft an Frauen gestellt werden. Nach außen hin wirkt alles perfekt, glamourös natürlich. Aber dahinter zeigt sich ein ganz anderer Kontrast. Druck, Unsicherheit und irgendwie auch das Gefühl, funktionieren zu müssen. Antje Duvekott beobachtet das Ganze wie so eine kleine Alltagsstudie und darüber hat sie den Song hier gemacht.

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1: 19 Uhr. Im Fall der mit Rattengift versetzten Hip-Baby-Nahrung ist in Österreich ein Verdächtiger festgenommen worden. Wie die Staatsanwaltschaft im Burgenland mitteilte, handelt es sich um einen 39-Jährigen. Oliver Soos für SR Info.
2: Zur Herkunft des Mannes und zum genauen Festnahmeort wollte die Polizei nichts sagen. Es wird offenbar noch weiter ermittelt. Der Festgenommene wird verdächtigt, den deutschen Nahrungsmittelhersteller HIP erpresst zu haben. Er soll 2 Millionen Euro in Kryptowährung verlangt haben. Der Erpresser hatte 6 manipulierte HIP-Gläschen mit Karottenkartoffelbrei in Umlauf gebracht. Im österreichischen Bundesland Burgenland, in Tschechien und in der Slowakei. 5 davon wurden gefunden. In einem untersuchten Glas wurde Rattengift sichergestellt. Ein Gläschen ist immer noch im Umlauf. Über Geschädigte ist bislang nichts bekannt.
1: Die NATO versucht, bei den USA Einzelheiten zum geplanten US-Truppenauszug aus Deutschland zu erfahren. Eine Sprecherin erklärte, die Ankündigung unterstreiche, dass Europa weiter mehr für seine Verteidigung tun müsse. Demnach gibt es dabei bereits Fortschritte, seit sich die Bündnisländer im vergangenen Jahr darauf geeinigt hatten, 5% ihrer Wirtschaftsleistung für Verteidigung auszugeben. Die USA hatten angekündigt, innerhalb der nächsten 6 bis 12 Monate 5000 Soldaten aus Deutschland abzuziehen. Welche Standorte betroffen sind, ist bislang unklar. Nach offiziellen Angaben sind in Deutschland aktuell etwa 35.000 bis 39.000 US-Soldaten stationiert. Die Lärmschutzarbeiten an mehreren Bahnstrecken im Saarland verzögern sich. Wie die Deutsche Bahn auf SR-Anfrage mitteilte, sind unter anderem die Arbeiten auf der Strecke zwischen Saarbrücken und Homburg betroffen. Als Grund nennt die Bahn Hindernisse im Erdreich oder Schwierigkeiten beim Einvibrieren der Rohre. Auch wenn es im Vorlauf zu ausführlichen Untersuchungen des Bodens komme, könne nicht alles erfasst werden. Die Fußball-Bundesliga ist mit einer torreichen Samstagskonferenz in den 32. Spieltag gestartet. Das Tabellenschlusslicht 1. FC Heidenheim holte einen Punkt beim deutschen Meister FC Bayern München 3:3. Im Kampf um die Champions-League-Plätze konnte VfB Stuttgart Platz 4 vorerst verteidigen nach einem 3:3 gegen TSG Hoffenheim. Die weiteren Ergebnisse: Hamburger SV, Eintracht Frankfurt 2:1, Union Berlin, 1. FC Köln 2:2 und Werder Bremen, Augsburg 1:3. In der dritten Liga hat sich der 1. FC Saarbrücken mit einem 2:0 Sieg gegen den SV Waldhof Mannheim nun auch rechnerisch den Klassenerhalt gesichert. Und das waren die Nachrichten mit Daniel Magar. 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
3: Wenn Sie einen Musiker oder eine Musikerin mal persönlich treffen könnten, wer wäre das? Bei mir definitiv zu 94% auf jeden Fall Sting. Den hören wir jetzt mit St. Agnes and the Burning Train. Mein Name ist Fritzi Brand, schön, dass Sie mit dabei sind.

Chair von den Red Hot Chili Peppers war das gerade. SR Kultur ist hier am Samstagabend. Florian Christel, sein Stil wird oft in der Neoklassik eingeordnet. Er selbst spricht eher von Neoromantik hier mit dem Song Circle.

Die Romanze in F-Dur von Camille Saint-Saëns war das. SR Kultur ist hier mit der Abendmusik am Samstagabend. Schön, dass Sie mit dabei sind. Und irgendwo zwischen Indie, Folk und lateinamerikanischen Einflüssen und so ein bisschen wie ein Soundtrack zu einem Roadmovie durch staubige Landschaften, so ungefähr klingen Calexio und mit dem Musiker und Sänger Sam Beam, der sein Musikprojekt Iron and Wine nennt, bekommt das Ganze nochmal viel, viel mehr Tiefe und wird um einiges poetischer. So geht es hier um Herkunft, um Nähe und um das, was im Leben wirklich zählt. Farbe Mountain.

Die Titelmelodie der TV-Serie Sherlock war das gerade, komponiert von Michael Price. SR Kultur ist hier am Samstagabend und eins haben die beiden nächsten Stimmen gemeinsam. Man erkennt sie direkt wieder und weiß, wer es ist. Die französische Sängerin Sass und die deutsche Pop-Sängerin, teils rappt sie auch, Namika, gemeinsam mit ihrem Song Liebe ist, gibt einem leicht das Gefühl, man wäre jetzt so an einem Frühlingsabend sehr gerne in Paris am Montmartre und würde runter auf die Stadt schauen. Dazu ein kaltes Getränk, perfekt. Da, da, da.

Igor Levit am Klavier spielte hier das Präludium Nummer 5 von Dmitri Schostakowitsch, SR Kultur ist hier, mit der Abendmusik. Und die Faszination an einem Orchester, finde ich, ist ja immer, man nimmt es im Idealfall als

Was für eine Energie. Der erste Satz, Allegro vivace, aus der Sinfonie in C-Dur von Wolfgang Amadeus Mozart. Mozart spielte hier die Academy of St. Martin in the Fields. SR Kultur ist hier am Samstagabend und ein wenig Melancholie kann auch heute nicht schaden. Hier jetzt mit Les mots désuets von La Sully.

in Peace, Penny Dreadful aus der TV-Serie war das gerade das Stück von Abel Korzeniowski. SR Kultur ist hier am Samstagabend. Das war die Abendmusik für heute. Es hat mir sehr viel Spaß gemacht. Ich hoffe, Ihnen auch. Ich wünsche Ihnen weiterhin einen schönen Abend, natürlich hier auf SR Kultur. Mein Name ist Fritzi Brandt. Wir hören uns ganz bald wieder. Bis dahin passen Sie auf sich auf und ein wenig Sunshine gibt's jetzt noch von Maurice Jahr.

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1: 20 Uhr. Nach der Ankündigung der USA, 5000 Soldaten aus Deutschland abzuziehen, gibt es viel Kritik an US-Präsident Trump. Die Vorsitzende des Verteidigungsausschusses des Bundestages, Röwekamp, CDU, sagte der Rheinischen Post, Sicherheitspartnerschaft ist kein Deal und die NATO kein Bazar. Für SR Info, Astrid Rolle.
2: Röwekamp sprach von einem Weckruf. Deutschland müsse nun die eigenen Verteidigungsfähigkeiten entschlossen stärken. Grünen-Parteichefin Brandner sagte T-Online, der angekündigte Abzug zeige, wie gefährlich es sei, sich in Verteidigungsfragen auf Trump zu verlassen. Die NATO sieht das US-Vorhaben als Zeichen, dass Europa weiter mehr für seine eigene Verteidigung tun muss. Noch ist unbekannt, welche Standorte in Deutschland vom US-Abzug betroffen sein werden. Die wichtigsten sind der Luftwaffenstützpunkt in Ramstein und das US-Regionalkommando für Europa und Afrika in Stuttgart.
1: Im Fall der mit Rattengift versetzten Hip-Baby-Nahrung ist in Österreich ein Verdächtiger festgenommen worden. Wie die Staatsanwaltschaft im Burgenland mitteilte, handelt es sich um einen 39-Jährigen. Er wird verdächtigt, den deutschen Nahrungsmittelhersteller Hip erpresst zu haben. Mitte April hatte Hip einen Rückruf von Babykostgläschen gestartet. Demnach wurden in Österreich, Tschechien und in der Slowakei mehrere manipulierte Babynahrungsgläser festgestellt. In mindestens einem befand sich Rattengift. Die Vorsitzende der sogenannten Wirtschaftsweisen Schnitzer ist gegen weitere staatliche Entlastungsmaßnahmen bei steigenden Energiepreisen. Schnitzer kritisierte in der Augsburger Allgemeinen insbesondere den Tankrabatt als großen Fehler und sozial ungerecht. Reiche Menschen mit großen Autos würden davon überproportional profitieren. Mit Blick auf die bevorstehende Urlaubssaison warnte die Ökonomin vor der nächsten Rabattdiskussion. Kerosin werde knapper und teurer, man könne aber nicht den Sommerurlaub auf Kosten unserer Kinder subventionieren. Die Fußball-Bundesliga ist mit einer torreichen Samstagskonferenz in den 32. Spieltag gestartet. Das Tabellenschlusslicht 1. FC Heidenheim holte einen Punkt beim deutschen Meister FC Bayern München 3:3. Im Kampf um die Champions-League-Plätze konnte VfB Stuttgart Platz 4 vorerst verteidigen, nach einem 3:3 gegen TSG Hoffenheim. Die weiteren Ergebnisse: Hamburger SV, Eintracht Frankfurt 2:1, Union Berlin, 1. FC Köln 2:2 und Werder Bremen Augsburg 1:3. In der dritten Liga hat sich der 1. FC Saarbrücken mit einem 2:0 Sieg gegen den SV Waldhof Mannheim nun auch rechnerisch den Klassenerhalt gesichert. Und das waren die Nachrichten mit Daniel Magar. 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Das Wetter: in der Nacht bewölkt, aber überwiegend trocken, bis zu 14 Grad. Morgen ebenfalls bewölkt, gegen Abend hier und da etwas Regen möglich bei bis zu 24 Grad. Die Zeit, es ist 20.03 Uhr.
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3: 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I'm Deborah Lou Harder. 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
4: Das ist die Begrüßung unserer amerikanischen Kollegin Deborah Lou Harder. Um eine Stunde zeitversetzt übertragen wir eine Samstagsmatinee der Metropolitan Opera in New York City. Eugen Onegin von Peter Tchaikovsky. Mein Name ist Maren Ulrich. Herzlich willkommen zu einer neuen Folge unserer Reihe ARD Oper. Diesmal präsentiert von BR Klassik. New York erlebt heute einen bewölkten Tag mit 14 Grad Celsius Außentemperatur. Das Lincoln Center New York erlebt aber auch eine weltweit umjubelte, in mancher Hinsicht großartige Sopranistin im Fokus der Met, Azmik Grigorian in der Rolle der Tatiana. Seit ihrer Salzburger Salome 2018 gilt die litauische Sängerin als leuchtender Stern am Opernhimmel. Vor 2 Jahren kam ihr Met-Debüt zustande als Cho-Cho-San in Puccinis Madame Butterfly. Ausführlich wird Asmik Grigorian später ein aktuelles Porträt gewidmet sein. Nach dem ersten Akt gegen 21.30 Uhr. Die Titelpartie des Onjegin singt in dieser Vorstellung ein Ukrainer. Der Bariton Yuri Samoilov, der das größte Opernhaus Amerikas 2022 ebenfalls mit einer Rolle Puccinis kennengelernt hat. Mit Schonach in La Bohème. 12 Jahre früher schon, 2010, ist ein Landsmann von Yuri Samoilov erstmals an die Met gekommen, der Bassbariton Alexander Zimbaliuk. Damals als Ferrando in Verdis Trovatore, heute als Fürst Gremin. Mit der Rolle des Don Ottavio in Mozarts Don Giovanni wurde 2019 der lyrische Tenor Stanislas de Barberac dem New Yorker Publikum vorgestellt. In der aktuellen Aufführungsserie von Eugen Onegin stellt der Franzose einen der bemitleidenswerten Tenor-Antihelden des romantischen Repertoires dar, Lenski. Ein echter Hausdebütant, der steht am Dirigentenpult, der aus Moskau stammende, gerade mal 32-jährige Timur Sangiev.
5: We read the novel and spent a sleepless night thinking up what the opera would be like.
6: Not unlike our heroine, Tatiana, spending a sleepless night writing a love letter to Eugene Onegin.
5: Tchaikovsky definitely identified very strongly with Tatiana and with the character of the sensitive poet Lenski. The composer enlisted an actor friend of his to collaborate on the libretto, but he ended up doing a lot of it himself with his brother Modeste as a sounding board. He called the form of the opera lyric scenes in 3 acts. It takes us through the story.
4: Und während sich die New Yorker Moderatorin Deborah Lou Harder mit ihrem Kollegen Ira Siff unterhält, von mir ein paar Anmerkungen zum Entstehungshintergrund des Eugen Onegin. Inhaltlich lässt sich die Oper so auf den Punkt bringen. Erst will sie, aber er nicht. Dann will er, aber sie nicht. Symmetrisch ergeben sich gegenseitige Zurückweisungen. Am Ende haben wir den Eindruck, der plötzlich doch noch entflammte Onegin scheint für die einst in ihn verliebte Tatjana nur noch eine Erinnerung an ihre Jugend zu sein. Bei ihr, der inzwischen verheirateten Fürstin Gremina, ist für Onegin nichts mehr zu holen. Was war das nur für ein Vorschlag, Puschkins 8-bändigen Versroman Onegin aus den Jahren 1823 bis 1830 eine Ikone der russischen Literatur in Musik zu setzen? Er kam von Tschaikowskis Professorenkollegin Jelisaweta Lavrovskaya, einer Sängerin, die ebenfalls am Moskauer Konservatorium unterrichtete. Der russische Literaturkritiker Vissarion Belinsky hat Puschkins zentrales Werk als Enzyklopädie des Lebens bezeichnet. Man sieht darin einen historischen Roman, ohne dass auch nur eine der Figuren historisch wäre. Das Libretto zu dieser 5. von 10 Opern Tschaikowskis schrieb der Komponist selbst. Der Dramaturg und Literat Konstantin Schilowski, ein Jugendfreund und Reisebegleiter Tschaikowskis, entwarf nur das Szenario und die wenigen französischsprachigen Szenen. Jede Menge Originalverse Puschkins finden sich im Libretto wörtlich wieder. Eugen Onegin weist eine überraschende Genrebezeichnung auf. Lyrische Szenen. In slawischen Opern gibt es episch aneinandergereihte Bilder öfter. Das Neue am Onegin sind die komplizierten inneren Vorgänge von Menschen im Alltag. Das scheinbar Kleine und Unauffällige tritt an die Stelle des Großen und Exemplarischen. Alles mutet wie ein Spiegelbild moderner Psychologie an. Zerstückelte Fragmente von Lebenserfahrung finden zueinander. Das Resultat ist eine Art Kammerspiel als musikalisches Poesiealbum. Die Komposition der lyrischen Szenen entstand innerhalb von 8 Monaten, 1877 und 78 teilweise in Russland, teilweise im italienischen Sanremo. Dem Aufbau nach liegt ein Werk vor, das zwar konventionelle Gesangsnummern bietet, ansonsten aber auch viel Konversation. Tschaikowski wählt dazu einen Parlando-Stil. In Melodien schwelgt das Orchester mehr als die Sänger. In Moskau, wo man übrigens von Onegin statt Onegin spricht, kam es am Mali-Theater zur Uraufführung im März 1879 mit Studenten des Moskauer Konservatoriums unter der Leitung von Nikolai Rubinstein. Wir haben die Etappe der russischen Frauenbewegung in den zurückliegenden Jahren zu bedenken, vor deren Hintergrund eine Figur wie Tatjana ihre Wirkung nicht verfehlen konnte. Doch kaum mehr als höfliches Achselzucken war die Publikumsreaktion. Nennenswerten Erfolg hatte weder diese noch eine Vorstellungsserie am berühmten Bolschoi-Theater zwei Jahre später. Erst in St. Petersburg erlebte die Oper 1884 ihren Durchbruch. Unter den großen Dirigenten, die sich als erste für sie einsetzten, war Gustav Mahler. Er leitete Feuertaufen in Hamburg und Wien. Arturo Toscanini machte sich dafür an der Mailänder Scala stark. So wurde das Stück langsam zum Welterfolg. Heute gilt es als meistgespielte russische Oper. Was passiert auf der Bühne in der ersten Szene des ersten Aktes? Es ist ein Abend auf dem Lande. Man sitzt beieinander. Die Schwestern Tatjana und Olga singen eine Romanze. Ihre Mutter, die Witwe Larina und die Filipjewna hören ihnen zu. Der Gesang der Mädchen weckt in den beiden Erinnerungen an ihre Jugend. Ein Nachbar stimmt ein anderes Lied an, das alle kennen und mitsingen. So viel Melancholie an einem Abend, das hält Larina nicht aus. Sie verlangt nach fröhlicherer Musik. Die Stimmung wird ausgelassener. Tatjana träumt. Olga holt ihre Schwester unsanft in die Wirklichkeit zurück. Larina und Filipjewna machen sich Sorgen um Tatjana, die ihnen plötzlich ganz blass erscheint. Tatjana kann alle beruhigen. Ein Roman habe sie stark mitgenommen. Verständnisvoll erklärt Larina das Lesen zur vorübergehenden Erscheinung der Jugendjahre. Unerwarteter Besuch sorgt für Aufregung. Wladimir Lenski, seit lange mit Olga liiert, schaut vorbei und bringt jemanden mit. Seinen Freund Eugen Onegin. Der aus der Großstadt auf Besuch gekommene junge Mann macht auf alle starken Eindruck. Tatjana glaubt an eine schicksalhafte Begegnung und verliebt sich Hals über Kopf. Die Alten lassen die Jungen unter sich. Lenski himmelt Olga an. Onegin versucht ein Gespräch mit Tatjana. Man ruft zum Essen. Die jetzt wieder gespielte, 13 Jahre alte New Yorker Inszenierung stammt von Regisseurin Deborah Warner und Ausstatter Tom Pai. Die beiden versetzen das Geschehen in die Entstehungszeit der Oper. Wenn sich der Vorhang hebt, befinden wir uns im Inneren eines Wintergartens. Die Rückwand besteht aus hohen Fenstern und Fenstertüren mit Musselinvorhängen. Dahinter stehen Birken. Die Gartenmöbel sind robust und rustikal. Die Kostüme aus dem 19. Jahrhundert umfassen für die Frauen bodenlange Kleider mit Schleppe. Tatjana trägt eine geblümte Peplumjacke und einen dazu passenden langen Rock in Braun- und Cremetönen, während Olgas Kleid ein blau-weißes Blumenmuster aufweist. Die Männer tragen leichte Sommerjacken. Lenski eher rustikal, über einer grauen Tunika mit Gürtel und hellbraunen Hosen, die in braune Stiefel gesteckt sind. Onegin wirkt elegant, über einer Weste mit Krawatte, dazu trägt er einen Strohhut. Die Bauern tragen einfache Arbeitskleidung. Ihr Tanz ist äußerst lebhaft, wobei eine der Damen in einem leuchtend roten Rock wiederholt in die Luft geworfen wird. Und gleich geht es los. Wir müssen nur noch warten, bis Timur Sangiev den Orchestergraben betritt und seinen Einsatz gibt. 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
6: as the orchestra rises. And here is the opening scene of Tchaikovsky's Eugene Onegin, live from the Met.

0: Tatiana believes that in Eugene Onegin, she's finally met the man of her dreams.
1: In unserer Reihe ARD Oper präsentiert BR Klassik die heutige Samstagsmatinee der Met in New York. Lenski hat seinen Freund Onegin einer Gutsbesitzerfamilie vorgestellt. Tatjana ist auf Anhieb hingerissen von dem Fremden. Das war der Beginn von Tschaikowskis Eugen Onegin mit Tatjana als Mik Grigorian, Onegin Yuri Samoilov, Lenski Stanislas de Barberac. Und zur Besetzung der kleineren Rollen. Olga ist die russische Mezzosopranistin Maria Barakova, die vor 4 Jahren ihr Met-Debüt als Sonietka in Schostakowitschs Lady Macbeth von Metzenz gegeben hat. Madame Larina liegt in Händen der Landsfrau und Fachkollegin Jelena Zaremba, die 1999 mit Verdis Azucena im Trovatore die Met erobert hat. Und auch Filippjewna stammt aus Russland und ist Mezzosopran. Larissa Diatkova feiert gerade ihr 30-jähriges Met-Jubiläum, denn schon 1996 war sie hier als Madelon in Giordanos Andrea Chénier dabei. Zur zweiten Szene des ersten Aktes. Tatjana ist noch wach. Auch die Filippjewna macht keine Anstalten, schlafen zu gehen und kommt ins Plaudern über die Vergangenheit. Tatjana will etwas über die Liebe hören. Doch Filippjewnas Geschichten sind traurig. Sie heiratete einen von den Eltern ausgewählten Mann. Tatjana wirkt krank und fiebrig. Die Filippjewna macht sich Sorgen. Tatjana gesteht, sie sei verliebt. Mehr ist aus ihr nicht herauszubekommen. Endlich geht die Filippjewna zu Bett. Tatjana erlebt schwindelerregende Gefühle. Sie versucht, ihnen einen Namen zu geben und formuliert eine unerhörte Liebeserklärung. Der Tag bricht an. Tatjana drückt der Filippjewna eine Botschaft in die Hand, die sie diskret und zuverlässig Onegin zustellen soll. Motivisch kann die berühmteste Briefszene der Musikgeschichte als Keimzelle der Partitur gelten. Wir wissen, Tschaikowski hat sie als erstes komponiert. Hier sind Tatjana als Mik Grigorian, die Filippjewna, Larissa Diatkova und am Pult des Met Orchestra Timur Sangiev. Live from the Met.

0: Nach einer schlaflosen Nacht schickt Tatjana Onjegin einen Liebesbrief. Das war Asmik Grigorian mit der berühmten und hörbar bejubelten Briefszene in der zweiten Szene des ersten Aktes von Tschaikowskis Eugen Onjegin. Das Publikum wird hier zum Zeugen der allmählichen Verfertigung von Gedanken beim Schreiben. Schlaflosigkeit steuert den Gang zum Schreibtisch. Die Angst vor dem leeren Blatt Papier, die Abfolge schreiben, lesen, verwerfen, nachdenken, aufgeben, wieder neu ansetzen. Bis zum Entschluss, aus der in diesem Fall eine gestärkte Frau hervorgeht. Am Ende steuern sehnsüchtige Violoncelli auf einen alles überflutenden C-Dur-Rausch zu. In der dritten Szene des ersten Aktes ist inzwischen spät Nachmittag. Tatjana wartet ungeduldig auf eine Reaktion Onjegins. Er kommt persönlich vorbei. Tatjana taumelt zwischen Jubel und Scham. Onjegin dankt ihr für die aufrichtige Botschaft. Sachlich, nett und sehr verständnisvoll erklärt er ihr, dass er ihre Gefühle nicht erwidern kann. Er sei kein Mann für das Leben mit einer Frau. Abschließend rät er Tatjana, in Zukunft ihre Gefühle besser zu beherrschen, um nicht vom ersten besten Mann ausgenutzt zu werden. Tatjana versinkt in Schweigen. Neben Asmik Grigorian steht wieder Yuri Samoilov in der Titelrolle der Oper, unterstützt vom Dirigenten Timur Sangiev.
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1: Tatianas Akt impulsiver Leidenschaft endet in einer Demütigung und Herzschmerz. Das war der erste Akt von Tschaikowskis Eugen Onegin aus der Metropolitan Opera in New York City mit Asmik Grigoryan und Yuri Samoilov in den Hauptrollen. Dirigiert von Timur Zangiev. BR Klassik überträgt die heutige Samstagsmatinee aus New York eine Stunde zeitversetzt für die Kulturwellen der ARD. Und wir gönnen uns eine Verschnaufpause. Wie angekündigt folgt ein Porträt der zentralen Sängerin dieser Vorstellung, Asmik Grigoryan. Ihren Weg in die Champions League des Operngesangs zeichnet für uns Silvia Schreiber nach.
2: Hi, my name is Asmik Grigoryan. I'm singing Tatiana. She's a young woman with love, with hate, with troubles, with joy. We can see, I think, 1,000 different pictures of Tatianas. My Tatiana, I think, you know, she's very vulnerable at the same time, very strong person.
3: Viele kleine Schritte hat Asmik Grigoryan gemacht, nach vorne und auch zurück, bis zur Tatiana aus Tschaikowskis Eugen Onegin an der Metropolitan Opera in New York. So begann ihre Karriere. Asmik ist 5 Jahre alt, als die Eltern das Mädchen in der Nationalen Kunstschule in Vilnius anmelden. Beide sind

Als sie mit 18 vor die Wahl gestellt wird, ob sie Pianistin oder Sängerin wird, entscheidet sich Azmik fürs Singen. Vor allem wegen ihres Vaters. Er ist der armenische Tenor Gegam Gregorian.

0: Ich habe viele Dinge von ihm gelernt. Ich hätte diesen Beruf nicht gewählt, wenn ich meinen Vater nicht als Vorbild gehabt hätte. Mein Vater war so ein lebendiger und liebender Mensch. Bis heute ist die Kunst etwas ganz Wunderbares für mich. Dieser Beruf ist fantastisch. Aber nichts ist für mich so wichtig wie die Freundschaft, die Liebe, die Familie, das Leben, die Freude und die Sonne. Das ist die schönste Kunst für mich als Mensch. Das waren alles Dinge, die ich von meinem Vater gelernt habe.
1: Most beautiful art for me is a human being, and those all things I really learned from my father.

0: Noch als Studentin wird Azmik Grigorian zum ersten Mal Mutter. Weil sie Geld verdienen muss, nimmt sie unzählige neue Rollen an. Für die junge Stimme ist das Repertoire reinfressen auf Teufel komm raus kein Segen.
1: It was a danger and yes, I killed myself by doing everything always too much, always too difficult.
2: Es war eine gefährliche Zeit. Ich habe mich fast umgebracht, indem ich viel zu viel und auch alles viel zu kompliziert gemacht habe. Als ich 30 war, war ich total fertig. Meine Stimme war in einem sehr schlechten Zustand. Und dann entschied ich, ich beginne einfach noch einmal von vorne. Ich mache viele Dinge heute anders. Ich probiere erst aus, bis ich verstanden habe, dass es gefährlich ist.
0: Im Nachhinein betrachtet hat ihr Neustart auf jeden Fall viel Gutes. Behutsam lernt sie fortan und in Zusammenarbeit mit einem Coach. Sie erfährt viel Hilfe und Unterstützung von außen. Das gibt Selbstvertrauen. Das macht sie glücklich. Daraus lernt sie, andere um Hilfe zu bitten.
1: I share my happiness with so many people who help me and I'm enjoying that. So that's the thing which I learn in my life, always ask for the help.
0: Azmik Grigorian hat gerade ihren 40. Geburtstag gefeiert, als sie sich in Salzburg einen abgeschlagenen Kopf auf dem Silbertablett bestellt, und zwar bei keinem geringeren als Herodes. Den blutigen Schädel küsst sie. Damit rauscht ihr Erfolg heran, so fantastisch und schnell wie eine Megawelle am Strand von Praia do Norte, dem berühmtesten Surferparadies in Nazaré in Portugal.

0: Jetzt kommt's nur noch drauf an, oben zu bleiben auf der Big Wave. Kein leichtes Unterfangen. Surfer wissen das. Alle anderen ahnen es. Der Schattentanz der Salome beginnt.
1: When I started my first production after Salome, I felt like, okay, somehow it doesn't work. I don't feel it so much.
2: Als ich meine erste Produktion nach Salome begann, fühlte es sich so an. Okay, irgendwie klappt es nicht. Ich fühle es nicht wirklich. Ich hatte die ganze Zeit von mir erwartet, bei jeder Rolle, die ich singe, den gleichen Erfolg zu haben wie bei Salome. Bis ich verstand, dass das nie mehr passieren kann. Man kann nur einmal einen solchen Sprung auf ein völlig neues Level machen. Das kann ich nicht wiederholen. Ich habe immer wieder mit mir selbst gesprochen, um mich wirklich zu verstehen. Und irgendwann aufgehört, von mir zu erwarten, dass ich mich wiederhole. Damit ich nicht hängen bleibe im Erfolg. Und ich muss akzeptieren, dass die Salome mich den Rest meines Lebens begleiten wird.
0: Auch wenn die Prinzessin in der Oper von Richard Strauss am Ende mit dem Leben bezahlt, hat Salome der Sängerin Azmik Gregorian viel Freiheit geschenkt. Salome ist ihr Schatten, aber eben auch ihr Sprungbrett.

0: So wurde die Sopranistin nach der Salome zwei weitere Male mit dem Opera Award als beste Sängerin ausgezeichnet. Trotzdem knüpft sich Asmik Grigorian aus den Schleiern der Salzburger Salome keine gemütliche Hängematte. Gerade das Hören will sie immer weiter verfeinern. Genau das verändert sich ja auch mit jeder neuen Rolle, mit jedem Tag des Lebens. Innerer Gesang nennt sich die Technik.
1: Innerer Gesang. Du sollst nie nur auf deine Stimme hören, wie sie direkt in deinem Kopf klingt. Man muss immer hören, wie sie durch den Mund strömt und zurück durch die Ohren kommt und dann klingt. Das ist der einzige Weg, wie man seine eigene Stimme wirklich kontrollieren kann.

0: Für jede Rolle, so scheint es, balanciert Azmik Grigorian auf einem Schwebebalken. Der ist mit nur 10 Zentimetern recht schmal. Entsprechend rudert sie mit den Armen, sucht das Gleichgewicht, ringt mit Knien aus Gummi um Stabilität. Und das Publikum zittert im weichen Opernsessel mit und möchte ihr am liebsten die Hand als Stütze reichen. Am Ende verpatzt die Frau auf der Bühne die Kür eines schnurgeraden Lebens und stürzt vom Balken. Mal im Nachthemd, mal im Rüschenkleid, mal im Jogginganzug, je nach Inszenierung. Jetzt kann man sagen, ist ja klar, so ein dramatischer Abgang liegt in der Natur ihrer Rollen.
1: I'm always doing the role through the music.
2: Ich begegne den Rollen immer in der Musik. Die Musik ist die Hauptsache. Das ist der Grund, weshalb ich nie analysiere. Eigentlich mache ich es immer nach Gefühl. Erst wenn die Musik beginnt, beginne ich zu verstehen.

0: Asmik Grigorian verkörpert vor allem sensible Frauentypen. Die sind eben mindestens verrückt, verdreht oder verzweifelt und meistens tot, wenn der Vorhang fällt. Wenn Asmik Grigorian solche Charaktere in rund 50 Vorstellungen pro Jahr darstellt, wird der Absturz zur Routine, könnte man meinen. Genauso wie die Verbeugung, die dankbaren Kusshändchen ins Publikum, in den Orchestergraben, in den Souffleurkasten und schließlich der verdiente Applaus. Nun heißt es noch husch husch ins Hotelbettchen. Das steht für die Sopranistin mal in Madrid bereit, mal in München, mal in Vilnius, Salzburg oder in New York. Während das Publikum noch an einem Gläschen dies oder das nippt und über jenes plaudert. Nach einem tragischen und tollen Opernabend, wo man endlich mal die Grigorian gehört hat. Trotzdem, und das spürt man, egal ob man Shampoos oder Schorle schlürft, irgendwas ist anders, wenn Asmik Grigorian eine Salome singt, eine Chuchu-san, die Rusalka, Jenufa oder eben die Tatjana. Sie schlüpft nicht in eine Rolle wie in einen geschmeidigen Neoprenanzug. Es geht nicht um das reinste C oder ein gehauchtes Piano, um die perfekte Blubberübung vorab oder schöngeistige Opernunterhaltung.
1: Till now I never ever searched my roles somewhere out of me.
2: Bis jetzt habe ich die Rollen nie außerhalb meines Lebens gesucht. Alle Figuren habe ich bis jetzt in mir selbst gefunden, in meinen Erfahrungen. Ich kann mir vorstellen, jede von diesen Figuren zu sein. Das meine ich, wenn ich sage, ich kann jede Rolle in mir finden.
1: What means when I say I can found every role in me.

0: Asmik Grigorian entfesselt das Menschliche in den Kunstfiguren. Egal, ob sie eine maßlose Prinzessin gibt oder eine verknallte Tatjana, die vom versnobten Onegin verlacht wird und deren Verständnis von Treue am Ende mehr wiegt als ihre einstige Liebe. Jeden Abend aufs Neue knüpft Asmik Grigorian eine Verbindung zwischen ihrer Gefühlswelt und der Figur auf der Bühne, als wäre es eine unsichtbare elektrische Leitung, durch die 220 Volt laufen. Jeden Abend knistert es ein wenig anders. Und die Kraft dafür, die Energie, liefern ihr Familie, Freunde und die Natur. Mit dem Leben jenseits der Bühne lädt sie ihre Batterien auf und schürft dann aus sich das zutiefst Menschliche heraus. Das, woraus ja einstmals Komponisten und Librettisten die Figuren auch modelliert haben. Ganz klar, dass man mit so einer Herangehensweise nicht auf den ewig grüßt das Murmeltier-Effekt bauen kann. Asmik Grigorian riskiert einen Balanceakt auf dem Schwebebalken und setzt damit auf die ganz große Welle.
1: I am Asmik. Yes, I am singer, but I'm Asmik. And I love to risk.
2: Silvia Schreiber mit einem Porträt der Sopranistin Asmik Grigorian. Und damit wenden wir uns dem zweiten Akt von Eugen Onegin zu. In der ersten Szene ist Tatjanas Namenstag der Anlass für ein großes Fest. Das Haus voller Gäste. Überredet von Lenski kommt auch Onegin. Er gratuliert und tanzt mit Tatjana. Die Leute tratschen. Sie halten die beiden noch immer für ein ideales Paar. Onegin spürt die Blicke und das Gerede. Er spannt Lenski die Tanzpartnerin aus und tanzt von nun an mit Olga. Tatjana fühlt sich auf der eigenen Feier fehl am Platz. Lenski wird eifersüchtig und überschüttet Olga mit Vorwürfen. Die Gäste können weder Tatjanas noch Lenskis Stimmung aufheitern. Onegin nähert sich Lenski, doch er stößt auf schroffe Abweisung. Er versucht ein klärendes Gespräch. Die Unterhaltung wird zum Streit. Die Gäste werden hellhörig. Lenski beleidigt Onegin vor allen Anwesenden, kündigt ihm die Freundschaft und fordert ihn zum Duell. Diese Szene rund um Tatjanas großes Fest, das ist übrigens die Lieblingsszene von Yuri Samoilov, wie er auf dem Instagram-Account der Metropolitan Opera erzählt. Onegin provoziert, angetrieben von seinem Ego und Langeweile. Kurz darauf könnte man meinen, er hätte sich zum Besseren verändert, doch er bleibt laut Samoilov, Zitat, ein Manchild, ein Junge im Körper eines Mannes. Er sagt, Onegin mag zwar der Titelheld sein, das macht ihn aber nicht zum tatsächlichen Helden. Was diesen Mann so faszinierend macht, ist diese selbstverschuldete Tragödie. Er ist das Opfer seiner eigenen Taten. Onegin ist distanziert. Nicht nur gegenüber der Gesellschaft, sondern auch gegenüber sich selbst. Jemanden zu lieben, das ist für ihn nicht unmöglich, doch die Gefühle für Tatjana, so stellt es Yuri Samoilov fest, die gesteht er sich zu spät ein. Was für den Sänger etwas ganz Besonderes ist in dieser Produktion, dass er seine Freundschaft zu Asmik Grigorian auf die Bühne bringen darf. Denn menschlich und künstlerisch schätzt er die Sopranistin sehr. In der Reihenfolge ihrer Auftritte hören wir den Bassbariton Ben Brady, der aus Denver stammt, erst seit letztem Jahr an der Metropolitan Opera auftritt und heute als Hauptmann zum Ensemble gehört. Als nächstes den Bariton Yuri Samoilov als Onegin, den Tenor Stanislas de Barberac als Lenski, die Mezzosopranistin Maria Barakova als Olga, den Tenor Tony Stevenson als Triquet. Der US-amerikanische Tenor Tony Stevenson hat sich vor Ort 1993 erstmals bewährt, als einer der Gefangenen in Beethovens Fidelio und seitdem eine Vielzahl von kleineren Partien am Haus übernommen. Dann tritt in der nächsten Szene auch die Mezzosopranistin Jelena Zaremba als Larina auf, sowie Asmik Grigorian als Tatjana. Chor und Orchester der Met stehen unter der Leitung von Timur Sangiev. Die Regisseurin Deborah Warner zeigt die Feier in einem Ballsaal, der gemütlich, aber nicht prunkvoll wirkt. An der hinteren Wand, da befindet sich ein großes Portal. Dahinter lässt sich erahnen, dass dort noch mehr getanzt wird. Die Gäste erscheinen in ihrer festlichen Landkleidung. Tatjanas Kleid ist sehr schlicht. Ein braun-rotes Muster mit weißem Kragen. Sie ist nicht der Typ, der im Mittelpunkt stehen möchte, selbst an ihrem Namenstag nicht. Es sind Kinder in Tierkostümen da, die ein selbstgemachtes Schild mit der Aufschrift Heilige Tatjana tragen.
3: Here is Act 2, Scene 1 of Tchaikovsky's Eugene Onegin. And we have Timur Zangiev coming to the pit. We are live from the Met.

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0: Lenski rushes away from Tatiana's party, having challenged Onegin to a duel. That was Act 2, Scene 1 of Tchaikovsky's Eugene Onegin, live from the Met, and soon we'll hear Scene 2. 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
1: Onegins Flirt mit Olga hat Lenski so aufgebracht, dass er seinen Freund zum Duell fordert. So endet die erste Szene des zweiten Aktes von Tchaikovskys Eugen Onegin, auch an der Met in New York. Mit Asmik Grigorian als Tatjana, Stanislas de Barberac als Lenski und Yuri Samoilov als Onegin. Es dirigiert Timur Zangiev. Bei der Figur des Lenski, da schwingt eine Pose des Stürmers und Drängers mit, ganz nach dem Vorbild des jungen Schiller. Das vergegenwärtigt uns auch die nächste Szene. Vor Tagesanbruch wartet Lenski ungeduldig auf Onegin, der verspätet zum Duell erscheint. Lenski nimmt innerlich Abschied vom Leben und seiner Liebe. In seiner großen Arie vor dem Duell lässt er wahre Gefühle erkennen, abgrundtiefe Traurigkeit. Wie Tatjanas Briefszene erklärt auch diese Gesangsnummer die enorme Wirkung der Oper. Sobald sich die Freunde Lenski und Onegin als Gegner gegenüberstehen, erschrecken sie über die entstandene Fremdheit. Keinem gelingt es, mit einer Geste der Zuneigung das Duell abzuwenden. Der Sekundant Zaretsky drängt zur Eile. Die Regeln sind schnell erklärt. Onegin zielt und schießt. Er trifft seinen Freund tödlich. In Russland gab es übrigens in der ersten Hälfte des 19. Jahrhunderts einen regelrechten Duellwahn, einen Ehrenkodex mit Satisfaktionsforderungen. Ein Duell im Morgengrauen war ein aristokratischer Sport unter Lebenskünstlern. Wer gewann, galt keineswegs als Mörder. Irritierend eigentlich, dass auch Puschkin bei einem ähnlichen Pistolenduell wie Lenski starb. Puschkins Ehefrau Natalia wurde eine Liaison mit einem französischen Offizier vorgeworfen. Dieser Mann forderte Puschkin nach dessen Beleidigungen zum Duell, was den 38-jährigen Dichter den Tod brachte. Möglicherweise steckte eine Intrige von Zar Nikolaus I. dahinter, einem Verehrer Natalias. Wenn sich der Vorhang hebt, zeigt die Inszenierung eine winterliche Landschaft mit kahlen Bäumen, die sich als Silhouetten abzeichnen. Auch Sternbilder am Morgenhimmel. Der Boden ist vereist und ein umgestürzter Baum liegt quer darüber. Lenski trägt einen langen, dunklen Mantel mit einem dicken Pelzkragen. Während seiner Arie hält er ein dünnes Buch fest. Vielleicht seine Gedichte. Auch Onegin trägt einen langen, schweren Mantel, als er eintrifft. Doch vor dem Duell legen beide Männer ihre Mäntel ab. Ensemblemitglied des Hauses ist auch der gebürtige New Yorker Bassist Richard Bernstein, seit 1995 dabei, heute als Zaretsky. Er tritt in der nächsten Szene als Erster auf, gefolgt von Stanislas de Barberac als Lenski und Yuri Samoilov als Onegin. Das Orchester der Met spielt unter Timur Zangiev.
0: He may have modeled his whole persona on certain literary characters. 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
2: I think we get that feeling, don't we, in his music and in his persona. We can hear from the music in this opera that Tchaikovsky's sympathies lay much more strongly with the characters of Tatjana and Lenski. 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
0: Here is Act 2, Scene 2 of Tchaikovsky's Eugene Onegin.

0: Widerwillig hat Onegin seinen Freund Lenski im Duell getötet. Wir hörten den zweiten Akt von Tschaikowskis Eugen Onegin in der heutigen Samstagsmatinee der Met in New York. Mit Stanislas de Barberac als Lenski und Yuri Samoilov als Onegin. Das Orchester der Met musiziert, Timur Zangiev dirigiert. BR Klassik überträgt im Rahmen der Reihe ARD Oper. Bevor es dem bitteren Ende der Oper entgegengeht, halten wir nochmals für ein paar Minuten inne und werfen den Blick hinter Libretto und Bühnengeschehen. Tschaikowski hat brieflich zu gewissen Angriffen und Vorwürfen Stellung genommen, mit denen er konfrontiert wurde. So etwa gegenüber Sergei Tanjejew, der die Musik lobte, die Dramaturgie tadelte.
1: Es kann durchaus sein, dass Sie recht haben, wenn Sie sagen, meine Oper sei nicht bühnenwirksam. Aber ich antworte Ihnen darauf, dass ich auf eine Bühnenwirksamkeit pfeife. Ich suche ein intimes, aber starkes Drama, das auf Konflikten beruht, die ich selber erfahren oder gesehen habe, die mich im Innersten berühren können. Ich sagte Ihnen schon, dass wenn, wie Sie behaupten, die Oper Handlung ist und bei mir im Onegin diese fehlt, ich bereit bin, den Onegin nicht Oper, sondern wie Sie wollen zu nennen. Szenen, szenische Aufführung, Poem, wie es Ihnen gefällt. Ich wollte eine musikalische Illustration zum Onegin schreiben. Dabei musste ich unausweichlich zur dramatischen Form greifen und bin bereit, alle Folgen meines berüchtigten Unvermögens zu tragen, bühnengerecht zu arbeiten und Handlungen auszusuchen. Über die Musik werde ich Ihnen sagen, dass, wenn irgendwann einmal Musik mit aufrichtiger Liebe zum Sujet und zu den handelnden Personen desselben geschrieben wurde, dann ist es Musik zum Onegin. Ich schmolz dahin und bebte von dem unbeschreiblichen Genuss, als ich sie schrieb. Und wenn sich auf den Hörer auch nur ein Bruchteil dessen überträgt, was ich empfand, als ich diese Oper komponierte, dann werde ich sehr zufrieden sein, und mehr will ich nicht. Möge der Onegin eine sehr langweilige Vorstellung mit einer aus dem Herzen geschriebenen Musik sein. Das ist alles, was ich wünsche.
0: Soweit Tschaikowski. Ein geradezu filmischer Rhythmus kennzeichnet Puschkins Roman ebenso wie ihre musikalische Bühnenadaption. Es gibt Einstellungen und Schnitte, Blenden und Zeitraffer. Puschkin hat seinen Versroman gesehen als Frucht seiner Vergnügungen, schlaflosen Nächte, leichten Inspirationen, der kalten Beobachtung des Verstandes und der traurigen Anmerkungen des Herzens. Auffällig ist an der Vita des Dichters tatsächlich seine ausschweifende Jugendzeit als zynischer Charmeur und Salonlöwe in Petersburg, so dass die Figur des Onegin autobiografische Züge trägt. Als des Luxus und der Launen Kind hat Puschkin seinen Onegin bezeichnet, einen Mann, der jedes aufkeimende Gefühl in sich selbst abwirkt und daher zumindest anfangs liebesunfähig wirkt. Dabei imitiert der elegante Aristokrat Lord Byron, der die Form des Versepos gepflegt hat. Onegin macht sich Byrons Attitüde und dessen egozentrische Bon-Vivant-Gesten zwischen Weltschmerz und Sarkasmus zu eigen. Modisch gekleidet, versteht sich. Der Titelheld wird aufgrund seiner kritischen bzw. rebellischen Haltung gegenüber gesellschaftlichen Konventionen zum Unheilstifter. Onegin wirkt arrogant, snobistisch, als verwöhnter Star der Petersburger Gesellschaft. Tschaikowski hielt Onegin für einen kalten, herzlosen Lackaffen. Darum vertont er dessen Text auch weitgehend kühl und nüchtern. Erst am Schluss ändert sich das, weil der blasierte, hochnäsige Onegin plötzlich von Liebe spricht. Doch Tatjana will nichts mehr von ihm wissen. Vergegenwärtigen wir uns nochmals Tschaikowskis Notizen. Aus ihnen geht hervor, dass der Komponist sich auf besondere Art von Tatjana angezogen gefühlt hat.
1: Ich war bezaubert, als ich das Werk las. In dieser Nacht konnte ich nicht schlafen. Das Ergebnis? Die Skizze zu einer köstlichen Oper. Du kannst dir nicht vorstellen, wie wild ich auf dieses Sujet bin. Ich bin verliebt in die Gestalt Tatjanas. Ich bin von den Versen Puschkins bezaubert und schreibe auf sie Musik, weil es mich dazu treibt. Einfachheit und Alltäglichkeit schließen Poesie und Drama nicht aus. Tatjana ist nicht nur ein kleinstädtisches Fräulein, das sich in einen großstädtischen Dandy verliebt. Sie ist ein vom wirklichen Leben noch unberührt gebliebenes, jungfräuliches Wesen von reiner, echt weiblicher Schönheit.

0: Sie ist eine träumerische Natur, die ein unbestimmtes Ideal sucht und es leidenschaftlich zu erhaschen strebt. Es braucht nur eine Persönlichkeit zu erscheinen, die äußerlich von ihrer Umgebung absticht, da bildet sie sich auch schon ein, das sei das Ideal, und sie wird bis zur Selbstvergessenheit von ihrer Leidenschaft ergriffen. Da ich mich völlig in die Komposition vertieft hatte, identifizierte ich mich so sehr mit Tatjana, dass sie für mich eine lebende Person wurde. Ich liebte Tatjana und war wütend und empört über Onjegin. Nachdem ich einen zweiten Brief von Fräulein Meljukova erhalten hatte, schämte ich mich wegen meiner Haltung ihr gegenüber. In meinem Geist verband sich alles mit dem Gedanken an Tatjana. Es schien mir, als hätte ich mich ungleich niedriger verhalten als Onjegin, und ich fühlte einen wahren Zorn auf mich selbst wegen meiner herzlosen Haltung gegenüber dem Mädchen.
1: Wie ist, was Tschaikowski hier formuliert, genau zu verstehen? Hat der Komponist etwa seine persönliche Lebenslage mit der Kunstfigur Tatjana überblendet? Tschaikowskis Abwehrstrategie gegenüber Gerüchten um seine Homosexualität war eine übereilte Eheschließung mit Antonina Miljukova. Auf deren Liebesbriefe wollte Tschaikowski nicht genauso abweisend reagieren wie Onjegin auf das Geständnis Tatjanas. Darum heiratete er. Tschaikowski muss Onjegin für seine Zurückweisung Tatjanas bis zu einem gewissen Grad verabscheut haben. Um den Fehler Onjegins nicht selbst zu machen bzw. zu korrigieren, hat der Komponist als Privatmann dem Antrag Antoninas nachgegeben. Schauen wir aber noch genauer auf das zentrale Dreiecksverhältnis der Oper, ihre Personenkonstellation und Vertonung. Dem Duell zwischen Lenski und Onjegin geht ein weiteres kurzes Duett voraus, aber was für eines. Die satztechnische Besonderheit besteht darin, dass Tschaikowski einen streng geführten Kanon schreibt. Die Männer sagen das Gleiche, ohne einander zu verstehen. Das symbolisiert die innere Entfernung der einstigen Freunde zueinander. Die Alternative wäre für Tschaikowski ein Duett voller terzenseliger Eintracht gewesen. Durch den Kanon aber wird die Absurdität des Duells deutlich. Dazu ist interessant, dass es die Hypothese der homosexuellen Neigungen Lenskis gibt. Eine genaue Betrachtung des Gesangstextes von Lenskis Arie zeigt, dass er kurz vor dem Duell tatsächlich Onjegin seine Liebe erklärt, nicht etwa der offiziell mit ihm in Verbindung gebrachten Olga. Anders als bei Puschkin spricht sogar auch Onjegin im Libretto während des ersten Bildes des zweiten Aktes Lenski gegenüber von Liebe, nicht nur von Freundschaft. Und das wirft eine brisante Frage auf. Fühlt Onjegin sich als verratener Liebhaber, wenn er Lenski zum Duell fordert und tötet? Es drängen sich bei präziser Betrachtung noch andere Fragen auf. Erklärt sich Onjegins spätes Interesse an Tatjana vielleicht dadurch, dass er jemanden braucht, um sein Trauma namens Lenski zu verarbeiten? Reißt der Tod des einstigen Freundes, an dem er die Schuld trägt, Onjegin eine Wunde, die nicht vernarbt? Schon nach der berühmten Briefszene drängt sich der Eindruck auf, dass Onjegin durch Tatjanas Geständnis verunsichert sein könnte. Weil er spürt, mit einer mutigen Frau, einer ihm vielleicht sogar überlegenen, starken Frau konfrontiert zu sein, die sich leidenschaftlich äußert. Seine Zurückweisung ist insofern eine Unverschämtheit, als aus Tatjanas Brief nicht etwa der Wunsch nach ehelicher Häuslichkeit spricht, sondern der nach Selbstverwirklichung einer Frau. Wenn Sinnlichkeit zu spät erwacht, verursacht sie Leidensdruck. Es kommt jedenfalls vor dem Finalduett Tatjana Onjegin im dritten Akt zu einer Gefühlsumwandlung der Titelfigur. Sein zum falschen Zeitpunkt kommendes Liebesgeständnis gegenüber Tatjana am Ende der Oper greift das Anfangsmotiv von Tatjanas Briefszene auf. Als würde er ihre einstige Situation plötzlich verstehen können und vor dem Tsunami einer Liebe nicht mehr zurückschrecken. Vielleicht ist eine solche Leidenschaft inmitten einer Seelenwüste wie der Onjegins auch nur gespeist aus geborgten Gefühlen. Für den Schluss der Oper hatte schon Puschkin, danach auch Tschaikowski, ursprünglich den Selbstmord Onjegins vorgesehen. Auch über die Möglichkeit einer gemeinsamen Flucht von Onjegin und Tatjana wurde nachgedacht. Schließlich fiel die Entscheidung zugunsten einer wenig publikumswirksamen Variante. Onjegin bleibt resigniert zurück, als der kläglich Gescheiterte. Nur durch seinen Bruder Anatoli ließ sich Tschaikowski davon abbringen, am Ende Gremin auftreten zu lassen, der Onjegin hinauswirft. Jedenfalls will Tatjana keine zweite Anna Karenina sein, die den Mann verlässt und dem Geliebten folgt. Aber warum stößt sie ihn eigentlich zurück? Sind ihre Gefühle für ihn wirklich erloschen? Will sie davon nichts mehr wissen, um sich selbst zu schützen? Aus Furcht vor neuen Verletzungen? Oder einfach nur deshalb, weil Tatjana sich mit Gremin, ihrem edlen Gatten, solidarisch erklären will? Fragen über Fragen. Tschaikowskis Interpretinnen und Interpreten müssen bedenken, dass der Komponist nicht primär theatralischen Effekt erzielen wollte, sondern Ehrlichkeit. Er wünschte sich ein sensibles Einfühlungsvermögen statt opernhafter Emotionsausbrüche. Zugleich glaubte er, niemals Künstler finden zu können, die auch nur annähernd seinen Forderungen entsprechen. Kommen wir in der heutigen Aufführung der Met in New York zur ersten Szene des dritten Aktes. Die Erinnerungen an Lenski lassen Onjegin noch nach Jahren nicht los. Ihn quälen Schuldgefühle. Frustriert über sein Leben kehrt er nach jahrelangen ziellosen Reisen aus dem Ausland zurück. In der Hauptstadt trifft er unerwartet Tatjana wieder, die inzwischen mit Gremin verheiratet ist, einem angesehenen Mitglied der Gesellschaft. Gremin führt Onjegin sein Eheglück vor und schwärmt von seiner bezaubernden Frau. Er macht die beiden miteinander bekannt. Sie geben zu, sich schon einmal begegnet zu sein in einer anderen Zeit. Der Ball findet bei Regisseurin Deborah Warner in einem prächtigen Herrenhaus in St. Petersburg statt. Wir sehen 8 gewaltige Säulen, hinter denen die Gäste im Hauptsaal die Polonaise tanzen. Onjegin hält sich abseits und schlendert abseits des Tanzes umher. Tatjana betritt den Saal in einem tiefroten, ärmellosen Samtkleid mit Goldstickerei und langen weißen Handschuhen. Im hochgesteckten Haar trägt sie eine Feder. Eugen Onjegin gehört auch zu den Opern mit eingelegten Orchesterstücken, die sich irgendwann verselbstständigen. Jederzeit können wir der populären Polonaise auf dem Konzertpodium begegnen. Der Polonaise folgt eine der beliebtesten Arien der Oper. Ein Bassist wird um Würde und Wärme gebeten. Es handelt sich um eine Liebesarie, adressiert an Tatjana. Gremin ist bei Tschaikowski ein Sympathieträger. In der Reihenfolge ihrer Auftritte hören wir den Bariton Juri Samoilov als Onjegin, die Sopranistin Asmik Grigorian als Tatjana und den Bassisten Alexander Zimbaljuk als Fürst Gremin. Am Pult von Chor und Orchester der Met steht Timur Zangiev. And long white gloves with a plume in her upswept hair. Let's hear Act 3, Scene 1 of Eugene Onegin by Tchaikovsky, live from the Met.

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1: 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Die Nachrichten. Die angekündigte Reduzierung der US-Truppen in Deutschland stößt bei führenden Republikanern im US-Kongress auf Kritik. Die Vorsitzenden der Verteidigungsausschüsse von Senat und Repräsentantenhaus Wicker und Rogers zeigten sich, Zitat, sehr besorgt über die Entscheidung, eine US-Brigade aus Deutschland abzuziehen. Jede wesentliche Änderung der Truppenpräsenz in Deutschland und in Europa müsse mit dem Kongress und dem Verbündeten der USA abgestimmt werden, erklärten die republikanischen Politiker. Eine voreilige Reduzierung amerikanischer Truppen in Europa könne die Abschreckung untergraben und ein falsches Signal an den russischen Präsidenten Putin senden. Die NATO betonte in Brüssel, der Teilabzug werde die Abschreckungs- und Verteidigungsfähigkeit in Europa nicht schwächen. Allerdings müsse Europa mehr Verantwortung für die gemeinsame Sicherheit übernehmen. Ähnlich äußerte sich auch Bundesverteidigungsminister Pistorius. Der SPD-Politiker sagte in Berlin, Deutschland sei auf einem guten Weg zu mehr Verantwortung für die eigene Sicherheit. Der Teilabzug der US-Truppen sei erwartbar gewesen. Die Deutsche Industrie- und Handelskammer plädiert nach den Zollankündigungen von US-Präsident Trump für einen Ausbau anderer Partnerschaften. Einseitige Eskalationen dürfte nicht ohne Reaktion bleiben, sagte der Außenwirtschaftschef des Verbandes Dreier. Die Europäische Union müsse geschlossen auftreten und andere Handelspartnerschaften, wie etwa das Mercosur-Abkommen, aktiv ausbauen. Aus Sicht der DIHK sind die USA kein verlässlicher Handelspartner mehr. Trump hatte erklärt, die Zölle auf europäische Pkw und Lastwagen ab nächster Woche auf 25% zu erhöhen, weil die EU das im vergangenen Jahr vereinbarte Handelsabkommen nicht einhalte. Details nannte er nicht. Der Vorsitzende des Handelsausschusses im Europaparlament Lange bezeichnete Trumps Ankündigung als inakzeptabel. Das Europäische Parlament halte weiterhin an der Vereinbarung fest und arbeite an der Umsetzung des Abkommens, sagte er. Die EU-Kommission behielt sich in einer ersten Reaktion Gegenmaßnahmen vor, sollte Trump seine Ankündigung umsetzen. Das norwegische Nobelkomitee appelliert mit Nachdruck an die iranischen Behörden, die inhaftierte Menschenrechtsanwältin Nargis Mohammadi in ein Krankenhaus in Teheran zu verlegen. In einer Erklärung heißt es, ohne ihr vertrautes Ärzteteam sei das Leben der Friedensnobelpreisträgerin in Gefahr. Zuvor war bekannt geworden, dass die 54-Jährige in der Stadt Sanchan aus dem Gefängnis in eine Klinik gebracht wurde. Ihre Stiftung teilte mit, der Zustand Mohammadis habe sich wegen ihrer akuten Herzprobleme nochmals verschlechtert. Auch habe sie mehrfach das Bewusstsein verloren. Im Fall der versuchten Erpressung gegen den Babynahrungshersteller Hip hat die Polizei in Österreich einen Verdächtigen festgenommen. Nach übereinstimmenden Berichten handelt es sich um einen 39-Jährigen. Der Mann wird laut der Polizei des Bundeslandes Burgenland derzeit verhört. Details zu seiner Identität wurden zunächst nicht bekannt gegeben. Die Firma Hip hatte vor knapp 2 Wochen mitgeteilt, zum Ziel einer Erpressung geworden zu sein. In mehreren Breigläsern in Tschechien, der Slowakei und in Österreich war Rattengift gefunden worden. Der Waldbrand auf einem ehemaligen Truppenübungsplatz bei Jüterbog im südwestlichen Brandenburg breitet sich aus. Die betroffene Fläche ist inzwischen mehr als 30 Hektar groß. Die Feuerwehr erklärte, der Brand könne sich im schlimmsten Fall noch über mehrere Tage hinziehen. Der frühere Truppenübungsplatz ist mit alter Munition belastet, heute aber ein Naturschutzgebiet auch mit Wanderwegen. Weitere Brände wurden aus Nordrhein-Westfalen, Hessen und Rheinland-Pfalz gemeldet. In der Fußball-Bundesliga hat Leverkusen am Abend mit 4:1 gegen Leipzig gewonnen. Zuvor gab es folgende Ergebnisse. Union Berlin, Köln 2:2. Bayern München, Heidenheim 3:3. Frankfurt, Hamburg 1:2. Hoffenheim, Stuttgart 3:3 und Bremen, Augsburg 1:3. In der zweiten Bundesliga sicherte sich Schalke 04 mit einem Sieg gegen Fortuna Düsseldorf bereits am drittletzten Spieltag den Aufstieg in die Bundesliga. Das Wetter. In der Nacht vielerorts wolkig. Im Westen und Norden einzelne Schauer und Gewitter. Abkühlung auf 14 bis 4 Grad. Morgen wechselnd bewölkt, im Nordwesten auch Regen möglich. Von der Lausitz bis nach Bayern länger sonnig, 19 bis 29 Grad. Die weiteren Aussichten am Montag wechselhaft und vor allem am Nachmittag und von der Mitte her bis nach Brandenburg Schauer und Gewitter. Temperaturen 13 bis 25 Grad. Das waren die Nachrichten.
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2: Guten Abend. Jetzt ist er also abgetaucht, der Wal. Ist er nun frei und frisst endlich wieder in den unermesslichen maritimen Jagdgründen? Ist er tot und längst unterwegs in den ewigen Jagdgründen? Wie verpeilt ist eine aufgescheuchte Öffentlichkeit, die sich wochenlang mit diesem Tier beschäftigt, während tausende Delfine und Wale jedes Jahr elend sterben, weil sie sich in den Netzen von Fischern verfangen? Timmy der Wal oder Flipper der legendäre Delfin. Wir können die Bambifizierung der Gesellschaft beobachten, während wir nahezu ungebremst auf die Klimakatastrophe zusteuern. Die Meere erwärmen sich, die ersten Wälder brennen 28 Grad am 2. Mai. Immerhin, dieser Abend bringt noch Abkühlung. Was haben wir geplant in dieser Fazitstunde? Wir berichten über eine Opernpremiere in Bremerhaven. Wir hören von künstlerischen Protestaktionen gegen Donald Trump. Und wir sprechen über die Aufmerksamkeitsspanne von jungen Menschen in Theateraufführungen, die oft so kurz geworden ist, dass es mitunter zu massiven Störungen von Aufführungen kommt, wie Anfang der Woche am Thalia Theater in Hamburg. Elvet, das ist ein Electro-Soul-Trio aus der Schweiz. Hier hören wir die beiden mit dem Titel The Hill.

0: Opern können Fantasien so wundersam beflügeln. Ein paar wenige Akkorde, eine etwas andere Klangfarbe im Orchester und schon gelangt man von einer Welt in eine andere. So können Opernfiguren mühelos wandeln zwischen der Realität und einem Traum, zwischen Vision und Wirklichkeit. Und wir im Publikum, wir können diesen mitunter abenteuerlichen Reisen problemlos folgen. So zum Beispiel in der spätromantischen Oper Die tote Stadt von Erich Wolfgang Korngold. Da triggert beim trauernden Paul die Begegnung mit der Tänzerin Marietta die Erinnerung an seine gestorbene Frau Marie. Ein Trip, der zu einer albtraumhaften Bedrohung wird für diesen schwärmerischen Paul. Die Aufführung der Oper 1920 in Hamburg und Köln, diese Aufführungen werden zu einem Triumph für Korngold. Viele Opernhäuser spielen das Werk nach. Auch gut 100 Jahre nach der Uraufführung ist das Werk bei Intendanten offenbar gerade ziemlich beliebt. Im März hatte das Werk in Weimar Premiere. Am kommenden Samstag kommt das Stück in Hannover auf die Bühne. Und heute nun hat sich das Stadttheater Bremerhaven Die tote Stadt vorgenommen und in Szene gesetzt. Und Uwe Friedrich hat für Fazit die Premiere gesehen. Er ist jetzt zugeschaltet. Herr Friedrich, guten Abend.
1: Guten Abend.
0: Fangen wir doch mal ausnahmsweise mit Ihrem Fazit an, Herr Friedrich. In der Opernpause haben Sie hier in der Redaktion angerufen und haben sich sehr beeindruckt von der Aufführung gezeigt. Jetzt, nach dem Ende der Aufführung, hat sich dieser Eindruck auch in der zweiten Hälfte bestätigt?
1: Ja, unbedingt. Es ist eine wunderbare Aufführung, sehr klug, um das schon mal vorwegzunehmen. Toll dirigiert, wirklich sensationell gut dirigiert von Marc Niemann und sehr klug inszeniert von Johannes Pölzgutter. Es ist, ich habe es glaube ich schon mal gesagt, meine erklärte Lieblingsoper, ein bisschen Guilty Pleasure. Ich weiß, es gibt musikwissenschaftlich wichtigere Stücke, aber ich ging wirklich glücklich und zwischendurch auch immer mal wieder total gerührt, saß ich in der Aufführung und bin wirklich glücklich rausgegangen.
0: Also musikalisch toll, durch den Generalmusikdirektor Niemann, dann szenisch, da werden wir auch gleich noch drüber sprechen, aber vielleicht beginnen wir auch nochmal mit den Sängerinnen, mit der Sängerin Marietta, die Marietta gesungen hat, und mit dem Paul.
1: Meredith Hoffmann-Thompson war die Marietta, eine Frau, die durchaus eine gewisse Herbheit auch mitbringt. Sie ist ja diese in einer Doppelrolle einerseits die Reine, die von Paul angebetet wird, und dann die unglaublich frivole Schauspielerin Marietta. Michael Müller-Castellan ist der Paul, und die beiden steigern sich unglaublich. Unglaublich, gerade im zweiten Akt, wenn sie dann aufeinandertreffen und es geht darum, gehen wir zu dir, gehen wir zu mir, es ist ganz wichtig, Marietta will zu ihm endlich in seiner Wohnung, und da muss man so deutlich sagen, weil man es auch so deutlich hört und sieht, sie will mit ihm im ehemaligen Ehebett Sex haben, eine Hysterie des Begehrens. Man muss es wirklich so sagen, diese gesungene Geilheit der beiden, die sind so scharf aufeinander, so extrem habe ich das auch noch nicht gehört und gesehen. Wir hören jetzt aber erstmal Meredith Hoffmann-Thompson mit dem berühmten Lied vom Glück, das mir verblieb.

0: Das war Meredith Hoffmann-Thompson mit dem Lied, mit dem lauten Lied aus der Totenstadt. Unbedingt erwähnen muss ich noch Bojana Milkow, eine hinreißende Brigitta. Eigentlich eine kleine Rolle, in der sie aber wirklich nachhaltig auf sich aufmerksam gemacht hat. Und Frank Fritz mit dem Pirolied Marcin Hutek. Die singen wirklich alle schön. Ein toller Kinderchor. Die machen das musikalisch wirklich à la Bonheur in diesem doch kleinen Theater.
1: Eine symbolistische Handlung, eine obsessive Leidenschaft, Gegenwart und Vergangenheit. Welche Bilder hat denn der österreichische Regisseur Johannes Pölzgutter dafür gefunden, Herr Friedrich?
0: Er hat sich auch selbst die Bühne entworfen. Wir sehen ein relativ kleines Zimmer, in dem Paul die Andenken an Marie aufbewahrt, den Haarstrang, den gibt's auch diesmal tatsächlich, und er erwürgt Marietta auch wirklich mit dem Haarstrang. Daran sieht man, dass Pölzgutter sich sehr eng an die Geschichte hält und die genau nacherzählt. Über diesem engen Zimmer sehen wir den Schatten von Marie, der sich mitunter parallel bewegt mit Marietta, was ein bisschen gruselig mitunter auch ist. Wenn Paul sich erinnert an Marie, kommt aus dem Regal auf einmal eine Hand, die ihn streichelt, und er reagiert auch drauf. Das ist gleichzeitig so gruselig und so traurig. Da hat Pölzgutter schon wirklich das Zentrum dieses Stücks getroffen. Auch die Kostüme von Katharina Heistinger unterstützen das sehr schön. Im zweiten Akt gibt es hier diese Komödiantenszene, wo auf Robert den Teufel von Meyerbeer Bezug genommen wird. Auch das gruselig mit so bizarren Horrorfilmanleihen. Sehr schön gemacht und sehr genau angeleitet, wie die auch aufeinander reagieren, diese Figuren. Die spielen auch in so einer sehr schönen Blickdramaturgie, wer gerade von wem angezogen oder auch angewidert ist, sehr minutiös gearbeitet.
1: Also ein starker Opernabend. Vielleicht ein, zwei Sätze auch zum Stadttheater Bremerhaven, Herr Friedrich, das ja diesen hervorragenden Opernabend so gestemmt hat.
0: Das ist wirklich das eigentliche Wunder und der eigentliche Schatz der Theater- und der Opernszene, die wir in Deutschland immer noch haben. Man fährt in diese vom Krieg ja arg gezauste Stadt, hier zieht einen nicht sehr viel Touristisches hin, und dann geht man ins Theater und hört und sieht so eine tolle Aufführung. Ich habe auch kurz mit dem Intendanten Lars Tietje gesprochen, der sagte, die Besucherzahlen erholen sich auch inzwischen wieder, und ja, sie müssen auch sparen, aber es hält sich in Grenzen, und man kann sich nur wünschen, dass diese Szene weiter lebt und am Leben erhalten wird, gerade in diesen kleineren Städten, in den kleineren Theatern, wo man vielleicht, wenn man es auf dem Spielplan sieht, denkt, na, die trauen sich aber was, so einen großen Klopper zu machen an ihrem kleinen Haus. Ja, und sie können es.
1: Erich Wolfgang Korngolds Die Tote Stadt am Stadttheater Bremerhaven, dirigiert vom Generalmusikdirektor Marc Niemann, inszeniert von Johannes Pölzgutter und überragend in der Partie der Marietta Meredith Hoffmann-Thompson. Wir haben es gehört. Vielen Dank, Uwe Friedrich, für Ihren Premierenbericht.

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1: Die Sängerin Joa aus Oslo mit dem Titel If I'm So Bad. 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Wenn man sich das über Jahrzehnte gewachsene transatlantische Bündnis als einen Supertanker vorstellt, dann kann ein Kapitän auch mit den wildesten Befehlen an den Steuermann den Kurs des Schiffes nur allmählich ändern. So ein Supertanker in Fahrt hat immense Bremswege und kann nicht einfach mal so die Richtung wechseln. Das dauert und das ist gut so. Für das transatlantische Bündnis und auch für Deutschland. Mal eben 5000 US-Soldaten abziehen, es dauert, bis die Auswirkungen spürbar sind. Die US-amerikanische Innenpolitik ist allerdings alles andere als ein Supertanker. Schnell und unmittelbar wirken die Entscheidungen der abstrusen Trump-Politik im Land. Die Universitäten haben das zu spüren bekommen, auch die Menschen, die über Nacht zum Beispiel verhaftet und abgeschoben wurden. Doch immer mehr US-Amerikaner reagieren inzwischen. Landesweit haben am 1. Mai Künstlerinnen und Künstler mit Aktionen gegen die Kulturpolitik der Trump-Regierung protestiert, gegen die Angriffe auf die Kunst- und Meinungsfreiheit. Unter dem Motto Fall of Freedom gab es hunderte Performances, Lesungen und Ausstellungen in mehr als 40 Bundesstaaten. Und nun, am 1. Mai, am Tag der Arbeit, haben sich die Aktivistinnen und Aktivisten mit Arbeiter- und Einwanderungsorganisationen solidarisiert. Kerstin Zilm berichtet darüber. Sie war bei einer Open-Mic-Veranstaltung in Los Angeles dabei.
2: So what's at stake? This is from the Fall of Freedom website. Due process gutted. Universities threatened and defunded.
3: Was steht auf dem Spiel, fragt Youssef Doucet von The People's Mic, einer der Co-Organisatoren des Abends zur Begrüßung. Dann zitiert er von der Fall of Freedom Website. Der Rechtsstaat sei ausgehöhlt, Universitäten würden bedroht und ihre Budgets beschnitten, Migranten gekidnappt und abgeschoben, Truppen entsandt, Rassismus und Grausamkeit gefeiert, das Gesundheitssystem zerschlagen, Frauenrechte rückgängig gemacht, freie Meinungsäußerung abgeschafft, Völkermord normalisiert, Wissenschaft untergraben, Kunst angegriffen und Putschisten begnadigt. Themen, die die Poetinnen und Poeten am Mikrofon aufgreifen.
4: It's the sound that old men make at night. As they're sleeping on the sidewalk, outside an empty loft building.
3: Mit Gedichten von Amerika, in dem alte Männer auf Gehsteigen schlafen, Mütter, die Miete nicht bezahlen können und Polizisten brutal gegen US-Bürger vorgehen.
5: You were never my dream, America. You're splitting me in two like a child of divorce. I'm forced.
3: Vom Amerika, das keine Träume mehr auslöst, sondern Menschen zerreißt, mit einem Fuß hier, einem Fuß im Land ihrer Herkunft und keinem Zuhause.
6: Teresa and Regina. In Virgin Blue, a sister crew of cleaners hired by Holy Name, Teresa and Regina.
3: Von zwei Schwestern, die in einer Kirche Jesus- und Maria-Figuren abstauben und dafür beten, dass ihre Söhne nie lernen, was die Sinaloa-Drogenkartelle sind.
6: Thank you very much.
3: Rund 40 Menschen sind ins Avenue 50 Studio in Los Angeles gekommen. Open-Mic-Sessions gibt es in dieser Galerie regelmäßig. Dieser Abend ist aber etwas Spezielles, sagt der Lehrer und Mitorganisator Youssef Doucet. Es ist sehr wichtig, damit Menschen erleben, dass andere sich weigern, zum Schweigen gebracht zu werden. Bei den No-Kings-Protesten haben viele Leute gesagt, dass der Mut anderer ihnen Selbstvertrauen gegeben hat, auch zu demonstrieren. Der Preis dafür kann hoch sein, denn das derzeitige Regime in Washington scheut sich nicht, alle repressiven Maßnahmen einzusetzen, die ihm zur Verfügung stehen. Tasha Thomas, ebenfalls Lehrerin und Mitglied von The People's Mic, sagt, es sei weder die Zeit noch der Ort für Nabelschau-Poesie.
7: This is not the place where we navel gaze poetry. This is a place where we speak truth to power poetry.
3: Wir konfrontieren die an der Macht mit der Wahrheit und setzen Poesie kompromisslos ein, um die Energien zu bündeln, die schon in den 60er Jahren beim Kampf um Bürgerrechte entscheidend waren. Wir sind auch ein Raum für politische Bildung.
7: We're a political education space as well.
3: Der Schriftsteller und Mitorganisator der Veranstaltung Mauricio Moreno versteht, dass nicht alle den Mut haben, öffentlich gegen die Trump-Regierung Stellung zu beziehen. Er hofft aber, dass sie andere Wege des Widerstands finden. Ich tue es für meine Vorfahren und für die, die nach uns kommen. Wir werden ja irgendwann selbst Vorfahren sein und haben in diesen Zeiten die Pflicht, etwas zu tun, sodass unsere Nachfahren nicht zurückschauen und fragen, warum hast du nichts gemacht? Landesweit gab es in den USA Fall of Freedom Aktionen. In Galerien, Bibliotheken, Museen, Cafés, Theatern, Schulen und an Straßenecken. Es ist der zweite Aktionstag dieser Art. Der erste fand im vergangenen Herbst statt. Sich gegen die Gesetzesverstöße und Einschüchterungsversuche der Trump-Regierung zu wehren, werde mit jedem Tag dringender, sagte Fall of Freedom-Mitbegründer und Installationskünstler Dred Scott in einem Fernsehinterview.
0: We saw universities trying to capitulate and make sort of deals with a fascist mob boss.
3: Wir haben erlebt, dass Universitäten Deals mit einem faschistischen Mafia-Boss machen wollten, um ihre Finanzierung zu retten. Es ist notwendig, dass wir das tun, was wir immer getan haben, mit unserer Kunst erstens aufzuzeigen, was passiert, und zweitens gemeinsam dagegen aufzustehen. Die Regierung will uns verängstigen und isolieren. Wenn Menschen mutig sind und sich wehren, werden viele erkennen, dass diese Leute nur Kaiser ohne Kleider sind.
8: No pueden cultivar nada.
3: Im Avenue 50 Studio werden die Stimmen mit jeder Performance lauter und der Applaus enthusiastischer. Neugierige bleiben an der offenen Tür stehen. Lyriker Maestro ruft alle auf, bereit zu sein für den Kampf. Fürs Bereitmachen sei es zu spät.
9: I hope you're ready. Don't get ready. I hope you're ready.
1: Proteste gegen die Trump-Regierung, Fall of Freedom aus Los Angeles war das Kerstin Zillmann.

0: Anfang der Woche im Thalia Theater in Hamburg. Eine Aufführung von Heinrich von Kleists Der zerbrochene Krug. Im vollbesetzten Zuschauerraum auch eine Gruppe Schülerinnen und Schüler. Im Verlauf des Abends lachen albern, kommentieren einige Schüler dermaßen laut das Geschehen, dass nicht nur die ZuschauerInnen und Zuschauer massiv gestört werden, auch die Schauspielerinnen und Schauspieler sind dermaßen beeinträchtigt, dass der Schauspieler Bernd Gravert beim Schlussapplaus vor den Vorhang tritt und sich beschwert. Eine Zuschauerin hat uns davon berichtet. Ruhig, aber mit Nachdruck hat Gravert gefordert, die Arbeit auf der Bühne ernst zu nehmen. Man sei nicht im Kino, Theaterspielen sei eine Live-Aufführung. Er und seine Kolleginnen und Kollegen würden hart arbeiten und er erinnerte an elementare Benimmregeln. Wir haben in der Redaktion über diesen Vorfall gesprochen und dabei gemerkt, dass wir alle, die wir ins Theater, in die Oper, ins Konzert, ins Kino gehen, ähnliche Unruhe und Störungen schon erlebt haben. Für uns der Anlass, nachzufragen bei Nora Pattig. Die Kulturwissenschaftlerin ist eine erfahrene Theaterpädagogin und am Thalia Theater auch zuständig für die Betreuung von Schulklassen. Sie hat genau diese Aufführung am vergangenen Montag erlebt und sie ist jetzt am Telefon. Frau Pattig, einen schönen guten Abend.
1: Schönen guten Abend.
0: Beschreiben Sie doch zunächst, wie Sie die Aufführung wahrgenommen haben.
1: Also, ich habe die Aufführung eigentlich als ganz gute Vorstellung wahrgenommen, sage ich mal, die ersten 85% oder 90%. Es ist eine Vorstellung, in der viele SchülerInnen waren. Und dafür fand ich es aber eigentlich ganz gut. Also das Publikum ist mitgegangen, es gab eine schöne Energie. Und ja, dann gab es eine Handvoll junger Menschen, die die Vorstellung gegen Ende gestört haben und dies dann zu der Ansage von dem Kollegen Bernd Gravert führte im Applaus.
0: Kann natürlich sein, dass das unterschiedlich wahrgenommen wird, je nachdem, wo man da sitzt. Also ob sich das Ganze im Rang abspielt oder unten im Parterre.
1: Richtig, ja, auf jeden Fall. Also ich denke, ob man im Parkett sitzt, Mittelrang oder Oberrang, das wird unterschiedlich gewesen sein. Ich saß unten, da hat man davon nicht so viel mitbekommen, aber natürlich kriegen die Kolleginnen auf der Bühne alles gleichermaßen mit, also Mittelrang oder Oberrang oder wenn sich was im Parkett abspielt.
0: Waren Sie denn überrascht, dass der Schauspieler Gravert beim Schlussapplaus vor den Vorhang getreten ist und sich, ja, beschwert hat?
1: Also in erster Linie, glaube ich, war ich überrascht. Ich bin ja selber also noch nicht so lange am Thalia Theater und kenne den Kollegen nicht. Aber das ist schon auch üblich. Also ich kenne das auch aus Vorstellungen, dass KollegInnen auch an anderen Häusern zu anderen Zeiten Vorstellungen unterbrochen haben oder eben am Anfang oder am Ende etwas sagen zu diesem Verhältnis von Publikum und auf der Bühne sein. Das heißt, diese Form ist mir jetzt nicht neu, sage ich mal. Und genau, ich dachte dann, ah ja, okay, das sind tatsächlich die Auswirkungen oder Dynamiken wahrscheinlich auch. Also aus dem Oberrang, die so auf der Bühne ankamen bei den Kolleginnen und dann dazu führten, dass diese Ansage gebraucht wurde.
0: Kleists zerbrochener Krug ist Abiturstoff. Entsprechend viele Abiturienten haben auch diese Aufführung ganz offenbar besucht. Welche Möglichkeit der Vorbereitung bieten Sie denn Schülerinnen und Lehrerinnen auch?
1: Wir bieten eine Reihe an Möglichkeiten. Also zum Vorstellungsbesuch kann man optional eine Einführung buchen bei uns bei der künstlerischen Vermittlung. Es gibt das Programmheft der Dramaturgie auf der Stückseite. Es gibt aber auch unsere digitale Materialmappe. Mit uns meine ich die Arbeit der künstlerischen Vermittlung mit spielpraktischen Übungen und nochmal anderen Bezügen zur Vorbereitung. Wir bieten grundsätzlich auch theaterpädagogische Vorbereitungs- und auch Nachbereitungsworkshops an. Und auch bei Anfragen ermöglichen wir Nachgespräche, auch manchmal mit KollegInnen aus dem Ensemble, wenn das quasi zeitlich möglich ist. Genau, unter diesen Tools oder zwischen diesen Tools kann quasi die Lehrkraft, wenn dann Zeit ist, wählen. Und dann freuen wir uns total, wenn wir SchülerInnen vorbereiten dürfen auf die Stücke und sie dann bei uns im Theater begrüßen können.
0: Gibt es denn bestimmte Szenen, was sagt da Ihre Erfahrung, Szenen, die solches Verhalten triggern?
1: Ja, also das sind auf jeden Fall Szenen von Nacktheit, das muss man sagen. Das sind aber auch Szenen, die eine Intimität zeigen, gar nicht nur durch Nacktheit, sondern auch durch einen Fokus, durch eine Spannung. Wenn es ganz, ganz sensibel auf der Bühne wird, ganz leise wird, dann habe ich das Gefühl, ist die Lust ganz schön groß, diesen Raum einmal zu brechen. Ne? Also wenn man da mit 1000 Leuten sitzt und es wird ganz leise und auf der Bühne wird geflüstert, kann das vielleicht, würde ich sagen, vielleicht dazu animieren, einmal kurz den Störenfried oder die Störenfriedin zu spielen.
0: Den Raum brechen heißt ja auch Spannung abbauen dann?
1: Ja, auf jeden Fall. Ne? Also die Spannung ist ja auch geladen. Es ist ja ein Live-Moment. Alle verabreden sich da gemeinsam zu sitzen und schauen den Kolleginnen auf der Bühne zu. Und die transportieren natürlich auch eine Energie, eine Spannung in diesen Raum. Und manchmal kann man den ja vielleicht auch gar nicht aushalten.
0: Sind es denn meistens Jungs, von denen diese, ja, wie soll man sagen, diese Dynamik, haben Sie, glaube ich, gesagt, ausgeht?
1: Also ich habe keine empirischen Studien dazu, das könnte ich jetzt quasi nicht gut beantworten, aber jetzt in letzte Woche waren es auf jeden Fall Jungs, aber ich glaube, das spielt eigentlich gar nicht so eine große Rolle, von wem, wie, wo Störungen ausgehen. Es gibt ja unterschiedliche Arten von Störungen, die wir feststellen können. Genau, und ich glaube, das Geschlecht ist dort nicht so relevant.
0: Wir sollten, Frau Patek, selbstverständlich aufpassen, nicht in ein allgemeines Schimpfen über die Jugend einzustimmen. Es gibt ja auch ältere ZuschauerInnen, die dann wahrscheinlich allerdings eher unfreiwillig stören. Das kennen Sie natürlich auch, oder?
1: Das kenne ich natürlich auch, klar. Das Handy wird nicht richtig ausgestellt oder in den Flugmodus nicht richtig gestellt. Es gibt auch Situationen, in denen Hörverstärkung mal piepst oder laute Sounds von sich geben. Es wird auch unter Erwachsenen ganz gut und gerne das Geschehen auf der Bühne kommentiert oder es wird rausgegangen, gehustet, das Hustenbonbonpapier wird gekraschelt. Also genau, es sind nicht nur die jungen Leute, das ist total wichtig zu sagen. Und auch bei der Vorstellung letzte Woche, das war vielleicht eine Handvoll junger Leute, und es gab mehrere SchülerInnen, die da waren, die sich ganz vorbildlich verhalten haben, muss man sagen. Ne? Also genau.
0: Wir kennen ja Ansagen ans Publikum vor Aufführung in verschiedenen Varianten, die Handys auszuschalten, nicht zu filmen, nicht zu chatten, zu googeln und so weiter. Machen Sie auch solche Ansagen im Thalia-Theater in Hamburg?
1: Ja, wir sind da gerade noch in so einem Prozess. Also grundsätzlich gibt es auch Handyansagen oder diese Klingeltöne, die kennt man ja. Wir haben jetzt für den Crew quasi uns da nochmal in den Prozess begeben vorher und haben überlegt, okay, welches Mittel braucht die Inszenierung? Wie ist die Dynamik im Raum? Der Crew ist ja jetzt quasi, hat schon Vorstellungen gespielt, trotzdem noch nicht so viele, dass wir da quasi jetzt so ein gutes Gefühl dabei gehabt haben, das bewerten zu können oder vorschnell bewerten zu können. Und da sind wir quasi im engen Austausch mit der Geschäftsführung und auch der Dramaturgie zu gucken, was braucht die Gruppe, die quasi im Raum zusammenkommt, was brauchen die SpielerInnen auf der Bühne und was ist dann unserer Einschätzung nach der gute Weg, quasi alle zu begrüßen und gleichzeitig darauf aufmerksam zu machen, was hier passieren wird die nächsten 120 Minuten.
0: Noch ein Blick mal gewissermaßen von oben. Ganz wichtige Frage, hat sich denn das Gruppenverhältnis

0: Und ich glaube, wir müssen uns alle gesamtgesellschaftlich wieder daran gewöhnen, gemeinsam Zeit zu verbringen und gemeinsam in einem Raum zu sitzen mit dem gleichen Ziel, Theater zu schauen und zu erleben. Und ich bin froh, dass der Kollege die Chance auf der Bühne ergriffen hat, nochmal eine Ansage dazu zu machen. Und gleichzeitig sind es für alle Beteiligten Lernprozesse, ne? Für die SchülerInnen, die in der Vorstellung saßen, für alle anderen SchülerInnen drumherum, auch für das Erwachsenenpublikum. Alle wurden quasi damit ja auch nochmal wachgerüttelt, aber nochmal die Situation beschrieben, das ist hier gerade live, wir sind hier alle gemeinsam und wir müssen schauen, wie wir damit umgehen wollen.
1: Gab es denn nach dieser Aufführung irgendwann nochmal eine Rückmeldung von der Lehrerin, von dem Lehrer dieser Schulklasse?
0: Ja, bei uns sind die Prozesse da schon ziemlich top, wie ich finde. Unser Vorderhauspersonal hat mit den Lehrkräften dazu gesprochen, auch um zu gucken, genau, wie kann man das auch nochmal anders gestalten. Es wurde wahnsinnig viel sich entschuldigt. Auch andere SchülerInnen von ganz anderen Schulen haben sich quasi für das Verhalten ihrer Gleichaltrigen in Anführungszeichen entschuldigt. Genau.
1: Die Disziplin während Theateraufführungen. Nora Pattig war das, Theaterpädagogin am Thalia Theater in Hamburg. Wir haben gesprochen über eine Aufführung am vergangenen Montag. Das war aber nur der Anlass, über ein Phänomen zu sprechen, das viele Theater, viele Opernhäuser, viele Konzerthäuser natürlich beschäftigt. Frau Pattig, ich danke Ihnen für das Gespräch. Einen schönen guten Abend.
0: Schönen Abend noch.
2: Theater.
1: Der Stückemarkt in Heidelberg ist das dienstälteste Nachwuchs- und Förderfestival, bei denen deutsche Bühnen neue, meist noch nicht zur Uraufführung eingeplante Theatertexte von jungen Autorinnen und Autoren sichten und sie dem Publikum vorstellen. Jetzt wurde der inzwischen 43. Stückemarkt am Neckar eröffnet. Das Gastland in diesem Jahr Kanada. Marie-Dominique Wetzel berichtet.
3: Auf der Bühne sieht man nur die Front eines kleinen, niedrigen Hauses. Durch das Fenster schaut man in einen Wohnraum. Stimmen sind zu hören, sie scheinen aus dem Radio zu kommen. Sie warnen vor Schneestürmen und herumstreuenden Eisbären. Mal hört man Französisch, mal Englisch, mal eine Sprache der Ureinwohner Kanadas. Mit ihrer poetischen und eindringlichen Theaterproduktion Alapi geben die Regisseurin Laurence Dauphinet und die Radiokünstlerin Marie-Laurence Rancourt der indigenen Bevölkerung eine Stimme. Eine Stimme, die auch im heutigen Kanada immer noch viel zu selten gehört wird. Jahrhundertelang wurden die Ureinwohner Kanadas unterdrückt, ausgebeutet, ihrer Kultur und Sprache beraubt. Seit einigen Jahren gibt es immer mehr kanadische DramatikerInnen, die sich mit diesem dunklen Kapitel beschäftigen. Émilie Monet, die jetzt nach Heidelberg eingeladen wurde, erzählt zum Beispiel in ihrem neuesten Theatertext Marguerite Le Feu von einer mutigen Sklavin, die 1740 in Montreal vor Gericht dagegen klagte, dass sie nach Martinique auf eine Plantage verkauft werden sollte. Ich war vollkommen überwältigt, als ich von Marguerites Geschichte erfuhr. Ich wusste nicht, dass auch Ureinwohner Kanadas als Sklaven in die Karibik verschifft wurden und dass Marguerite Duplessis den Mut hatte, dagegen zu klagen. Was für eine Geschichte. Und die Leute sollten sie kennen. Dass Theaterstücke von der kolonialen Vergangenheit und den damit verbundenen Verbrechen an der indigenen Bevölkerung erzählen, ist in Kanada eine relativ neue Entwicklung, sagt Frank Weigand, der seit vielen Jahren kanadische AutorInnen übersetzt und regelmäßig das Land bereist. Doch inzwischen nehme man in den Theatern die Verantwortung für das, was geschehen ist, sehr ernst, erklärt der Übersetzer.
4: Bei egal welcher Theateraufführung in Kanada gibt es ein sogenanntes Land Acknowledgement, also wo man im Theater vor der Aufführung zum Publikum sagt, wir sind uns alle bewusst, dass wir hier auf illegal besetztem Land Theater machen und wir wollen uns bei der und der indigenen Nation dafür entschuldigen.
3: Frank Weigand hat als kuratorischer Berater des diesjährigen Heidelberger Stückemarkts dafür gesorgt, dass bei dem Festival die wichtigsten Themen der kanadischen Gegenwartsdramatik auf die Bühne kommen. Neben der kolonialen Vergangenheit sind das vor allem Kapitalismuskritik und Klimakollaps sowie Fragen nach Identität aus feministischen und queeren Perspektiven. In der Produktion Surveiller et Punir, zu Deutsch überwacht und bestraft, geht es zum Beispiel um die Hasskommentare im Internet, denen die queere Musikerin Safia Nolin aus Quebec andauernd ausgesetzt ist. Regisseur Philippe Sire hat sie gemeinsam mit der Künstlerin zu einer beeindruckenden Performance verarbeitet.

0: Ein maskierter Chor singt die grauenhaften Hasskommentare wortwörtlich in schier endlosen Schleifen. Wobei Safia mit auf der Bühne steht, was kaum zu ertragen ist. Seine Absicht war es, erklärt Regisseur Philippe Sire, dass die Beleidigungen und Drohungen künstlerisch verfremdet und durch die ständige Wiederholung ad absurdum geführt werden.
1: Das Theater ist ein exzellenter Ort, um über Hass und Hetze im Internet und in der Gesellschaft zu sprechen. Denn das Theater ist ein Ort, wo wir Empathie üben können. Zuerst wird das Publikum all die Hassbotschaften hören, das ist furchtbar, aber durch die Musik und die Spielszenen erobert sich Safia den Raum und das Publikum steht hinter ihr, solidarisiert sich mit ihr. Und das ist eine sehr wichtige Sache.
0: Solche Produktionen würden auch immer mehr junge Leute für das Theater begeistern, sagt Philippe Sire. Natürlich gibt es in Kanada nicht nur progressive Bühnen. Viele würden gefälliges Theater anbieten, weil sie dann mehr Publikum ziehen und sich leichter finanzieren können. Denn in Kanada werden die Theater höchstens zu einem Viertel von der öffentlichen Hand finanziert. Den Rest müssen sie selbst erwirtschaften oder durch Sponsoren einwerben. Aber es gibt inzwischen dennoch viele Theater, die sich als Orte für gesellschaftspolitische Debatten begreifen, betont die Autorin Émilie Monet. Ich glaube, das Theater kann Menschen zusammenbringen. Ein Theaterbesuch ist ja schon ein Gemeinschaftserlebnis und erreicht die Menschen eben auch auf einer emotionalen Ebene, die oft mehr bewirken kann als politische Debatten. Ich glaube, das ist die besondere Stärke dieser Kunstform, dieses Mediums.
2: Der 43. Heidelberger Stückemarkt, Marie-Dominique Wetzel, berichtete.

0: Sie hören Fazit, die Kultur vom Tage. Das Kanenko-Nationalmuseum in Kiew besitzt eine bedeutende Sammlung abendländischer Kunst. Das Kunstsammler-Ehepaar Bohdan und Warwara Kanenko hat die Sammlung in den 1870er Jahren zusammengetragen. 1917 haben die beiden ihre Sammlung der Stadt Kiew geschenkt, mit der Auflage, ein öffentliches Museum zu gründen, das dann auch tatsächlich zwei Jahre später, 1919, eröffnet wurde. Das Christian-Schad-Museum in Aschaffenburg zeigt jetzt Kernbestände dieser Sammlung, 73 Gemälde von namhaften europäischen Künstlern aus dem 15. bis 19. Jahrhundert. Sie sind erstmals überhaupt in Deutschland zu sehen. In nur 10 Monaten wurde die Ausstellung organisiert und aufgebaut. Claudia Wheeler hat mit dem Museumsdirektor Thomas Schauerte gesprochen und die Ausstellung für Fazit gesehen.
1: Man würde es wohl sportlich nennen können. Und wir hatten bis Ende Januar natürlich strenge Geheimhaltung über dieses Projekt, weil erst dann die Transporte aus Kiew selbst abgeschlossen waren. Also aus einer Stadt, die täglich mit Bomben und Drohnen terrorisiert wird und wo es natürlich auch ganz klar darum ging, diese Werke in Sicherheit außer Landes zu bringen.
2: Und nun hängen 73 Gemälde aus dem Kanenko-Museum in Aschaffenburg, fast schon feierlich in Szene gesetzt, in abgedunkelten Räumen auf mattgrünen und goldgelben Wänden. Das gedämpfte Licht fällt nur auf die Kunstwerke. Europäische Gemälde vom 15. bis 19. Jahrhundert aus Italien, Spanien und den Niederlanden. Für ein ausgefeiltes kuratorisches Konzept war kaum Zeit und so werden die Werke ganz schlicht in einer chronologischen Abfolge gezeigt.
1: Da stehe ich eigentlich auf dem Standpunkt, dass das Einfachste auch oft das Beste ist. Wir haben das aber auch als Chance gesehen, die Sammlung trotzdem sichtbar zu halten, also eine Präsenz dieser Kunst weiterhin zu gewährleisten. Die Bilder, die wir hier sehen, ist wertvoller europäischer, gesamteuropäischer Kulturbesitz, kommt aber aus einer ukrainischen Sammlung und das dokumentiert natürlich ein Zugehörigkeitsgefühl der Ukraine zu Europa, das eben mindestens 150 Jahre alt ist.
2: Natürlich ist diese, wie so viele Ukraine-Ausstellungen in den letzten Jahren, ein politisches Projekt. In erster Linie geht es um Solidarität, aber auch darum, das kulturelle Erbe der Ukraine sichtbar zu halten. Oder besser gesagt, überhaupt erst einmal sichtbar zu machen. Denn lange wurde die Ukraine in der europäischen Kunstgeschichte übersehen. Darum war es der Direktorin des Kanenko-Museums, Julia Vaganova, wichtig, ihre gesamte Gemäldesammlung in Aschaffenburg zu zeigen.
3: Unsere Sammlung zeigt, dass in der Ukraine die gleichen Kunstwerke gesammelt wurden wie in ganz Europa im 19. und zu Beginn des 20. Jahrhunderts. Für uns ist diese Ausstellung auch eine Chance, dass Experten und auch ein breites Publikum sehen können, dass unsere Sammlung die gleiche Qualität hat und auf der gleichen Grundlage aufgebaut wurde wie andere europäische Sammlungen.
2: Der Rundgang wird zu einem Streifzug durch die europäische Kunstgeschichte. Angefangen mit sakralen Bildern aus der italienischen Renaissance von Pisanello und Pietro Perugino. Einem Terrakotta-Relief mit der Verkündigung von Andrea della Robbia. Porträts aus der Werkstatt von Rembrandt. Mythologische Szenen von Jakob Jordans und Peter Paul Rubens. Ein Höhepunkt ist sicherlich das Triptychon, die Versuchung des heiligen Antonius aus der Werkstatt von Hieronymus Bosch aus dem 16. Jahrhundert. Eine bizarre, vielbevölkerte Höllenwelt. Überhaupt gibt es viele Werkstattbilder, was aber nicht gegen die Qualität der Sammlung spricht, betont Thomas Schauerte.
1: Die Vorlieben der damaligen Zeit waren natürlich vor allem italienische Kunst und niederländische Kunst. Da hat man sich die besten Stücke dann je nach Geldbörse auch gerne mal abgejagt. Die Kanenkos haben sich eigentlich in den Kunstmarkt und auch in die Kunstgeschichte gut reingefuchst, wenn ich das mal so salopp sagen darf. Wenn man das Original vom Meister selbst nicht bekommen konnte, dann hat man eben auch zu Werkstattbildern gegriffen.
2: Das Museum in Kiew ist seit 4 Jahren russischen Angriffen ausgesetzt. Im Oktober 2022 wurde es bei einem Raketenangriff schwer beschädigt. Die Kunstwerke blieben verschont. Sie waren schon zu Beginn des Kriegs in Sicherheit gebracht worden, wobei es in der Ukraine keinen Ort gibt, der wirklich sicher ist, sagt Julia Vaganova. Das Kanenko-Museum ist jetzt zwar leer, aber bleibt weiterhin geöffnet.
4: 2 months after invasion started, we already opened a museum for the public.
3: 2 Monate nach der Invasion haben wir das Museum wieder geöffnet. Das ist wichtig für die Menschen. Sie brauchen einen Ort, wo sie sich treffen können, vor allem Familien und Kinder. Es geht darum, ein Stück Normalität zu erhalten. Wir machen unterschiedliche Veranstaltungen, Workshops, Konzerte und temporäre Ausstellungen mit zeitgenössischen Künstlern. Es ist Teil der ukrainischen Kulturpolitik, dass die Museen während des Kriegs offen bleiben. Damit zeigen wir auch, dass wir uns nicht unterkriegen lassen und Widerstand leisten.
4: So how you could be strong and practice solidarization and resistance.
2: Julia Vaganova hofft, die Sammlung noch länger in Deutschland zeigen zu können. Im Hintergrund laufen bereits Gespräche mit anderen deutschen Museen über eine eventuelle Übernahme der Ausstellung. Denn sollten sich keine weiteren Partner finden, müssten die Werke zurück in die Ukraine gebracht werden, wo sie nicht sicher sind.
4: You will not find another partner. Unfortunately, we have to find the way to bring them back. And it means that again they will be under attack.
0: Julia Vangavor, die Direktorin des Kanenko-Museums in Kiew, im Christian-Schad-Museum in Aschaffenburg, sind die Werke aus der Sammlung Kanenko bis Februar kommenden Jahres zu sehen, Claudia Wheeler berichtete. Und nun hier in Fazit der Blick in die Feuilletons mit dem Wochenrückblick von Lotta Wieden.
5: Gibt es hässliche Aspekte der Männlichkeit, fragt der britisch-kanadische Schriftsteller David Salley in der Welt am Sonntag in einer Feuilletonwoche, in der, wie so oft, die meisten Themen von mächtigen Männern handelten, darunter auch einige mit einem gewissen Faible für Verschwörungstheorien. Anlässlich des versuchten Anschlags auf das White House Correspondents Dinner in Washington schreibt etwa Michael Hesse in der Frankfurter Rundschau: Die Attentate auf Donald Trump geraten zunehmend in den Bereich der Verschwörungstheorien, denn Attentate und Attentatsversuche nehmen in Verschwörungstheorien stets einen großen Raum ein. Doch ausgerechnet Trumps eigene Basis stelle nun immer stärker in Frage, ob die Attentate, die auf Trump verübt wurden, nicht von ihm selbst in Auftrag gegeben sein sollen. 3 Tage nach dem White House Dinner-Vorfall spricht Charles III. Vor dem amerikanischen Kongress und Dominic Johnson in der Taz bilanziert genüsslich: Ein König ist von niemandem gewählt und vertritt daher die gesamte Bevölkerung gleichermaßen. Und er kann in größeren Zeiträumen denken, Traditionen überparteilich verkörpern und damit Politiker mit begrenzter Amtszeit und parteilicher Färbung auf ihr wahres Mittelmaß zurechtstutzen. Das Pathos, das diesen Worten zugrunde liegt, mag verwundern, zumal in der Taz, einem Medium, das in der Regel nicht für Monarchien wirbt. Johnson begründet seinen Jubel so: Charles III. Habe etwas geleistet, was kein britischer König vor ihm je getan hat. Er hat vor dem US-Kongress eine hochpolitische Rede gehalten und dabei Donald Trump vor dem versammelten Kongress die Leviten gelesen. Johnson: Charles hat die jahrhundertealten und bleibenden Freiheitswerte hochgehalten, die der Gründung der Vereinigten Staaten von Amerika vor 250 Jahren zugrunde lagen. Die Werte der Aufklärung, der Rechtsstaatlichkeit, der Gewaltenteilung, der Menschenrechte. Die Interpretation, wem diese Worte wohl gelten könnten, musste Charles III. Gar nicht selbst liefern. Das blieb dem tosenden Applaus überlassen, der seine Ansprache immer wieder unterbrach. Wechseln wir von der Politik zur Kunst zu einem anderen, nicht ganz so mächtigen, dennoch sehr erfolgreichen und von sich selbst überzeugten Mann, zum Maler Georg Baselitz, der am Mittwoch im Alter von 88 Jahren verstarb. Baselitz, bekannt für seine auf den Kopf stehenden Bilder und seine großformatigen Heldenfiguren, die meist versehrt und irgendwie zerlumpt wirkende Männer zeigen, wird in der Frankfurter Rundschau als einer der wichtigsten Künstler der Nachkriegszeit gewürdigt. Seine Helden seien Gegenbilder zu den Helden des Sozialismus und zu den Kriegsheldenbildern, mit denen Baselitz und die Nachkriegsgeneration aufgewachsen waren, schreibt Arno Wiedmann. Die Frankfurter Allgemeine Sonntagszeitung druckt ihre Verneigung vor dem Künstler gleich komplett auf dem Kopf stehend. Und Stefan Trinks in der FAZ geht in seinem Text gleich dreimal auf das bis heute vielleicht wichtigste Werk des Künstlers ein, Die große Nacht im Eimer, entstanden 1962. Trinks erzählt aber auch von dem durchaus streitbaren Mann hinter dem erfolgreichen Maler. Er schreibt: Doch wurden Baselitz die sich im Alter häufenden Provokationen, wie etwa die apodiktisch vorgetragene Ansicht, Frauen könnten a priori nicht malen, von großen Teilen des Kunstpublikums nicht mehr verziehen. Und damit zur Welt am Sonntag, die Platz macht für einen anderen Großen, den britisch-kanadischen Schriftsteller und Booker-Preisträger David Salley. Salley, der auch ungarische Wurzeln hat und zeitweise in Ungarn lebte, wird von der Redaktion der Literarischen Welt zum Interview gebeten. Thema: Wie wird sich Ungarn nach dem Wahlsieg von Peter Modja weiterentwickeln? Und Ist der zur Gewalt neigende Held Istvan in ihrem jüngsten Roman, was nicht gesagt werden kann, ein Beispiel für toxische Männlichkeit? Saleh, ich glaube, der Begriff toxisch entwickelt sich immer mehr zu einem Wort wie faschistisch. Es ist einfach ein Wort, das nach und nach immer mehr nur etwas bezeichnet, das mir nicht gefällt, mit dem ich nicht einverstanden bin. Es ist auf dem besten Weg, jede präzise Bedeutung zu verlieren, wird einfach zu einem universellen Negativbegriff. David Saleh in der Welt am Sonntag, der seine Antwort zum Schluss in eine argumentative Frage-Antwort-Figur münden lässt. Die grundlegende Kernidee, auf die toxische Männlichkeit hinweist, so Saleh, lautet: Gibt es hässliche Aspekte der Männlichkeit? Ja, die gibt es. Verhalten sich Männer auf unattraktive oder destruktive Weise, und zwar in einer Art und Weise, die einem Muster zu folgen scheint? Ja, das tun sie. Das ist unbestreitbar. Aber ich glaube nicht, dass es sich um ein spezifisches zeitgenössisches Problem handelt. Zum Schluss noch ein Blick voraus. In wenigen Tagen eröffnet die 61. Biennale von Venedig, in die diesmal, so Niklas Mark in der Frankfurter Allgemeinen Sonntagszeitung, alle weltpolitischen Konflikte auf einmal einzuschlagen scheinen. Schuld daran ist laut Karen Krüger, ebenfalls Frankfurter Allgemeine Sonntagszeitung, vor allem das Gebaren des neuen Biennale-Präsidenten Pietrangelo Buttafuoco, dem Krüger ein lesenswertes Porträt widmet. Überschrift: Der rechtsdrehende Anarchist. Niklas Mark dagegen schlendert schon mal durch die im Aufbau begriffenen Ausstellungen der verschiedenen Pavillons, spricht mit Florentina Holzinger, die für Österreich antritt, und erinnert an die deutsche Künstlerin Henrike Naumann, die kürzlich im Alter von 41 Jahren an einer Krebserkrankung starb und die Eröffnung ihrer eigenen Schau im deutschen Pavillon nun nicht mehr erleben wird. Jahrelang hat Naumann anhand von Designobjekten die Nachwendegeschichte Deutschlands mit großer seismografischer Präzision analysiert, schreibt Mark, und etwa anhand der Wohnungen von Neonazis gezeigt, wie sich in Objekten Ideologie abbildet. Was genau Naumann für Venedig konzipiert hat, wird erst am 6. Mai bekannt gegeben.
0: Der Blick in die Feuilletons mit dem Wochenrückblick von Lotta Wieden. Und das war es, unser heutiges Fazit. Am Mikrofon war Eckart Röhlke. Ich danke für Ihr Interesse. Guten Abend.

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1: 0 Uhr. Zwei führende Republikaner haben den angekündigten Teilabzug von US-Truppen aus Deutschland kritisiert. In einer gemeinsamen Erklärung warnten die Vorsitzenden der Verteidigungsausschüsse in Senat und Repräsentantenhaus, Roger Wicker und Mike Rogers, dass ein Truppenabzug aus Deutschland das Risiko berge, das falsche Signal an Wladimir Putin zu senden. Beide betonten außerdem, dass Deutschland den Forderungen von US-Präsident Trump nach höheren Verteidigungsausgaben nachgekommen sei und dass Berlin US-Flugzeuge während des Krieges mit dem Iran Stützpunkte und den deutschen Luftraum nutzen lasse. Der ukrainische Präsident Selenskyj hat Belarus erneut vor einem Kriegseintritt gegen sein Land gewarnt. In einer Videobotschaft sagte Selenskyj, gestern habe es ungewöhnliche Aktivitäten von belarussischer Seite an der gemeinsamen Grenze gegeben. Kiew beobachte die Situation und werde gegebenenfalls reagieren. Konkretere Angaben machte er nicht. Im Fall der mit Rattengift versetzten HIP-Babynahrung ist in Österreich ein Verdächtiger festgenommen worden. Wie die Staatsanwaltschaft im Burgenland mitteilte, handelt es sich um einen 39-Jährigen. Oliver Schosch für SR-Info.
2: Zur Herkunft des Mannes und zum genauen Festnahmeort wollte die Polizei nichts sagen. Es wird offenbar noch weiter ermittelt. Der Festgenommene wird verdächtigt, den deutschen Nahrungsmittelhersteller HIP erpresst zu haben. Er soll 2 Millionen Euro in Kryptowährung verlangt haben. Der Erpresser hatte 6 manipulierte HIP-Gläschen mit Karottenkartoffelbrei in Umlauf gebracht. Im österreichischen Bundesland Burgenland, in Tschechien und in der Slowakei. 5 davon wurden gefunden. In einem untersuchten Glas wurde Rattengift sichergestellt. Ein Gläschen ist immer noch im Umlauf. Über Geschädigte ist bislang nichts bekannt.
1: Der FC Schalke 04 kehrt nach 3 Jahren in die Fußball-Bundesliga zurück. Die Mannschaft von Trainer Muslic machte den Aufstieg durch ein 1:0 gegen Fortuna Düsseldorf bereits am drittletzten Spieltag der zweiten Liga perfekt. Ergebnisse der ersten Fußball-Bundesliga: Leverkusen-Leipzig 4:1, Bayern-München-Heidenheim 3:3, Stuttgart-Hoffenheim 3:3, Hamburger SV gegen Eintracht Frankfurt 2:1, Union-Berlin gegen Köln 2:2 und Werder Bremen gegen Augsburg 1:3. Und die HG Saarlouis hat sich die Meisterschaft in der dritten Handballliga Südwest gesichert. Die Saarlouier gewannen das Saar-Derby gegen den TV Homburg mit 41:17. Die Aufstiegsrunde zur zweiten Bundesliga beginnt in 2 Wochen. Die Begegnungen stehen noch nicht fest. Das Wetter. Tagsüber viele Wolken, im Laufe des Nachmittags Regen möglich. Höchstwerte zwischen 10 und 24 Grad, teils stark böiger Wind. Die weiteren Aussichten: am Montag Regen und Gewitter möglich, am Dienstag ergiebiger Regen bei Höchsttemperaturen bis 20 Grad. Die Zeit, es ist 0:03 Uhr.
3: Und hier noch ein Blick auf die Verkehrsmeldungen. Die A Silben, Ulm Richtung Würzburg, ist zwischen Lörnitz und Rotenburg auf der Tauber wegen einer Nachtbaustelle bis 6 Uhr gesperrt. Und die A45 Gießen Richtung Aschaffenburg ist zwischen Klein-Ostheim und
4: heute vom SWR aus Baden-Baden mit Julia Neupert. Herzlich willkommen. Legenden Re-Life. So habe ich die kommenden 6 Stunden überschrieben. Es geht um die Legenden Miles Davis und John Coltrane. Die beiden wahrscheinlich prominentesten Jazz-Jubilare in diesem Jahr. Der Trompeter wäre am 26. Mai, der Saxophonist John Coltrane am 23. September 100 Jahre alt geworden. 2 Superstars der Black Music, 2 Musiker, die nicht nur jeder auf seine Weise den Sound ihrer Zeit geprägt haben. Miles Davis und John Coltrane sind nach wie vor auch ziemlich präsent, wenn heute über Jazz gesprochen wird. Das liegt natürlich am Kultstatus, den viele ihrer Alben im Jazz-Kanon haben. Kind of Blue, Giant Steps, Miles Ahead, A Love Supreme, Bitches Brew, um nur ein paar wenige zu nennen. Aber das liegt auch daran, dass jedes Jahr irgendwer irgendwo noch irgendeine bisher unbekannte Studioaufnahme oder Live-Aufnahme von ihm ausgräbt. So tauchen die Namen Davis und Coltrane in den aktuellen Veröffentlichungslisten immer noch regelmäßig auf. Und werden gefeiert. Bei uns heute in der langen ARD-Jazz-Nacht laufen sie auch in Heavy Rotation mit Konzertmitschnitten und Studioproduktionen aus dem SWR und dem EBU-Archiv. Historische Tondokumente aus Karlsruhe, aus Stuttgart, Brüssel, Belgrad oder Pori präsentieren wir in dieser Nacht und dazu Interpretationen ihrer Kompositionen von anderen, wie Michel Petrucciani, Brad Mehldau oder dem Turtle Island String Quartet. Die vier US-Amerikaner spielen auch direkt unser Intro heute, einen Klassiker von Miles Davis.

Miles, das war einer der kompositorischen Ohrwürmer von Miles Davis, erschienen 1958 auf seinem Album Milestones. Wir haben ihn hier gehört in einer Aufnahme mit dem Turtle Island String Quartet. Und zwar 50 Jahre später nach der Originaleinspielung. Am 3. Juni 2008 ist sie entstanden bei den Schwetzinger SWR-Festspielen. Die finden jetzt gerade just in diesen Wochen wieder statt. Miles Davis selbst ist nie in Schwetzing, soweit ich weiß, aufgetreten. Wohl aber befindet sich eine der ersten Aufnahmen, die er in einem deutschen Rundfunkstudio überhaupt je gemacht hat, im SWR-Archiv. Im Dezember 1957 hatte Erwin Lehn, der damalige Leiter des Südfunk-Tanzorchesters, ihn als Gastsolisten eingeladen. Miles Davis war zu dieser Zeit gerade in Paris, unter anderem, um dort die Filmmusik zu Louis Malles Fahrstuhl zum Schafott einzuspielen. Von Paris aus macht er dann diesen kurzen Ausflug nach Stuttgart. Ein Star im Schwabenland, so ist er dort empfangen worden und er hat es offenbar genossen. In einem Mini-Fernsehbeitrag von damals sieht man ihn mit Sonnenbrille und Zigarette im Mundwinkel am Flügel sitzen, um noch ein paar schnelle Absprachen für die Arrangements zu machen. Walking und Round Midnight von Thelonious Monk. Dann lässigen Schrittes nach vorne an den Bühnenrand zum Mikrofon. Erwin Lehn strahlt ihm sichtlich stolz entgegen und verneigt sich in Respekt. Miles Davis hebt seine Trompete und dann geht es los.

0: Erwin Lehn und das Südfunk-Tanzorchester, der Vorgänger der heutigen SWR Big Band in der Liederhalle Stuttgart am 18. Dezember 1957 mit einem Star als Gastsolisten, dem Trompeter Miles Davis. Der steht damals zum ersten Mal vor Mikrofonen des SDR, des Süddeutschen Rundfunks. Ungefähr ein Jahr vorher, im November 1956, aber hatte ihn schon der Südwestfunk verpflichten können. Und zwar im Rahmen eines Festkonzerts zur 1000. SWF-Jazz-Sendung in Freiburg.
1: Guten Abend, meine sehr verehrten Damen und Herren. Guten Abend, liebe Jazzfreunde.
0: Jazzredakteur Joachim Ernst Behrendt lädt sich und dem Sender zum Jubiläum damals eine illustre Runde ein. Das hauseigene Orchester natürlich mit Leiter Kurt Edelhagen, das Modern Jazz Quartett mit John Lewis, Mel Jackson, Percy Heath und Connie Clay, außerdem Saxophonist Lester Young, das René Utriguer Trio aus Paris und als weiteren Gastsolisten Miles Davis. Er war gerade dabei, die internationale Jazzwelt aufzumischen. Der 30-jährige Trompeter galt auch in Europa schon als eine tonangebende Stimme. Hier, vor allem in Paris, wurde seine Musik zum gefeierten Soundtrack einer ganzen intellektuellen Nachkriegsgeneration. Nach seinem Auftritt in Freiburg, so erinnert sich Miles Davis in seiner Autobiografie, verbringt er wieder ein paar Tage in der französischen Hauptstadt mit Juliette Gréco, Jean-Paul Sartre und anderen. Aus dem Konzertabend in der Freiburger Stadthalle vom 12. November 1956 jetzt drei Titel mit ihm und dem René Utriguer Trio, in unserem Archiv dokumentiert, Tune Up, What's New und am Anfang, eben schon mit dem Erwin Lehn Orchester gehört, noch einmal Walking. Wobei er in den 3,5 Minuten hier quasi durchsoliert. Miles Davis Trompete, René Utriguer Piano, Pierre Michelot Bass und Christian Garros Schlagzeug.

Live in Freiburg, Miles Davis und das René Utriguer Trio am 12. November 1956 beim Festkonzert der 1000. Jazz-Sendung im Südwestfunk. Außer Miles Davis war an dem Abend auch noch ein anderer US-amerikanischer Solist zu Gast in der Stadthalle, der eine Generation ältere Tenorsaxophonist Lester Young. Auch zusammen standen die beiden dann auf der Bühne, zusammen mit dem Modern Jazz Quartett um John Lewis, mit How High the Moon, eine Abtempo-Nummer, und am Ende mit dem All-Star-Ensemble des Abends. Lester leaps in.

Lester lebt in mit dem Orchester Kurt Edelhagen live in Freiburg. Der Komponist selbst, Lester Young, war am Tenorsaxophon, Milt Jackson am Vibraphon und Miles Davis an der Trompete. Ihm als einen der 100-Jahr-Jubilare in diesem Jahr widmen wir heute neben John Coltrane die ARD-Jazznacht. Und jetzt Auftritt des Trompeters 1967 in Karlsruhe. Mit dem sogenannten zweiten Miles Davis Quintett. Wayne Shorter am Saxophon, Herbie Hancock am Piano, Ron Carter am Kontrabass und Tony Williams am Schlagzeug. Drei Abende vorher waren die fünf mit dem Programm in der Berliner Philharmonie aufgetreten bei den Berliner Jazztagen. Damals noch künstlerisch geleitet von Joachim Ernst Behrendt. Und der holte als Musikredakteur des Südwestfunks das Quintett dann kurz danach noch für einen Konzertmitschnitt in sein Sendegebiet für das Fernsehformat Jazz gehört und gesehen. Wir hören jetzt nur hier in der ARD Jazznacht, aber was heißt nur? Es ist eine Aufnahme von fünf Musikern in absoluter Hochform.

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1: Um 2 Uhr mit Gabriela Kühne. 2 führende Republikaner haben den angekündigten Teilabzug von US-Truppen aus Deutschland kritisiert. In einer gemeinsamen Erklärung warnten die Vorsitzenden der Verteidigungsausschüsse in Senat und Repräsentantenhaus Wicker und Rogers, dass der Schritt das Risiko berge, das falsche Signal an Kreml-Chef Putin zu senden. Aus der Nachrichtenredaktion Ulrike Ufer.
2: Beide zeigten sich so wörtlich sehr beunruhigt über die Ankündigung des Pentagons, US-Soldaten möglicherweise auch aus anderen europäischen Ländern abzuziehen. Wicker und Rogers betonten zudem, dass Deutschland den Forderungen ihres Parteifreundes Trump nach höheren Verteidigungsausgaben nachgekommen sei. Zudem lasse Berlin US-Flugzeuge im Iran-Konflikt Stützpunkte und den deutschen Luftraum nutzen. Unterdessen wollen die USA nach den Worten von Trump ihre Truppenpräsenz in Deutschland über die bereits angekündigte Zahl hinaus herunterfahren. Weitere Details nannte der Präsident zunächst nicht.
1: In der Diskussion um die künftige Finanzpolitik der Bundesregierung hat Bayerns Ministerpräsident Söder neue Schulden eine Absage erteilt. Zugleich forderte der Regierungschef in der Bild am Sonntag weitreichende Steuersenkungen. Söder lehnte es trotz der schwierigen Haushaltslage ab, die Schuldenbremse aufzuweichen. Stattdessen verlangte der Ministerpräsident, den Solidaritätszuschlag endgültig abzuschaffen und den Mittelstand